0: gesperrt. Die A7 Würzburg Richtung Fulda ist zwischen Bad Brückenau Wildflecken und Bad Brückenau Volkers wegen Bauarbeiten gesperrt. Die 23 Heide nach Hamburg ist zwischen Horst Elmshorn und Elmshorn wegen Reinigungsarbeiten bis circa 2 Uhr gesperrt, steht hier jetzt. Also da wird es wohl ein bisschen länger dauern. Die A29 Oldenburg Richtung Wilhelmshaven ist zwischen Oldenburg-Umstede und dem Kreuz Oldenburg-Nord bis 5 Uhr gesperrt. Die A40 Essen Richtung Dortmund ist zwischen dem Dreieck Bochum-West und Bochum-Zentrum wegen Bauarbeiten gesperrt. Und dann haben wir noch die A100, der Stadtring Berlin-Neukölln Richtung Wedding ist zwischen dem Innsbrucker Platz und dem Hohenzollern-Damm bis 5 Uhr wegen Wartungsarbeiten gesperrt. Und das waren die Verkehrsmeldungen. Wir wünschen Ihnen eine gute Fahrt.
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0: Von MDR Thüringen, ich bin Klaus Schredergau. Ich grüße Sie ja und exakt jetzt eigentlich an diesem 23. September um 2.05 Uhr ist der astronomische Herbstanfang. Herzlich willkommen.

0: Max Mutzke. Can't wait until tonight. Ja, da ist er nun, der Herbst. Der kalendarische bzw. der astronomische, der meteorologische ist ja schon am 1. September eingetreten. Und das Blöde ist natürlich, dass wir jeden Tag ab sofort 4 Minuten weniger Sonnenlicht haben. Knapp 4 Minuten und das macht in einem Monat knapp 2 Stunden. Also da geht uns einiges an Sonnenlicht verloren in der nächsten Zeit. Und das heißt, wir schauen auch mal ein bisschen zurück auf den Sommer dieses Jahres. Was war denn Ihr Highlight in diesem Sommer?
1: Wir waren in Österreich, wir haben Verwandtschaft besucht. Fantastischer Ausflug, denn ich muss ehrlich sagen, ich bin noch nie in Österreich gewesen. Das war Highlight im Sommer.
2: Es war durchwachsen. Ich weiß das aus eigener Erfahrung betrieblich, auch weil ich auch noch bei uns das Freibad betreue mit der Schwimmhalle. Und wir haben ja dann im Freibad-Saison mit fast 15.000 Besuchern war es eigentlich eine gute Saison.
3: Der war schön, der war lang, der war heiß und jetzt ist er leider vorbei.
4: Mein Sommer war viel zu trocken. Wir liegen im Windschatten vom Harz. Wir mussten sehr, sehr viel gießen, weil der angesagte Regen gar nicht da war.
5: Mein Sommer war fantastisch mit meinen

unverwechselbare Sound des ELO, des Electric Light Orchestra, Living Thing. Und jetzt habe ich gleich Peter Maffay für Sie und seinen Song Eiszeit. Und da darf man im Moment unter Umständen auch von einer politischen Eiszeit sprechen, denn Peter Maffay hat dem Nachrichtenmagazin Stern ein Interview gegeben. Und da erklärt er die Wahlerfolge der AfD mit einer Unzulänglichkeit der demokratischen Parteien. Er sagte, sie haben die Bindung zu den Menschen verloren und ignorieren deren Grundbedürfnisse und Ängste. Sie sprechen nicht mehr deren Sprache. Ja, und das hat dazu geführt, dass viele Menschen plötzlich die AfD wählen würden, und die sind mit Sicherheit nicht alle rechtsradikal, so Peter Maffay. Ja, und er bringt ja ein neues Album raus. Gemeinsam mit Johannes Oerding hat er einen Longplayer aufgenommen mit dem Namen Nashville, und diese Langspielplatte erscheint am 2. Oktober. Und jetzt wird's kühl im Radio mit der Eiszeit von Peter Maffay.

0: 2.31 Uhr. Hallo, unterwegs, hier ist der Verkehrsservice in der ARD-Hitnacht. Die A4 Dresden-Görlitz ist zwischen Niederseifersdorf und Kodersdorf in beiden Richtungen bis 5 Uhr gesperrt. Die A6 Heilbronn Richtung Nürnberg ist zwischen Ansbach und Lichtenau wegen Bergungsarbeiten gesperrt. Die 7 Würzburg nach Fulda ist zwischen Bad Brückenau Wildflecken und Volkers wegen Bauarbeiten gesperrt. Die A23 Heide Richtung Hamburg ist zwischen Horst Elmshorn und Elmshorn noch bis ca. 2 Uhr gesperrt. Das kann nicht ganz passen, wir haben ja schon 2:30, da müssen wir mal nachfassen, was da los ist. Die A29 Oldenburg Richtung Wilhelmshaven ist zwischen Oldenburg-Ohmstede und dem Kreuz Oldenburg-Nord bis 5 Uhr gesperrt. Die A40 Essen nach Dortmund ist zwischen dem Dreieck Bochum West und Bochum Zentrum gesperrt, wegen Bauarbeiten. Und die A100 Stadtring Berlin, Neukölln Richtung Wedding ist zwischen Innsbrucker Platz und Hohenzollerndamm bis 5 Uhr gesperrt. Und das waren die Verkehrsmeldungen. Wir wünschen Ihnen eine gute und sichere Fahrt.
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0: Und das wie immer live aus den Studios des Mitteldeutschen Rundfunks, in diesem Falle aus der wunderbaren Stadt Erfurt mit Klaus Schröder-Grau. Ich grüße Sie und das sind die Rainbirds Blueprints.

0: ja, im Song von Bruno Mars, da läuteten die Hochzeitsglocken. In seinem richtigen Leben hat er die noch nie gehört. Da ist er nach wie vor unverheiratet, sprich ledig. Bruno Mars, 2.41 Uhr haben wir es und damit herzlich willkommen im Herbst 2026. Seit 2.05 Uhr ist auch der kalendarische bzw. astronomische Herbst angekommen. Aber wenn wir mal auf den Wetterbericht schauen, hier die Wetterfrösche vom MDR sagen, im Westen und im Südwesten wird es nochmal sommerlich warm in den nächsten Tagen. Ja, ein Indian Summer dürfen wir erleben. Und wir haben mal die Menschen hier in unserer Region gefragt, was denn ihre Lieblingsorte sind während so einer Zeit.
1: Unter dem Baum der Liebe, hinter der Musikhochschule Franz Liszt, der ist dann ganz goldig, wunderbar.
2: Parks in Weimar, die bunten Blätter, die Ruhe, wenn man dann hier im Park auf der Bank sitzt, das Genießen.
3: Hainich mit dem Pfad, da geht man ja praktisch durch den Baumbewuchs durch, ja. Besonders farbenfreudig, bräunlich, gelb, rötlich.
4: Zum Beispiel am Ettersberg, die Aussicht in Kombination mit dem herbstlich bunten Laub.
5: Und da Asbachstraße in Weimar. Da ist Bäume links und rechts. Und im Herbst wird das ganz goldig. Das sieht ganz toll aus.
6: Buchfahrt in Hetschburg am Ilmtal entlang. Also an der Ilm stehen viele Bäume. Und wenn Sie Glück haben und finden Ahornbäume, die haben ja nun das Flammen in den einzelnen Blättern, dann wird es besonders schön.
7: Großkochberg, auch ein schöner Park, wird es auch bunt. Es gibt den Weimar Hallenpark, Belvedere, Tiefurt. Das sind meine Lieblingsorte. Die Färbung, die Luft riecht herbstlich.

die ARD-Hitnacht live von MDR Thüringen aus dem Landesfunkhaus in Erfurt. Ben Morrison und damit haben wir 10 Minuten vor 3 bis zu den Nachrichten. Jetzt noch Icehouse und Hey Little Girl.

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1: Um 3 Uhr mit Milat Kupay. Kanzleramtschefin Wagen hat bekräftigt, dass die Bundesregierung die geplanten Sozialreformen bei Pflege, Krankenversicherung und Rente umsetzen will. Das sagte sie am Abend vor Wirtschaftsvertretern in Berlin. Aus der Nachrichtenredaktion Christoph Tietz.
2: Vor den Wirtschaftsverbandsbossen versprach Wagen in ihrer Rede mehr Tempo und sagte, die Koalition müsse nun Knoten lösen. Der Reformkurs müsse den Menschen aber auch besser erklärt werden. Wünschen der SPD nach Änderungen an der Rentenreform nach den jüngsten Landtagswahlen erteilte die Kanzleramtschefin indirekt eine Absage. Die von der Rentenkommission vorgeschlagene Reform sei ein Gesamtkunstwerk, das sehe sie genauso wie der Kanzler und auch SPD-Arbeitsministerin Baas. DIHK-Präsident Adrian kritisierte, den Firmen im Land fehle das Vertrauen in die Bundesregierung. Berlin müsse die Reformen nun endlich in Gang setzen, um schneller zu einer wachstumsorientierten Wirtschaftspolitik zu kommen.
1: Die USA, Dänemark und Grönland haben ein Sicherheitsabkommen geschlossen. Das Papier wurde am Rande der UN-Generalversammlung in New York unterzeichnet. Alle drei Seiten hatten sich in der vergangenen Woche darauf geeinigt. Das Abkommen erlaubt den USA, ihre Militärpräsenz auf der Arktisinsel auszubauen. Die USA können demnach 2 neue Militärstützpunkte auf Grönland bauen. Trump hatte monatelang immer wieder Anspruch auf die Insel erhoben. In Rheinland-Pfalz ist ein US-Militärflugzeug abgestürzt. Nach Angaben der US-Luftwaffe handelt es sich um einen F-16-Kampfjet. Der Pilot habe sich per Schleudersitz gerettet und werde jetzt medizinisch versorgt. Weitere Personen wurden offenbar nicht verletzt. Der Absturz ereignete sich am Nachmittag auf dem Vorfeld der US-Airbase Spang-Dahlem in der Eifel. Die Ursache wird noch untersucht. Wenige Tage vor der finalen Abstimmung über den deutschen Olympiabewerber für die Sommerspiele 2036 bis 2044 hat der Deutsche Olympische Sportbund seine nicht bindende Punktewertung bekannt gegeben. Ein Bewerber hat knapp die Nase vorn, einer ist er abgeschlagen. Aus der Sportschau-Redaktion Markus Tepper.
3: 100 Punkte konnte der Deutsche Olympische Sportbund maximal pro Bewerbung vergeben. München bekommt gut 87, Köln-Rhein-Ruhr gut 85 Punkte. Und das bedeutet für beide unter dem Strich die Note sehr gut. Berlin erhält mit seinen 74,6 Zählern immer noch die Note gut. Und für Köln-Rhein-Ruhr und für München sprechen laut DOSB die vielen modernen vorhandenen Sportstätten in beiden Regionen die hohe Zustimmung in der Bevölkerung von 66% und mehr und die internationale Strahlkraft.
1: Das waren die Nachrichten. Und das Wetter in Deutschland, tagsüber oft heiter, nur im Nordwesten bewölkt, gegen Abend von der Nordsee und Ems her Regen, Höchstwerte 17 bis 24 Grad und am Donnerstag wechselhaft bis 23 Grad. Es ist 3.03 Uhr.
4: Hallo unterwegs. Die A4 Dresden-Görlitz ist zwischen Niederseifersdorf und Kodersdorf in beiden Richtungen bis 5 Uhr gesperrt. Die A6 Heilbronn Richtung Nürnberg ist zwischen Ansbach und Lichtenau wegen Bergungsarbeiten gesperrt. Die A7 Würzburg Richtung Fulda ist zwischen Bad Brückenau-Wildflecken und Volkers wegen Bauarbeiten gesperrt. Die 23 Heide nach Hamburg ist zwischen Horst-Elmshorn und Elmshorn nach wie vor wegen Reinigungsarbeiten gesperrt. Dann haben wir die A29 Oldenburg nach Wilhelmshaven ist gesperrt zwischen Oldenburg-Umstede und dem Kreuz Oldenburg-Nord bis 5 Uhr. Die 40 im Ruhrgebiet Essen nach Dortmund ist gesperrt zwischen dem Dreieck Bochum-West und Bochum-Zentrum wegen Bauarbeiten. Und die A100 Stadtring Berlin-Neukölln Richtung Wedding ist zwischen Innsbrucker Platz und Hohenzollern-Damm bis 5 Uhr wegen Wartungsarbeiten gesperrt. Und das waren die Verkehrsmeldungen. Wir wünschen Ihnen eine gute Fahrt.
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4: Von MDR Thüringen in dieser Nacht mit Klaus Schredergau. Ich grüße Sie und hier ist die Lighthouse Family und ihr Hit High.

0: In nur knapp 10 Minuten soll Mike Rutherford den Text geschrieben haben für Follow You, Follow Me. Und die Musik kam natürlich von Genesis. 1970 kam Phil Collins zur Band hinzu. Er wurde quasi durch eine Zeitungsannonce gefunden, die damals Peter Gabriel aufgegeben hatte. Ja, und bevor überhaupt Phil Collins einen Ton gespielt hat, wusste Peter Gabriel bereits, er ist es.
1: So apparently according to Peter.
2: Peter Gabriel erzählte mir später, als ich da mein Schlagzeug aufstellte und mich hinsetzte, da strahlte ich offenbar schon so viel Autorität aus, da wusste er, der ist es, der kann spielen.
1: This guy can play.

Karten auf, wir ihn nochmal auf der Bühne sehen. Marius Müller, Westernhagen, wer weiß. Also in diesem und auch im nächsten Jahr ist da nichts geplant. Und gelegentlich sieht man ihn ja noch in Talkshows. Da äußert er sich ja auch mal zu aktuellen politischen Themen. Aber eine Tour ist da nicht mehr in Sicht. Und das letzte Album ist ja auch schon 4 Jahre her, aus dem Jahre 2022. Das eine Leben. Und im Dezember wird er ja auch 78 Jahre alt, der Marius. Und da macht man das nicht mal ebenso mit Natur. 3.22 Uhr, 8 Minuten vor 3:30. Jetzt gibt's Frühstück. Musikalisch in America mit Supertramp.

0: Gleich 3:30. Schönen guten Morgen auf die Straßen. Die A4 Dresden-Görlitz ist zwischen Niederseifersdorf und Kodersdorf in beiden Richtungen bis 5 Uhr gesperrt. Die A6 Heilbronn Richtung Nürnberg ist zwischen Ansbach und Lichtenau wegen Bergungsarbeiten dicht. Die A7 Würzburg Richtung Fulda ist zwischen Bad Brückenau-Wildflecken und Volkers wegen Bauarbeiten gesperrt. Die 23 Heide nach Hamburg ist zwischen Horst-Elmshorn und Elmshorn wegen Reinigungsarbeiten nach wie vor gesperrt. Die A29 Oldenburg Richtung Wilhelmshaven ist zwischen Oldenburg-Ohmstede und dem Kreuz Oldenburg-Nord bis 5 Uhr gesperrt. Dann ins Ruhrgebiet, die A40 Essen nach Dortmund ist zwischen dem Dreieck Bochum-West und Bochum-Zentrum wegen Bauarbeiten gesperrt. Und die A100 der Stadtring Berlin-Neukölln Richtung Wedding ist zwischen Innsbrucker Platz und Hohenzollern-Damm bis 5 Uhr wegen Wartungsarbeiten gesperrt. Und das waren unsere Verkehrsmeldungen. Wir wünschen Ihnen eine gute Fahrt.
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0: Ich bin Klaus Schredergau und schönen Mittwochmorgen.

20 Minuten vor 4. Und die ARD-Hitnacht ist natürlich auch in dieser Nacht für Sie erreichbar. Überhaupt kein Problem. Sie können uns eine E-Mail schreiben an ard-hitnacht@mdr.de, wenn Sie ein Anliegen haben. Und da kommen manchmal sehr viele rein. Manche möchten jemanden grüßen. Onkel Peter, Tante Gabi, wie auch immer. Ist bei uns leider nicht machbar, weil wir dürfen keine Grüße senden an unsere Hörerinnen und Hörer. Leider nicht möglich. Und Musikwünsche können wir in der Nacht leider auch nicht erfüllen. Unsere Musikgeräte Redaktion ist da zuständig, die macht das schon immer 2-3 Tage im Voraus und daran müssen wir uns halten, sonst kriegen wir hier auf die Finger, wir Moderatoren. Also geht leider auch nicht. Aber wenn Sie allgemeine Fragen haben zu einem Titel oder sonstige Dinge, schreiben Sie uns gerne ard-hitnacht@mdr.de. Wir haben auch einen Hörerservice hier bei uns im Haus, die kümmern sich dann gerne um Ihre Anfragen, bekommen Sie dann zeitnah Post zurück per E-Mail. Oder wenn Sie uns anrufen, geht das auch 0800. Und dann geht's weiter mit 80 80 110, muss ich jetzt gerade nochmal gucken, 0800 80 80 110, eigentlich ganz einfach. Und da läuft unser Anrufbeantworter, da können Sie uns natürlich auch eine Nachricht hinterlassen. Und da bekommen Sie auch Antwort, wenn Sie denn eine Frage an uns haben. Und es gibt auch noch ein Kontaktformular im Internet, können Sie googeln, ARD Hitnacht Kontakt, da werden Sie auf unsere Seite geleitet, da können Sie uns natürlich auch schreiben. Jetzt gibt's gleich Carly Simon und danach Mr. James Blunt.

Einen schönen guten Morgen, hier ist die ARD-Hitnacht live vom MDR aus Erfurt. In 7 Minuten erneut die Nachrichten, die Kollegen bringen sie wieder auf den neuesten Stand. Bis dahin noch die Course, genau, und jetzt T-Rex, Hot Love.

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1: Um 4 Uhr mit Milat Kupay. Kanzleramtschefin Wagen hat bekräftigt, dass die Bundesregierung die geplanten Sozialreformen bei Pflege, Krankenversicherung und Rente umsetzen will. Das sagte sie am Abend vor Wirtschaftsvertretern in Berlin. Aus der Nachrichtenredaktion Christoph Tietz.
2: Vor den Wirtschaftsverbandsbossen versprach Wagen in ihrer Rede mehr Tempo und sagte, die Koalition müsse nun Knoten lösen. Der Reformkurs müsse den Menschen aber auch besser erklärt werden. Wünschen der SPD nach Änderungen an der Rentenreform nach den jüngsten Landtagswahlen erteilte die Kanzleramtschefin indirekt eine Absage. Die von der Rentenkommission vorgeschlagene Reform sei ein Gesamtkunstwerk, das sehe sie genauso wie der Kanzler und auch SPD-Arbeitsministerin Baas. DIHK-Präsident Adrian kritisierte, den Firmen im Land fehle das Vertrauen in die Bundesregierung. Berlin müsse die Reformen nun endlich in Gang setzen, um schneller zu einer wachstumsorientierten Wirtschaftspolitik zu kommen.
1: Von der Gewerkschaft Verdi kommt Kritik an den Maßnahmen der Bundesregierung zur Spritpreisentlastung. Der für das kommende Jahr geplante Spritpreisdeckel kommt nach Meinung von Verdi-Chef Wernicke zu spät. Bis der Preisdeckel greife, verdienten sich die Mineralölkonzerne weiter, Zitat, dumm und dusselig. Auch den von Oktober bis Dezember geplanten Tankrabatt sieht Wernicke kritisch. Besser wären nach seinen Worten gezielte Unterstützungen für Bezieher niedriger bis mittlerer Einkommen. US-Präsident Trump empfängt heute Chinas Staatschef Xi zu einem dreitägigen Staatsbesuch in Washington. Themen bei den Gesprächen dürften der Zoll- und Handelsstreit beider Länder sein und der sichere Umgang mit künstlicher Intelligenz. Trump hatte Xi während seines Besuchs in Peking Mitte Mai eingeladen. Das Treffen könnte nun von der Grönland-Vereinbarung zwischen den USA, Dänemark und der Arktisinsel getrübt werden. Der US-Präsident hatte deren Notwendigkeit damit erklärt, dass so Feinde der USA wie China von Grönland ferngehalten werden könnten. Auftakt der Champions League-Saison fürs Frauenteam des FC Bayern und der lief nicht nach Plan. Gegen Manchester City gab es nur ein 2:2 Unentschieden. Wegen des Spielverlaufs waren die Bayern-Frauen entsprechend enttäuscht. Aus München berichtet Taufik Khalil.
3: Sie haben 2:0 geführt. Sie hatten das Spiel über 70 Minuten komplett unter Kontrolle. Doch irgendwie wollte dann am Ende Manchester City viel mehr. Die Bayern-Frauen spielten so ein bisschen, ja, auf Zeit und deswegen ging es am Ende dann schief. Nächste Woche geht's schon zu Benfica Lissabon im zweiten Spiel in der Champions League. Da musst du jetzt unbedingt gewinnen, denn die Bayern-Frauen wollen am Ende unter die ersten vier und direkt ins Viertelfinale.
1: Das waren die Nachrichten. Das Wetter in Deutschland. Tagsüber oft heiter, nur im Nordwesten bewölkt und gegen Abend von der Nordsee und Ems her Regen. Höchstwerte 17 bis 24 Grad. 4:03 Uhr.
4: Einen schönen guten Morgen auf die Straßen. Die A4 Dresden-Görlitz ist zwischen Niederseifersdorf und Kudersdorf in beiden Richtungen bis 5 Uhr gesperrt. Die A6 Heilbronn Richtung Nürnberg ist zwischen Ansbach und Lichtenau wegen Bergungsarbeiten gesperrt. Dann die 7 Würzburg nach Fulda ist gesperrt zwischen Bad Brückenau-Wildflecken und Volkers wegen Bauarbeiten. Die A29 Oldenburg Richtung Wilhelmshaven ist zwischen Oldenburg-Umstede und dem Kreuz Oldenburg-Nord bis 5 Uhr gesperrt. Im Ruhrgebiet die A40 Essen nach Dortmund ist gesperrt zwischen dem Dreieck Bochum-West und Bochum-Zentrum, ebenfalls wegen Bauarbeiten. Und die A100, der Stadtring in Berlin-Neukölln Richtung Wedding, ist zwischen Innsbrucker Platz und Hohenzollern-Damm bis 5 Uhr wegen Wartungsarbeiten gesperrt. Und das waren die Verkehrsmeldungen. Wir wünschen Ihnen eine gute Fahrt.
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4: Mit Klaus Schrädergau. Hallo.

0: 11 Minuten nach 4. Einen schönen guten Morgen. Jetzt gleich der kleine Ire mit der großen Stimme, Chris de Burgh. Im kommenden Jahr ist er auch bei uns wieder live zu sehen. Und jetzt feiert er erstmal Geburtstag. In knapp 3 Wochen, am 15. Oktober, wird er 78 Jahre alt. Aber das heißt natürlich nicht, dass Chris de Burgh nicht mehr auftreten möchte. Auch im hohen Alter will er seine Fans noch beglücken. Er muss allerdings selbst sagen, dass sich seine Stimme im Laufe der Jahre schon ein bisschen verändert hat.
1: Ich gebe mal ein Beispiel. Don't Pay the Ferryman. Dieser Song hat ziemlich hohe Noten.
2: Don't Pay the Ferryman.
1: Und ich kann das immer noch. Meine Stimme hat sich allerdings in den letzten 25 Jahren doch ein bisschen verändert. Wenn ich meine alten Platten höre, dann denke ich, Mensch, da hast du dich echt jung angehört. Jetzt habe ich ein tieferes Timbre in der Stimme. Aber die Stimme ist wie jeder andere Muskel. Man muss sich darum kümmern. Man muss ständig üben, sonst verkümmert das Ganze. Und man muss viel Wasser trinken.

Because of You, Kelly Clarkson. Um 19 nach 4. Jetzt gleich uns Udo. Er macht ja gerade ein bisschen Pause. Er ist noch nicht fit. Aber sein Panikorchester will nicht länger warten. Die Band tritt am 19. Dezember in Münster auf, im Jovel. Und da ist auch schon der Vorverkauf gestartet. Und Udo muss mal schauen, wie er jetzt wieder auf die Bühne kommt. Er will ja unbedingt, aber er hatte ja so eine schwere Magenschleimhautentzündung, musste ins Krankenhaus und seine Ärzte haben ihm da mal eine Auszeit verordnet. Aber das Panikorchester, seine Band macht auf jeden Fall jetzt weiter. Am 19.12. in Münster, wenn Sie da Lust und Laune haben, schauen Sie mal im Netz, da gibt es bestimmt noch Karten. Oder gibt es jetzt bei uns aus der Konserve, Du knallst in mein Leben.

0: halb fünf. Schönen guten Morgen auf die Straßen. Die A4 Dresden-Görlitz ist zwischen Niederseifersdorf und Kudersdorf in beiden Richtungen noch ein halbes Stündchen gesperrt. Die A6 Heilbronn Richtung Nürnberg ist zwischen Ansbach und Lichtenau wegen Bergungsarbeiten gesperrt. Die A7 Würzburg-Fulda ist zwischen Bad Brückenau-Wildflecken und Volkers wegen Bauarbeiten gesperrt. Die 29 Oldenburg nach Wilhelmshaven ist zwischen Oldenburg-Ohmstede und Kreuz Oldenburg-Nord bis 5 Uhr noch gesperrt. Und die A40 Essen nach Dortmund ist zwischen dem Dreieck Bochum-West und Bochum-Zentrum wegen Bauarbeiten gesperrt. Und das waren die Verkehrsmeldungen. Wir wünschen Ihnen eine gute Fahrt.
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0: Mit Klaus Schräder-Grau. Hallo.

0: Bee Gees und Night Fever. Und jetzt ein Künstler aus Texas, der 1980 aus den USA nach Deutschland, genauer gesagt nach Mannheim kam, um A, bei der US Army seinen Wehrdienst abzuleisten und um Popstar zu werden.
1: 1980 ist Sidney Youngblood nach Deutschland gekommen, mit dem Traum, als Popstar in seine Geburtsstadt San Antonio in Texas zurückzukehren. Nur der Musik wegen hatte sich bei der Armee verpflichtet, denn seine Eltern hatten nicht das Geld, um eine Musikkarriere in Europa zu unterstützen. Und der große Durchbruch, der kam dann 1989 mit If Only I Could. Es folgten Sit and Wait und I'd Rather Go Blind, mit dem Sidneys Traum in Erfüllung ging. Er erreichte die amerikanischen Top 30 und kam als Popstar nach Texas zurück.

0: bye.
1: Wobei ihn die Musik und seine Erfolge allerdings auch die erste Ehe gekostet haben.
2: Ich habe zwei Töchter, die sind 14 und 12. Und vielleicht gehen wir irgendwo essen oder Frühstück zusammen. Ich holte meine Tochter bei meiner Ex-Frau. Und die gibt es immer Hip-Hop-Partys. Und ich fahre sie hin. Ne? Und ich gehe zu einem Café oder ein paar Freunde besuchen. Also, so 2 bis 3 Stunden. Und es wird so 11 oder so, also 10:30, 11. Den hole ich bei dir ab und dann ich fahre zum Zuhause.
1: Als nächstes will er gerne unter anderem mit Chaka Khan arbeiten.
2: Chaka, die ist sehr Disziplin und sie ist in der Studio. Und ich weiß nicht, ich finde, jeder braucht, also Kleider schneidet, sie wäre Disziplin. Aber bei mir nur, war das nur Chaka Khan.

Real Life in der ARD-Hitnacht um 5:08. Ja, die Hörer von Bayern 1, die haben sich schon heimlich still und leise davon geschlichen. Um 4.30 Uhr war das der Fall. Und jetzt folgt ein weiterer großer Schwung. Da beginnen um 5:15 die Morgensendungen. Die ausgeschlafenen Kolleginnen und Kollegen stehen schon in den Startlöchern. Außer bei WDR 4 und SWR 4. Da geht's erst um 6 los und daher gibt's dort noch eine Stunde ARD-Hitnacht mit mir, mit Klaus Schröder-Grau. Ich wünsche Ihnen einen schönen Start in diesen Mittwoch.

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1: Um 5 Uhr mit Milat Kupay. Meteorologen und Forscher treffen sich in Hamburg zum Extremwetterkongress. Zu den Beratungen haben sich in diesem Jahr 1000 Gäste aus Wissenschaft, Politik und Wirtschaft angemeldet. Ein Höchststand. Aus Hamburg, Jenny Witt.
2: Kühlungsanlagen in vielen Betrieben kamen dieses Jahr an ihre Grenzen. Landwirte kämpften mit der Dürre und auf den Flüssen konnten Binnenschiffer wegen des Niedrigwassers weniger Güter transportieren. An steigende Temperaturen und Starkregen müssten sich Städte und Kommunen dringend besser anpassen, so die Fachleute. Mit temperaturstabilen Gebäuden fürs Wohnen und Arbeiten und mehr Grünflächen, um bebaute Orte zu kühlen. Bei der Klimaanpassung sei keine Zeit mehr zu verlieren, warnt das Deutsche Institut für Wirtschaftsforschung. Allein dieser Sommer habe in Deutschland Klimaschäden im Wert von rund 40 Milliarden Euro verursacht.
1: Nach den CDU-Niederlagen bei den drei Landtagswahlen im September hat die Unionsfraktion im Bundestag über Konsequenzen beraten. Die Abgeordneten sprachen sich dafür aus, geplante Reformen schnell umzusetzen. Ein Aufstand gegen Kanzler Merz ist nach den Worten unseres Berlin-Korrespondenten Markus Preis ausgeblieben.
3: Es gab Kritik an ihm, auch scharfe, die hat er auch angenommen, eine Mitverantwortung auch für das schlechte Ergebnis mit eingeräumt. Aber es gab eben auch die anderen Stimmen, unter anderem von Carsten Wildberger, dem Digitalminister. Der hat ja selber meine Firma geleitet und der hat den Abgeordneten gesagt, was macht man, wenn es einer Firma schlecht geht, dann redet man nicht die Firma noch schlechter, sondern man überlegt sich, was ist zu tun. Und Friedrich Merz hofft wahrscheinlich, dass die Abgeordneten diesen Spirit mitnehmen. Jetzt sind 6 Monate Zeit bis zu den nächsten Landtagswahlen im April. Im Saarland, in Schleswig-Holstein und in Nordrhein-Westfalen.
1: US-Präsident Trump empfängt heute Chinas Staatschef Xi zu einem 3-tägigen Staatsbesuch in Washington. Themen bei den Gesprächen dürften der Zoll- und Handelsstreit sein und der Umgang mit künstlicher Intelligenz. Das Treffen könnte nun von der Grönland-Vereinbarung zwischen den USA, Dänemark und der Arktisinsel getrübt werden. Der US-Präsident hatte deren Notwendigkeit damit erklärt, dass so Feinde der USA wie China von Grönland ferngehalten werden könnten. Am Samstag entscheidet der Deutsche Olympische Sportbund, welche deutsche Stadt sich für Olympia 2036, 40 oder 2044 bewerben darf. Kurz vor dieser Entscheidung hält eine Evaluierungskommission des DOSB das Konzept der Stadt München für am besten geeignet. Die bayerische Landeshauptstadt liegt demnach hauchdünn vorne und erhält vom DOSB rund 87 von 100 möglichen Punkten. Köln-Rhein-Ruhr bekommt 85, Berlin 74 Zähler. München und Köln-Rhein-Ruhr punkten mit ihren vorhandenen Sportstätten und hohen Zustimmungswerten. Das waren die Nachrichten und das Wetter in Deutschland. Tagsüber Nebel, ansonsten heiter, 17 bis 24 Grad. 5.03 Uhr.
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4: Guten Morgen, Autofahrer. Fahren Sie vorsichtig bitte, wenn Sie gerade auf der A1 unterwegs sind, Hamburg Richtung Bremen. Zwischen Hollenstedt und Heidenau liegt ein Tier auf der Fahrbahn. Die A29 Oldenburg Richtung Ahlhorner Heide ist zwischen Wadenburg und Großen Kneten bis Freitag jeweils zwischen 21 Uhr und 5 Uhr gesperrt. Da gibt es eine Nachtbaustelle, aber Sie werden dann natürlich umgeleitet über die U30. Und die A29 Oldenburg Richtung Wilhelmshaven ist zwischen Oldenburg-Ohmstede und Kreuz Oldenburg auch wegen dieser Nachtbaustelle gesperrt. Noch bis 5 eigentlich, sollte da gleich erledigt sein. Ein unterwegs, gute Fahrt.
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5: Guten Morgen. Ach, was ist das schön, dass Sie um diese Uhrzeit schon mit dabei sind. Um kurz nach 5 am Mittwochmorgen. Und ich sag Ihnen was, im nächsten Leben werde ich... Ich glaube, im nächsten Leben werde ich so ein Kaffeevollautomat, habe ich mir überlegt.
4: Warum?
5: Du wirst geliebt, bekommst den ganzen Tag Aufmerksamkeit, ständig drückt dich jemand.
4: Ich kann das auch so machen, Kuhlage, möchte ich das. Schönen Mittwoch.
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0: Guten Morgen, 10:50 ist es hier bei NDR 1 Niedersachsen.
1: Ich habe heute früh in meiner Küche einen Flip gefunden.
0: Ein was? Also
1: einen großen grünen Grashüpfer.
0: Ach,
1: einen Flip.
0: Ah.
1: Ja, dem ist zu kalt draußen. Du saß an der Decke. Ich guck nicht, richtig, richtig großes Ding, bestimmt so 4 Zentimeter groß.
0: Ja, mach ihm Mietvertrag fertig. Der bleibt jetzt da bis zum Frühling.
1: Ja,
0: es ist auch ein bisschen frisch heute Morgen und das ist ja auch kein Wunder. Es ist Herbstanfang. Heute,
1: ja, stimmt.
0: Der 23. September ist astronomischer Herbstanfang.
1: Okay.
0: Was bedeutet das? Das bedeutet, dass Tag und Nacht exakt gleich lang sind. Ab jetzt, ich will keine schlechte Laune machen, ab jetzt wären die Tage kürzer. Also kürzer als die Nächte.
1: Ich habe gestern schon meine erste Kürbissuppe gegessen tatsächlich.
0: Oh, ja, schön. War nicht eingeladen.
1: Schöner Mist. Also ich meine, es war lecker, aber ich bin noch nicht so richtig bereit für Herbst, ehrlich gesagt.
0: Ja, wobei ich meine, es gibt ja auch schon Pilze und Kastanien.
1: Kastanien, total verrückt. Da war ich überrascht, jetzt schon.
0: Also ich bin persönlicher Herbstfan. Also wenn er so ist wie jetzt gerade, weißt du?
1: Okay.
0: Die Kastanien sind so schön braun und bunt.
1: Das stimmt.
0: Und der Himmel ist noch blau und die Sonne scheint. Man kann auch draußen sitzen. Gestern habe ich noch draußen gesessen in der Sonne. Es war wunderschön.
1: Okay.
0: So
1: heute,
0: mache ich
1: das. Heute auch nochmal so, oder?
0: Ja, es wird heute auch nochmal schön. In den nächsten Tagen werden wir noch vom goldenen Oktober, wenn es nicht September wäre, verwöhnt, wie genau es wird und was wir für Temperaturen erwarten können. Das hören Sie so in 20 Minuten um 5:30 im ausführlichen Wetter.
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0: Rod Stewart.
1: Ah, ich weiß, die Platte habe ich mal meinem Onkel abgeschwatzt, so, weil ich die Frisur von dem Typen, der da drauf war, so toll fand. Da war ich noch ganz klein. Ja. 20 nach 5 ist es. Guten Morgen, toll, dass Sie mit dabei sind hier bei uns bei NDR 1 Niedersachsen.
2: Und kennen Sie Lian? Lian ist Chinesin, 6 Jahre alt und die hat einen neuen Weltrekord aufgestellt.
1: Ach, ich habe es gelesen. Das ist die mit dem Zauberwürfel, ne? Verrückt.
2: Wirklich verrückt, oder? Also, ich konnte es gar nicht fassen, als ich es gesehen habe. Also, Sie haben doch bestimmt auch alle früher so einen Zauberwürfel gehabt, wo man so lange hin und her dreht, bis jede Seite nur noch eine Farbe hat.
1: Ja,
2: ne?
1: Ja, also wir haben die, ich habe das nie geschafft. Ich habe versucht, die Farbaufkleber abzuknibbeln.
2: Das ist auch schön.
1: Und dann dafür zu sorgen, dass die gleichen Farben haben.
2: Heimlich zu tauschen, klar. Ja. Ich bin auch nie bis zum Ende gekommen, hat auch immer ewig gedauert. Und Lian, 6 Jahre mit einer roten Schleife in den Haaren, schafft es in etwas mehr als 4 Sekunden. Also die erste Speedcuberin, so heißen die ja, ne? Also Schnellwürfler, wie auch immer.
1: Also so einen verknibbelten Würfel macht die in unter 4 Sekunden, dass alle Seiten die gleiche Farbe haben.
2: Knapp über 4 Sekunden, ja, ganz genau.
1: Wow.
2: 10 mal bis 4.
1: 1, 2, 3, 4. Also fertig. Ich hätte da den Würfel aufgenommen, 2 mal fallen gelassen und er würde immer noch genauso aussehen wie vorher.
2: Das Wahnsinn, oder?
1: Das ist wirklich schräg. Ja. 4 Sekunden.
2: Ja, na gut. In der Zeit schaffe ich eventuell einen Verkehrsservice. Nicht mal das, ehrlich gesagt. Aber wir müssen mal kurz auf die Straßen gucken. Fahren Sie bitte vorsichtig auf der A29 Wilhelmshaven Richtung Oldenburg zwischen Zetel und Fahre Bockhorn. Da liegt ein Reh auf der Fahrbahn, also da aufpassen bitte.

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0: Also unsere Kollegin Mila ist heute Morgen mit dem Fahrrad gekommen und hat gesagt, sie hätte Handschuhe brauchen können. In der 1 Niedersachsen hier, kurz nach 5:30.
1: Ja, also feine Herrschaften, mit dem Handschuh auf dem Fahrrad fahren. Modisch bewusst sein, ne? Nein, aber es ist wirklich ein bisschen kühl. Wir sind heute fast überall einstellig und tatsächlich ist es so, dass ich auf der ARD-Wetterkarte gestern Abend bei den Tagesthemen gesehen habe, dass es in Bayern schon den ersten Bodenfrost gab.
0: Ehrlich?
1: Ja, aber nicht bei uns. Bei uns ist es noch überall im Plus, aber es ist frisch. Ziehen Sie sich was drüber. Braunlage 7 Grad, Braunschweig 6 Grad, Bremen 7, Celle 6, Göttingen nur 4 Grad. Hannover 7, Lüneburg 6 Grad, auf Norderney haben wir 13 Grad, in Oldenburg 7 und in Osnabrück 8 Grad. Also es ist ein bisschen frisch heute Morgen. Ansonsten ist das Wetter aber, ich sag mal, wie meine Hautfarbe im Herbst, es wird wieder ein bisschen heller. Als das natürliche Rot, was im Sommer mir so aneigne. Also es wird heller heute. Es wird wirklich nachher ein heller, sonniger Tag. Wir starten erstmal mit ein bisschen Nebel und ein paar Wolken, aber später kommt dann die Sonne raus und es wird ein richtig toller Herbsttag. Erst heute am ganz späten Abend kommt ein bisschen Regen. Aber bis dahin genießen Sie den Tag bei Top-Temperaturen um 18 Grad in Cuxhaven, bis 20 Grad in Basinghausen, im Oberharz bis 16 Grad.
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0: Von den Straßen haben wir gar nichts, das ist doch schön. Also leerer Bildschirm hier, dann gebe ich das mal so weiter. Sie haben alle freie Fahrt, kommen Sie gut durch.
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1: Wie merken Sie sich die Planeten? Kennen Sie da so einen Spruch?
0: Die Reihenfolge?
1: Ja.
0: Mein Vater erklärt mir jeden Sonntag unseren Nachthimmel. So heißt
1: richtig.
0: Es.
1: Ja. Merkur, Venus, Erde, Mars, Jupiter, Saturn, Uranus, Neptun. Und wie der letzte Planet entdeckt wurde, der Neptun, das ist wirklich eine wahnsinnig spannende Geschichte. Und die hören Sie nochmal in der 60-Sekunden-Zeitmaschine in 7 Minuten um 20 vor 6.

0: 20 vor 6 in der 1 Niedersachsen mit dem Verkehrsservice. Fahren Sie vorsichtig auf der A28 Oldenburg Richtung Leer. Zwischen Westerstede West und Apen-Remels liegt eine Plane auf der Fahrbahn.
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3: 23. September 1846.
4: Da oben, ein blassblauer Lichtpunkt am nachtschwarzen Himmel. Es ist der Planet Neptun, den der Berliner Astronom Johann Gottfried Galle heute vor 180 Jahren entdeckt. Die Idee dafür kommt aus Paris. Der Mathematiker Urbain de Verrier hat beobachtet, dass der Uranus nicht so um die Sonne kreist, wie er sollte. Le Verrier vermutet einen weiteren, bislang unbekannten Planeten, der an Uranus vorbeizieht. Er berechnet die Position und schreibt an Johann Gottfried Galle, den Astronomen der Berliner Sternwarte.
5: Ich habe den Planeten nicht gesehen, aber ich habe ausgerechnet, wo er sein muss. Mein Fernrohr ist nicht gut genug, aber Sie haben doch Teleskope in Berlin. Wenn Sie an die ausgerechnete Position schauen, könnten Sie eine neue Welt finden.
3: Johann Gottfried Galle stellt sein Profi-Fernrohr auf. Zunächst sieht er nur Sterne. Dann vergleicht er den Himmel mit einer frisch erschienenen Sternenkarte und schaut am nächsten Abend noch einmal hin. Und tatsächlich, dieser Lichtpunkt hat sich bewegt. Sterne tun das nicht, Planeten schon. Galle schreibt zurück nach Frankreich an Le Verrier.
6: Der Planet, dessen Position Sie errechnet haben, existiert tatsächlich. Es ist einfach unglaublich. Le Verrier, haben Sie eine Idee, wie der Planet heißen soll?
3: Le Verrier schlägt den Namen Neptun vor, nach dem römischen Gott des Meeres. Der Rest ist Geschichte.

0: mit solchen Hits werden sie nur hier bei NDR 1 Niedersachsen geweckt. Neil Young, Heart of Gold, 10 vor 6 ist es.
1: Ich soll wieder was sagen, Kulage. Na? Man kann auch mit über 70 noch Weltmeister werden.
0: In welcher Sportart?
1: Fußball zum Beispiel auch. Unsere Ü70 Fußballnationalmannschaft, die fährt jetzt zur WM nach Australien. Die wollen es nochmal wissen, sag ich dir.
0: Krass.
1: Gut, ne?
0: Ich finde sowas ja super, muss ich sagen. Ich finde sowieso, es ist nie zu spät für irgendwas. Da passt nämlich auch genau was ich gestern gelesen habe im Internet. Es geht um die Geschichte von einem englischen Marathonläufer. Der hat mit 89 angefangen, Marathon zu laufen.
1: Mit 89?
0: 89 Jahren.
1: Ja. Da hören andere im Sport auf und der fängt an.
0: Ja. Und mit 100 Jahren, das muss man sich mal vorstellen, mit 100 Jahren ist er immer noch einen kompletten Marathon gelaufen.
1: Gott sei Dank habe ich noch ein paar Jahre, bis ich mit dem Training anfangen muss. Aber Wahnsinn, Respekt.
0: Also, was für eine Geschichte.
1: Toll,
0: oder? Und
1: ja.
0: Das zeigt mir wieder, es ist nie zu spät, mit etwas Neuem anzufangen. Und als ich das gelesen habe, habe ich mich gefragt, ob es sowas auch hier bei uns in Niedersachsen gibt. Ne? Ob es bei uns Menschen gibt, die, ich sag mal so jetzt nicht mit 89, aber die sehr spät mit irgendwas Neuem angefangen haben. Vielleicht mit einem neuen Hobby oder so, weißt du?
1: Also ich habe vor 3 Jahren angefangen, Italienisch zu lernen. Sowas meinst du?
0: Was kannst du denn schon sagen? Okay, gut, alles klar.
1: Molto bene. Sì, grazie, ciao, bella.
0: Erzählen Sie uns mal, womit Sie erst vor kurzem angefangen haben. Also ich bin mir ziemlich sicher, bei uns gibt es auch Menschen, die vielleicht ein neues Hobby angefangen haben, die Sport angefangen haben oder mit dem Heiraten angefangen haben. Ich weiß es nicht, vielleicht in einem Alter, wo andere sagen würden, nee, dafür ist es jetzt auch zu spät. Erzählen Sie uns mal davon in der NDR Niedersachsen App. Bin gespannt, ob wir mit so einem englischen Marathonläufer mithalten können.
1: Ja, ich bin auch gespannt wirklich, was wir für Spätstarter in Niedersachsen haben. Also melden Sie sich gerne, Sprachnachricht oder schreiben Sie uns in der NDR Niedersachsen-App.
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Wichtiger Verkehrshinweis zwischendurch. Da liegt eine Metallplatte auf der A7 Hannover Richtung Kassel. Unbedingt aufpassen zwischen Nordheim-West und Nörden-Hardenberg. Eine Metallplatte auf der A7. Vorsicht!

0: Guten Morgen, kurz vor 6.
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0: Vorsicht auf der A1 Bremen-Osnabrück. Zwischen Holdorf und Neunkirchen-Förden liegen Fahrzeugteile. Und Vorsicht auf der A7 Hannover-Kassel. Zwischen Nordheim-West und Nörden-Hardenberg. Da liegt immer noch eine Metallplatte. Gute Fahrt für Sie.
2: Es ist 6 Uhr.
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2: Mit Max Altstadt. Schönen guten Morgen. Die Schlagzeilen. Ermittler entdecken nach Drohnenfund bei Wunsdorf verdächtige Substanz. IG Metall fordert 5% mehr Lohn für VW-Mitarbeiter. Oldenburger Schülerinnen werden Opfer von Deepfakes. Das Wetter erst teils neblig, dann wolkig bis 20 Grad. Nach dem Fund einer Drohne in der Nähe des Militärfliegerhorst Wunsdorf bei Hannover haben die Ermittler eine verdächtige Substanz entdeckt. Das zeigen Recherchen von NDR, WDR und Süddeutscher Zeitung. Demnach gehen die Ermittler aktuell davon aus, dass die Drohne mit Sprengstoff bestückt gewesen sein könnte. Mehr von Anna Klüspies.
3: Die Drohne, die offenbar in mehrere Teile zerbrochen war, wurde nur rund einen Kilometer entfernt vom Bundeswehrfliegerhorst im niedersächsischen Wunsdorf gefunden. Der Fund beschäftigt inzwischen den Generalbundesanwalt und das Bundeskriminalamt. Es wird geprüft, ob es einen Zusammenhang zum gescheiterten Drohnenanschlag am Flughafen Halle-Leipzig Anfang August gibt. Die Drohne in Wunsdorf soll ähnlich konstruiert sein. Nach der Analyse der Drohne nehmen Ermittler zudem an, dass sie möglicherweise bereits 2 Jahre lang in der Nähe des Bundeswehrstandorts gelegen haben könnte. Eine Sprecherin des Generalbundesanwalts wollte sich unter Verweis auf laufende Ermittlungen nicht dazu äußern. In Wunsdorf befindet sich ein wichtiger Standort der Luftwaffe.
2: Bundeskanzler Merz hat sich in einer Fraktionssitzung am Abend der Unterstützung der Unionsabgeordneten versichert. Fraktionschef Frei sagte ihm den Rückhalt für die Sozialreform zu. Kritik am Kanzler soll es nur vereinzelt gegeben haben, die CDU sei nicht mehr glaubwürdig und der Fokus auf die Reformen käme bei Wählern nicht an, so die Mitglieder der Fraktion. Teilnehmer berichten, Merz habe eine Mitverantwortung an den schlechten CDU-Wahlergebnissen in Mecklenburg-Vorpommern und Berlin eingeräumt. Der Kanzler mahnte an, der Reformkurs müsse fortgesetzt werden. 5% mehr Lohn. Das fordert die IG Metall für die Beschäftigten von Volkswagen. Damit geht sie in die Verhandlungen über einen neuen Haustarif. Berti Starke, wie begründet die Gewerkschaft diese Forderung?
4: IG Metall-Verhandlungsführer Thorsten Gröger sagt, zuletzt habe Volkswagen mehrere Milliarden Euro an die Aktionäre ausgeschüttet. Das Geld dafür hätten die Beschäftigten durch ihre Arbeit erwirtschaftet. Die Gewerkschaft will mit der VW-Spitze aber nicht nur über Geld sprechen. Es soll auch um die Zukunft aller Werke gehen. Hintergrund: In Niedersachsen läuft die Autoproduktion in den Werken Hannover und Emden, stand jetzt in den nächsten Jahren aus. Die VW-Chefetage will sich zu den Forderungen der Gewerkschaft erst kurz vor den Verhandlungen im nächsten Monat äußern. 5% mehr Lohn, damit gehen die Arbeitnehmervertreter auch in die Tarifverhandlungen in der Metall- und Elektroindustrie. Für den Arbeitgeberverband Niedersachsen Metall völlig überzogen. Hauptgeschäftsführer Volker Schmidt meint, angesichts der katastrophalen Lage in Teilen der Industrie sei der Vorstoß schlicht unrealistisch.
2: Eine Reihe von Schülerinnen in Oldenburg ist offenbar Opfer von Deepfakes geworden. Das sind mit Hilfe von künstlicher Intelligenz erstellte, realistisch wirkende Inhalte mit den Gesichtern und Stimmen echter Menschen. Thomas Stahlberg, wie groß ist das Ausmaß in diesem Fall?
5: Bis zu 10 Schülerinnen von 4 Oldenburger Schulen haben solche Mails erhalten, darin Fotos und Videos. Darauf sind diese Schülerinnen in Zusammenhang mit Jugend- oder kinderpornografischem Inhalt zu sehen. Generiert von künstlicher Intelligenz, sagt ein Polizeisprecher. In anderen Fällen wurde den Mädchen mit Gewalt gedroht oder sie wurden aufgefordert, sich etwas anzutun. Die Schülerinnen, die solch eine Mail erhalten hatten, haben ihre Eltern eingeschaltet und die haben die Polizei informiert. Die ermittelt jetzt, woher die Mails stammen. Offenbar von einem oder mehreren Schüler-Accounts über das Schulmailsystem iSurf, sagt ein Polizeisprecher. Wobei die Schüler nicht die Absender sein müssen.
2: Der Großbrand im Hafen von Brake in der Wesermarsch ist gelöscht, das teilte die Feuerwehr am Abend mit. Gestern war aus bislang ungeklärter Ursache ein Feuer in einer Lüftungsanlage einer Fettraffinerie ausgebrochen. Die Flammen schlugen mehr als 100 Meter hoch in den Himmel. Ein Mitarbeiter der Raffinerie wurde durch den Brand schwer verletzt. Zum Handball. In der zweiten Runde des DHB-Pokals konnte Bundesligist HC Hamburg einen Auswärtssieg verbuchen. Gegen die Zweitligisten vom HC Elbflorenz in Dresden stand es am Ende 31:30. Und noch ein kurzer Blick auf die Straßen. Vorsicht bitte auf der A2 Berlin nach Hannover zwischen Eilsleben und Allerингersleben. Da liegen Metallteile. Die Zeit 6:04.
6: Und das Wetter ist heute wie guter Rotwein, nämlich trocken. Ja, das wird ein trockener, sonniger Tag. Im Moment ist es noch dunkel und vielleicht auch noch ein bisschen neblig, aber irgendwann verzieht sich der trübe Dunst und auch die Wolken. Und dann wird es ein richtig schöner, sonniger Tag. Genießen Sie ihn. Heute Abend kommt dann vielleicht ein bisschen Regen runter. Aber bis dahin wird es schön bei Top-Temperaturen um 18 Grad in Otterndorf bis 20 Grad in Wunsdorf, im Oberharz bis 16 Grad.
1: 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Guten
0: Morgen. Tja, wer wird Bürgermeister in Ihrer Stadt oder Bürgermeisterin? Wer wird Regionspräsident? Am Sonntag ist ja Stichwahl bei uns in Niedersachsen.
6: Ah. Und was Sie dafür wissen müssen für diese Stichwahl, das klären wir gleich in 7 Minuten. Bleiben Sie dran.
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0: Marc hier in der Alt Niedersachsen. Want to make her happy. 6:12 haben wir es am Mittwoch. Schönen guten Morgen.
1: Ja, denken Sie dann, am kommenden Wochenende ist Stichwahl hier bei uns in Niedersachsen. Nicht vergessen, ne?
0: Nee, auf keinen Fall. Ehrlich gesagt, ich gehe gerne wählen. Ich freue mich immer. Also ich muss in die Grundschule, wo meine Kinder waren, und trifft man immer Leute. Ich mag das. Ich gehe gerne wählen.
1: Ja, und das geht wahrscheinlich vielen von Ihnen so. Ich habe mal geguckt, in 123 Kommunen hier bei uns in Niedersachsen sind die Menschen nochmal aufgerufen, ihre Stimme abzugeben bei der Stichwahl.
0: Ja. Stichwahl. Ja. Warum eigentlich? Also ich
1: Weil in vielen Kommunen die Kandidaten nicht mindestens die Hälfte der Stimmen bekommen haben. Und deswegen müssen jetzt die beiden Kandidaten mit den meisten Stimmen nochmal gegeneinander antreten in so einer Stichwahl.
0: Ja, und wir haben uns gestern gefragt hier, kriegt man jetzt eigentlich neue Unterlagen? Wie ist das?
1: Gute Frage. Viktoria Königs aus der Redaktion Landespolitik. Brauchen wir für die Stichwahl eine neue Wahlbenachrichtigungskarte?
2: Nee, die braucht man nicht, denn die Wahlbenachrichtigung vom 13. September gilt jetzt auch für die Stichwahl. Aber keine Sorge, wer das Teil schon weggeworfen oder verloren hat, man kann seine Stimme auch ohne abgeben. Dafür muss man nur im Wählerverzeichnis stehen, was der Fall ist, wenn man schon die letzte Wahlbenachrichtigung erhalten hat. Und dann reicht es auch, den Personalausweis oder Reisepass vorzuzeigen. In der Wahlkabine kann man sich dann auf etwas weniger Papierchaos freuen. In den meisten Regionen wird es nur einen Stimmzettel geben, statt wie vorher bis zu fünf. Und die Stimmzettel werden noch übersichtlicher. Nur zwei Namen und ein Kreuz darf man setzen.
1: Ja, okay. Das ist einfach.
0: Ja, genau, schaffen wir. Genau. Was mache ich, wenn ich jetzt am Sonntag keine Zeit habe, zum Wahllokal zu gehen, also wenn ich arbeiten muss oder im Urlaub bin?
2: Dann kann man auch wieder die Briefwahl beantragen. Wer das im ersten Wahlgang für die Stichwahl noch nicht gemacht hat, sollte sich aber beeilen. Den Antrag zu stellen ist ja ziemlich einfach. Je nach Kommune geht das online, schriftlich, per Mail oder persönlich im Wahlamt. Aber die Postlaufzeiten könnten zum zeitlichen Problem werden. Wie jedes Jahr ist die Briefwahl natürlich kostenlos. Nur wer seinen Wahlzettel aus dem Ausland verschickt, muss den Brief ausreichend frankieren. Hauptsache ist, bis 18 Uhr am Wahlabend müssen die Unterlagen vorliegen.
1: Alles klar. Wenn Ihnen das alles ein bisschen zu schnell ging, dann können Sie das in Ruhe nochmal nachlesen auf unserer Seite ndr.de/Nachrichten. Und da finden Sie alle Informationen zur Stichwahl und was Sie da wissen müssen.
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0: Zählt das für dich in die Kategorie musikalischer Espresso oder eher Milchkaffee?
1: Das ist, ich würde sagen, musikalischer Orangensaft. Weil es ist relativ gesund, weil man bewegt sich sofort, ne?
0: Ja, das ist natürlich wahr, stimmt, das recht. Die Doobie Brothers hier bei NDR1 Niedersachsen. Guten Morgen, 6.22 Uhr.
2: Frühstück bei Stefanie.
3: Es ist ja, wie es ist.
2: Und das sind ihre Gäste. Herr Ahlers.
4: Ja, da tut er nichts zu sagen.
2: Udo.
5: Ja, das kann's haben.
2: Und Opa Gerke.
6: Steffi, machst du mir Mettbrötchen?
3: Nee, muss ich erst schmieren. Milch und Zucker nehmt ihr selber, ne? Was gibt's Neues?
4: Ach guck, Rosamunde Pilcher, die machst du doch auch, Steffi, ne?
3: Weiß ich doch, heute ist wieder Pilchertag auf Rumens TV. Da laufen dann zwei Pilchers an einem Abend hintereinander. Erst Stunde der Entscheidung und danach, solange dich das gibt oder so.
7: Moment, ist das nicht Stunden der Liebe und Entscheidung für dich?
3: Nee.
4: Nein, also ich meine, es ist Entscheidung für die Liebe und Stunden für dich.
7: Allein schon. Entscheidung für die Liebe lief erst neulich in ZDF. Das weiß ich noch, weil meine Mutter nach einer Viertelstunde weggeknackt ist. Und ich konnte in Ruhe Promi-Dinner kochen. Und Stunden für dich ist von Uta Donella.
3: Ah ja, mit dieser Blonde, mit diesem Silberblick, ne?
7: Nein, die andere.
3: Ist ja auch egal. Ich nick ja auch mal einen dabei. Sie? Und das ist das Starke bei Pilcher. Du wachst eine halbe Stunde später wieder auf und kannst sofort wieder einsteigen. Ja, ja. Auch in eine andere Folge.
4: Wie, was jetzt?
3: Ja, letzten Dienstag waren auch zwei Filme hintereinander. Dann bin ich erst im zweiten wieder aufgewacht und das passte trotzdem alles irgendwie, also einmalig.
4: Ach, guck.
3: Ja, am Ende haben sie sich gekriegt, nur dass sie auf einmal Rachel hieß, aber das stört einen dann ja nicht.
4: Ah, das ist schon eine Norm von der EU her. Da ist festgelegt, was in einem Originalpilcher-Film drin ist. Das ist genauso wie mit Thüringer Bratwurst oder deutsches Bier und so weiter.
3: Wieso, was soll denn da drin sein?
4: Ja, da kommt immer einer zurück in seinen Heimatort.
3: Du gehst, das stimmt.
4: Ja, und da trifft er seine alte Liebe und dann ist was mit Konflikte.
3: Ja.
4: Und dann reitet immer einer mit so einem Schimmel irgendwo an der Steilküste rum.
3: Mensch, geh euch zu. Und das ist Vorschrift?
4: Ah, sonst darf das nicht Pilcher heißen, sondern nur nach Pilcherart.
7: Ja, ist nachher genau wie mit Schnitzel Wiener Ahn.
3: Ach, und dann ist Bianca oder Julia Wege zum Glück nur nach Pilcherart?
4: Ja, genau.
3: Ja, weil da sind sie ja nicht an Reiten durchgängig.
4: Du, ja, vor allem nicht an der Steilküste.
6: Oder?
7: Ja.
6: In diese Filme sind sie auch nie am Bröckeln, ne?
3: Also, Franz.
6: Ja, wieso? Das ist doch langweilig. Was? Ich brauche noch chemisches Element mit 6 Buchstaben.
3: Chemisch? Säure.
6: Ja, genau.
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0: kurz vor halb sieben am Mittwoch. Guten Morgen, Autofahrer. Wir gucken mal eben auf die Straßen. Ist nicht viel los heute Morgen.
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0: Gibt aktuell nur zwei Hinweise. Einmal bitte Vorsicht, wenn Sie auf der A1 fahren, Bremen Richtung Osnabrück, in Höhe Rastplatz Mahndorfer Marsch. Da hat es einen Unfall gegeben und die Unfallstelle ist noch nicht abgesichert. Und die B214 Diepholz-Lingen ist zwischen Steinfeld und Holldorf im Moment gesperrt. Da wird ein Fahrzeug geborgen. Dauert wohl noch ungefähr bis 11:30, also da ist auf beiden Seiten dicht. Es gibt aber eine Umleitung und zwar über Steinfeld, Langenberg und Holldorf. Ein unterwegs, gute und vor allem auch sichere Fahrt.
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2: Mit Max Eitstadt. Guten Morgen. Nach dem Fund einer Drohne nahe des Bundeswehrfliegerhorstes Wunsdorf haben Ermittler eine verdächtige Substanz entdeckt. Nach Recherchen von NDR, WDR und Süddeutscher Zeitung gehen sie davon aus, dass die Drohne mit Sprengstoff bestückt gewesen sein könnte. Die Unionsfraktion hat Bundeskanzler Merz am Abend Rückhalt für die geplanten Sozialreformen zugesichert. Kritik an seinem Kurs gab es laut Teilnehmern nur vereinzelt. Und die EU-Staaten haben in letzter Minute Russland-Sanktionen gegen rund 3000 Personen und Organisationen verlängert. Zwei Oligarchen wurden auf Drängen von Frankreich und der Slowakei von der Liste gestrichen. Die Zeit, es ist 6.31 Uhr.
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3: Aus dem Studio Oldenburg mit Gerhard Snitcher. Guten Morgen. Auf der Autobahn 1 bei Bremen hat sich am späten Nachmittag erneut ein tödlicher Auffahrunfall ereignet. Ein 32-jähriger Pkw-Fahrer übersah offenbar das Ende des Baustellenstaus bei Brinkum und fuhr ungebremst auf einen stehenden Sattelzug auf. Ein Notarzt konnte nur noch seinen Tod feststellen. Die A1 blieb in Richtung Hamburg bis 1 Uhr nachts für die Bergungs- und Aufräumarbeiten gesperrt. Zwei Großbrände haben am Nachmittag Einsatzkräfte in der Region beschäftigt. In Georgsheil im Kreis Aurich brannte Restmüll auf dem Gelände eines Entsorgungsbetriebs. In Brake in der Wesermarsch schrillten die Warn-Apps, weil über einem fettverarbeitenden Betrieb eine hohe Rauchwolke stand. Thomas Stahlberg, was war da passiert?
4: Ja, es hat gebrannt. Eine Lüftungsanlage in mehr als 30 Metern Höhe in einer Fettraffinerie im Hafen. Gegen 15.40 Uhr ging der Alarm ein. Und die Flammen schossen wirklich weit in den Himmel. Die Feuerwehr war aber schnell zur Stelle, ist dann mit kleinen Trupps unter Atemschutz in den Turm mit der Lüftung rein, hat auch von außen von Drehleitern gelöscht. Um 17 Uhr war das Feuer unter Kontrolle, zwei Stunden später gelöscht. Ein Mitarbeiter des Betriebs wurde bei Löscharbeiten durchs Feuer verletzt. Die Schadenshöhe ist noch unklar. Jetzt prüft die Polizei die Brandursache.
3: Auf einem unbeschrankten Bahnübergang zwischen Lohne und Vechta sind am Nachmittag ein Lieferwagen und ein Zug der Nordwestbahn zusammengestoßen. Der 43-jährige Autofahrer wurde lebensgefährlich verletzt. Er wurde mit einem Rettungshubschrauber in ein Osnabrücker Krankenhaus gebracht. Die 70 Fahrgäste im Zug blieben unverletzt. Die Wettervorhersage. Früh- und Hochnebel lösen sich auf, aber die Sonne scheint nur phasenweise durch die vielen Wolken. Am Nachmittag und Abend kommen von Westen her Regen und Gewitter auf. Temperaturen heute bis 20 Grad.
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5: Vergessen Sie nicht, sich noch schwarz-rot-goldene Schminke auf den Einkaufszettel zu schreiben. Sie wollen ja vorbereitet sein. Morgen Abend ist Länderspiel, ne?
0: Ja. Morgen Abend geht es gegen die Niederlande. Was die Mannschaft mit ihrem neuen Trainer Jürgen Klopp jetzt gerade so im Trainingslager macht, das fragen wir gleich mal unsere Nationalmannschaftsreporterin in 7 Minuten.

0: gut gelaunt in den Mittwoch mit Albert Hammond. Everything I want to do. Um 6.39 Uhr. Schönen guten Morgen. Schön, dass Sie mit dabei sind heute.
1: Ja, ich sage Ihnen jetzt mal ein paar Namen. Kennen Sie Hennes Behrens? Oder Max Rosenfelder oder Vitali Janelt, schon mal gehört?
0: Alles Nationalspieler.
1: Ja, du weißt sowas, Susa, aber also ich habe mich gestern mal ein bisschen umgeguckt im neuen Kader für die Fußballnationalmannschaft. Ne? Die Hälfte der Spieler kenne ich gar nicht.
0: Ja, ich glaube, da bist du nicht alleine. Das ist ein echter Neustart. Ne? Also alles neu macht der Klopp, sage ich nur. Ich bin total gespannt, wie die ersten Länderspiele laufen. Ich habe gestern ein paar Bilder aus dem Trainingslager gesehen und ich glaube, die haben richtig Spaß da. Also die haben ganz viel Quatsch gemacht auf dem Trainingsplatz und es wurde wirklich viel gelacht. Also
1: ich habe ein bisschen das Gefühl, dass alle nur auf Klopp gucken.
0: Das stimmt, da hast du recht, das habe ich auch. Anne van Eickels ist für uns im Trainingslager in Herzogenaurach mit dabei. Ist das wirklich so? Dreht sich da alles um Jürgen Klopp?
2: Das ist tatsächlich so. Also es gab in den 90er Jahren ja das Credo, der Star ist die Mannschaft. Das müssen wir im Moment echt umtexten in der Star ist der Trainer, weil Jürgen Klopp steht hier schon komplett im Mittelpunkt, obwohl wir Journalisten den neuen Bundestrainer ja nur einmal kurz gesehen haben, und zwar gestern für gerade mal 15 Minuten beim Training. Danach hat die Mannschaft dann hinter verschlossenen Toren weiter trainiert. Aber in dieser Viertelstunde haben sich wirklich alle Kameras und Teleobjektive der Fotografen auf Jürgen Klopp gerichtet. Der ist diesen Rum ja aus seiner Zeit in Dortmund und Liverpool gewohnt. Beim DFB erreicht dieses große Interesse an einem Trainer wirklich ein neues Niveau. Aber Jürgen Klopp ist nun mal ein echter Fußballweltstar.
0: Ja, und wie, ja. Also ja, morgen muss er sich dann ja in seinem ersten Spiel gegen die Niederlande beweisen.
1: Ja, da frage ich mich, was machen die denn heute noch so? Also wie sieht so ein Tag aus für die Nationalmannschaft, Anne?
2: Die Spieler, die müssen ihre Kurztrip-Koffer packen. Morgens ist nochmal Abschlusstraining in Herzogenaurach. Und danach fliegt die Mannschaft dann von Nürnberg nach Amsterdam. Dort gibt es am Abend dann die Pressekonferenz in der Arena mit Jürgen Klopp und Torwart Marc-André Ter Stegen. Der spielt mittlerweile für Ajax Amsterdam, hat also eine Art Heimspiel gegen die Niederlande bei seinem Comeback im deutschen Tor. Und das will er natürlich sauber halten. Auch wenn wir jetzt nicht erwarten können, dass die deutsche Mannschaft die bisherige Fußballwelt nach zwei Trainingseinheiten in den vergangenen zwei Tagen auf den Kopf stellen wird.
0: Schade. Hatte ich gehofft, ehrlich gesagt. Danke, Anne. Also morgen Abend der erste Auftritt der neuen Fußballnationalmannschaft in Amsterdam gegen die Niederlande. 8:45 geht's los und dann am Sonntag geht's gegen Griechenland. Guckst du, Kuhlage?
1: Ja, selbstverständlich.
0: Sehr gut. Sehr gut.
1: Ja, drück die Daumen.
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0: Johnny and Mary, Suse und Kuhlage hier. Und Sie sind auch mit dabei bei NDR 1 Niedersachsen um 7:10.
1: Ja, ich muss sagen, ich finde es richtig toll. Unsere Ü70 Fußballnationalmannschaft fährt jetzt zur WM nach Australien. Die wollen es nochmal wissen, die Jungs.
0: Mit über 70, ne? Ja. Ich finde sowas ja toll. Es ist nie zu spät, mal was Neues anzufangen. Heute Morgen haben wir schon über diesen englischen Marathonläufer geredet, der mit 89 Jahren angefangen hat, Marathon zu laufen.
1: Wahnsinn.
0: Mit 89 hat er sich nochmal so ein verrücktes Hobby ausgesucht. Und wir haben uns gefragt, ob es sowas auch hier bei uns in Niedersachsen gibt. Also Menschen, die relativ spät nochmal was komplett Neues anfangen.
1: Ja, gibt einige.
2: Guten Morgen aus Wolfenbüttel. Ralf-Peter hier. Ich habe erst mit über 50 angefangen zu joggen. Und das hat mir sehr gut getan. Aber manchmal ist die Zeit eben noch nicht reif dafür.
1: Ja, ja, das stimmt. Trotzdem Respekt, über 50. Und Martin, hier so ähnlich, der schreibt, er hat vor rund 2 Jahren mit Wandern in seiner Freizeit angefangen. Eine Mischung aus Nordic Walking und Wandern. Dadurch hat er 90 Kilo abgenommen. Boah. Von 180 auf 80. Er ist 63 Jahre alt. Toll, ja. Ne?
0: Ja. Wow, also es geht so darum, mal was Neues anzufangen. Vielleicht haben Sie auch was. Vielleicht haben Sie vielleicht mal was Neues mit dem Fallschirmspringen angefangen oder vielleicht eine neue Sprache gelernt oder eine neue Sportart. Erzählen Sie uns davon, was Sie im fortgeschrittenen Alter nochmal neu ausprobiert haben. Schicken Sie uns gerne eine Nachricht über die NDR Niedersachsen App.
1: Okay, dann können Sie schreiben oder auch eine Sprachnachricht schicken. Wir freuen uns über Ihre Geschichten.
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1: Vorsicht in der Region Hannover. Auf der Landesstraße zwischen Dinsdorf und Mandelslohde hat es einen Unfall gegeben. Und A1 Hamburg Richtung Osnabrück zwischen Bremerkreuz und Hemelingen. Da haben wir im Moment 3 Kilometer Stau. Gute Fahrt in den Mittwoch.
2: Es ist 7 Uhr.
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2: Mit Max Altstadt. Schönen guten Morgen. Die Schlagzeilen. Ermittler entdecken nach Drohnenfund bei Wunsdorf verdächtige Substanz. IG Metall fordert 5% mehr Lohn für VW-Mitarbeiter. Oldenburger Schülerinnen werden Opfer von Deepfakes. Das Wetter erst teils neblig, dann wolkig bis 20 Grad. Nach dem Fund einer Drohne in der Nähe des Militärfliegerhorsts Wunsdorf bei Hannover haben die Ermittler eine verdächtige Substanz entdeckt. Das zeigen Recherchen von NDR, WDR und Süddeutscher Zeitung. Demnach gehen die Ermittler aktuell davon aus, dass die Drohne mit Sprengstoff bestückt gewesen sein könnte. Mehr dazu von Anna Klüspies.
3: Die Drohne, die offenbar in mehrere Teile zerbrochen war, wurde nur rund 1 Kilometer entfernt vom Bundeswehrfliegerhorst im niedersächsischen Wunsdorf gefunden. Der Fund beschäftigt inzwischen den Generalbundesanwalt und das Bundeskriminalamt. Es wird geprüft, ob es einen Zusammenhang zum gescheiterten Drohnenanschlag am Flughafen Halle Leipzig Anfang August gibt. Die Drohne in Wunsdorf soll ähnlich konstruiert sein. Nach der Analyse der Drohne nehmen Ermittler zudem an, dass sie möglicherweise bereits 2 Jahre lang in der Nähe des Bundeswehrstandorts gelegen haben könnte. Eine Sprecherin des Generalbundesanwalts wollte sich unter Verweis auf laufende Ermittlungen nicht dazu äußern. In Wunsdorf befindet sich ein wichtiger Standort der Luftwaffe.
2: Der ADAC fordert, die 12-Uhr-Regel an Tankstellen abzuschaffen. Zwar sei jetzt vorhersehbar, wann sich der Preis ändert, dafür hätten Autofahrer, die nach 12 Uhr tanken müssen, aber erhebliche und nicht zu rechtfertigende Zusatzkosten, so ADAC-Verkehrspräsident König. Wissenschaftler hatten schon vor 8 Monaten festgestellt, dass die Regel zu insgesamt höheren Durchschnittspreisen führt. Die 12-Uhr-Regel gilt seit Anfang April. Tankstellen dürfen die Preise nur noch einmal am Tag um die Mittagszeit erhöhen. Senken jederzeit. 5% mehr Lohn. Das fordert die IG Metall für die Beschäftigten von Volkswagen. Damit geht sie in die Verhandlungen über einen neuen Haustarif. Bertie Starke, wie begründet die Gewerkschaft diese Forderung?
4: IG Metall-Verhandlungsführer Thorsten Gröger sagt, zuletzt habe Volkswagen mehrere Milliarden Euro an die Aktionäre ausgeschüttet. Das Geld dafür hätten die Beschäftigten durch ihre Arbeit erwirtschaftet. Die Gewerkschaft will mit der VW-Spitze aber nicht nur über Geld sprechen. Es soll auch um die Zukunft aller Werke gehen. Hintergrund: in Niedersachsen läuft die Autoproduktion in den Werken Hannover und Emden, stand jetzt in den nächsten Jahren aus. Die VW-Chefetage will sich zu den Forderungen der Gewerkschaft erst kurz vor den Verhandlungen im nächsten Monat äußern. 5% mehr Lohn, damit gehen die Arbeitnehmervertreter auch in die Tarifverhandlungen in der Metall- und Elektroindustrie. Für den Arbeitgeberverband Niedersachsen Metall völlig überzogen. Hauptgeschäftsführer Volker Schmidt meint, angesichts der katastrophalen Lage in Teilen der Industrie sei der Vorstoß schlicht unrealistisch.
2: Eine Reihe von Schülerinnen in Oldenburg ist offenbar Opfer von Deepfakes geworden. Das sind mit Hilfe von künstlicher Intelligenz erstellte realistisch wirkende Inhalte mit den Gesichtern und Stimmen echter Menschen. Thomas Stahlberg, wie groß ist das Ausmaß in diesem Fall?
5: Bis zu 10 Schülerinnen von 4 Oldenburger Schulen haben solche Mails erhalten, darin Fotos und Videos. Darauf sind diese Schülerinnen in Zusammenhang mit Jugend- oder kinderpornografischem Inhalt zu sehen. Generiert von künstlicher Intelligenz, sagt ein Polizeisprecher. In anderen Fällen wurde den Mädchen mit Gewalt gedroht oder sie wurden aufgefordert, sich etwas anzutun. Die Schülerinnen, die solch eine Mail erhalten hatten, haben ihre Eltern eingeschaltet und die haben die Polizei informiert. Die ermittelt jetzt, woher die Mails stammen. Offenbar von einem oder mehreren Schüleraccounts über das Schulmailsystem iSurf, sagt ein Polizeisprecher. Wobei die Schüler nicht die Absender sein müssen.
2: Auf der A1 im Kreis Verden ist ein Autofahrer ungebremst auf ein Stauende aufgefahren und dabei gestorben. Laut Polizei hatte der 32-Jährige zwischen Stur und Brinkum den Rückstau an einer Baustelle nicht erkannt. Er fuhr auf einen stehenden Sattelzug auf. Der Fahrer wurde unter dem Sattelanhänger eingeklemmt und musste von 30 Feuerwehrleuten befreit werden. Ein Notarzt konnte dann nur noch den Tod des Mannes feststellen. Noch kurz der Blick zum Handball. Der HC Hamburg hat das Achtelfinale des DHB-Pokals erreicht. Der Bundesligist gewann am Abend in der 2. Runde bei Zweitligist HC Elbflorenz aus Dresden mit 31:30. Und die Zeit, es ist 7:04 Uhr.
6: Und hier kommt das Wetter für Niedersachsen. Heute am Mittwoch, den 23. September, Herbstanfang. Aber das Wetter ist heute noch mal so ein bisschen wie, ich sag mal, wie die Jogginghose nach Feierabend anziehen. Fühlt sich einfach super an. Ja, das wird ein schöner Tag. Heute Morgen ist es vielleicht noch ein bisschen trüb, ein bisschen neblig, ein paar Wolken. Aber später kommt dann die Sonne raus und es wird ein richtig schöner Herbsttag. Erst heute ganz spät am Abend kommt ein bisschen Regen runter. Bis dahin genießen Sie den Tag bei Top-Temperaturen um 18 Grad an der Wurster Nordseeküste bis 20 Grad in Bad Nenndorf, im Oberharz bis 16 Grad.
0: 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Guten
1: Morgen. Schön, dass Sie mit dabei sind. Wir freuen uns ja immer, dass Sie NDR 1 Niedersachsen so treu sind.
6: Aber heute empfehlen wir Ihnen ausnahmsweise mal etwas anderes zu hören, wenn Sie Zeit haben. Es geht um einen Podcast, der wirklich unglaublich unter die Haut geht. Was das für ein Podcast ist und wie Sie den hören können, das erzählen wir Ihnen in 7 Minuten, so gegen 10 nach 7.
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0: Also, Viola Wills und wir wollen es auch, ne? Genau. Gonna get along with you. Nach
1: Viola Wills war die.
0: Entschuldigung, es kam so aus mir raus gerade, ich konnte es gerade nicht ändern. So, NDR1 Niedersachsen hier, schön, dass Sie dabei sind. 13 nach 7 haben wir es am Mittwoch.
1: Ja, und wir wollen Ihnen einen Podcast ans Herz legen. 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
0: Also ich glaube, das ist dieser Unfall bewegt viele bis heute, auch 20 Jahre danach noch. 23 Menschen sind ja damals ums Leben gekommen. Es war eine furchtbare Geschichte und in dem Podcast geht es natürlich auch um die Menschen dahinter.
1: Ja, die davon betroffen waren, die mit dem Transrapid zu tun hatten, und es geht auch um die Folgen. Was ist eigentlich danach passiert mit dem Transrapid und der Teststrecke? Also kann ich ja mal kurz erzählen, nach dem Unglück läuft der Betrieb erstmal noch ein bisschen weiter bis 2011, dann ist Schluss. Und was das bedeutet für die Gemeinde, das sagt Norbert Holtermann, denn da ist jetzt ein touristischer Anziehungspunkt auf einmal weggebrochen.
2: Mein Spruch ist ja immer, Laden ist Transrapid, Transrapid ist Laden. Und das ist genau das, was sich da so ergeben hat. Es war alles gar nicht vorgesehen, aber das hat sich so entwickelt. Und dann sind es gute 30 Jahre gewesen. Da ist hier natürlich viel passiert. Die ganze Historie, die dahinter steckt, das ist prägend gewesen für Laden.
1: Ja, und damit diese Teststrecke nicht vergessen wird, gründet Norbert Holtermann 2021 den Förderverein Transrapid Emsland e.V. Und der belebt das Besucherzentrum wieder so ein bisschen.
2: Wir haben viele Exponate aus früheren Ausstellungen gefunden, sprich Modelle von Zügen. Wir haben Elemente der Technologie aus vielen Lagerhallen hier bekommen können, die wir hier ausgestellt haben, um die Technologie auch zu erklären. Weil das ist ja das Faszinierende, diese Technologie, die Magnetschwebetechnologie, ist das Faszinierende gerade für junge Leute. Weil es ist, sage ich immer gerne, immer noch die bessere Technologie gegenüber der Radschienetechnologie. Das darf man nicht vergessen und muss man den jungen Leuten immer wieder zeigen.
1: Ja, also auf jeden Fall spannend. 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
0: Unbedingt.
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0: Was für ein Kultsong, Fleetwood Mac Everywhere. Sowas hören Sie nur hier bei NDR 1 Niedersachsen. 8:08 ist es.
1: Guck an, die Nationalmannschaft spielt heute bei uns in Niedersachsen.

0: in Wallenhorst.
1: Ich dachte, die ist im Trainingslager in Herzogenaurach.
0: Ach so, nicht die Ü-70-Fußballnationalmannschaft.
1: Ach.
0: Ja, die gibt's tatsächlich. Die haben heute in Wallenhorst ein Testspiel. Es läuft nämlich gerade die Vorbereitung auf die WM in Australien. Ach, die Geschichte.
1: Stimmt, ja, großartig. Also wenn ich 70 bin, will ich auch mal für Deutschland spielen. Also wenn ich dann endlich mal erwachsen bin.
0: Ja, wer nicht, ehrlich gesagt. Wir haben den Pressesprecher der Ü-70-Kicker Peter Siebert am Telefon. Guten Morgen.
2: Ja, guten Morgen zusammen.
0: Wie läuft's denn? Haben wir endlich mal wieder die Chance, Weltmeister zu werden?
2: Ja, unsere Ü75 hat das letztes Jahr ja schon geschafft. Jetzt sind auch wir gefragt. Im letzten Jahr war es nicht ganz so toll gelaufen in Tokio, aber dieses Jahr haben wir uns viel vorgenommen. Und wir haben auf jeden Fall schon mal alle den Trainingsanzug an für heute Nachmittag.
1: Sehr gut.
2: Und hoffen, dass wir da heute Nachmittag so eine letzte Bestandsaufnahme machen können,
0: okay,
2: wo wir denn stehen.
1: Was ist anders bei einer Ü70-Nationalmannschaft als bei, sag ich mal, bei unserer Nationalmannschaft, die jetzt morgen dann gegen Holland spielt?
2: Ja, es geht natürlich ein bisschen behutsamer zu, es geht ein bisschen langsamer zu alles. Allerdings, der ein oder andere hat schon noch Grundschnelligkeit, die überrascht. Was aber, sagen wir mal, ein ganz wesentlicher Unterschied ist, bei den Ü-70ern, da darf nicht mehr gegrätscht werden. Also es begegnet ihnen dann kein Gegenspieler so in Höhe der Grasnarbe und haut ihnen die Füße weg. So, das ist nicht mehr erlaubt und da halten sich in der Regel auch alle dran, weil sie wissen, es ist einfach zu gefährlich. In dem Alter, dann kann es das Ende bedeuten.
0: Wie angenehm, also weniger Fouls dann insgesamt. Wie alt ist der Älteste, der dabei ist?
2: Also der Älteste bei uns in der Ü-70 ist 74. Es gibt aber sogar noch eine Ü-80-Weltmeisterschaft, da haben wir allerdings jetzt nicht gemeldet. Auch da sind noch 5 Mannschaften am Start.
0: Wahnsinn.
1: Wow.
2: Ja, und, ne? Mit 80, das ist schon gigantisch.
0: Ja, total.
1: Also ich finde es mit Ü-70 schon Wahnsinn, dass man da noch Fußball spielt.
2: Ja, kommen Sie mal gucken, ne? Dann werden Sie sich wundern.
1: Ja,
0: wirklich.
1: Und hinterher in der Kabine, irgendwie normalerweise wird ja dann irgendwie so bei einer Kiste Bier gefeiert. Was gibt's bei Ihnen? Franzbranntwein?
2: Es ist jetzt nicht verboten, dass wir auch mal ein Bierchen trinken, aber es geht schon gesittet zu. Ja. Und das ist jetzt nicht wie so ein Thekenfußballturnier, wo dann die dritte Halbzeit eigentlich die wichtigste von allen ist.
0: Also wir drücken ganz fest die Daumen. Wann geht's los nach Australien?
2: Das Turnier selber fängt am 12. Oktober an. Da müssen wir dann 2 Spiele an einem Tag a 60 Minuten
0: bestreiten.
2: Also da kommt schon einiges auf uns zu.
1: Und bitte richten Sie den Jungs aus, holt uns das Ding!
2: Ja, werde ich tun und wir geben alles.

0: ist gerade ein bisschen was reingekommen von den Straßen. Wir gucken mal eben.
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0: Einmal Vorsicht auf der A7 Kassel Richtung Hannover zwischen Nörten-Hardenberg und Nordheim-West. Da steht ein defekter LKW. Und nochmal Vorsicht auf der A28 Bremen nach Oldenburg zwischen Delmenhorst-Adelheide und Delmenhorst-Deichhorst liegt eine Metallstange. A1 Hamburg Richtung Osnabrück zwischen Euthen und Bremen-Hemelingen. Da haben wir 4 Kilometer Stau an der Baustelle. Da dauert es eine Dreiviertelstunde länger heute Morgen. A2 Berlin Richtung Hannover zwischen Irxleben und Eilsleben 5 Kilometer Stau. A27 noch, Bremen Richtung Bremerhaven, zwischen Bremerhaven Süd und Bremerhaven Geestemünde 3 Kilometer stockend. Und die B214 Diepholz-Lingen ist immer noch zwischen Steinfeld und Holdorf gesperrt. Da wird ja ein Fahrzeug geborgen. Das dauert voraussichtlich bis 11:30 heute Mittag. Da ist auf beiden Seiten dicht, aber es gibt eine Umleitung über Steinfeld, Langenberg und Holdorf. Kommen Sie gut durch.
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2: Mit Max Eitstadt. Schönen guten Morgen. Nach dem Fund einer Drohne nahe des Bundeswehr-Fliegerhorstes Wunsdorf haben Ermittler eine verdächtige Substanz entdeckt. Nach Recherchen von NDR, WDR und Süddeutscher Zeitung gehen sie davon aus, dass die Drohne mit Sprengstoff bestückt gewesen sein könnte. Die Unionsfraktion hat Bundeskanzler Merz am Abend Rückhalt für die geplanten Sozialreformen zugesichert. Kritik an seinem Kurs gab es auf der Sitzung laut Teilnehmern nur vereinzelt. Die EU-Staaten haben in letzter Minute Russland-Sanktionen gegen rund 3000 Personen und Organisationen verlängert. 2 Oligarchen wurden auf Drängen von Frankreich und der Slowakei von der Liste gestrichen. Die Zeit 7.32 Uhr.
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3: Aus dem Studio Oldenburg mit Gerhard Snitjer. Guten Morgen. Auf der Autobahn 1 bei Bremen hat sich am späten Nachmittag erneut ein tödlicher Auffahrunfall ereignet. Ein 32-jähriger Pkw-Fahrer übersah offenbar das Ende des Baustellenstaus bei Brinkum und fuhr ungebremst auf einen stehenden Lastzug auf. Ein Notarzt konnte nur noch seinen Tod feststellen. Die A1 blieb in Richtung Hamburg bis 1 Uhr nachts für die Bergungs- und Aufräumarbeiten gesperrt. 2 Großbrände haben am Nachmittag Einsatzkräfte in der Region beschäftigt. In Georgsheil im Kreis Aurich brannte Restmüll auf dem Gelände eines Entsorgungsbetriebs. In Brake in der Wesermarsch schrillten die Warn-Apps, weil über einem fettverarbeitenden Betrieb eine hohe Rauchwolke stand. Thomas Stahlberg, was war da passiert?
4: Ja, es hat gebrannt. Eine Lüftungsanlage in mehr als 30 Metern Höhe in einer Fettraffinerie im Hafen. Gegen 15.40 Uhr ging der Alarm ein und die Flammen schossen wirklich weit in den Himmel. Die Feuerwehr war aber schnell zur Stelle, ist dann mit kleinen Trupps unter Atemschutz in den Turm mit der Lüftung rein, hat auch von außen von Drehleitern gelöscht. Um 17 Uhr war das Feuer unter Kontrolle, 2 Stunden später gelöscht. Ein Mitarbeiter des Betriebs wurde bei Löscharbeiten durchs Feuer verletzt. Die Schadenshöhe ist noch unklar. Jetzt prüft die Polizei die Brandursache.
3: Auf einem unbeschrankten Bahnübergang zwischen Lohne und Vechta sind am Nachmittag ein Lieferwagen und ein Zug der Nordwestbahn zusammengestoßen. Der 43-jährige Autofahrer wurde lebensgefährlich verletzt. Er wurde mit einem Rettungshubschrauber in ein Krankenhaus gebracht. Die 70 Fahrgäste im Zug blieben unverletzt. Und die Wettervorhersage: Früh- und Hochnebel lösen sich auf, aber die Sonne scheint nur phasenweise durch die vielen Wolken. Am Nachmittag und Abend kommen von Westen her Regen und Gewitter auf. Temperaturen heute bis 20 Grad.
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5: Guten Morgen und herzlich willkommen im Herbst. Heute ist ja astronomischer Herbstanfang.
0: Tach, Nicole hat uns eine Nachricht geschrieben. Guten Morgen, da hat jemand unsere Nachbarn gemobst. Da schaut man aus dem Fenster und nichts mehr da. Ich wünsche allen einen schönen Tag und dass die Sonne es bald durch den Nebel schafft. Grüße aus dem Weserbergland.
5: Ja, keine Sorge, Nicole. Die Sonne, die kommt auch bald im Weserbergland durch. Haben Sie ein bisschen Geduld und hören Sie so lange gute Musik von NDR 1 Niedersachsen. Sailor sind hier und Girls, Girls, Girls.

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2: Und wir spielen mit Gesa Henkelmann, die kommt aus Hannover. Guten Morgen, Gesa.
3: Morgen.
2: Heute ist Herbstanfang. Ist das so für Sie ein Grund zur Freude oder trauern Sie dem Sommer nach?
3: Nö, ein Grund zur Freude. Hm. Noch Herbst, noch kein Winter.
4: Ja. Ja, das stimmt allerdings. Was machen Sie am liebsten im Herbst?
3: Beschäftige mich mit meinem Garten.
2: Oh ja, da ist ja immer was zu tun, ne?
3: Genau.
2: So, jetzt beschäftigen wir uns mit Musik. Wir haben drei Songs für Sie und da fehlt jeweils ein Wort. Und wenn Sie die drei Wörter erraten, dann gibt's 100 Euro.
4: Mhm. Haben Sie Puls?
3: Ja.
2: Wir auch.
4: Gut, Gesa, wir legen mal los. Hier kommt der erste Song.
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4: Na, was fehlt da?
3: Nicht.
4: Ja, richtig.
2: Jawohl.
4: Läuft doch.
2: Richtig.
4: So, kann der Puls schon ein bisschen runtergehen. 25 Euro haben Sie schon mal.
2: Hier kommt der nächste Song. Welches Wort fehlt hier?
4: Ah, was war's da?
3: Blowing.
2: Was haben Sie gesagt?
3: Blowing.
4: Ich fürchte nicht. Das ist ein anderer, Blowing in the Wind. Dieser hier heißt Dust in the Wind. Das
3: okay.
4: Ist der von Kansas. Kein Problem. Einen haben wir noch und jetzt geht's für Sie um 50 Euro. Hier kommt Song 3. Ah, was war's da? Irgendeine Idee?
3: She is.
2: Supergirl. Don't cry.
4: Macht überhaupt nichts, Gesa. Also, Cry wäre es gewesen, der Song Supergirl von Ray.
3: Okay.
4: Ja.
2: 25 Euro haben Sie trotzdem gewonnen.
3: Ja, super.
2: Ja, viel Spaß damit. Denken Sie an uns beim Ausgeben. Und wir machen den Topf wieder voll und hauen 100 Euro rein. Und die können Sie gewinnen. Heute Vormittag um 10 vor 11 bei der nächsten Runde Mut zur Lücke. Bewerben Sie sich doch einfach mal über die NDR Niedersachsen-App. Das geht ganz einfach.
4: Ja, und Gesa, wir wünschen Ihnen einen schönen Herbst und viel Spaß im Garten.
3: Ja, vielen Dank. Ebenso schönen Herbst.
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0: für ein schöner Song.
1: Also so ein bisschen Liebeslied, aber melancholisch und dann auch noch zum Tanzen. Das schafft wirklich nur Joris, Herz über Kopf. 9:09 ist es bei NDR 1 Niedersachsen.
2: Ich mag ja diesen Song hier.
1: Ah! Tatort.
2: Ja, bei der Melodie werde ich mal ganz kribbelig, weil dann der Tatort losgeht.
1: Ja, aber heute haben Tatort-Fans wahrscheinlich auch eine Träne im Auge, denn Max Ballauf hört auf.
2: Ja.
1: Also der Schauspieler Klaus-Jörg Behrendt, der hat gesagt, er macht Schluss.
2: Das ist echt schade, finde ich. Den mochte ich von Anfang an. Also.
1: Ja. Der schöne Kommissar. Ne?
2: Der war einfach cool. Er ist ja damals als Kommissar von Miami, kein Scherz, nach Köln versetzt worden.
1: Ernsthaft?
2: Und da hat er dann seinen, ich sag mal, rundlichen Partner Freddy Schenk kennengelernt.
1: Also an was du dich alles erinnerst, Susan.
2: So klang das damals, vor fast 30 Jahren.
3: Was ist denn das? 100 Liter Kölsch, 80 mal Met, 80 mal Flöns, 80 halbe Hahn, 20 Liter Erbsensuppe. Was soll ich denn damit?
4: Ihr Einstand, Herr Hauptkommissar. Schauen Sie froh, dass ich das für Sie organisiert habe. Nach Feierabend in der Kantine vom Präsidium.
3: Das ist ja ein netter Zug von Ihnen.
2: Ja, lustig. Die sind schon echt ein gutes Team, muss man sagen.
1: Ja, stimmt. Aber ja, bald ist Schluss, denn der Ballauf geht in Rente. Und zwar passend zur 100. Folge des Tatort-Duos. Aber es gibt gute Nachrichten für dich, Suse, und alle Tatort-Fans. Freddy Schenk, der Kollege, der bleibt dem Kölner Tatort erhalten.
2: Aha.
1: Und die zweite gute Nachricht, bis Ballauf endgültig geht, dauert es noch, denn die letzte Folge, die wird gerade erst gedreht.
2: Ach, guck.
1: Und wird dann exakt zum 30. Jubiläum, also 2027 im nächsten Jahr ausgestrahlt.
2: Wie schön. Da muss ich jetzt also noch nicht Abschied nehmen. Na, Gott sei Dank.
1: Sag mal, kann es sein, dass du ein bisschen verknallt bist in Max Ballauf?
2: Nein.
1: Wie komme ich auf die Idee?
2: Nein.
1: Nö, ne?

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1: Vorsicht in Vechelde auf der Köchinger Straße zwischen Modersohn-Becker-Ring und Hildesheimer Straße. Da hat es einen Unfall gegeben. Die Unfallstelle ist noch nicht abgesichert. Und Vorsicht bitte auch in Haderberg in Höhe B51 Haderberg. Da steht ein defekter Bus. Dann die Staus. A1 Hamburg Richtung Osnabrück. Zwischen Euthen und Bremen-Hemelingen haben wir 2 Kilometer stockenden Verkehr. A1 Osnabrück nach Bremen diesmal. Zwischen Dreieck Stur und Bremen-Arsten 4 Kilometer Stau. Rüber auf die A2 Berlin Richtung Hannover, zwischen Irxleben und Eilsleben 6 Kilometer Stau, auch da wird ja gebaut. Die A7 Kassel Richtung Hannover ist zwischen Dreieck Salzgitter und Hildesheim im Moment gesperrt, da wird die Fahrbahn ausgebessert. Ungefähr noch eine Stunde bis 9 Uhr dauert das da, aktuell 3 Kilometer Stau vor der Sperrung dort. A7 Hannover Richtung Flensburg, zwischen Hamburg-Heimfeld und dem Elbtunnel stockt es auf 3 Kilometern. A33 Bielefeld Richtung Osnabrück, zwischen Hilter und Haderberg 4 Kilometer stockend. Und die B214 Diepholzlingen ist immer noch gesperrt zwischen Steinfeld und Holdorf. Da wird ja gerade ein Fahrzeug geborgen, dauert wohl noch bis ungefähr 11:30. Da ist auf beiden Seiten dicht im Moment, aber es gibt eine Umleitung über Steinfeld, Langenberg und Holdorf. Das war's, gute Fahrt.
2: Es ist 8 Uhr.
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2: Mit Konstanze Beisert. Einen schönen guten Morgen. Die Schlagzeilen. Ermittler entdecken nach Drohnenfund in Wunsdorf möglicherweise Sprengstoff. Grönland, Dänemark und USA unterzeichnen Abkommen. IG Metall fordert 5% mehr Lohn für VW-Beschäftigte. Und das Wetter. Sonne und Wolken, meist trocken, bis 20 Grad. Der Bundeswehrflieger Horst Wunsdorf in der Region Hannover ist ein wichtiger Standort der Luftwaffe. Dort ist die Flotte der A400M Transportflugzeuge der Bundeswehr stationiert. Und ganz in der Nähe hatte vor gut einer Woche ein Landwirt einen mysteriösen Fund gemacht. Eine Drohne, offenbar in mehrere Teile zerbrochen. War es Spionage oder ein Anschlagsversuch? Vieles ist noch unklar. Recherchen von NDR, WDR und Süddeutscher Zeitung haben jetzt ergeben, dass die Ermittler auch eine verdächtige Substanz entdeckt haben, möglicherweise Sprengstoff. Dazu Jörg Diehl, der Leiter der Recherchekooperation.
3: Also unsere Recherchen haben ergeben, dass die Ermittler bislang unbemerkt von der Öffentlichkeit noch einmal den Fundort der Drohne von Wunsdorf abgesucht haben und sie haben dabei eine Substanz entdeckt, die sie für Sprengstoff halten. Die kriminaltechnische Untersuchung ist noch nicht abgeschlossen, aber sollte sich dieser Verdacht bestätigen, dann hätten wir es auch in Wunsdorf womöglich mit einem Szenario zu tun gehabt, wie wir es in Leipzig gesehen haben, dass nämlich fliegende Drohnen gesteuert werden sollten in Frachtmaschinen, in Transportmaschinen. Und das Interessante ist, dass diese Drohne von Wunsdorf dort etwa 2 Jahre lang gelegen haben soll, also wohl schon deutlich vor dem Angriff in Leipzig zum Einsatz gekommen ist.
2: Sagt Jörg Diehl vom Rechercheverbund NDR, WDR und SZ. Schon während seiner ersten Amtszeit hatte US-Präsident Trump die Idee, Grönland zu kaufen. Damals wurde das noch für einen Scherz gehalten. Aber spätestens in diesem Jahr wurde klar, dass Trump ernsthaft Ansprüche auf die Kontrolle der Arktisinsel erhebt. Er begründete das mit einem Vordringen Russlands und Chinas in der Region. Vertreter der USA, Grönlands und Dänemarks verhandelten monatelang hinter den Kulissen und suchten nach Lösungen. Und nun haben sie ein Abkommen geschlossen. Jana Sinram in Stockholm, was genau steht in dem Abkommen?
4: Der Vertrag erlaubt den Amerikanern, 2 neue Militärstützpunkte in Grönland aufzubauen, einen im Süden und einen im Osten des Landes. Außerdem steht in dem Abkommen, dass sie ihre bestehende Basis, die Pituffik Space Base, ausbauen und dass die US-Streitkräfte große Bewegungsfreiheit in Grönland bekommen. Also im Wesentlichen ist der Deal eine Weiterentwicklung des bestehenden Militärabkommens von 1951. Besonders wichtig aus dänischer und grönländischer Sicht, Donald Trump erkennt mit seiner Unterschrift die territoriale Integrität des Königreiches Dänemark und das Selbstbestimmungsrecht der Grönländer an.
2: Wie sind die Reaktionen in Grönland und Dänemark?
4: Sowohl in Nuuk als auch in Kopenhagen gibt es erst einmal viel Erleichterung, dass der Deal mit Donald Trump unterschrieben ist. Der grönländische Regierungschef Jens Frederik Nielsen hat bei einer Pressekonferenz in New York gesagt, dass mit der Unterschrift ein sehr langer Prozess zu Ende gegangen ist.
5: Wir stehen hier mit einem Abkommen und ich kann sagen, dass ich damit zufrieden bin. Meine roten Linien wurden nicht überschritten.
4: Denn für ihn und fast alle anderen Menschen in Grönland war immer klar, sie wollen nicht zu den USA gehören. Für viele bedeutet das Abkommen nun also, dass gut 9 Monate Unsicherheit und Angst vorbei sind. Und das Gefühl teilen auch viele in Dänemark.
2: Jana Sinram berichtete. Er fragt sich noch, was China von diesem Abkommen hält, mit dem die USA Chinas Einfluss auf Grönland verhindern wollen. Beobachter sagen, das Abkommen könnte heute in Washington für Verstimmung sorgen. Denn Chinas Präsident Xi ist zu Gast bei US-Präsident Trump. Mehr dazu in den Meldungen mit Jürgen Ladewig.
6: Nachdem Trump im Mai in China zu Gast war, erfolgt heute der Gegenbesuch. Der US-Präsident empfängt seinen Amtskollegen Xi als besondere Ehre persönlich auf dem Flughafen. Für Donnerstag ist ein Gespräch im Weißen Haus geplant. Ein Thema dürfte der Handelskonflikt sein. Anfang November läuft ein Friedensabkommen aus. Außerdem könnte es darum gehen, wie KI-Unternehmen gemeinsam beaufsichtigt und kontrolliert werden könnten und ob China Druck auf den Iran im Krieg ausüben wird. Der Bundestag berät heute über härtere Strafen für den Einsatz von K.O.-Tropfen. Ein Gesetzentwurf sieht vor, die Mindeststrafe von 3 auf 5 Jahre zu erhöhen. Dazu sollen die Betäubungsmittel rechtlich wie Waffen oder gefährliche Werkzeuge eingestuft werden. Bundesjustizministerin Hubig hatte beim Vorstellen des Entwurfs gesagt, K.O.-Tropfen bei Vergewaltigungen einzusetzen sei besonders widerwärtig. Opfer hätten oft keine Chance, solche Übergriffe zu bemerken und abzuwehren. Vorausgegangen war ein Urteil des Bundesgerichtshofs. Er stufte heimlich ins Getränk gemischte Substanzen nicht als Waffen ein. Die Zahl der Menschen, die bei Badeunfällen sterben, geht aktuell in Niedersachsen zurück. Das zeigen Zahlen der Deutschen Lebensrettungsgesellschaft mit Sitz in Bad Nenndorf. Demnach sind seit Jahresbeginn 29 Menschen ertrunken. Zum gleichen Zeitpunkt im Vorjahr waren es 38. Die meisten Badeunfälle gab es in Niedersachsen an Seen, weniger an Flüssen und Kanälen. Ein Großteil der Opfer ist männlich. Der stärkste Blitz des Sommers in Deutschland ist dieses Jahr in Niedersachsen eingeschlagen. Das zeigt eine Analyse des Blitzortungsunternehmens Nowcast. Demnach schlug in Schiffdorf im Kreis Cuxhaven ein Blitz ein, mit der 21.000-fachen Stromstärke der Maximalleistung einer handelsüblichen Steckdose. Insgesamt blitzte es in Deutschland in diesem Sommer mehr als 1 Million Mal. Das ist weniger als für diese Jahreszeit üblich.
2: Die Vorzeichen für die anstehenden Tarifverhandlungen bei Volkswagen sind so schlecht wie lange nicht. Der Autoriese ist angeschlagen, kämpft mit hohen Kosten und schwach ausgelasteten Werken. Gerade erst hat der VW-Aufsichtsrat sein Okay für den Abbau von weiteren Zehntausenden Jobs gegeben. Jetzt hat die IG Metall ihre Forderung für die kommenden Gespräche um einen Haustarif präsentiert. Die Gewerkschaft will für die VW-Beschäftigten 5% mehr Lohn. Bertil Starke, wie begründet die IG Metall das?
7: IG Metall-Verhandlungsführer Thorsten Gröger sagt, zuletzt habe Volkswagen mehrere Milliarden Euro an die Aktionäre ausgeschüttet. Das Geld dafür hätten die Beschäftigten durch ihre Arbeit erwirtschaftet und sie hätten in den vergangenen Jahren erhebliche Einschnitte getragen. Die Gewerkschaft will mit der VW-Spitze aber nicht nur über Geld sprechen. Es soll auch um die Zukunft aller Werke gehen. Wir wollen für die Standorte verbindliche Perspektiven schaffen, heißt es von der IG Metall wörtlich. Hintergrund: in Niedersachsen läuft die Autoproduktion in den Werken Hannover und Emden, stand jetzt in den nächsten Jahren aus. Die VW-Chefetage will sich zu den Forderungen der Gewerkschaft erst kurz vor den Verhandlungen im nächsten Monat äußern. 5% mehr Lohn, damit gehen die Arbeitnehmervertreter auch in die Tarifverhandlungen in der Metall- und Elektroindustrie. Für den Arbeitgeberverband Niedersachsen Metall völlig überzogen. Hauptgeschäftsführer Volker Schmidt meint, angesichts der katastrophalen Lage in Teilen der Industrie sei der Vorstoß schlicht unrealistisch.
2: Ein Deepfake ist ein täuschend echter, mit künstlicher Intelligenz erzeugter, manipulierter Medieninhalt, wie ein Video oder ein Foto beispielsweise. Oft genügt schon ein Porträtfoto. Die KI setzt die Köpfe dann in Zusammenhänge, die es so nie gegeben hat. Jetzt haben Schülerinnen in Oldenburg E-Mails mit Deepfake-Inhalten bekommen und die sind durchaus strafrechtlich relevant, sagt die Polizei. Thomas Stahlberg, was ist genau passiert?
8: Bis zu 10 Schülerinnen von 4 Oldenburger Schulen haben solche Mails erhalten, darin Fotos und Videos. Darauf sind diese Schülerinnen in Zusammenhang mit Jugend- oder kinderpornografischem Inhalt zu sehen. Generiert von künstlicher Intelligenz, sagt ein Polizeisprecher. In anderen Fällen wurde den Mädchen mit Gewalt gedroht oder sie wurden aufgefordert, sich etwas anzutun. Die Schülerinnen, die solch eine Mail erhalten hatten, haben ihre Eltern eingeschaltet und die haben die Polizei informiert. Die ermittelt jetzt, woher die Mails stammen. Offenbar von einem oder mehreren Schüleraccounts über das Schulmail-System iSurf, sagt ein Polizeisprecher, wobei die Schüler nicht die Absender sein müssen. Auch wurden die Mails inzwischen mehrfach weitergeleitet. Die Polizei rät, diese E-Mails nie weiterleiten, dadurch könne man sich strafbar machen. Auch nie die Login-Daten der Accounts weitergeben. Die Polizei sichtet jetzt das Material, hat erste digitale Spuren gesichert und arbeitet eng mit den betroffenen Schulen zusammen.
2: Hinter der Social-Media-Kampagne Shalom Digga steckt eine klare Botschaft. Sag Nein zu Judenhass. Das Netzwerk Niedersachsen gegen Antisemitismus klärt auf Instagram und TikTok auf, zeigt beispielsweise, wie Judenhass heute aussieht und gibt Einblicke in jüdisches Leben. Nun hat Shalom Digga einen neuen Unterstützer. Fußball-Zweitligist Hannover 96 ist jetzt Teil der Kampagne. Svenja Estner, wie setzt der Club sich ein?
9: Vier Fußballer von 96 positionieren sich in kurzen Videos auf Instagram und TikTok gegen Antisemitismus. Die Spieler erreichten so junge Menschen und klärten diese über Judenhass auf, sagt 96-Geschäftsführer Henning Binzus. Auch der Landesbeauftragte gegen Antisemitismus, Gerhard Wegner, bezeichnet den Zweitligisten als guten Multiplikator. Für ihn ist Shalom Digga ein Gegengewicht zu den israelfeindlichen Berichten auf TikTok und auf Instagram.
10: Es gibt ganz viel, gerade auf TikTok und auf Instagram, was für Antisemitismus wirbt, was zum Beispiel gegen Israel sich ausspricht, was ganz fiese, gemeine Äußerungen in Richtung Juden beinhaltet. Und dagegen muss was getan werden.
9: Bedrohungen und Angriffe gegenüber Jüdinnen und Juden werden immer mehr. Das zeigt der Jahresbericht der Recherchestelle Antisemitismus, kurz RIAS. Diese Entwicklung macht auch Justizministerin Katrin Wahlmann Sorgen. Sie hofft, dass die Kampagne durch Hannover 96 noch mehr Reichweite gewinnt, damit noch mehr jüngere Menschen motiviert würden, sich gegen Judenfeindlichkeit zu stellen.
2: Und zum Handball: der HC Hamburg hat das Achtelfinale des DHB-Pokals erreicht. Der Bundesligist gewann am Abend in der zweiten Runde bei Zweitligist HC Elbflorenz mit 31:30. Noch der NDR ins Niedersachsen Verkehrsservice. Vorsicht bitte auf der A2 Berlin Richtung Hannover. Zwischen Lehrt und dem Kreuz Hannover Ost, da liegen Gegenstände. Vorsicht bitte auch auf der A2 Hannover Richtung Berlin zwischen Raststätte Zweidorfer Holz Süd und Braunschweig-Wartenbüttel. Da befindet sich eine ungesicherte Unfallstelle. Vorsicht bitte auch auf der A7 Hannover Richtung Kassel zwischen Nordheim-West und Nörten-Hardenberg. Ein defektes Fahrzeug. Und Vorsicht auf der A7 Hannover Richtung Hamburg zwischen Bispingen und Evendorf. Da liegt ein Plastikteil. Und die Zeit, 8.11 Uhr, das war aktuell mit Constanze Beisert.
11: Und das Wetter ist heute ein bisschen wie so ein frisch gewaschenes Auto. Was ein schöner Anblick, ne? Ja, gucken Sie mal raus. Vielleicht haben Sie auch schon so einen schönen Anblick wie wir hier, wenn wir aus dem Studiofenster gucken. Da sehe ich viel blauen Himmel und die Sonne scheint. Bei Ihnen vielleicht noch ein bisschen Nebel oder ein paar Wolken. Das verzieht sich aber im Laufe der Zeit. Und dann wird es ein schöner, sonniger und toller, trockener Herbsttag. Erst ganz spät heute Abend, da kommt ein bisschen Regen runter. Bis dahin wird's schön bei bis zu 20 Grad.
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12: Guten Morgen. Und wir freuen uns, dass Sie dabei sind. Wir suchen ja heute die Spätstarter unter Ihnen. Also haben Sie vielleicht im fortgeschrittenen Alter ein neues Hobby angefangen oder eine neue Sportart?
11: Kiki aus Wilhelmshaven schreibt, dass sie mit über 50 nochmal was ganz Neues gewagt hat. Was das ist, das hören Sie um 20 nach 8.
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0: Genau so heißt er, der Song What I Lie to You, Charles and Eddie hier bei NDR in Niedersachsen. 8.23 Uhr ist es am Mittwoch.
1: Ja, ich muss immer noch über die Fußballer nachdenken, über die wir vorhin gesprochen haben, die jetzt mit über 70 noch zu einer Fußball-Weltmeisterschaft fahren.
0: Ja, das zeigt mal wieder, dass es nie zu spät ist, noch was Neues zu wagen. Ist ja unser Thema heute früh. Wir suchen die Spätstarter unter Ihnen. Mhm. Kulage, du könntest zum Beispiel noch einen Uni-Abschluss machen. Nola Ox ist das mit 95 Jahren noch gelungen. Ist die älteste Uni-Absolventin der Welt.

0: Wahnsinn, ne?
1: Mit 95? Mhm. Ach, mach ich auch mit 95. Mhm. Und zwar eine Geschichte, da war ich dann nämlich selbst dabei.
0: Genial. Also, Kiki aus Wilhelmshaven hat mit über 50 mit dem Windsurfen angefangen. Das ist doch cool. Und das hat sie uns geschrieben. Und dann hat sie es ein paar Jahre später auch noch ihrem Mann beigebracht mit Ende 50. Jetzt surfen die beiden immer schön zusammen.
1: Ja, das finde ich super. Mhm.
0: Julia hat sich auch gemeldet.
2: Ja, ich bin 77, aber seit 2 Jahren lerne ich Gälisch. Und es macht mir total viel Spaß. Ich fand diese Sprache immer schon faszinierend und dachte mir, da musst du doch mal gucken, das kannst du auch.
0: Gälisch. Mein Gott, wirklich. Christina hat mit 72 Yoga angefangen, tut gut, schreibt sie. Und Isabel aus Haßbergen hat vor 3 Jahren mit 40 nochmal angefangen, Querflöte zu lernen und ist jetzt der Nachwuchs im Spielmannszug.
1: Ja, Mensch, guck mal, da sind Sie ja der lebende Beweis, es ist nie zu spät, mit etwas Neuem anzufangen. Wenn Sie sowas auch gemacht haben, dann melden Sie sich gerne bei uns. Es ist übrigens nie zu spät, sich die NDR Niedersachsen-App herunterzuladen.
0: Richtig, auch das.
1: Und sich mal bei uns zu melden. Erzählen Sie uns davon. Vielleicht ein neues Hobby, vielleicht eine Sprache, vielleicht eine neue Beziehung, vielleicht auch irgendwas anderes. Erzählen Sie es uns über die NDR Niedersachsen-App.
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2: A1 Hamburg Richtung Osnabrück, zwischen Euten und Bremen-Himmelingen, da stockt es auf 2 Kilometern. Nochmal die A1, diesmal Osnabrück nach Bremen. Zwischen Dreieck Stur und Bremen-Arsten haben wir 4 Kilometer Stau. A2 Berlin Richtung Hannover, zwischen Irxleben und Eilsleben 8 Kilometer Stau mittlerweile, nach einem Unfall in der Baustelle dort. A2 Hannover Berlin zwischen Peine und Braunschweig-Watenbüttel 4 Kilometer Stau, auch da ein Unfall. A7 Hannover Richtung Flensburg, zwischen Hamburg-Heimfeld und dem Elbtunnel stockt es auf 3 Kilometern. A27 Bremen Richtung Bremerhaven, zwischen Bremerhaven Süd und Bremerhaven Geestemünde 3 Kilometer Stau. Eine Baustelle auch dort, 1/2 Stunde müssten Sie mehr einplanen. B51 noch, Münster Richtung Osnabrück, die Ausfahrt Haderberg ist gesperrt wegen eines defekten Busses.
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3: Mit Max Altstadt einen schönen guten Morgen. Nach dem Fund einer Drohne nahe des Bundeswehrfliegerhorstes Wunsdorf haben Ermittler eine verdächtige Substanz entdeckt. Nach Recherchen von NDR, WDR und Süddeutscher Zeitung gehen sie davon aus, dass die Drohne mit Sprengstoff bestückt gewesen sein könnte. US-Präsident Trump empfängt heute seinen chinesischen Amtskollegen Xi zum Staatsbesuch in Washington. Im Gespräch morgen dürfte es um den Handelskonflikt, künstliche Intelligenz und den Iran-Krieg gehen. Die EU-Staaten haben in letzter Minute Russland-Sanktionen gegen rund 3000 Personen und Organisationen verlängert. 2 Oligarchen wurden auf Drängen von Frankreich und der Slowakei von der Liste gestrichen. Die Zeit, es ist 8.32 Uhr.
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4: Aus dem Studio Oldenburg mit Gerhard Snitcher. In Oldenburg haben mehrere Schülerinnen E-Mails mit sogenannten Deepfakes erhalten. Das meldet die Polizei. Diese mit künstlicher Intelligenz gestalteten Bilder und Videos seien strafrechtlich relevant, sagt die Polizei. Sie können kinder- und jugendpornografische Bilder beinhalten. Thomas Stahlberg, weiß die Polizei, wie viele Schülerinnen betroffen sind?
5: Bis zu 10 sollen es sein von 4 Oldenburger Schulen, alle im Kinder- und Jugendalter. Die Schülerinnen, die solch eine Mail erhalten hatten, haben ihre Eltern eingeschaltet und die Polizei informiert. Die ermittelt jetzt, woher die Mails stammen. Offenbar von einem oder mehreren Schüler-Accounts, sagt ein Polizeisprecher. Wobei die Schüler nicht die Absender sein müssen. Der Inhalt der Mails sei nicht nur pornografisch. Zum Teil werden die Schülerinnen auch mit Gewalt bedroht oder aufgefordert, sich selbst etwas anzutun. Die Polizei rät, diese E-Mails nie weiter verschicken und die Login-Daten der Accounts nie teilen.
4: In Alteneute im Kreis Kloppenburg ist gestern ein Wohnhaus durch einen Brand zerstört worden. Menschen kamen bei dem Brand nicht zu Schaden. 3 Hunde wurden aus dem brennenden Gebäude gerettet. Die freiwilligen Feuerwehren aus Friseute, Bösel, Gehlenberg, Markhausen und Alteneute löschten das Feuer. Der Schaden wurde nach einer ersten Bewertung auf ca. 200.000 Euro beziffert. Die Stadt Diepholz ist für ihr Beleuchtungskonzept mit dem Lichtdesignpreis ausgezeichnet worden. Der Preis geht auch an das Diepholzer Unternehmen, das das Lichtkonzept erstellt hat. Nach Angaben der Stadt wurde mit dem neuen Konzept die Innenstadt mit warmweißem Licht gestaltet. In den Nachtstunden werde die Helligkeit reduziert und bei Bewegung bedarfsgerecht wieder angepasst. Die Wettervorhersage. Früh- und Hochnebel lösen sich auf heute, aber die Sonne scheint nur phasenweise durch die vielen Wolken. Am Nachmittag und Abend kommen vom Westen her Regen und Gewitter auf. Temperaturen heute bis 20 Grad.
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6: So viel Geld hatten wir schon lange nicht mehr bei der Entenjagd zu vergeben. Es geht um 210 Euro.
7: Ist das echt oder Ente?
6: Das ist echt.
7: Oh ja, okay.
6: Aber Bernd Heine aus Sassenburg muss gleich entscheiden, ob die 3 Meldungen echt sind oder ob sich da eine Ente verbirgt. So funktioniert die Entenjagd und Sie dürfen gerne mitraten. Das geht los in 7 Minuten um 20 vor 9.

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1: Wir spielen heute Morgen mit einem Rentnerpraktikant. Das ist Bernd Heiner aus Sassenburg. Guten Morgen.
2: Guten Morgen.
1: Sind Sie gerade ganz frisch in Rente oder wie?
2: Na, ich bin noch kein Rentner, deswegen Rentnerpraktikant.
1: Ach so, okay.
2: Ich bin beruflich 30 Monate freigestellt und werde Rentner im April 28.
1: Okay. Sehr gut.
3: Und wie fühlt sich das an?
2: Ja, erst habe ich gedacht, ich komme gar nicht klar damit. Aber so nach einem halben Jahr habe ich gesagt, ich vermisse die Arbeit gar nicht.
1: Mhm.
2: Alles geht.
1: Super.
2: Ja. Und so nebenbei fahre ich für die Tagespflege bei uns fürs DRK noch die Gäste.
3: Sie sind also nicht so, dass Sie den ganzen Tag nur rumsitzen, sondern Sie müssen aktiv sein.
2: Ich bleibe aktiv, ja.
3: Sehr schön.
1: Super.
2: Da wir ja auch mit dem Wohnmobil unterwegs sind und das nächste Woche Donnerstag wieder ein paar Tage in Urlaub geht.
1: Sehr gut, dann wollen Sie noch ein bisschen Taschengeld auch brauchen, bestimmt.
2: Ja, bei den Benzinpreisen auf jeden Fall.
1: Ja, also für einen halben Tank reicht's. 210 Euro sind drin heute in der Entenjagd.
2: Ja.
1: Gucken wir mal, wie Sie durchkommen.
3: Ja, hier kommt die erste Meldung und Sie sagen mir, ob das eine echte Meldung ist oder ob wir uns die ausgedacht haben.
2: Ich werde mich bemühen.
3: Alpakas, Esel- oder Eulenwanderungen, all das gibt es ja bereits in Niedersachsen. Die Bundeszentrale für politische Bildung will jetzt Politikerwanderungen anbieten. Testregion wird Laaten im Emsland. Gruppen melden sich zum Wandern an und jeder Teilnehmer bekommt einen Lokalpolitiker unterschiedlicher Parteien zum Austausch an die Seite gestellt. Das soll den Horizont erweitern und Synergien schaffen, so die Initiatoren.
2: Mein Bauchgefühl sagt, das ist eine Ente.
3: Ja, Ihr Bauchgefühl liegt absolut richtig.
1: Okay, ja. Meldung 2.
3: Ein Fauxpas ist ARD-Moderatorin Sandra Maischberger passiert. In ihrer Sendung nach den Landtagswahlen in Mecklenburg-Vorpommern kam die gestandene Moderatorin ins Straucheln und nannte die Ministerpräsidentin Mecklenburg-Vorpommerns Frau Manuela Schwesig-Holstein.
2: Ja.
1: Sie sagen echt?
2: Das ist echt.
3: Ja, stimmt.
1: Ja, ist richtig.
3: Manuela Schwesig-Holstein.
1: Ich hab's gesehen, sehr lustig.
3: Das ist wirklich lustig, ja. So, letzte Meldung. Überall herrscht Fachkräftemangel, jetzt offenbar auch beim Zirkus. Ein großes Zirkusunternehmen aus Nordrhein-Westfalen sucht per Stellenanzeige Clowns. Voraussetzung, sie müssen sich unter anderem vor Publikum mit Wasser anspucken lassen. Der Zirkus bietet potenziellen Bewerbern eine bezahlte Umschulung in der firmeneigenen Artistenschule.
2: Mein Bauchgefühl greift wieder und sagt Ente.
3: Ja, Ihr Bauchgefühl ist ja sowas von Profi.
1: Gewonnen!
2: Super!
1: Mann, Mann, Mann, Bernd, 210 Euro.
2: Oh, da freue ich mich.
3: Also Sie sollten mit Ihrem Bauchgefühl heute unbedingt noch Lotto spielen, glaube ich.
2: Also. Das werde ich machen.
3: Aber 210 Euro haben Sie ja immerhin schon mal. Herzlichen Glückwunsch dazu. Da kann man schon mal ein bisschen mit Sprit tanken für
1: das. Absolut, das will ich doch auch sagen. Sehr gut gemacht. 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Wir füllen den Pott wieder auf. Da geht es dann also um 80 Euro. Und bewerben Sie sich gerne über unsere Seite ndr.de/ndr1 Niedersachsen.
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0: In der Niedersachsen mit dem Verkehrsservice kurz fahren Sie vorsichtig auf der A39 Hamburg Richtung Lüneburg. Zwischen Maschnerkreuz und Autobahnkreuz. Maschnerkreuz liegt ein Metallteil. Und Vorsicht auf der A270 Blumenthal nach Ilpol. Zwischen Ihletal und B74 Bremen-Nord. Da ist ein Fahrzeug liegen geblieben.
1: Nicht vergessen, am Sonntag müssen Sie wählen. Jetzt werden Sie sagen, was, schon wieder? Es ist so. Am Sonntag gibt es Stichwahlen in Niedersachsen. In 123 Kommunen sind die Menschen nochmal aufgerufen worden, ihre Stimme nochmal abzugeben.
0: Ja, und nämlich überall da, wo die Kandidaten nicht mindestens die Hälfte der Stimmen bekommen haben. Mhm. Also da müssen jetzt die beiden mit den meisten Stimmen nochmal gegeneinander antreten. Bei uns ja. Auch in Burgdorf auch.
1: Sie kriegen übrigens keine neuen Wahlbenachrichtigungskarten. Das hat uns unsere Kollegin Viktoria Königs aus der Redaktion Landespolitik heute früh schon mal erklärt.
2: Nee, die braucht man nicht. Denn die Wahlbenachrichtigung vom 13. September gilt jetzt auch für die Stichwahl. Aber keine Sorge, wer das Teil schon weggeworfen oder verloren hat. Man kann seine Stimme auch ohne abgeben. Dafür muss man nur im Wählerverzeichnis stehen. Was der Fall ist, wenn man schon die letzte Wahlbenachrichtigung erhalten hat. Und dann reicht es auch, den Personalausweis oder Reisepass vorzuzeigen. In der Wahlkabine kann man sich dann auf etwas weniger Papierchaos freuen. In den meisten Regionen wird es nur einen Stimmzettel geben, statt wie vorher bis zu fünf. Und die Stimmzettel werden noch übersichtlicher. Nur zwei Namen und ein Kreuz darf man setzen.
0: Das kriegen wirklich alle hin, glaube ich. Genau. Und wenn sie nicht da sind oder arbeiten müssen, ist es auch kein Problem.
2: Dann kann man auch wieder die Briefwahl beantragen. Wer das im ersten Wahlgang für die Stichwahl noch nicht gemacht hat, sollte sich aber beeilen. Den Antrag zu stellen ist ja ziemlich einfach. Je nach Kommune geht das online, schriftlich, per Mail oder persönlich im Wahlamt. Aber die Postlaufzeiten könnten zum zeitlichen Problem werden. Wie jedes Jahr ist die Briefwahl natürlich kostenlos. Nur wer seinen Wahlzettel aus dem Ausland verschickt, muss den Brief ausreichend frankieren. Hauptsache ist, bis 18 Uhr am Wahlabend müssen die Unterlagen vorliegen.
1: So, wenn Ihnen das alles ein bisschen zu schnell ging, kein Problem. Sie können sich alle Infos auch nochmal angucken und durchlesen auf unserer Seite ndr.de/Nachrichten. Da lesen Sie, wie die Stichwahl am Sonntag funktioniert.
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1: Vorsicht auf der A7 Kassel-Hannover. Zwischen Raststätte Göttingen-Ost und Göttingen-Nord, da ist ein Fahrzeug liegen geblieben. Nochmal aufpassen auf der A39 Hamburg Richtung Lüneburg. Zwischen Maschnerkreuz und Autobahnkreuz. Maschnerkreuz, da liegt ein Metallteil. Und nochmal Obacht auf der A270 Blumenthal Richtung Ilpol. Zwischen Illetal und B74 Bremen-Nord, da ist auch ein Fahrzeug liegen geblieben. Dann noch die Staus. A1 Osnabrück Richtung Bremen. Zwischen Dreieck Stur und Bremen-Arsten haben wir 4 Kilometer Stau. A2 Berlin-Hannover. Im Kreuz Braunschweig-Nord ist die Strecke zur A391 Richtung Braunschweig-Südwest wegen Bauarbeiten gesperrt und das noch bis heute Nachmittag. Nochmal A2 Hannover Richtung Berlin. Zwischen Peine und Braunschweig-Watenbüttel 5 Kilometer Stau nach einem Unfall. A7 Hannover Richtung Flensburg. Zwischen Hamburg-Heimfeld und dem Elbtunnel stockt es auf 3 Kilometern. A27 Bremen-Bremerhaven. Zwischen Bremerhaven-Süd und Bremerhaven-Geestemünde 3 Kilometer Stau an der Baustelle dort. Und B51 Münster Richtung Osnabrück. Die Ausfahrt Harderberg ist immer noch gesperrt. Da steht ein defekter Bus. Kommen Sie gut an.
2: Es ist 9 Uhr.
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2: Mit Max Altstadt. Schönen guten Morgen. Die Schlagzeilen. Ermittler entdecken möglicherweise Sprengstoff nach Drohnenfund bei Wunsdorf. IG Metall fordert 5% mehr Lohn für VW-Mitarbeiter. Oldenburger Schülerinnen werden Opfer von Deepfakes. Das Wetter: Sonne und Wolken und am Abend Regen bis 20 Grad. Rund eine Woche nach dem Fund einer zerbrochenen Drohne in der Nähe des Militärflugplatzes Wunsdorf bei Hannover ist jetzt auch eine verdächtige Substanz gefunden worden. Laut der Ermittler handelt es sich dabei möglicherweise um Sprengstoff. Das zeigen Recherchen von NDR, WDR und Süddeutscher Zeitung. Dazu Rechercheteamleiter Jörg Diehl.
3: Also unsere Recherchen haben ergeben, dass die Ermittler bislang unbemerkt von der Öffentlichkeit noch einmal den Fundort der Drohne von Wunsdorf abgesucht haben und sie haben dabei eine Substanz entdeckt, die sie für Sprengstoff halten. Die kriminaltechnische Untersuchung ist noch nicht abgeschlossen, aber sollte sich dieser Verdacht bestätigen, dann hätten wir es auch in Wunsdorf womöglich mit einem Szenario zu tun gehabt, wie wir es in Leipzig gesehen haben, dass nämlich fliegende Drohnen gesteuert werden sollten in Frachtmaschinen, in Transportmaschinen. Und das Interessante ist, dass diese Drohne von Wunsdorf dort etwa 2 Jahre lang gelegen haben soll, also wohl schon deutlich vor dem Angriff in Leipzig zum Einsatz gekommen ist.
2: Der ADAC fordert, die 12-Uhr-Regel an Tankstellen abzuschaffen. Zwar sei jetzt vorhersehbar, wann sich der Preis ändert. Dafür hätten Autofahrer, die nach 12 Uhr tanken müssen, aber erhebliche und nicht zu rechtfertigende Zusatzkosten, so ADAC-Verkehrspräsident König. Wissenschaftler hatten schon vor Monaten festgestellt, dass die Regel zu insgesamt höheren Durchschnittspreisen führt. Die 12-Uhr-Regel gilt seit Anfang April. Tankstellen dürfen die Preise nur noch einmal am Tag um die Mittagszeit erhöhen. Senken jederzeit. 5% mehr Lohn. Das fordert die IG Metall für die Beschäftigten von Volkswagen. Damit geht sie in die Verhandlungen über einen neuen Haustarif. Bertie Starke, wie begründet die Gewerkschaft diese Forderung?
4: IG Metall-Verhandlungsführer Thorsten Gröger sagt, zuletzt habe Volkswagen mehrere Milliarden Euro an die Aktionäre ausgeschüttet. Das Geld dafür hätten die Beschäftigten durch ihre Arbeit erwirtschaftet. Die Gewerkschaft will mit der VW-Spitze aber nicht nur über Geld sprechen. Es soll auch um die Zukunft aller Werke gehen. Hintergrund: In Niedersachsen läuft die Autoproduktion in den Werken Hannover und Emden stand jetzt in den nächsten Jahren aus. Die VW-Chefetage will sich zu den Forderungen der Gewerkschaft erst kurz vor den Verhandlungen im nächsten Monat äußern. 5% mehr Lohn, damit gehen die Arbeitnehmervertreter auch in die Tarifverhandlungen in der Metall- und Elektroindustrie. Für den Arbeitgeberverband Niedersachsen Metall völlig überzogen. Hauptgeschäftsführer Volker Schmidt meint, angesichts der katastrophalen Lage in Teilen der Industrie sei der Vorstoß schlicht unrealistisch.
2: Eine Reihe von Schülerinnen in Oldenburg ist offenbar Opfer von Deepfakes geworden. Das sind mit Hilfe von künstlicher Intelligenz erstellte realistisch wirkende Inhalte mit den Gesichtern und Stimmen echter Menschen. Thomas Stahlberg, wie groß ist das Ausmaß in diesem Fall?
5: Bis zu 10 Schülerinnen von 4 Oldenburger Schulen haben solche Mails erhalten, darin Fotos und Videos. Darauf sind diese Schülerinnen in Zusammenhang mit Jugend- oder kinderpornografischem Inhalt zu sehen. Generiert von künstlicher Intelligenz, sagt ein Polizeisprecher. In anderen Fällen wurde den Mädchen mit Gewalt gedroht oder sie wurden aufgefordert, sich etwas anzutun. Die Schülerinnen, die solch eine Mail erhalten hatten, haben ihre Eltern eingeschaltet und die haben die Polizei informiert. Die ermittelt jetzt, woher die Mails stammen. Offenbar von einem oder mehreren Schüler-Accounts über das Schulmailsystem iSurf, sagt ein Polizeisprecher, wobei die Schüler nicht die Absender sein müssen.
2: Ein Zug und ein Auto sind auf einem unbeschrankten Bahnübergang im Kreis Vechta zusammengestoßen. Der 43 Jahre alte Autofahrer wurde dabei lebensgefährlich verletzt. Laut Polizei wollte er mit seinem Lieferwagen den Bahnübergang in Lohne überqueren und prallte damit mit einem Zug der Nordwestbahn zusammen. Die 70 Fahrgäste in dem Zug blieben unverletzt. Am Bundeswehrstandort Munster sind künftig mehr Soldatinnen und Soldaten stationiert. Es werden mehr als 300 zusätzliche Dienstposten geschaffen, teilte Vizekanzler und Bundestagsabgeordneter Klingbeil von der SPD mit, der in Munster seinen Wahlkreis hat. Die Soldatinnen und Soldaten sollen das neue Zentrum für Digitalisierungsmaßnahmen für die Landstreitkräfte unterstützen. Das Zentrum profitiere von seiner Nähe zu Kampfverbänden und dem Truppenübungsplatz in Munster. Ein kurzer Blick auf die Straßen. Vorsicht bitte auf der A7 Kassel nach Hannover zwischen der Raststätte Göttingen Ost und Göttingen Nord. Da steht ein defektes Fahrzeug. Und die Zeit, es ist 9.05 Uhr.
6: Und das Wetter, das ist ein bisschen wie meine Hautfarbe im Herbst, wird heller. Es wird heute ein heller, sonniger Tag. Wir starten heute Morgen vielleicht noch ein bisschen mit Dunst, ein bisschen Nebel, vielleicht auch noch ein paar Wolken. Aber es kommt dann immer mehr die Sonne raus. Und dann wird es ein richtig toller Herbsttag. Erst ganz spät heute Abend, da kommt dann Regen runter. Bis dahin Top-Temperaturen bis 18 Grad in Cuxhaven, bis 20 Grad in Basinghausen. Im Oberharz bis 16 Grad.
0: 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Guten
1: Morgen. Sali aus Wunsdorf schreibt gerade, ich bin 66 Jahre jung, habe eine Fahrschullehrerausbildung angefangen. Wenn es klappt, bin ich im Frühjahr fertig. Ach, so ja. Toll, oder? Mit 66?
6: Wir suchen heute die Spätstarter unter Ihnen. Haben Sie auch etwas angefangen und waren schon, ich sag mal so, etwas fortgeschritten im Alter? Vielleicht ein Hobby oder so? Erzählen Sie uns gerne davon.
1: Ja, so wie Cornelia, die hat dauernd neue Ideen. Hören Sie gleich hier in einer Viertelstunde.
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0: entspannt bei halboffenem Fenster mit Sonnenbrille durch Niedersachsen fahren und dabei Glenn Campbell hören. Ist doch schön, oder? 8:40 hier am Mittwoch. Guten Morgen.
1: Bist du so zum Radio gekommen, mit einem Cabrio oder wie? Oder wie ist das passiert?
0: Ernsthaft? Also ich war erst bei einer Zeitung und dann haben die beim Radio Leute gesucht und da bin ich.
1: Aha. Weil manchmal kommt man ja über so ganz kuriose Zufälle zu seinem Beruf oder vielleicht sogar zu seiner Berufung. Ich habe nämlich gerade gelesen, bei Laith Eldin, dem Popsänger, da war es die Feuerwehr.
0: Die Feuerwehr?
1: Ja, als Teenager war er mal zu Besuch bei einer Feuerwehr und die hatten eine Band und da war ein Proberaum. Und als er die ganzen Instrumente gesehen hat, da ist ihm dann klar geworden, ich werde Heavy-Metal-Gitarrist.
0: Quatsch.
1: Doch, der wollte erst Heavy-Metal-Musik machen.
0: Okay.
1: Der Laith Eldin. Später ist er dann doch Popstar geworden.
0: Gefällt mir auch besser.
1: Gefällt mir auch viel, viel besser. Ja. Hier ist er. Bilder von dir, Laith Eldin.

0: Wir müssen aber ganz kurz auf die Straßen gucken. Der Verkehrsservice hier um 20 nach 9 bei NDR 1 Niedersachsen. Fahren Sie vorsichtig auf der A27 Walsrode Richtung Bremen. Zwischen Dreieck Walsrode und Walsrode Süd liegen Metallteile auf der Fahrbahn.
1: Ja, unsere Ü70-Nationalmannschaft fährt zur Weltmeisterschaft nach Australien. Stellen Sie sich das mal vor. Die sind über 70, reisen um den halben Globus, um dann auch noch Fußball zu spielen. Also man hat mit 70 auch noch richtig große Ziele.
0: Ja.
1: Warum auch nicht?
0: Ja,
1: ne?
0: Warum auch nicht? Eben. Es ist nie zu spät, vielleicht auch noch mal was Neues zu wagen. Das ist ja so ein bisschen unser Thema heute früh. Wir suchen die Spätstarter unter Ihnen. Also melden Sie sich gerne noch.
1: Ja, haben Sie vielleicht auch ganz spät noch ein neues Hobby angefangen oder eine neue Sprache oder irgendetwas Neues gewagt? Erzählen Sie uns mal davon in der NDR Niedersachsen App oder rufen Sie durch 05 11 88 40 66.
0: Also Irmgard macht neuerdings Hula Hoop. Hat
1: das
0: sie geschrieben.
1: Mit diesem Reifen, ne?
0: Ja, genau. Das hat sie vor gut 2 Jahren mal auf einer Veranstaltung gesehen. Seitdem habe ich mit Ende 60 auch angefangen zu hulern.
1: Ich schaffe immer nur eine Umdrehung. Irmgard, das müssen Sie mir mal zeigen.
0: Chris hat mit 63 Jahren angefangen, Saxophon zu spielen, Altsaxophon. Einmal, weil er die Klänge so toll findet. Da kann man alles ausdrücken, also traurig oder ob man gut gelaunt ist, wie auch immer. Und zweitens, weil er einen Ausgleich braucht zu seiner Arbeit als Taxifahrer.
1: Ah, genau. Saxophon finde ich toll.
0: Und was haben wir hier noch? Und Cornelia, das habe ich ja eben schon erzählt, Cornelia, das ist auch wirklich verrückt, die hat dauernd neue Ideen. Die hat mit 49 den Motorradführerschein gemacht, mit 61 den Jagdschein und mit 70 den Falknerschein.
1: Den Falknerschein?
0: Da, weißt du Bescheid, ne?
1: Respekt, wow.
0: Wahnsinn, ne? Und das hier ist auch noch gekommen.
2: Mein Name ist Marita Gott und ich habe vor wenigen Wochen meine große Liebe gefunden. Über Facebook. Wir freuen uns einfach, dass wir uns haben und dass wir in dem späten Alter doch nochmal die Liebe gefunden haben.
1: Oh, wie schön ist das denn bitte?
0: Ja, so, auch
1: es
0: das.
1: Ist nie zu spät für was Neues.
0: Richtig, genau so ist es.
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0: Ein Transrapid ist heute Vormittag auf einer Fahrt auf der Teststrecke bei Laaten verunglückt.
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0: Der Tag hat ruhig angefangen, aber jetzt ist doch mittlerweile einiges los auf den Straßen.
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0: Wir starten auf der A1. Vorsicht da bitte. Hamburg Richtung Bremen. In Höhe Hamburg-Stillhorn eine Unfallstelle. Dann Vorsicht auf der A27. Bremen Richtung Bremerhaven. In der Einfahrt Bremen-Horn-Lehe. Da steht ein defektes Fahrzeug. Und zwar in der Kurve dort. Also aufpassen. Vorsicht auf der A27. Walsrode-Bremen. Zwischen Dreieck Walsrode und Walsrode-Süd liegen Metallteile. A1 Osnabrück-Bremen. Zwischen Dreieck Stur und Bremen-Arsten haben wir 3 Kilometer Stau. A2 Berlin-Hannover, im Kreuz Braunschweig-Nord sind die Überleitungen zur A391 Richtung Braunschweig-Südwest im Moment gesperrt. Da wird gebaut, dauert wohl bis ca. 16 Uhr. A2 Hannover Richtung Berlin zwischen Peine und Braunschweig-Watenbüttel. 5 Kilometer Stau nach einem Unfall. A7 Hannover-Flensburg zwischen Hamburg-Heimfeld und dem Elbtunnel. 3 Kilometer stockend. A27 Bremerhaven Richtung Bremen zwischen Ilpol und Dreieck Bremen Industriehäfen. 3 Kilometer Stau. Da ist wegen Bauarbeiten nur eine Spur frei. Da dauert es heute Morgen eine knappe halbe Stunde länger. B51 Münster Richtung Osnabrück. Die Ausfahrt Haderberg ist gesperrt. Da steht immer noch ein defekter Bus. Die B214 Diepholz-Lingen ist zwischen Steinfeld und Holdorf auch immer noch gesperrt. Da wird ja ein Fahrzeug geborgen. Das dauert so bis 11:30 ungefähr. Solange werden sie da über Steinfeld, Langenberg und Holdorf umgeleitet. Und einen haben wir noch, A27 Bremen-Bremerhaven zwischen Bremerhaven-Süd und Bremerhaven-Geestemünde. 3 Kilometer Stau in der Baustelle dort. Manometer, halten Sie durch, wenn Sie da irgendwo drinstehen. Wir sind natürlich bei Ihnen. Wir haben es jetzt gleich, 9.32 Uhr.
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2: Aus dem Studio Oldenburg mit Gerhard Snitje. Auf der Autobahn 1 bei Bremen hat sich gestern Nachmittag erneut ein tödlicher Auffahrunfall ereignet. Ein 32-jähriger Pkw-Fahrer übersah offenbar das Ende des Baustellenstaus bei Brinkum und fuhr ungebremst unter einen stehenden Sattelzug. Er starb am Unfallort. Die A1 blieb in Richtung Hamburg bis 1 Uhr nachts für die Bergungs- und Aufräumarbeiten gesperrt. Die Stadtbürgerschaft in Bremen hat einstimmig beschlossen, verstärkt gegen sogenannte Autoposer und Raser vorzugehen. Das soll unter anderem wieder mit einer polizeilichen Kontrollgruppe gegen Posing und illegales Fahrzeugtuning passieren. Die Gruppe soll zudem erweiterte Befugnisse bekommen und besser ausgestattet werden. Volker Lenz berichtet.
3: 2019 war die Kontrollgruppe der Polizei Bremen aufgelöst worden. Innensenatorin Eva Högel will zügig prüfen, ob die Gruppe wieder eingeführt wird. Sie wolle Poser und Raser stoppen und ausbremsen, versprach die Senatorin in der Stadtbürgerschaft. Zugleich will sie über Bundesrecht eine Halterhaftung erreichen. Man müsse diejenigen verantwortlich machen, denen, so Högel wörtlich, die Karren gehören. Häufig leihen sich vorwiegend junge Männer schnelle und teure Autos. Der CDU-Abgeordnete Heiko Strohmann schimpfte, diese Spinner fahren mit lauten Leasingkarren durch die Gegend. Der grüne Ralf Sachse kommentierte, Poser würden nicht nur nerven, sondern sogar Tote durch Verkehrslärm verursachen.
2: Die Stadt Diepholz ist für ihr Beleuchtungskonzept mit dem Lichtdesignpreis ausgezeichnet worden. Der Preis geht auch an das Diepholzer Unternehmen, das das Lichtkonzept erstellt hat. Nach Angaben der Stadt wurde mit dem neuen Konzept die Innenstadt mit warmweißem LED-Licht gestaltet. In den Nachtstunden werde die Helligkeit reduziert und bei Bewegung bedarfsgerecht wieder angepasst. Die Wettervorhersage für das nordwestliche Niedersachsen. Viele Wolken, nur zeitweise Sonne. Später am Tag kann es regnen. Temperaturen bis 20 Grad.
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4: Wie merken Sie sich nochmal die Planeten? Wie war das nochmal bei Ihnen?
0: Ja, mit diesem Spruch, ne? Mein Vater erklärt mir jeden Sonntag unseren
4: Nachthimmel.
0: Nachthimmel, so
4: ganz
0: ist es genau.
4: Merkur, Venus, Erde, Mars, Jupiter, Saturn, Uranus, Neptun. Und wie der letzte Planet eigentlich entdeckt wurde, der Neptun, das ist eine unglaublich faszinierende Geschichte. Und die hören Sie nochmal in der 60-Sekunden-Zeitmaschine in 7 Minuten um 20 vor 10.

0: Hat es schon wieder zwei Unfälle gegeben. Der NDR1 Niedersachsen Verkehrsservice nochmal. Fahren Sie vorsichtig bitte auf der A7 Hannover Richtung Hamburg. Zwischen Hamburg-Heibfeld und Hamburg-Hausbruch eine Unfallstelle. Und Vorsicht auf der A39 Braunschweig Richtung Wolfsburg. Auch zwischen Kreuz Wolfsburg-Königslutter und Flechtdorf hat es einen Unfall gegeben.
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3: 23. September 1846.
4: Da oben, ein blassblauer Lichtpunkt am nachtschwarzen Himmel. Es ist der Planet Neptun, den der Berliner Astronom Johann Gottfried Galle heute vor 180 Jahren entdeckt. Die Idee dafür kommt aus Paris. Der Mathematiker Urbain de Verrier hat beobachtet, dass der Uranus nicht so um die Sonne kreist, wie er sollte. Le Verrier vermutet einen weiteren, bislang unbekannten Planeten, der an Uranus vorbeizieht. Er berechnet die Position und schreibt an Johann Gottfried Galle, den Astronomen der Berliner Sternwarte.
5: Ich habe den Planeten nicht gesehen, aber ich habe ausgerechnet, wo er sein muss. Mein Fernrohr ist nicht gut genug, aber Sie haben doch Teleskope in Berlin. Wenn Sie an die ausgerechnete Position schauen, könnten Sie eine neue Welt finden.
4: Johann Gottfried Galle stellt sein Profi-Fernrohr auf. Zunächst sieht er nur Sterne. Dann vergleicht er den Himmel mit einer frisch erschienenen Sternenkarte und schaut am nächsten Abend noch einmal hin. Und tatsächlich, dieser Lichtpunkt hat sich bewegt. Sterne tun das nicht, Planeten schon. Galle schreibt zurück nach Frankreich an Le Verrier.
6: Der Planet, dessen Position Sie errechnet haben, existiert tatsächlich. Es ist einfach unglaublich. Le Verrier, haben Sie eine Idee, wie der Planet heißen soll?
4: Le Verrier schlägt den Namen Neptun vor, nach dem römischen Gott des Meeres. Der Rest ist Geschichte.
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0: 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Nochmal der Verkehrsservice. Bitte fahren Sie vorsichtig auf der A39 Braunschweig Richtung Wolfsburg zwischen Kreuz Wolfsburg-Königslutter und Flechtdorf eine Unfallstelle.
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2: In dieser Woche mit Thomas Vormann. Er ist Gefängnisseelsorger in Oldenburg.
3: Und was haben die Männer so gemacht? Fragen mich Leute, wenn ich erzähle, dass ich als Seelsorger in der JVA Oldenburg arbeite. Eine verständliche Frage, aber manchmal weiß ich es gar nicht. Das hat einen Vorteil. Denn dann sitzt mir zunächst kein Betrüger gegenüber, kein Gewalttäter, kein Drogendealer, sondern ein Mensch. Einer, der seine Kinder vermisst, der Angst hat, wie es weitergeht, der hofft, dass seine Partnerin noch zu ihm hält. Und ja, manchmal auch einer, der einem anderen Menschen Schreckliches angetan hat. Das darf man nicht kleinreden. Schuld bleibt Schuld. Und zu vielen Taten gehören Menschen, die bis heute unter den Folgen leiden. Herbert Grönemeyers Lied »Mensch« bringt mich deshalb auf eine Frage. Ist der Mensch nur das Schlimmste, was er jemals getan hat? Mein christlicher Glaube sagt nein. Gott nimmt Schuld ernst. Aber er schreibt einen Menschen deshalb nicht ab. Das versuche ich auch. Nicht schön zu reden, aber trotzdem hinter der Tat den Menschen zu sehen. Vielleicht begegnen Ihnen heute noch einige Menschen. Beim Bäcker, am Arbeitsplatz, auf der Straße. Von keinem kennen Sie die ganze Geschichte. Ein guter Grund, mit schnellen Urteilen ein bisschen vorsichtiger zu sein. Menschen passen eben schlecht in Schubladen. Zum Glück.
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0: Tja, das waren die Zwischentöne und das war es auch wieder von uns hier bei NDR 1 Niedersachsen.
2: Hellwach, ja. Es ist schon langsam spät geworden, da kann man schon mal ein paar Sachen vergessen.
0: Ja, aber richtig.
2: Auf jeden Fall sollten Sie nicht vergessen, hier dran zu bleiben, denn ab 10 Uhr geht's weiter mit dem einzigartigen, oft kopierten und doch niemals erreichten Michael Türnau.
0: Viel Spaß dabei, wir sind morgen ab 5 wieder hier. Bis dahin, schönen Mittwoch.

0: Schönen guten Morgen, besonders all denen jetzt, die unterwegs sind.
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0: Die Autobahn 1 Osnabrück nach Bremen. Zwischen dem Dreieck Sturm Bremen-Asten 2 Kilometer stockender Verkehr. A2 Berlin-Hannover im Kreuz Braunschweig-Nord können Sie nicht abbiegen auf die A391. A2 Hannover nach Berlin zwischen Peine und Wartenbüttel 5 Kilometer Stau. A7 Hamburg nach Sehende, die Ausfahrt Anderten ist wegen Bauarbeiten gesperrt. A27 Bremen nach Bremerhaven, zwischen Bremerhaven Süd und Geestemünde 3 Kilometer stockender Verkehr. Die B6 ist zwischen Neustadt-Empede und der B442 Neustadt-Himmelreich wegen einer defekten Gasleitung gesperrt, und zwar beidseitig. Dann die B51 Münster nach Osnabrück, die Ausfahrt Harderberg gesperrt, dort steht ein defekter Bus. Und die B214 Diepholz-Lingen ist zwischen Steinfeld-Oldenburg und Holdorf gesperrt bis 11.30 Uhr. Da wird ein Fahrzeug geborgen. Weichen Sie aus über Steinfeld, Langenberg und Holdorf.
2: Es ist 10 Uhr.
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2: Mit Max Altstadt einen schönen guten Tag. Die Schlagzeilen. Bundestag berät über härtere Strafen beim Einsatz von K.O.-Tropfen. Ermittler entdecken möglicherweise Sprengstoff nach Drohnenfund bei Bunsdorf. Zweitligist Hannover 96 beteiligt sich an Social-Media-Kampagne gegen Judenhass. Das Wetter: Sonne, Wolken und am Abend Regen bis 20 Grad. Der Einsatz von K.O.-Tropfen bei schweren Straftaten wie Vergewaltigung und Raub soll künftig härter bestraft werden. Der Bundestag beschäftigt sich heute mit entsprechenden Gesetzentwürfen dazu. Aus Berlin, Chris Berdrow.
3: Geht es nach dem Willen der Bundesregierung, dann stehen K.O.-Tropfen rechtlich in Zukunft auf einer Stufe mit Waffen oder gefährlichen Werkzeugen wie etwa Messern. Setzen Straftäter sie zum Beispiel in einem Nachtclub ein, um ihre Opfer wehrlos zu machen und sie danach zu vergewaltigen, dann steigt die Mindeststrafe von bislang 3 auf 5 Jahre. Bei der Vorstellung ihres Entwurfs hatte Bundesjustizministerin Stefanie Hubig den Einsatz von K.O.-Tropfen bei Vergewaltigungen als besonders verwerflich bezeichnet. Betroffene hätten oft gar keine Chance, die Übergriffe zu bemerken und abzuwehren. Das sei besonders widerwärtig. Die Regierung reagiert mit ihren Plänen auch auf ein Urteil des Bundesgerichtshofs. Das Gericht hatte vor 2 Jahren entschieden, dass heimlich ins Getränk gemischte Substanzen rechtlich nicht als Waffe zu werten sind. Nach der ersten Debatte im Bundestag werden sich die Fachpolitiker des Parlaments intensiv mit den Entwürfen beschäftigen.
2: Deutschland ist offiziell dem UN-Abkommen zum Schutz der Hochsee beigetreten. Umweltminister Schneider würdigte das Abkommen als größten internationalen umweltpolitischen Erfolg der vergangenen Jahre. Es gilt für Meeresregionen, die außerhalb der nationalen Zonen vor den Küsten liegen. Das sind 2/3 der Gesamtfläche. Damit können Meeresschutzgebiete auf hoher See eingerichtet werden. Außerdem sollen die Umweltfolgen menschlicher Aktivitäten im Ozean geprüft werden. Minister Schneider sagte, die Meeresnatur brauche Rückzugsräume. Nur so könnten die Meere Menschen mit Sauerstoff und Nahrung versorgen. Die Drohne, die vor einer Woche in der Nähe des Militärflugplatzes Bunsdorf bei Hannover gefunden wurde, war möglicherweise mit Sprengstoff bestückt. Das zeigen Recherchen von NDR, WDR und Süddeutscher Zeitung. Demnach fanden die Ermittler neben den Trümmerteilen auch eine verdächtige Substanz, die sie für Sprengstoff halten. Die kriminaltechnische Untersuchung ist aber noch nicht abgeschlossen. Laut den Recherchen soll die Drohne bereits seit 2 Jahren am Fliegerhorst Bunsdorf gelegen haben. Fußball-Zweitligist Hannover 96 beteiligt sich an einer Social-Media-Kampagne gegen Judenhass. Das Netzwerk Niedersachsen gegen Antisemitismus klärt mit Instagram- und TikTok-Videos über antisemitische Mythen auf. Svenja Estner, wie setzt sich denn jetzt der Fußballverein für diese Kampagne ein?
4: 4 Fußballer von 96 positionieren sich in kurzen Videos auf Instagram und TikTok gegen Antisemitismus. Die Spieler erreichten so junge Menschen und klärten diese über Judenhass auf, sagt 96-Geschäftsführer Henning Binzus. Auch der Landesbeauftragte gegen Antisemitismus, Gerhard Wegner, bezeichnet den Zweitligisten als guten Multiplikator. Für ihn ist Shalom Digger ein Gegengewicht zu den israelfeindlichen Berichten auf TikTok und auf Instagram.
5: Es gibt ganz viel, gerade auf TikTok und auf Instagram, was für Antisemitismus wirbt, was zum Beispiel gegen Israel sich ausspricht, was ganz fiese, gemeine Äußerungen in Richtung Juden beinhaltet. Und dagegen muss was getan werden.
4: Bedrohungen und Angriffe gegen gegenüber Jüdinnen und Juden werden immer mehr. Das zeigt der Jahresbericht der Recherchestelle Antisemitismus, kurz RIAS. Diese Entwicklung macht auch Justizministerin Katrin Wahlmann Sorgen. Sie hofft, dass die Kampagne durch Hannover 96 noch mehr Reichweite gewinnt, damit noch mehr jüngere Menschen motiviert würden, sich gegen Judenfeindlichkeit zu stellen.
2: Auf der A1 im Kreis Verden ist ein Autofahrer ungebremst auf ein Stauende aufgefahren und dabei gestorben. Laut Polizei hatte der 32-Jährige zwischen Stur und Brinkum den Rückstau an einer Baustelle nicht erkannt. Er fuhr auf einen stehenden Sattelzug auf. Der Fahrer wurde unter dem Sattelanhänger eingeklemmt und musste von 30 Feuerwehrleuten befreit werden. Ein Notarzt konnte dann nur noch den Tod des Mannes feststellen. Ismael Badji vom VfL Osnabrück ist Niedersachsens Fußballer des Jahres. Das hat der Niedersächsische Fußballverband mitgeteilt. Der 20-Jährige erhielt bei der Medien- und Publikumswahl die meisten der insgesamt gut 6.000 abgegebenen Stimmen. Badji hatte in der vergangenen Saison einen großen Anteil am Aufstieg der Osnabrücker in die zweite Bundesliga. Und der Blick auf die Straßen. Vorsicht bitte auf der 1 Bremen nach Osnabrück zwischen Neunkirchen und Förden und Bramsche. Da liegt ein Reifen. Die Zeit, es ist 10.05 Uhr.
0: Max, dankeschön.
2: Gerne.
0: Das Wetter für uns in Niedersachsen. Bislang war das Hochzander für uns zuständig, aber das wird schwächer und schwächer und schwächer. Und gegen Abend kommen von der Nordsee und der Ems her die Kaltfront des Tiefs Christina. Und Kaltfront heißt, es wird kühl. Heute erstmal Nebel, der löst sich dann auf. Zunächst ein trockener Wechsel aus Sonnenschein und Wolken. In der Nordwesthälfte von Niedersachsen mehr Wolken und zum Abend hin kommt dann Regen auf, vereinzelt gewittrig. Es wird heute noch mal maximal 18 bis 21 Grad warm.
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0: Einen schönen guten Morgen, einen schönen guten Vormittag. Wir besuchen gleich mal Jürgen Klopp im Trainingslager mit der deutschen Nationalmannschaft.
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0: Na, sind Sie gut aus dem Bett rausgekommen heute am Mittwoch? Hier ist NDR 1 Niedersachsen. Wir wollen ja immer an Ihrer Seite sein und haben vielleicht den kleinen Tipp für Sie.
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0: Was heute passieren könnte, das gibt's jetzt im Horoskop. Los geht's mit
2: Widder. Widder.
0: Müssen Sie konzentriert arbeiten an einer Sache? Dieser Tag wurde dafür geschaffen.
2: Stier. Stier.
0: Sie brauchen ja nicht zu übertreiben, aber ohne Ihren Einsatz wird man nicht auf Sie aufmerksam.
2: Zwilling. Zwilling.
0: Fremde Hilfe ist nicht in Sicht. Dank Ihres Selbstvertrauens haben Sie die auch gar nicht nötig.
2: Krebs.
0: Was andere empfinden als schwere Hürde, macht Sie heute erst so richtig munter.
2: Löwe.
0: Es dürfte Ihnen leicht fallen, einen Standpunkt zu finden, mit dem Sie vorerst zufrieden sein können.
2: Jungfrau. Jungfrau.
0: Auch wenn Sie sich eine Menge Gedanken machen, Sie werden nicht überall schon Antworten finden.
2: Waage. Waage.
0: Ein Missverständnis kann sehr viel leichter aus der Welt geräumt werden, als Sie ahnen.
2: Skorpion.
0: Sie wirken ernster als gewohnt. Wer Sie kennt, weiß, dass dahinter kein Desinteresse steckt.
2: Schütze. Schütze.
0: Schalten Sie heute mal einen Gang zurück. So viel müssen Sie heute auch gar nicht leisten.
2: Steinbock. Steinbock.
0: Sie sind gut gelaunt und das zählt heute. Für kreatives Arbeiten ist dieser Tag aber wie geschaffen.
2: Wassermann. Wassermann.
0: Arbeiten Sie heute lieber im Hintergrund, um sich Zuspruch und Lob zu erwirtschaften.
2: Fische. Fische.
0: Jetzt gilt es, die Standpunkte abzuwägen und alle Beteiligten zu ihrem Recht kommen zu lassen.

0: 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In der Fußball-Bundesliga ist gerade Länderspielpause. 4 Länderspiele bestreitet die deutsche Nationalmannschaft. Und alle hoffen natürlich, dass es jetzt endlich aufwärts geht nach dem frühen Ausscheiden bei der Weltmeisterschaft. Irgendwie hat man so den Eindruck, es dreht sich da alles irgendwie um Jürgen Klopp. Wenn Sie sich den Kader anschauen oder die beiden Kader, die er da zusammengesucht hat. Also ich muss mal sagen, ich bin Fußballfan, aber die Hälfte der Spieler sind mir nicht so richtig bekannt. Aber Jürgen Klopp, der ist natürlich bekannt wie ein bunter Hund. Ich habe so den Eindruck, wenn momentan man einen Bundeskanzler direkt wählen würde, Jürgen Klopp würde das Rennen machen und er würde auch gleich noch Bundespräsident werden. Wir schauen ins Trainingslager der Fußballnationalmannschaft nach Herzogenaurach. Dreht sich Anne van Eickels dort wirklich alles um Jürgen Klopp?
1: Das ist tatsächlich so. Also es gab in den 90er Jahren ja das Credo, der Star ist die Mannschaft. Das müssen wir im Moment echt umtexten in der Star ist der Trainer, weil Jürgen Klopp steht hier schon komplett im Mittelpunkt, obwohl wir Journalisten den neuen Bundestrainer ja nur einmal kurz gesehen haben, und zwar gestern für gerade mal 15 Minuten beim Training. Danach hat die Mannschaft dann hinter verschlossenen Toren weiter trainiert. Aber in dieser Viertelstunde haben sich wirklich alle Kameras und Teleobjektive der Fotografen auf Jürgen Klopp gerichtet. Der ist diesen Rummel ja aus seiner Zeit in Dortmund und Liverpool gewohnt. Beim DFB erreicht dieses große Interesse an einem Trainer wirklich ein neues Niveau. Aber Jürgen Klopp ist nun mal ein echter Fußballweltstar.
0: Dann hoffen wir, dass das auch gut geht, wenn man so auf eine Person setzt. Wie sieht der Tag aus heute für die Nationalmannschaft?
1: Die Spieler, die müssen ihre Kurztrip-Koffer packen. Morgens ist nochmal Abschlusstraining in Herzogenaurach. Und danach fliegt die Mannschaft dann von Nürnberg nach Amsterdam. Dort gibt es am Abend dann die Pressekonferenz in der Arena mit Jürgen Klopp und Torwart Marc-André Ter Stegen. Der spielt mittlerweile für Ajax Amsterdam, hat also eine Art Heimspiel gegen die Niederlande bei seinem Comeback im deutschen Tor. Und das will er natürlich sauber halten. Auch wenn wir jetzt nicht erwarten können, dass die deutsche Mannschaft die bisherige Fußballwelt nach 2 Trainingseinheiten in den vergangenen 2 Tagen auf den Kopf stellen wird.
0: Danke, Anne van Eickels. Morgen Abend der erste Auftritt der neuen Fußballnationalmannschaft in Amsterdam gegen die Niederlande. 8:45 geht's los, am Sonntag dann gegen Griechenland. Und ich hoffe, dass wir das Lied, das ich jetzt aufgelegt habe, ganz häufig hören. Die Torhymne der deutschen Nationalmannschaft. Major Tom.

0: 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Das war die wunderbare Yvonne Elliman hier bei NDR 1 Niedersachsen. Einen schönen guten Morgen allen Spätaufstehern. Wir haben es schon 10:30 Uhr, 10.30 Uhr und hier kommt der Blick auf die Straßen.
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0: Vorsicht bitte auf der Autobahn 1 Lübeck nach Hamburg. Zwischen dem Dreieck Hamburg Südost und dem Dreieck Niederelbe ein Pannenfahrzeug. Autobahn 1 Osnabrück nach Bremen. Zwischen Dreieck Stur und Bremen-Arsten 2 Kilometer stockender Verkehr. Die A2 Berlin-Hannover im Kreuz Braunschweig-Nord können Sie nicht abbiegen. Bis heute Nachmittag auf die A391, die Braunschweiger Stadtautobahn. Da wird gebaut. A2 Dortmund nach Hannover. 4 Kilometer stockt es zwischen Herrenhausen und Bodfeld. A2 Hannover nach Berlin. Zwischen Peine und Warten. Büttel-Unfall. 5 Kilometer staut sich der Verkehr schon. Sie verlieren da eine gute halbe Stunde Zeit. Die A7 Hamburg nach Sehnde. Die Ausfahrt Hamburg nach Sehnde, also Hamburg nach Kassel muss das heißen. Aber wenn Sie nach Sehnde wollen, da ist die Ausfahrt Hannover-Anderten gesperrt bis 12 Uhr wegen Bauarbeiten. A27 Bremen nach Bremerhaven, zwischen Bremerhaven Süd und Geestemünde 3 Kilometer stockend. Die B6 ist zwischen Neustadt-Empede und der B442 Neustadt-Himmelreich wegen einer defekten Gasleitung gesperrt beidseitig. 2 Kilometer Stau vor der Sperrung nach Hannover. Und B51 Münster-Osnabrück, die Ausfahrt Haderberg gesperrt. Dort steht ein defekter Bus auf der Fahrbahn. Wo's geht, eine gute Fahrt.
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0: Ich freue mich schon gleich wieder auf unser Kultspiel. Um 10.50 Uhr spielen wir Mut zur Lücke. Da geht's um richtig coole Musik.
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0: Hier ist NDR 1 Niedersachsen. Wir schauen jetzt mal 20 Jahre zurück und erinnern uns alle mit Grausen an den schweren Unfall auf der Transrapid-Strecke in Lahrten im Emsland. Damals sind ja 23 Menschen ums Leben gekommen. Wir erinnern in diesen Tagen an den Tag vor 20 Jahren. Es gibt zum Beispiel bei uns im Programm und auch in der ARD Sounds App einen neuen dreiteiligen Podcast Transrapid. Ein Unfall und seine Folgen. Auch daran muss man ja denken. Es waren 23 Tote, aber auch natürlich die Folgen für die Gemeinde Lahrten. Der Betrieb der Teststrecke damals lief ja bis 2011 weiter, dann war aber Schluss und damit ist der Gemeinde auch ein touristischer Anziehungspunkt verloren gegangen. Norbert Holtermann vom Förderverein Transrapid Emsland.
1: Mein Spruch ist ja immer, Lahrten ist Transrapid, Transrapid ist Lahrten und das ist genau das, was sich da so ergeben hat. Es war alles gar nicht vorgesehen, aber das hat sich entwickelt und dann sind es gute 30 Jahre gewesen. Da ist hier natürlich viel passiert. Die ganze Historie, die dahinter steckt, das ist prägend gewesen für Lahrten.
0: Und der Transrapid und die Teststrecke sollten nicht vergessen werden. Deshalb hat sich vor 5 Jahren ein Förderverein gegründet, der das Besucherzentrum wiederbeleben soll.
1: Wir haben viele Exponate aus früheren Ausstellungen gefunden, sprich Modelle von Zügen. Wir haben Elemente der Technologie aus vielen Lagerhallen hier bekommen können, die wir hier ausgestellt haben, um die Technologie auch zu erklären. Weil das ist ja das Faszinierende, diese Technologie, die Magnetschwebetechnologie, ist das Faszinierende gerade für junge Leute. Weil es ist, sage ich immer gerne, immer noch die bessere Technologie gegenüber der Radschiene-Technologie. Das darf man nicht vergessen und muss man den jungen Leuten immer wieder zeigen.
0: Das war Norbert Holtermann vom Förderverein Transrapid Emsland e.V. Sie sollten in diesen Podcast mal reinhören. Transrapid, ein Unfall und seine Folgen, sehr, sehr interessant, toll gemacht. Alle Episoden in der ARD Sounds App und in der NDR Niedersachsen App natürlich auch. Jetzt haben wir es 10:41 Uhr.

0: Die unverwechselbare Stimme von Jennifer Rush, Musik meines Lebens. So, jetzt wird's spannend. Sie wissen ja, 10.50 Uhr ist die Zeit für dies hier.
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0: Unser Kandidat kommt aus dem Ammerland, aus Wiefelstede und heißt Uwe Greulich. Hallo, Herr Greulich, guten Morgen.
3: Ja, hallo, Herr Thurnau. Schönen guten Morgen.
0: Beginnt der Tag erst für Sie oder sind Sie schon lange auf den Beinen?
3: Nee, wir sind schon etwas länger auf den Beinen. Ich hatte um 8 Uhr einen Arzttermin, ja. Und dann mussten wir mal ein bisschen eher aufstehen.
0: Alles gut gelaufen, hoffentlich.
3: Ja, genau, bestens.
0: Gut. Die Spielregeln sind einfach. Es gibt ein Lied, da fehlt ein Wort. Und das sagen Sie mir, gibt 25 Euro. Dann gibt es das zweite Lied. Wenn Sie das dann auch wissen, verdoppeln wir. Und genauso beim dritten Lied. Ist also eigentlich ganz einfach. Sie müssen nur die Musik kennen und so ungefähr wissen, was da gesungen wird.
3: Ungefähr.
0: Ist so, gut, Herr Sauer. So ungefähr. Wir wollen nicht kleinlich sein, ne?
3: Okay.
0: Ja. Gut. Bereit?
3: Ja, bereit.

0: Love.
1: Love. Das haben Sie aber schön gesagt, voller Überzeugung. Love, die Liebe. Richtig, 25 Euro.
0: Okay, dann geht's ja schon mal.
1: Kriegt man schon zwei Bier im Gastrofrabe in wie viel Städte, ne?
0: So ist es.
1: So ist das. So, nächstes Lied.
0: Land.
1: Das Land braucht neue Männer. Eigentlich könnten die mit uns beiden noch ganz zufrieden sein, ne?
0: Ja, würde ich auch sagen.
1: 50 Euro, sehr gut. Dann kommt jetzt noch Louis Armstrong und dann haben sie vielleicht noch mal verdoppelt.
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0: Trees?
1: Nee.
0: No loving.
1: Nee.
0: Nee.
1: Ach, es ging um die Rosen.
0: Ach.
1: Trees of Green.
0: Trees of Green. Red Roses.
1: Na? Also, wie war das Wort?
0: Red.
1: Na klar! Da haben wir ein bisschen geholfen, aber ich glaube, da ist uns keiner böse drüber. Nee. Wir haben es tatsächlich richtig. Red Roses.
0: Wenn du es anfangen, ist so. Ja, das ist schwierig für mich. Ja.
1: 100 Euro.
0: Oh, wunderbar.
1: Da gibt es eine ganze Lokalrunde bei Rabe.
0: Wir werden mal gucken,
1: alles
0: ob
1: klar.
0: Ich das so bringe.
1: Ja, dann wünsche ich Ihnen einen wunderschönen Tag noch. Haben Sie Spaß mit dem Leben und bleiben Sie vor allen Dingen gesund, ja?
0: Ja, Sie auch, Herr Turner.
1: Ja,
0: Dank.
1: Schöne Grüße ins Ammerland. Ciao.
0: Ja, danke schön. Tschüss.
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Ja, ja, so eine heiße Schokolade an einem frühen Morgen. Hot Chocolate, So Human Again, hier bei NDR 1 Niedersachsen. Ich habe noch Racy aufgelegt, Some Girls, und dann gibt's um Punkt 11 Uhr die Nachrichten.

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1: Und Vorsicht bitte auf der A7 Hannover nach Kassel. Zwischen Anderten und Blatzen liegen Metallteile verstreut auf der Fahrbahn. Autobahn 1 Osnabrück nach Bremen. Bei Ihnen zwischen Dreieckstur und Bremen-Arsten 3 Kilometer stockend. A2 Berlin nach Hannover. Zwischen Irxleben und Alsleben gibt es eine Baustelle. Davor stockt es auf 3 Kilometern Länge. A2 Berlin-Hannover im Kreuz Braunschweig-Nord können Sie nicht abbiegen auf die A391. Die Stadtautobahn in Braunschweig bis 16 Uhr ist gesperrt. A2 Dortmund nach Hannover zwischen Herrenhausen und Bodfeld 3 Kilometer stockender Verkehr. Die A2 Hannover nach Berlin zwischen Peine und Braunschweig-Watenbüttel 3 Kilometer Stau. Der Grund ist ein Unfall. Sie verlieren dort eine gute halbe Stunde an Zeit. Autobahn 7 Hamburg-Kassel. Die Ausfahrt Hannover-Anderten ist gesperrt wegen Bauarbeiten. Bis 12 Uhr wird da gearbeitet. Die B6 ist zwischen Neustadt-Empede und der B442 Neustadt-Himmelreich gesperrt. Da ist eine Grasleitung defekt. Da wird dran gearbeitet. Gesperrt beidseitig. 2 Kilometer Stau vor der Sperrung beidseitig. B51 Münster-Osnabrück, die Ausfahrt Haderberg ist gesperrt wegen eines defekten Busses. Und in Bad Gandersheim, in den Ortsteilen Elirode, Hachenhausen, Harrihausen und Frescherode, kommt es zu Stromausfällen. Es wird daran schon gearbeitet. Im Notfall erreichen Sie Feuerwehr und Polizei in den Wachen.
2: Es ist 11 Uhr.
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2: Mit Max Altstadt einen schönen guten Tag. Die Schlagzeilen. Im Bundestag berät über härtere Strafen beim Einsatz von K.O.-Tropfen. Zahl der Badetoten ist in Niedersachsen gesunken. Nordsee war 2025 so warm wie nie zuvor. Das Wetter Sonne, Wolken und am Abend Regen bis 20 Grad. Der Einsatz von K.O.-Tropfen bei schweren Straftaten wie Vergewaltigung und Raub soll künftig härter bestraft werden. Der Bundestag beschäftigt sich heute mit entsprechenden Gesetzentwürfen dazu. Aus Berlin, Chris Berdrow.
3: Geht es nach dem Willen der Bundesregierung, dann stehen K.O.-Tropfen rechtlich in Zukunft auf einer Stufe mit Waffen oder gefährlichen Werkzeugen wie etwa Messern. Setzen Straftäter sie zum Beispiel in einem Nachtclub ein, um ihre Opfer wehrlos zu machen und sie danach zu vergewaltigen, dann steigt die Mindeststrafe. Von bislang 3 auf 5 Jahre. Bei der Vorstellung ihres Entwurfs hatte Bundesjustizministerin Stefanie Hubig den Einsatz von K.O.-Tropfen bei Vergewaltigungen als besonders verwerflich bezeichnet. Betroffene hätten oft gar keine Chance, die Übergriffe zu bemerken und abzuwehren. Das sei besonders widerwärtig. Die Regierung reagiert mit ihren Plänen auch auf ein Urteil des Bundesgerichtshofs. Das Gericht hatte vor 2 Jahren entschieden, dass heimlich ins Getränk gemischte Substanzen rechtlich nicht als Waffe zu werten sind. Nach der ersten Debatte im Bundestag werden sich die Fachpolitiker des Parlaments intensiv mit den Entwürfen beschäftigen.
2: Die OECD hat ihre Wachstumsprognose für die deutsche Wirtschaft angehoben. Das Bruttoinlandsprodukt werde in diesem Jahr um 1,1 statt nur um 0,7% anwachsen, so eine neue Vorhersage. Ein Grund sei, dass wegen des KI-Booms die Exporte von elektronischen Produkten überraschend stark gestiegen seien, sagte ein Experte der Organisation. Außerdem investiere der Staat stärker in Verteidigung und Infrastruktur. Planungs- und Genehmigungsverfahren gingen schneller. Gleichzeitig rät die OECD Deutschland noch wettbewerbsfähiger zu machen, etwa mit der geplanten Sozialstaatsreform und weniger Bürokratie. Bundesweit ist die Zahl der Badetoten gestiegen. In diesem Sommer sind knapp 250 Menschen an Flüssen, Seen und Kanälen ertrunken, 12 mehr als im Vorjahreszeitraum. Das teilte die Deutsche Lebensrettungsgesellschaft mit Sitz in Bad Nenndorf mit. Für Niedersachsen zeigt sich aber ein anderer Trend. Lotti Höfer, wie sehen da die Zahlen aus?
4: Die Zahl der Badetoten ist insgesamt gesunken. 29 Menschen sind in diesem Jahr an niedersächsischen Gewässern ertrunken. Das sind 9 weniger als im Vorjahreszeitraum. Allerdings, die hohen Temperaturen im Juni haben auch in Niedersachsen für mehr Tote beim Baden gesorgt. 9 Menschen starben allein im Juni. Bundesweit sieht der Trend anders aus als in Niedersachsen. Deutschlandweit ist die Zahl der Ertrunkenen in diesem Jahr gestiegen. Insgesamt fällt auf, die meisten Todesfälle gibt es in Niedersachsen an Seen. Das deckt sich mit den bundesweiten Zahlen. Und ein Großteil der Opfer ist auch in Niedersachsen männlich. Laut DLRG-Präsidentin Ute Vogt spielen dabei vor allem Leichtsinn, Selbstüberschätzung und mangelnde Schwimmkompetenz eine wesentliche Rolle.
2: Ein Zug und ein Auto sind auf einem unbeschrankten Bahnübergang im Kreis Vechta zusammengestoßen. Der 43 Jahre alte Autofahrer wurde dabei lebensgefährlich verletzt. Laut Polizei wollte er mit seinem Lieferwagen den Bahnübergang in Lohne überqueren und prallte dabei mit einem Zug der Nordwestbahn zusammen. Die 70 Fahrgäste in dem Zug blieben unverletzt. Im vergangenen Jahr war die Nordsee so warm wie noch nie, zumindest seit Beginn der Messungen. Laut dem Bundesamt für Seeschifffahrt und Hydrographie war die Wasseroberfläche der Nordsee im Schnitt 11,6 Grad Celsius warm, ein Grad wärmer als im langjährigen Mittel. Auch die Ostsee verzeichnete mit 9,7 Grad Celsius ihr zweitwärmstes Jahr. Die höheren Temperaturen sorgen laut BSH dafür, dass viele Arten in kühlere Gebiete abwandern. Ismael Badji vom VfL Osnabrück ist Niedersachsens Fußballer des Jahres. Das hat der Niedersächsische Fußballverband mitgeteilt. Der 20-Jährige erhielt bei der Medien- und Publikumswahl die meisten der insgesamt gut 6.000 abgegebenen Stimmen. Badji hatte in der vergangenen Saison einen großen Anteil am Aufstieg der Osnabrücker in die zweite Bundesliga. Und die Zeit, es ist 11.04 Uhr.
1: Vielen Dank. Und hier kommt das Wetter für uns in Niedersachsen an diesem Morgen. Heute anfangs gebietsweise neblig trüb, sonst wechselnd bewölkt. Zum Abend hin von der Nordsee und der Ems her dichte Wolken und es kommt Regen auf. Er kann teils schauerartig, vereinzelt auch gewittrig sein. In der Südosthälfte Niedersachsens bleibt es trocken und neben Wolken, die ab und zu am Himmel sind, auch ein bisschen Sonnenschein. Maximal 18 Grad heute in Cuxhaven bis 21 Grad in Stadthagen im Schaumburger Land. Und in Alfhausen und im Oberharz werden es 15 bis 16 Grad.
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1: Ja, wir kommen aus dem Wählen gar nicht mehr raus, oder? Erst die Wahl hier, dann die Wahl da. Jetzt müssen wir Niedersachsen schon wieder wählen, jedenfalls in einigen Gebieten. Es gibt Stichwahlen für die Bürgermeister und die Landräte. Was man da beachten muss, darüber wollen wir plaudern in der kommenden halben Stunde.
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0: Hier ist NDR1 Niedersachsen und bei uns wird schon wieder gewählt. Also nicht überall, aber in 123 Kommunen, also in Städten, in Gemeinden oder in Landkreisen. Stichwahlen um die Bürgermeister und die Landräte. Und da müssen die Wählerinnen und Wähler also nochmal an die Urnen und müssen wählen. Muss man dafür eigentlich, haben wir unsere Kollegin Viktoria Königs gefragt, die kennt sich nämlich aus mit diesem Thema, braucht man eigentlich für diese Stichwahl eine neue Wahlbenachrichtigung?
1: Dann kann man auch wieder die Briefwahl beantragen.
0: Nee, das wollten wir nicht. Diese Antwort war die richtige.
1: Nee, die braucht man nicht. Denn die Wahlbenachrichtigung vom 13. September gilt jetzt auch für die Stichwahl. Aber keine Sorge, wer das Teil schon weggeworfen oder verloren hat. Man kann seine Stimme auch ohne abgeben. Dafür muss man nur im Wählerverzeichnis stehen. Was der Fall ist, wenn man schon die letzte Wahlbenachrichtigung erhalten hat. Und dann reicht es auch, den Personalausweis oder Reisepass vorzuzeigen. In der Wahlkabine kann man sich dann auf etwas weniger Papierchaos freuen. In den meisten Regionen wird es nur einen Stimmzettel geben, statt wie vorher bis zu fünf. Und die Stimmzettel werden noch übersichtlicher. Nur zwei Namen und ein Kreuz darf man setzen.
0: Also eine neue Wahlbenachrichtigung ist nicht notwendig. Was haben wir, Viktoria Königs, gefragt, ist eigentlich los, wenn man am 27. September keine Zeit hat oder wenn man arbeiten muss oder wenn man im Urlaub ist?
1: Dann kann man auch wieder die Briefwahl beantragen. Wer das im ersten Wahlgang für die Stichwahl noch nicht gemacht hat, sollte sich aber beeilen. Den Antrag zu stellen ist ja ziemlich einfach. Je nach Kommune geht das online, schriftlich, per Mail oder persönlich im Wahlamt. Aber die Postlaufzeiten könnten zum zeitlichen Problem werden. Wie jedes Jahr ist die Briefwahl natürlich kostenlos. Nur wer seinen Wahlzettel aus dem Ausland verschickt, muss den Brief ausreichend frankieren. Hauptsache ist, bis 18 Uhr am Wahlabend müssen die Unterlagen vorliegen.
0: Stichwahl in 123 Kommunen am kommenden Wochenende. Vielen Dank, Viktoria Königs. Musik

0: Ihr Begleiter jeden Tag von früh bis spät in der 1 Niedersachsen ist hier am Donnerstag, nee, am Mittwoch. Mittwoch haben wir ja erst. Mittwochvormittag mal in der 1 Niedersachsen. Jetzt mit einem Rückblick auf das, was heute Morgen so los war im Radio in Hellwach. Wir werden ja alle morgens früh geweckt von unseren Kollegen Susanne und Andreas.
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0: Ach.
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2: 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Ich wünsche allen einen schönen Tag und dass die Sonne es bald durch den Nebel schafft.
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So, da müssen wir schnell zwischen. Achtung, Autofahrer, A30 Osnabrück nach Bad Oeynhausen. Zwischen Gohfeld und dem Kreuz Bad Oeynhausen kommt Ihnen gerade ein Falschfahrer entgegen. Fahren Sie äußerst rechts und überholen Sie nicht. Wir sagen Ihnen das gleich, wenn die Gefahr vorbei ist. So, jetzt fangen wir nochmal an mit Paul McCartney.

Der Verkehrsservice nochmal hier bei NDR 1 Niedersachsen. Achtung, Autofahrer auf der A30 Osnabrück nach Bad Oeynhausen. Falschfahrer zwischen Löhne und dem Kreuz Bad Oeynhausen. Da kommt Ihnen ein Fahrzeug entgegen. Bitte rechts fahren und nicht überholen. Die Gefahr ist da noch nicht vorbei.

0: Es ist 11.32 Uhr. Hallo Autofahrer.
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0: Beginnt mit der guten Nachricht für die A30 Osnabrück-Bad Oeynhausen. Kein Falschfahrer mehr zwischen Löhne und dem Kreuz Bad Oeynhausen. Vorsicht aber bitte auf der A261. Das ist die Eckverbindung in Hamburg nach oder unterwegs Richtung A7. Zwischen Buchholzer Dreieck und Tötensinn ein defektes Fahrzeug. Stockender Verkehr, Autobahn 1 Osnabrück nach Bremen. Bei Ihnen zwischen dem Dreieck Stur und Bremen-Arsten 3 Kilometer. A2 Berlin nach Hannover, zwischen Oechsleben und Alsleben in der Baustelle 3 Kilometer stockend. A2 Berlin-Hannover im Kreuz Braunschweig-Nord können Sie bis heute Nachmittag nicht abbiegen auf die A391, die Braunschweiger Stadtautobahn, da wird gebaut. A2 Dortmund nach Hannover, zwischen Herrenhausen und Bodfeld 3 Kilometer stockend. A2 Hannover nach Berlin, zwischen Peine und Wartenbüttel 4 Kilometer Stau nach einem Unfall. Da verlieren Sie ungefähr eine halbe Stunde Zeit. A7 Hamburg nach Kassel, die Ausfahrt Anderten auf die B65 ist gesperrt wegen Bauarbeiten bis 12, also noch eine halbe Stunde. B6 gesperrt zwischen Neustadt-Empede und der B442 Neustadt-Himmelreich, da ist eine Gasleitung defekt. Kreis Gifhorn, die Kreisstraße zwischen Rolfsbüttel und Warmbüttel, beidseitig gesperrt nach einem Unfall. An der Elbfähre Glückstadt-Wischhafen gibt es in Wischhafen 60 Minuten Wartezeit. Und in Bad Gandersheim kommt es in Elichrode, Harrenhausen, Harrihausen und Wescherode zu Stromausfällen. Die Stadtwerke arbeiten da bereits an der Störung. Im Notfall erreichen sie Feuerwehr und Polizei an ihren Standorten. Wo es geht, gute Fahrt.
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0: Es gibt wirklich bemerkenswerte Geschichten, auch in der Landwirtschaft. Unser Podcast 63 Hektar beschäftigt sich in dieser Woche mit einem Landwirt, der im Rollstuhl sitzt. Das ist gleich unser Thema.
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0: 20 vor 12, hier ist NDR 1 Niedersachsen. Also ich bin wirklich kein Mensch, der viel grübelt und immer das Schlechte sieht, aber manchmal kommt einem schon der Gedanke, wie wäre es eigentlich, wenn sich von heute auf morgen das schöne, das bequeme, das angenehme Leben ändert? Was wäre zum Beispiel, wenn ich von heute auf morgen nicht mehr laufen könnte? Jakob Götz, der ist Landwirt und dem ist genau das passiert. Bei einem Arbeitsunfall ist er unter einen Trecker eingeklemmt worden und in unserem Landwirtschaftspodcast 63 Hektar spricht er darüber, wie er mit der Situation umgeht.
1: Also mir war schon recht schnell klar, was das für eine Tragweite haben kann. Ich hatte natürlich noch viel mehr die Hoffnung, dass das viel besser heilt, als es am Ende heilt. Also es gibt da ja schon immer Wunder. Aber es war schon eine schwere Verletzung am Ende und mir war schon klar, dass sich alles verändern wird, dass diese Leichtigkeit verloren geht.
0: Jakob ist querschnittsgelähmt. Für ihn ist aber ganz schnell klar, er will weiterarbeiten als Landwirt draußen auf dem Hof, nicht nur im Büro. Die Maschinen werden da also so umgebaut, dass Jakob sie weiterfahren kann. Das Team hat im Blick, was er braucht. Und er hat auch gelernt, sich einfach besser zu organisieren.
1: Ich merke das oft auch in der Werkstatt. Da haben wir auch viel, was ich so selber machen kann. Da haben wir natürlich auch so eine Rollpritsche, auf die man sich legen kann. Und wenn ich dann aber aus dem Rollstuhl einmal da runter bin und mir, keine Ahnung, 3 Schlüssel und einen Schraubenzieher genommen habe, aber die Zange fehlt, irgendwann ist die Kraft dann halt auch aus. Ich kann da jetzt nicht ständig hin und her wechseln. Mhm. Von daher, ja, versuche ich mich da viel besser zu strukturieren.
0: Tja, für Menschen in ähnlichen Situationen hat der Landwirt Jakob einen Rat.
1: Das, was ich auch lernen musste, dass man das sieht, was man noch hat, was man noch machen kann und dass man das versucht zu halten und dass es am Ende und nicht um höher, weiter, schneller geht, sondern am Ende geht es um Lebensglück. Und das kann ja jeder für sich woanders finden, aber das muss man halt suchen.
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0: 10 Minuten vor 12 Uhr mittags, hier ist NDR 1 Niedersachsen und hier kommt Hör mal mit dem Toe. Marie-Sophie Koop, die schnackt heute bei uns. Es geht ums Thema Lesen.
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1: Und Vorsicht bitte auf der B402 Fürstenau nach Meppen zwischen Großdörgen und Bokelow, eine nicht abgesicherte Unfallstelle. Stockender Verkehr auf der Autobahn 1 Osnabrück nach Bremen, 3 Kilometer zwischen Dreieckstuhl und Bremen-Arsten, A2 Berlin nach Hannover zwischen Irxleben und Alsleben in der Baustelle 3 Kilometer. A2 Berlin-Hannover im Kreuz Braunschweig-Nord können Sie nicht abbiegen auf die Stadtautobahn nach Braunschweig, da ist bis 16 Uhr gesperrt. A2 Dortmund nach Hannover, 3 Kilometer stockt es zwischen Herrenhausen und Bodfeld. A2 Hannover nach Berlin zwischen Peine und Wartenbüttel, ein Unfall, 4 Kilometer Stau, führt zu einer halben Stunde mehr, die Sie dort brauchen. B6 zwischen Neustadt-Empede und der B442 Neustadt-Himmelreich. Defekte Gasleitung, da wird dran gearbeitet, die Bundesstraße beidseitig gesperrt. Im Kreis Gifhorn die Kreisstraße zwischen Rolfsbüttel und Warmbüttel. Die ist gesperrt nach einem Unfall und zwar beidseitig. Und an der Elbfähre Glückstadt-Wischhafen beträgt die Wartezeit am Fähranleger in Wischhafen zurzeit 60 Minuten. Das war's schon vom Verkehr. Kommen Sie gut an. Bus geht. Gute Fahrt.
2: Es ist 12 Uhr.
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2: Mit Konstanze Beisert. Einen schönen guten Tag. Die Schlagzeilen. Beschädigte Gasleitung führt zu Brand und Bahnproblemen in Neustadt am Rübenberge. Land Niedersachsen fordert Änderung der 12-Uhr-Regel an Tankstellen. DLRG meldet mehr Ertrunkene während der Badesaison. Und das Wetter, Sonne und Wolken, meist trocken bis 20 Grad. Großeinsatz für die Einsatzkräfte in Neustadt am Rübenberge in der Region Hannover. Am Vormittag ist es dort zu einem Brand gekommen mit massiven Folgen. Sowohl die B6 als auch die Bahnstrecke zwischen Neustadt und Hagen mussten gesperrt werden. Christine Helfemeier, was ist da passiert?
3: Gegen 9:30 hatten zwei Arbeiter in der Nähe der Bahnstrecke gebohrt und dabei versehentlich eine Gasleitung getroffen. Nach Angaben einer Feuerwehrsprecherin brauchte es dann nicht mehr viel, vermutlich nur einen Funken, und schon stand der daneben abgestellte LKW der beiden Männer in Flammen. Das Feuer ist inzwischen gelöscht. Die beiden Männer konnten sich retten, verletzt wurde niemand. Unglücklicherweise war das aber genau die Stelle, an der die B6 und eine weitere Straße, die Nordstraße, als Brücken über die Bahnstrecke laufen. Deshalb wurden sowohl die Straßen als auch die Bahnstrecke gesperrt. Aktuell machen sich ein Notfallmanager der Bahn und ein Team von Fachberatern vom Technischen Hilfswerk vor Ort ein Bild. Die Brücke der Nordstraße ist erheblich beschädigt und bleibt auf jeden Fall dicht. Die B6 wird aktuell überprüft. Die Bahnstrecke Richtung Nienburg bleibt auf jeden Fall auch erstmal gesperrt, da hier Oberleitungen verbrannt sind. Wie lange die Strecken gesperrt bleiben, ist noch unklar.
2: Der Blick auf die Zapfsäule sorgt im Moment selten für gute Laune. Tanken geht richtig ins Geld. Die Benzinpreise sind so hoch wie nie. Seit April dürfen Tankstellen in Deutschland ihre Preise nur noch einmal am Tag erhöhen, exakt um 12 Uhr mittags. Runtergehen dürfen die Preise dagegen so oft und wann sie wollen. Das Ziel? Verlässlichkeit und Transparenz an den Tankstellen. Aber die Preise sind dadurch nicht gesunken, kritisiert der Automobilclub ADAC und fordert die Abschaffung der 12-Uhr-Regel. Jule Lampe aus der Redaktion Landespolitik. Was sagt das Land Niedersachsen dazu?
4: Niedersachsen sieht das etwas anders. Die Grundidee der Regel sei richtig, heißt es heute aus dem Wirtschaftsministerium. Denn seit April wissen Autofahrerinnen und Autofahrer zumindest, wann der Spritpreis steigen kann, nämlich einmal am Tag um 12 Uhr. Das mache Tanken verlässlicher und planbarer und verhindere, dass die Preise willkürlich über den ganzen Tag erhöht werden. Das Problem aus niedersächsischer Sicht ist deshalb weniger die Regel selbst, sondern die Uhrzeit. 12 Uhr sei für viele schlicht unpraktisch. Wer arbeitet oder die Familie organisiert, könne nicht unbedingt am Vormittag zur Tankstelle fahren. Deshalb der Vorschlag aus Niedersachsen, Preise sollen erst um 20 Uhr erhöht werden. Dann hätten Berufstätige und Familien nach Feierabend noch die Chance, zu einem günstigeren Preis zu tanken. Und günstiger werden soll es ja durch das Entlastungspaket des Bundes. Darüber wird am Freitag im Bundesrat entschieden. Und Niedersachsen hat da heute angekündigt, die geplanten Maßnahmen, wie etwa die Senkung der Energiesteuer, zu unterstützen.
2: K.O.-Tropfen machen Menschen hilflos und damit zu leichten Opfern von Vergewaltigung und Raub. Wer als Täter solche K.O.-Tropfen einsetzt, soll künftig härter bestraft werden. Das plant die Bundesregierung. Künftig sollen demnach in solchen Fällen mindestens 5 Jahre Haft drohen. Bundesjustizministerin Hubig sprach im ARD-Morgenmagazin von einem starken Signal und einem starken Stoppschild.
5: Als Gesetzgeber ist es wichtig zu sagen, bis hierhin und nicht weiter. Und wenn du diese Linie überschreitest, dann wird es richtig heftig. Mhm. Wir müssen es in der Gesellschaft schaffen, dass nicht die Betroffenen diejenigen sind, die sich schämen, sondern dass es die Täter sind. Wir haben mittlerweile ein deutlich höheres Netz an Möglichkeiten, wo man zum Beispiel anonym die Spuren sichern kann. Da kann man ins Krankenhaus gehen, da gibt es Anlaufstellen. Wir haben jetzt mit einer Aufklärungskampagne für den ländlichen Raum auch noch mal deutlich gemacht, wo man Hilfe holen kann. Ich glaube, vor Ort gibt es in den Bars Aufklärungskampagnen, einfach um deutlich zu machen, denkt daran.
2: Also mehr Aufklärung und mehr Opferschutz. Und geht es nach dem Willen der Bundesregierung, dann stehen K.O.-Tropfen rechtlich in Zukunft auf einer Stufe mit Waffen oder gefährlichen Werkzeugen wie etwa Messern.
6: Setzen Straftäter sie zum Beispiel in einem Nachtclub ein, um ihre Opfer wehrlos zu machen und sie danach zu vergewaltigen, dann steigt die Mindeststrafe von bislang 3 auf 5 Jahre. Bei der Vorstellung ihres Entwurfs hatte Bundesjustizministerin Stefanie Hubig den Einsatz von K.O.-Tropfen bei Vergewaltigungen als besonders verwerflich bezeichnet. Betroffene hätten oft gar keine Chance, die Übergriffe zu bemerken und abzuwehren. Das sei besonders widerwärtig. Die Regierung reagiert mit ihren Plänen auch auf ein Urteil des Bundesgerichtshofs. Das Gericht hatte vor 2 Jahren entschieden, dass heimlich ins Getränk gemischte Substanzen rechtlich nicht als Waffe zu werten sind. Für eine Verschärfung der Strafen setzt sich auch der Bundesrat ein. Die Länderkammer setzt in ihrem Entwurf aber auf eine andere Formulierung, die sich enger an die bestehende Rechtsprechung anlehnt. Die Bundesregierung kritisiert daran, dass Tätern damit schon beim Verabreichen der K.O.-Tropfen eine gezielte Absicht nachgewiesen werden müsste. Das sei in der Praxis aber nur schwer zu beweisen.
2: Chris Bernroh berichtete. Und noch etwas plant die Bundesregierung, der Papierflut an der Kasse ein Ende zu bereiten. Seit Anfang 2020 müssen auch kleinere Läden wie Bäckereien einen gedruckten Bon ausgeben. Ein bürokratischer Aufwand, der zu heftiger Kritik geführt hatte. Und die wurde gehört. Mehr dazu in den Meldungen mit Jöran Ladewig.
7: Die Bundesregierung hat am Vormittag einen Gesetzentwurf gebilligt, mit dem die Bonpflicht abgeschafft werden soll. Papierbelege sollen ab 2028 durch digitale Alternativen wie QR-Codes ersetzt werden. Außerdem sieht der Entwurf vor, dass Unternehmen ab einem bestimmten Umsatz elektronische Kassen nutzen müssen. Laut Finanzministerium gibt es noch mehr als 100.000 sogenannte offene Kassen in Deutschland. Deren Umsätze werden nicht oder nur handschriftlich aufgezeichnet. Mit dem Gesetz werde Steuerhinterziehung verhindert, sagte Finanzminister Klingbeil. Nach der Explosion in einer Kita in Wolfsburg sollen die betroffenen Kinder in anderen Einrichtungen unterkommen. Für alle knapp 90 Jungen und Mädchen werden in den kommenden Tagen Betreuungsangebote gemacht, kündigte der evangelische Superintendent Bernd am Abend an. Dabei werden zusätzliche Wege und Fahrzeiten berücksichtigt. Außerdem ist es Ziel, Gruppen nach Möglichkeit nicht zu trennen und Kinder nicht auf einzelne Plätze zu verteilen. Bei der Explosion am Wochenende war die Wolfsburger Kita vollständig zerstört worden. Das Landgericht Hildesheim hat einen Mann wegen versuchten Mordes durch Unterlassen zu 6 Jahren Haft verurteilt. Er hatte in Bierbergen bei Peine mit seinem Auto einen 9-jährigen Jungen mit hoher Geschwindigkeit angefahren und war ohne anzuhalten vom Unfallort geflüchtet. Der Mann habe durch die Flucht seine Taten wie das Fahren ohne Führerschein und unter Drogeneinfluss verdecken wollen, so der Richter. Den Tod des Jungen habe er billigend in Kauf genommen. Der 9-jährige wurde dabei nur leicht verletzt.
2: Mit Beginn des Herbstes geht so langsam die Waldbrandsaison zu Ende. Zwar sorgten Trockenheit und Hitze auch in diesem Sommer für eine hohe Waldbrandgefahr in Niedersachsen. Die Bilanz fällt glücklicherweise glimpflich aus. Janis Gulde, woran lag das?
8: Das hat daran gelegen, dass es trotz der großen Hitze, die wir im Sommer hatten, immer wieder rechtzeitig geregnet hat. So hat es ein Sprecher der niedersächsischen Landesforsten erklärt. Und das war hier bei uns in ganz Niedersachsen so, also auch in den Regionen, in denen das Risiko für Waldbrände besonders hoch ist. Zum Beispiel in der Lüneburger Heide und im Harz. Gerade im Harz gab es ja in den vergangenen Jahren immer wieder große Brockenbrände. Da sei die Lage dieses Jahr deutlich entspannter gewesen, so ein Sprecher des Landkreises Goslar. Für die nächste Zeit schätzt der Deutsche Wetterdienst die Waldbrandgefahr hier in Niedersachsen größtenteils als gering ein. Komplette Entwarnung wollen die Experten allerdings noch nicht geben, denn aktuell befinden wir uns nochmal in einem Wetterhoch. Im Harz sind die Feuerwehren daher auch noch für den Waldbrandfall ausgestattet und gehen erst Ende Oktober in den Wintermodus über.
2: Wochenlang Sonne satt, Temperaturen jenseits der 30-Grad-Marke. Das war der Sommer 2026. Viele hat es in die Freibäder oder an die heimischen Badeseen und Flüsse gezogen. Zu dieser Bilanz gehört aber auch eine traurige Statistik, denn bundesweit sind in dieser Badesaison mehr Menschen ertrunken, heißt es von der Deutschen Lebensrettungsgesellschaft mit Sitz in Bad Nenndorf im Kreis Schaumburg. Demnach starben 248 Menschen, 12 mehr als in der vergangenen Saison. Lotti Höfer, wie sieht die Bilanz für Niedersachsen aus?
9: Die Zahl der Badetoten ist insgesamt gesunken. 29 Menschen sind in diesem Jahr an niedersächsischen Gewässern ertrunken. Das sind 9 weniger als im Vorjahreszeitraum. Allerdings, die hohen Temperaturen im Juni haben auch in Niedersachsen für mehr Tote beim Baden gesorgt. 9 Menschen starben allein im Juni. Bundesweit sieht der Trend anders aus als in Niedersachsen. Deutschlandweit ist die Zahl der Ertrunkenen in diesem Jahr gestiegen. Insgesamt fällt auf, die meisten Todesfälle gibt es in Niedersachsen an Seen. Das deckt sich mit den bundesweiten Zahlen. Und ein Großteil der Opfer ist auch in Niedersachsen männlich. Laut DLRG-Präsidentin Ute Vogt spielen dabei vor allem Leichtsinn, Selbstüberschätzung und mangelnde Schwimmkompetenz eine wesentliche Rolle.
2: Die deutschen Fußballnationalspieler stehen gerade in Herzogenaurach auf dem Trainingsplatz. Nach dem Mittagessen geht es für sie dann über Nürnberg in die Niederlande zum ersten Länderspiel unter dem neuen Bundestrainer Jürgen Klopp in der Nations League. Anne von Eickels berichtet.
10: Die deutsche Mannschaft fliegt mit einer Aufbruchstimmung im Gepäck nach Amsterdam. In den vergangenen 2 Tagen hat Jürgen Klopp jedem seiner Spieler das Gefühl gegeben, ein wichtiger Faktor beim Neuanfang zu sein. So gestand der Freiburger Philipp Treu nach der ersten Ansprache des neuen Bundestrainers, dass er für Jürgen Klopp durchs Feuer gehen würde. Ein Spirit, der derzeit von allen Spielern nach außen vermittelt wird. Erstmal muss die neue deutsche Mannschaft allerdings morgen ihre Feuertaufe in der Nations League bestehen. Gegen die Niederländer, die im Spanier-Schabi ebenfalls einen neuen Trainer haben.
2: Und schon heute Abend sind die Fußballerinnen des VfL Wolfsburg gefordert, allerdings nicht, wie gewünscht, in der Champions League. Nach der verpassten Qualifikation geht es gegen Sturm Graz um den Einzug in den noch recht neuen Europacup. Eine neue Erfahrung auch für Wolfsburg-Trainer Stefan Lerch.
11: Dieser Wettbewerb hat natürlich auch den Reiz, dass es eben direkt K.O.-Spiele sind. Da geht es halt einfach siegen oder fliegen. Und das über 2 Spiele. Und deswegen sind wir da auch maximal gefordert, auch mental einfach da zu sein. Für mich ist es kein Trostpreis, weil ja, andere Ambitionen, aber da will ich gar nicht mehr drauf zurückblicken. Wir haben da uns sehr drüber geärgert, dass wir es nicht geschafft haben. Aber es ist ein internationaler Wettbewerb. Wir spielen in allen Wettbewerben mit der maximalen Motivation.
2: Das Hinspiel gegen Graz beginnt heute um 19 Uhr in Wolfsburg. Das entscheidende Rückspiel findet kommende Woche in Österreich statt. Noch der NR1 Niedersachsen Verkehrsservice. Vorsicht bitte auf der B212 Grüppenbürener Landstraße Norden Hamm-Gandercke-See. Zwischen Burgholzberg und Stenum befindet sich eine ungesicherte Unfallstelle. Die Zeit 12.12 Uhr, das war aktuell mit Konstanze Beisert.
1: Heute Nachmittag, so beginnt das Wetter, wechselnd bewölkt. Zum Abend hin von der Nordsee und Ems her bei dichten Wolken aufkommender Regen, teils schauerartig, ab und zu auch mal gewittrig. In der Südosthälfte von Niedersachsen bleibt es trocken und neben Wolken gibt es auch länger Sonnenschein. Maximaltemperaturen 18 Grad in Geestland bis 21 Grad in Bersenbrück und in Schöningen, im Oberharz 15 bis 16 Grad. Dann wolkig morgen, teils stark bewölkt, gebietsweise Regen oder Schauer. Westlich der Weser im Verlauf des Tages häufiger trocken, vor allem zur See und zur Ems hin später sogar Sonnenschein. Die Höchstwerte morgen bei 15 Grad in Bad Sachsa, 18 in Bad Bentheim in der Grafschaft, im Oberharz 11 bis 12 Grad. Freitag im Osten Niedersachsens neben wolkigen Momenten auch ein bisschen Aufheiterung mit Sonnenschein und trocken. Nur anfangs noch ein bisschen Regen dort. In der Westhälfte Niedersachsens neben Wolken längerer Sonnenschein und auch dort teils richtig sonnig.
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1: Und gleich der bunten Truppe in Steffis Schlemmerbistro bei Frühstück bei Stefanie. Nach Musik von Eurythmics und von ABBA.
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0: wieder selber, ne? Was gibt's Neues?
1: Ach guck, Rosamunde Pilcher, die machst du doch auch, Steffi, ne?
2: Weiß ich doch, heute ist wieder Pilchertag auf Romans TV. Da laufen dann zwei Pilchers an einem Abend hintereinander. Erst Stunde der Entscheidung und danach, solange dich das gibt oder so.
3: Moment, ist das nicht Stunden der Liebe und Entscheidung für dich?
2: Nee.
1: Nein, also ich meine, es ist Entscheidung für die Liebe und Stunden für dich.
3: Allein schon. Entscheidung für die Liebe lief erst neulich in ZDF. Das weiß ich noch, weil meine Mutter nach einer Viertelstunde weggeknackt ist. Und ich konnte in Ruhe Promi-Dinner kochen. Und Stunden für dich ist von Uta Donella.
2: Ah ja, mit dieser Blonde, mit diesem Silberblick, ne?
3: Nein, die andere.
2: Ist ja auch egal. Ich nick ja auch mal einen dabei. Sie? Und das ist das Starke bei Pilcher. Du wachst eine halbe Stunde später wieder auf und kannst sofort wieder einsteigen. Ja, ja. Auch in eine andere Folge.
1: Wie, was jetzt?
2: Ja, letzten Dienstag waren auch zwei Filme hintereinander. Dann bin ich erst im zweiten wieder aufgewacht und das passte trotzdem alles irgendwie, also einmalig.
1: Ach, guck.
2: Ja, am Ende haben sie sich gekriegt, nur dass sie auf einmal Rachel hieß, aber das stört einen dann ja nicht.
1: Ah, das ist schon eine Norm von der EU her. Da ist festgelegt, was in einem Original-Pilcher-Film drin ist. Das ist genauso wie mit Thüringer Bratwurst oder deutsches Bier und so weiter.
2: Wieso, was soll denn da drin sein?
1: Ja, da kommt immer einer zurück in seinen Heimatort.
2: Du gehst, das stimmt.
1: Ja, und da trifft er seine alte Liebe und dann ist was mit Konflikte.
2: Ja.
1: Und dann reitet immer einer mit so einem Schimmel irgendwo an der Steilküste rum.
2: Mensch, geh euch zu. Und das ist Vorschrift?
1: Ah, sonst darf das nicht Pilcher heißen, sondern nur nach Pilcher-Art.
3: Ja, ist nachher genau wie mit Schnitzel Wiener Ahn.
2: Ach, und dann ist Bianca oder Julia Wege zum Glück nur nach Pilcher Art?
1: Ja, genau.
2: Ja, weil da sind sie ja nicht an Reiten durchgängig.
1: Du, ja, vor allem nicht an der Stahlküste.
4: Oder?
3: Ja.
4: In diese Filme sind sie auch nie am Brackeln, ne?
2: Also, Franz.
4: Ja, wieso? Das ist doch langweilig. Was? Ich brauche noch chemisches Element mit 6 Buchstaben.
2: Chemisch? Säure.
4: Ja, genau.
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0: Der großartige Cliff Richard war das. Wir haben es ganz genau auf die Sekunde genau, 12.30 Uhr.
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0: Stau oder stockender Verkehr zurzeit auf der Autobahn 1 Osnabrück nach Bremen zwischen Dreieck Stur und Bremen-Asten 3 Kilometer. A2 Berlin nach Hannover bei Ihnen zwischen Irxleben und Alsleben in der Baustelle 3 Kilometer stockend. A2 Berlin-Hannover im Kreuz Braunschweig Nord können Sie immer noch nicht abbiegen auf die Stadtautobahn nach Braunschweig. Auf die A391 bis 16 Uhr ist da heute noch gesperrt. A2 Dortmund nach Hannover, 3 Kilometer stockt es zwischen Herrenhausen und Bodfeld. Die B6 Neustadt-Empede und Bundesstraße 442 Neustadt-Himmelreich, eine defekte Gasleitung. Deshalb ist da beidseitig gesperrt. Im Kreis Gifhorn gesperrt nach einem Unfall. Die Kreisstraße zwischen Rolfsbüttel und Warmbüttel und an der Elbfähre Glückstadt-Wischhafen gibt es in Wischhafen 60 Minuten Wartezeit. Wo es geht, eine gute Fahrt.
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0: Und Musik mit Doris Day, mit Donna Summer, mit Eros Ramazzotti und jetzt gleich mit Eddie Grant.
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0: Hier ist NDR 1 Niedersachsen. Der Leipziger Flughafen, die Energiewerke in Berlin, in Brandenburg, die Infrastruktur in Nordrhein-Westfalen. Deutschland ist verschiedenen Bedrohungen ausgesetzt und das wird dieses Jahr nochmal besonders deutlich. Woher die Bedrohung kommt, ist nicht in allen Fällen eindeutig bewiesen, aber auch wir in Niedersachsen sollten unsere sogenannte kritische Infrastruktur besser schützen. Erst vor gut einer Woche ist am Fliegerhorst in Wunsdorf am Steinhuder Meer eine Drohne gefunden worden. Die war offenbar in mehrere Teile zerbrochen. Bislang war ja unklar, was dahinter steckt. Also war das eine private Drohne oder doch eine, die zur Spionage eingesetzt werden sollte. Recherchen von NDR, WDR und Süddeutscher Zeitung haben jetzt ergeben, dass die Ermittler dort eine verdächtige Substanz entdeckt haben. Das ist möglicherweise Sprengstoff. Jörg Diehl, Leiter der Recherchekooperation von NDR, WDR und Süddeutscher Zeitung.
1: Also unsere Recherchen haben ergeben, dass die Ermittler bislang unbemerkt von der Öffentlichkeit noch einmal den Fundort der Drohne von Wunsdorf abgesucht haben und sie haben dabei eine Substanz entdeckt, die sie für Sprengstoff halten. Die kriminaltechnische Untersuchung ist noch nicht abgeschlossen, aber sollte sich dieser Verdacht bestätigen, dann hätten wir es auch in Wunsdorf womöglich mit einem Szenario zu tun gehabt, wie wir es in Leipzig gesehen haben, dass nämlich fliegende Drohnen gesteuert werden sollten in Frachtmaschinen, in Transportmaschinen. Und das Interessante ist, dass diese Drohne von Wunsdorf dort etwa 2 Jahre lang gelegen haben soll, also wohl schon deutlich vor dem Angriff in Leipzig zum Einsatz gekommen ist.
0: Da hat also 2 Jahre lang eine Drohne gelegen, ohne dass es jemand aufgefallen ist. Eine absurde Geschichte. Wenn es Neuigkeiten gibt, hören Sie es natürlich bei uns hier bei NDR 1 Niedersachsen. 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

0: Donna Summer hier bei NDR 1 Niedersachsen. Wir haben es gleich 10 vor 1.
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0: Wir erfüllen ja immer noch Musikwünsche aus dem wilden Wunschwochenende 2026. Zum Beispiel jetzt den von Christiane Poggensee. Sie kommt aus Stade und hat geschrieben: Ich finde die Filme von Doris Day so toll. Sie hat aber auch eine wunderschöne Stimme. Und sie wünscht sich von Doris Day Perhaps, Perhaps, Perhaps.

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1: Vielleicht, vielleicht, vielleicht. Doris Day war das wunderschön. Ein Wunsch aus dem WWW.
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1: Den nächsten gibt's morgen. Ich bin Michael Thurnau und ich gebe sie jetzt in die Hände von Britta von Lucke. Die hat einen unterhaltsamen, spannenden und lustigen Nachmittag mit Ihnen vor. Viel Spaß dabei. Wir hören uns Freitag wieder. Bis dann, Ihr Michael Thurnau.

0: einen schönen Mittag. Kurz vor eins haben wir.
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0: So, Vorsicht bitte, A1 Hamburg nach Bremen. In der Einfahrt Dippersen sind Fußgänger unterwegs. Dann haben wir A1 Bremen-Osnabrück zwischen Uphusen, Bremen-Mahndorf und Hemeling. Da steht ein defektes Auto. Dann ein Unterlegkeil auf der A2 Hannover nach Dortmund zwischen Garbsen und Wunzorflute. Vorsicht bitte auch in beiden Richtungen A30 Osnabrück-Bad Oeynhausen zwischen Melle-West und Ost, da liegen Fahrzeugteile. Und nochmal A31 Meppen-Leer zwischen Laden und Dörpen eine ungesicherte Unfallstelle. Weiter B4 Oels nach Lüneburg zwischen Deutsch-Ewern und Lüneburg-Haltmoor steht ein defektes Auto. Und jetzt geht's erst los mit den Staus, da gibt's auch einige. A1 Hamburg-Osnabrück zwischen Uphusen-Bremen-Mahndorf und Arsten 4 Kilometer stockender Verkehr. A1 Osnabrück-Bremen zwischen Dreieckstur und Bremen-Arsten 3 Kilometer stockender Verkehr. A2 Berlin nach Hannover zwischen Irxleben und Alsleben 3 Kilometer stockender Verkehr im Baustellenbereich. A2 Berlin nach Hannover im Kreuz Braunschweig Nord sind die Überleitungen zur A391 nach Braunschweig Südwest wegen Bauarbeiten noch bis 16 Uhr gesperrt. A2 Hannover-Dortmund zwischen Feldheim und Weserbrücke 5 Kilometer stockender Verkehr. B6, die ist zwischen Neustadt-Empede und der B442 Neustadt-Himmelreich wegen einer defekten Gasleitung in beiden Richtungen gesperrt. Da war ich auch schon drin. Vorsicht bitte, B51 Osnabrücker Straße, Münster nach Osnabrück zwischen Georgsmarienhütte, Ösede und Harderberg. Da steht ein defektes Auto. Und wir haben die Elbfähre Glückstadt-Wischhafen. Da beträgt die Wartezeit ab Wischhafen rund eine Stunde. Das war's. Ihm weiterhin eine gute Fahrt.
2: Es ist 13 Uhr.
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2: Mit Lars König. Schönen guten Tag. Die Schlagzeilen. Brand in Neustadt am Rübenberge sorgt für massive Probleme in Auto- und Bahnverkehr. Niedersachsen fordert 12-Uhr-Regel an Tankstellen zu überarbeiten. Bundeswehrstandort Munster erhält mehr als 300 zusätzliche Dienstposten. Das Wetter, Sonne, Wolken und am Abend Regen bis 20 Grad. Wegen eines Brandes in Neustadt am Rübenberge kommt es aktuell zu massiven Problemen für Autofahrer und Bahnreisende. Sowohl die Bundesstraße 6 als auch die Bahnstrecke zwischen Neustadt und Hagen sind gesperrt. Christine Häfemeier, was ist da passiert?
3: Gegen 9:30 hatten zwei Arbeiter in der Nähe der Bahnstrecke gebohrt und dabei versehentlich eine Gasleitung getroffen. Nach Angaben einer Feuerwehrsprecherin brauchte es dann nicht mehr viel, vermutlich nur einen Funken, und schon stand der daneben abgestellte LKW der beiden Männer in Flammen. Das Feuer ist inzwischen gelöscht. Die beiden Männer konnten sich retten, verletzt wurde niemand. Unglücklicherweise war das aber genau die Stelle, an der die B6 und eine weitere Straße, die Nordstraße, als Brücken über die Bahnstrecke laufen. Deshalb wurden sowohl die Straßen als auch die Bahnstrecke gesperrt. Aktuell machen sich ein Notfallmanager der Bahn und ein Team von Fachberatern vom Technischen Hilfswerk vor Ort ein Bild. Die Brücke der Nordstraße ist erheblich beschädigt und bleibt auf jeden Fall dicht. Die B6 wird aktuell überprüft. Die Bahnstrecke Richtung Nienburg bleibt auf jeden Fall auch erstmal gesperrt, da hier Oberleitungen verbrannt sind. Wie lange die Strecken gesperrt bleiben, ist noch unklar.
2: Die OECD hat ihre Wachstumsprognose für die deutsche Wirtschaft angehoben. Das Bruttoinlandsprodukt werde in diesem Jahr um 1,1 statt nur 0,7% anwachsen, so eine neue Vorhersage. Ein Grund sei, dass wegen des KI-Booms die Exporte von elektronischen Produkten überraschend stark gestiegen seien, sagte ein Experte der Organisation für wirtschaftliche Zusammenarbeit und Entwicklung. Außerdem investiere der Staat stärker in Verteidigung und Infrastruktur, Planungs- und Genehmigungsverfahren gingen schneller. Gleichzeitig rät die OECD, Deutschland noch wettbewerbsfähiger zu machen, zum Beispiel mit der geplanten Sozialstaatsreform und weniger Bürokratie. Deutschland ist offiziell dem UN-Abkommen zum Schutz der Hochsee beigetreten. Umweltminister Schneider würdigte das Abkommen als größten internationalen umweltpolitischen Erfolg der vergangenen Jahre. Es gilt für Meeresregionen, die außerhalb der nationalen Zonen vor den Küsten liegen. Das sind 2/3 der Gesamtfläche. Damit können Meeresschutzgebiete auf hoher See eingerichtet werden. Außerdem sollen die Umweltfolgen menschlicher Aktivitäten im Ozean geprüft werden. Minister Schneider sagte, die Meeresnatur brauche Rückzugsräume. Nur so könnten die Meere Menschen mit Sauerstoff und Nahrung versorgen. Der Automobilclub ADAC ist dafür, dass die 12-Uhr-Regel an Tankstellen abgeschafft wird. Dadurch seien die Spritpreise im Schnitt gestiegen. Die niedersächsische Landesregierung sieht das anders. Jule Lampe, was sagt das Land dazu?
4: Die Grundidee der Regel sei richtig, heißt es heute aus dem Wirtschaftsministerium. Denn seit April wissen Autofahrerinnen und Autofahrer zumindest, wann der Spritpreis steigen kann, nämlich einmal am Tag um 12 Uhr. Das mache Tanken verlässlicher und planbarer und verhindere, dass die Preise willkürlich über den ganzen Tag erhöht werden. Das Problem aus niedersächsischer Sicht ist deshalb weniger die Regel selbst, sondern die Uhrzeit. 12 Uhr sei für viele schlicht unpraktisch. Wer arbeitet oder die Familie organisiert, könne nicht unbedingt am Vormittag zur Tankstelle fahren. Deshalb der Vorschlag aus Niedersachsen, Preise sollen erst um 20 Uhr erhöht werden. Dann hätten Berufstätige und Familien nach Feierabend noch die Chance, zu einem günstigeren Preis zu tanken. Und günstiger werden soll es ja durch das Entlastungspaket des Bundes. Darüber wird am Freitag im Bundesrat entschieden. Und Niedersachsen hat da heute angekündigt, die geplanten Maßnahmen, wie etwa die Senkung der Energiesteuer, zu unterstützen.
2: Am Bundeswehrstandort Munster sind künftig mehr Soldatinnen und Soldaten stationiert. Es werden mehr als 300 zusätzliche Dienstposten geschaffen, teilte Vizekanzler und Bundestagsabgeordneter Klingbeil von der SPD mit, der in Munster seinen Wahlkreis hat. Die Soldatinnen und Soldaten sollen das neue Zentrum für Digitalisierungsmaßnahmen für die Landstreitkräfte unterstützen. Das Zentrum profitiere von seiner Nähe zu Kampfverbänden und dem Truppenübungsplatz in Munster. Und der NDR 1 Niedersachsen Verkehrsservice mit einer dringenden Meldung. Achtung, ein Falschfahrer auf der A33 Osnabrück-Bielefeld zwischen Osnabrück-Lüstring und Dissen-Süd. Da kommt Ihnen ein Falschfahrer entgegen. Fahren Sie äußerst rechts und überholen Sie nicht. Auf der A33 Osnabrück-Bielefeld zwischen Osnabrück-Lüstring und Dissen-Süd ist ein Falschfahrer unterwegs. Vorsicht bitte in beiden Richtungen. Und Vorsicht bitte auf der B51 Osnabrücker Straße Münster nach Osnabrück zwischen Georgsmarienhütte Ösede und Haderberg. Da steht ein defektes Fahrzeug. Die Zeit ist gleich 13.06 Uhr.
0: Das Wetter für Niedersachsen. Heute Nachmittag gibt es einen Wechsel aus Sonnenschein und Wolken. In der Nordwesthälfte mehr Wolken und zum Abend hin dann auch noch mal Regen und Gewitter. Die Temperaturen liegen bei 18 Grad in Geesland bis 21 Grad in Bersenbrück und Schöningen, im Oberharz bis 16 Grad. Morgen dann viele Wolken mit teils Regen oder Schauer. Westlich der Weser wird es aber im Laufe des Tages ein bisschen schöner. Und zur See und Ems hin lockert es dann auch mal auf und die Sonne kommt raus bei 15 bis 18 Grad. Achtung an der Küste allerdings und auf den Inseln wird es morgen noch mal stürmisch.
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0: Guten Tag, wie schön, dass Sie dabei sind. Ja, also von wegen nur die Jungs von Jürgen Klopp können richtig gut Fußball spielen. Gleich lernen wir mal die Ü70 Fußballnationalmannschaft kennen und die sind auch gerade ziemlich erfolgreich unterwegs. Hören wir in 7 Minuten.
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Hier ist nochmal der Verkehrsservice bei NDR 1 Niedersachsen. Vorsicht bitte auf der A27 Bremen nach Bremen. Zwischen Bremen-Fahr und Seebalsbrück, da steht ein defekter LKW. Und die A29 Oldenburg-Ahlhorner Heide zwischen Sandkrug und Raststätte. Huntetal-West, da sind Fußgänger auf der Fahrbahn unterwegs.

0: Hier ist NDR 1 Niedersachsen und das finde ich echt eine klasse Sache. Ja, in Wallenhorst im Landkreis Osnabrück spielt heute die Nationalmannschaft. Jetzt aber nicht die von Kloppo, sondern die Ü70 Fußballnationalmannschaft. Die haben nämlich in Wallenhorst ein Testspiel. Es läuft nämlich gerade die Vorbereitung auf die Weltmeisterschaft in Australien. Und der Pressesprecher der Ü70-Kicker, Peter Siebert, der hat uns erzählt, was die Männer denn von Kloppos Mannschaft so unterscheidet.
1: Ja, es geht natürlich ein bisschen behutsamer zu, es geht ein bisschen langsamer zu alles. Allerdings, der ein oder andere hat schon noch Grundschnelligkeit, die überrascht. Was aber, sagen wir mal, ein ganz wesentlicher Unterschied ist bei den Ü-70ern, da darf nicht mehr gegrätscht werden. Also es begegnet ihnen dann kein Gegenspieler so in Höhe der Grasnarbe und haut ihnen die Füße weg. So, das ist nicht mehr erlaubt und da halten sich in der Regel auch alle dran, weil sie wissen, es ist einfach zu gefährlich. In dem Alter, dann kann es das Ende bedeuten.
0: Ja, aber finde ich toll, was die überhaupt auf die Beine stellen. Was machen denn die Ü-70er so nach dem Spiel? Gibt es da jetzt eine Kiste Bier oder eher Franzbranntwein?
1: Es ist also schon so, dass der ein oder andere antialkoholische Getränke nach dem Spiel zu sich nimmt. Es ist jetzt nicht verboten, dass wir auch mal ein Bierchen trinken, aber es geht schon gesittet zu. Und das ist jetzt nicht wie so ein Thekenfußballturnier, wo dann die dritte Halbzeit eigentlich die wichtigste von allen ist.
0: Ja, das ist ja auch nicht so schlecht. Also, dann drücken wir Ihnen die Daumen. Peter Siebert, vielen herzlichen Dank. Sie haben ja schon gesagt, letztes Jahr hat die Ü-75-Nationalmannschaft gegen England im Finale auch den Titel geholt. Damals in Tokio, jetzt geht es also Richtung Australien. Viel Erfolg und vielleicht haben Sie ja zu Hause auch noch so eine tolle Geschichte, ja? Also ein Spätstarter. Vielleicht haben Sie sich noch getraut, was Neues zu lernen, eine Sportart, eine Sprache vielleicht oder Sie haben noch mal ganz spät die große Liebe gefunden. Kann doch alles möglich sein. Wir freuen uns auf Ihre Geschichten. Melden Sie sich doch gerne mal über die NDR Niedersachsen-App.
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0: Und das ist noch kurz wichtig auf den Straßen A27 Bremerhaven-Bremen. Zwischen Bremerhorn-Lehe und Sebaldsbrück, da steht immer noch ein defekter LKW.

0: Hallo Autofahrer, Entwarnung auf der A33 Osnabrück nach Bielefeld. Kein Falschfahrer mehr unterwegs zwischen Osnabrück-Lüstringen und Dissen-Süd. Das ist doch mal eine gute Nachricht. Und Vorsicht bitte noch in beiden Richtungen. Auf der B72, die Ortsdurchfahrt Varrelbusch, Friseuter Straße, da haben wir eine ungesicherte Unfallstelle. Weiterhin eine gute Fahrt.
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ist NDR 1 Niedersachsen. Am Sonntagabend, finde ich, gibt es ja immer so zwei Lager, ja? Also die einen gucken Rosamunde Pilcher und die anderen hier das.

0: Na klar, kennen Sie den Tatort. Für viele gehört es ja unbedingt zum Sonntagabend. Schön entspannt auf dem Sofa liegen und dann den neuen Fall lösen. Und da gibt's ja einen, der schon seit Ende der 90er dabei. Kommissar Max Ballauf, gespielt von Klaus J. Behrens aus Köln.
1: Was ist das? 100 Liter Kölsch, 80 mal Met, 80 mal Flöns, 80 halbe Hahn, 20 Liter Erbsensuppe. Was soll ich denn damit?
2: Ihr Einstand, Herr Hauptkommissar. Seien Sie froh, dass ich das für Sie organisiert habe. Nach Feierabend in der Kantine vom Präsidium.
1: Mann, ist ja ein netter Zug von Ihnen.
0: Tja, 1997 war das. So lange ist das schon her. Der schöne Kommissar Ballauf wird von Miami aus nach Köln versetzt und trifft da auf der Kölsche Jung. Freddy Schenk haben wir gerade auch gehört, gespielt von Dietmar Bär. So, die beiden ermitteln fast 30 Jahre zusammen und jetzt geht eben Kommissar Ballauf in Rente. Und zwar passend zur 100. Folge des Kölner Duos. Die sind gerade dabei, das zu drehen. Und das wird dann im kommenden Jahr zum Jubiläum 2027 ausgestrahlt. Also wir sind ein bisschen traurig, aber wir können sagen, er bleibt uns noch ein bisschen erhalten. Und Freddy Schenk hat schon gesagt, so oder so, ich mache auf alle Fälle weiter.

0: Es ist 2:30.
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0: Stau oder stockender Verkehr auf folgenden Strecken. Wir haben die A1 Hamburg nach Osnabrück zwischen Uphusen-Bremerndorf und Asten. 4 Kilometer stockender Verkehr. A1 Osnabrück-Bremen zwischen Dreieckstur und Bremen-Asten nochmal 4 Kilometer stockender Verkehr vor der Baustelle. A2 Berlin nach Hannover zwischen Irxleben und Alsleben 3 Kilometer stockender Verkehr im Baustellenbereich. A2 Berlin nach Hannover im Kreuz Braunschweig-Nord sind die Überleitungen zur A391 nach Braunschweig-Südwest wegen Bauarbeiten bis 16 Uhr gesperrt. A2 Hannover nach Dortmund zwischen Feldheim und Weserbrücke 5 Kilometer stockender Verkehr. Die B6 ist zwischen Neustadt-Empede und der B442 Neustadt-Himmelreich wegen einer defekten Gasleitung immer noch in beiden Richtungen gesperrt. Die B212 Grüppen-Bürener Landstraße Nordenham-Ganderkesee ist zwischen Bockholzberg und Stenum nach einem Unfall in beiden Richtungen gesperrt. Und B442 Neustadt am Rübenberge nach Wunsdorf zwischen Neustadt-Himmelreich und Neustadt am Rübenberge 4 Kilometer Stau. Das hängt wahrscheinlich mit der B6 zusammen. So, das war's. Ihnen weiterhin eine gute Fahrt. Die Zeit 13:31 Uhr.
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2: Aus dem Studio Oldenburg mit Sinja Schütte. Guten Tag. Im Fall des erschossenen Lorenz A. aus Oldenburg hat das Landgericht noch immer keine Entscheidung getroffen, wann und wo ein Prozess beginnt. Angeklagt ist ein 28-jähriger Polizist aus Oldenburg wegen fahrlässiger Tötung. Der Prozess sei in Vorbereitung, sagte ein Gerichtssprecher aus Oldenburg. Eine Entscheidung, wann und wo die Verhandlung beginnen könnte, werde in den kommenden 14 Tagen erwartet. Zwei Diebe haben in Bremen mit einem ungewöhnlichen Trick Bargeld erbeutet. Sie nutzten Nägel, einen Schwamm und ein Ableckungsmanöver. Gerhard Snitja, wie muss man sich das vorstellen?
3: Zunächst mal hatten sie ihr Opfer wohl schon ausgiebig ausgespäht. Eine junge Frau, die in einer Bank in der Altstadt einen beträchtlichen Bargeldbetrag für ihre Firma abhob. Sie ging dann zu ihrem Auto, das im Parkhaus stand, und wollte gerade losfahren, als ein Mann unmittelbar vor ihrem Wagen Geld auf den Boden fallen ließ. Und beim Wiederaufheben platzierte er unbemerkt einen mit Nägeln präparierten Schwamm direkt vor ihrem Reifen. Kaum fuhr sie los, war der Reifen platt. Und als sie ausstieg und nachschauen wollte, schnappten sich die Diebe die Geldtasche vom Beifahrersitz. Es waren nämlich zwei Männer. Der zweite hatte während des Vorgangs einen möglichen Zeugen erfolgreich abgelenkt. Die Bremer Polizei hofft auf weitere Zeugen und Hinweise.
2: Vom Flugplatz Emden wird es künftig regelmäßige Flüge nach Esbjerg in Dänemark geben. Die Stadt liegt an der Westküste der dänischen Halbinsel Jütland. Nach Angaben der Mobilitätsplattform Lück werden mit der neuen Linie zwei bedeutende Wirtschaftsregionen an der Nordsee verbunden. Die Verbindung richte sich vor allem an Unternehmen aus der Windenergiewirtschaft. Die Flüge finden dreimal wöchentlich statt, am Dienstag, Mittwoch und Donnerstag. Sie beginnen am 13. Oktober und sind ab sofort buchbar. Und zum Schluss der Blick auf das Wetter. Es bleibt zunächst bei vielen Wolken, nur wenig Sonne. Am Nachmittag und Abend kommen von Westen her Regen und Gewitter auf.
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0: Heute geht's bei uns um Spätstarter. Gerade haben wir ja schon die Fußballjungs kennengelernt. Die sind Ü70 und Irmgard aus Lüchow hat sich gemeldet. Ich habe vor 2 Jahren Hula-Hoop-Sport gesehen und war so begeistert. Ich habe jetzt mit Ende 60 auch angefangen, mit Hula-Hoop-Reifen zu hulern. Und erstmal Spaß in der Gruppe. Zu hulern kannte ich gar nicht das Wort. Also, ich finde das eine klasse Geschichte. Und vielleicht haben Sie ja auch noch so was Schönes. Vielleicht sind Sie ja auch Spätstarter in irgendwas, haben was Neues gelernt, haben jemanden kennengelernt, haben sich was getraut. Also, wir freuen uns auf Ihre Geschichten. Gerne melden über die NDR Niedersachsen-App.
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0: Mittwochmittag, hier ist NDR 1 Niedersachsen. Also, wenn wir heute Abend nicht so viele Wolken haben, dann können wir mal nach oben gucken. Da, hinten, vorne im Himmel, gucken Sie mal bitte.
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3: 23. September 1846.
4: Da oben, ein blassblauer Lichtpunkt am nachtschwarzen Himmel. Es ist der Planet Neptun, den der Berliner Astronom Johann Gottfried Galle heute vor 180 Jahren entdeckt. Die Idee dafür kommt aus Paris. Der Mathematiker Urbain de Verrier hat beobachtet, dass der Uranus nicht so um die Sonne kreist, wie er sollte. Le Verrier vermutet einen weiteren, bislang unbekannten Planeten, der an Uranus vorbeizieht. Er berechnet die Position und schreibt an Johann Gottfried Galle, den Astronomen der Berliner Sternwarte.
5: Ich habe den Planeten nicht gesehen, aber ich habe ausgerechnet, wo er sein muss. Mein Fernrohr ist nicht gut genug, aber Sie haben doch Teleskope in Berlin. Wenn Sie an die ausgerechnete Position schauen, könnten Sie eine neue Welt finden.
3: Johann Gottfried Galle stellt sein Profi-Fernrohr auf. Zunächst sieht er nur Sterne. Dann vergleicht er den Himmel mit einer frisch erschienenen Sternenkarte und schaut am nächsten Abend noch einmal hin. Und tatsächlich, dieser Lichtpunkt hat sich bewegt. Sterne tun das nicht, Planeten schon. Galle schreibt zurück nach Frankreich an Le Verrier.
6: Der Planet, dessen Position Sie errechnet haben, existiert tatsächlich. Es ist einfach unglaublich. Le Verrier, haben Sie eine Idee, wie der Planet heißen soll?
3: Le Verrier schlägt den Namen Neptun vor, nach dem römischen Gott des Meeres. Der Rest ist Geschichte.

0: Hier ist NDR 1 Niedersachsen und ich muss mal sagen, Sie sind echt eine Wucht, wirklich. Was Sie noch alles aufbeginnen und reißen, das finde ich wirklich großartig. Heute sprechen wir ja über Spätstarter, die sich eben was trauen, so wie Bettina.
1: Ich habe letztes Jahr mit 68 angefangen, im Gospelchor mitzusingen. Es macht mir sehr viel Spaß und demnächst werde ich mit Lindy Hop tanzen anfangen.
0: Ach, wie schön, das finde ich großartig. Und auch Rainer Büsing hat sich getraut. Er schreibt, ich habe mit 63 Jahren das Snowboardfahren in Südtirol gelernt. Eine tolle Sache, schreibt er. Und wir haben noch mehr Geschichten, so wie die von Andreas aus Stade.
2: Ich habe mein Leben komplett verändert. Ich habe mit 165 Kilogramm Körpergewicht meine kleine zierliche Barbara kennengelernt. Bin jetzt seit 12 Jahren mit ihr verheiratet und habe in dieser Zeit sagenhafte 69 Kilo abgenommen. Einfach nur, weil ich mich in eine tolle Frau verliebt habe. Auf einmal drehte sich alles andersrum. Ich habe erkannt, welche Probleme ich habe. Und der Rest ging ganz wie von alleine. Mit der mächtigsten Macht der Erde. Mit der Liebe.
0: Oh, das hat er schön gesagt. Also vielen Dank für Ihre Geschichten. Und wenn Sie auch noch so eine Mutmachergeschichte haben, ja, es ist nie zu spät für irgendwas. Sprachen lernen, Sport machen, DJ werden, was auch immer. Melden Sie sich gerne über unsere NDR Niedersachsen-App.
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0: Es ist kurz vor zwei.
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0: Vorsicht bitte, A2 Hannover-Berlin zwischen Kreuz Hannover-Ost und Lehrte, ein defektes Auto. Dann die A1 Hamburg-Osnabrück zwischen Uphusen-Bremen-Marndorf und Arsten. 4 Kilometer stockender Verkehr. A1 Osnabrück-Bremen zwischen Dreieckstur und Bremen-Arsten nochmal 4 Kilometer stockender Verkehr vor der Baustelle. A2 Berlin-Hannover zwischen Irxleben und Alsleben 3 Kilometer stockender Verkehr im Baustellenbereich. Dann haben wir A2 Hannover nach Dortmund zwischen Feldheim und der Weserbrücke 5 Kilometer stockender Verkehr. Die B6 ist zwischen Neustadt-Empede und der B442 Neustadt-Himmelreich wegen einer defekten Gasleitung weiterhin in beiden Richtungen gesperrt. Und dann noch die A2 Berlin-Hannover im Kreuz Braunschweig-Nord sind die Überleitungen zur A391 nach Braunschweig-Südwest wegen Bauarbeiten bis 16 Uhr gesperrt. Ihnen weiterhin eine gute Fahrt.
2: Es ist 14 Uhr.
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2: Mit Lars Königke. Guten Tag. Die Schlagzeilen. Brand in Neustadt am Rübenberge sorgt für massive Probleme im Auto- und Bahnverkehr. Land Niedersachsen fordert Änderung der 12-Uhr-Regel an Tankstellen. DLRG registriert mehr Ertrunkene während der Badesaison. Das Wetter: Sonne, Wolken und später Regen bis 20 Grad. Wegen eines Brandes in Neustadt am Rübenberge kommt es aktuell zu massiven Problemen für Autofahrer und Bahnreisende. Sowohl die Bundesstraße 6 als auch die Bahnstrecke zwischen Neustadt und Hagen sind gesperrt. Christine Häfemeier, was ist da passiert?
3: Gegen 9:30 hatten zwei Arbeiter in der Nähe der Bahnstrecke gebohrt und dabei versehentlich eine Gasleitung getroffen. Nach Angaben einer Feuerwehrsprecherin brauchte es dann nicht mehr viel, vermutlich nur einen Funken, und schon stand der daneben abgestellte LKW der beiden Männer in Flammen. Das Feuer ist inzwischen gelöscht. Die beiden Männer konnten sich retten, verletzt wurde niemand. Unglücklicherweise war das aber genau die Stelle, an der die B6 und eine weitere Straße, die Nordstraße, als Brücken über die Bahnstrecke laufen. Deshalb wurden sowohl die Straßen als auch die Bahnstrecke gesperrt. Aktuell machen sich ein Notfallmanager der Bahn und ein Team von Fachberatern vom Technischen Hilfswerk vor Ort ein Bild. Die Brücke der Nordstraße ist erheblich beschädigt und bleibt auf jeden Fall dicht. Die B6 wird aktuell überprüft. Die Bahnstrecke Richtung Nienburg bleibt auf jeden Fall auch erstmal gesperrt, da hier Oberleitungen verbrannt sind. Wie lange die Strecken gesperrt bleiben, ist noch unklar.
2: Es wurde laut Bahn ein Bus-Notverkehr zwischen Neustadt am Rübenberge und Nienburg-Weser eingerichtet, der alle Unterwegshalte anfährt. Die Bundesregierung hat einen Aktionsplan verabschiedet, mit dem der Missbrauch von Sozialleistungen stärker bekämpft werden soll. Unter anderem ist geplant, dass verschiedene Behörden mehr Daten austauschen dürfen, um solche Betrugsfälle schneller zu erkennen. Ein weiterer Fokus liegt auf kriminellen Banden, die Menschen aus anderen EU-Staaten nach Deutschland lotsen, um hier Sozialleistungen abzukassieren. Häufig sind Betroffene in heruntergekommenen Gebäuden untergebracht. Dort sollen die Kommunen mehr Kontrollmöglichkeiten erhalten. Das Kabinett gab auch grünes Licht für die Pläne, mit denen gedruckte Kassenbons künftig durch digitale ersetzt werden sollen. Steuerhinterziehung soll damit erschwert werden. Die niedersächsische Landesregierung ist grundsätzlich dafür, die 12-Uhr-Regel für Tankstellen zu behalten. Sie schlägt aber vor, sie anzupassen. Demnach sollten Tankstellen die Preise für Kraftstoff nicht mehr zur Mittagszeit, sondern 20 Uhr am Abend erhöhen dürfen. Für Berufstätige und Familien sei es oft nicht machbar, am Vormittag tanken zu gehen. Nach Feierabend seien die Chancen dafür besser. Der ADAC ist dafür, die Regel komplett abzuschaffen. Durch sie seien Benzin und Diesel im Schnitt teurer geworden. In Deutschland hat es in den Sommermonaten dieses Jahres mehr Badetote gegeben als im Sommer 2025. Wie die Deutsche Lebensrettungsgesellschaft in Bad Nenndorf mitteilte, ertranken zwischen Ende Mai und dem Ende der Sommerferien 248 Menschen. Das waren 12 mehr als in der vergangenen Saison. Lotti Höfer, wie sieht die Bilanz für Niedersachsen aus?
4: Die Zahl der Badetoten ist insgesamt gesunken. 29 Menschen sind in diesem Jahr an niedersächsischen Gewässern ertrunken. Das sind 9 weniger als im Vorjahreszeitraum. Allerdings, die hohen Temperaturen im Juni haben auch in Niedersachsen für mehr Tote beim Baden gesorgt. 9 Menschen starben allein im Juni. Bundesweit sieht der Trend anders aus als in Niedersachsen. Deutschlandweit ist die Zahl der Ertrunkenen in diesem Jahr gestiegen. Insgesamt fällt auf, die meisten Todesfälle gibt es in Niedersachsen an Seen. Das deckt sich mit den bundesweiten Zahlen. Und ein Großteil der Opfer ist auch in Niedersachsen männlich. Laut DLRG-Präsidentin Ute Vogt spielen dabei vor allem Leichtsinn, Selbstüberschätzung und mangelnde Schwimmkompetenz eine wesentliche Rolle.
2: Niedersachsen ist gut durch die Waldbrandsaison gekommen. Trotz des trockenen und heißen Sommers gab es verhältnismäßig wenige Brände, heißt es von den niedersächsischen Landesforsten. Das lag daran, dass es immer wieder dann doch rechtzeitig geregnet hatte, sagte ein Sprecher. Das war auch in Gebieten so, in denen das Risiko normalerweise sehr groß ist, unter anderem in der Lüneburger Heide und im Harz. Für die nächste Zeit schätzt der Wetterdienst die Waldbrandgefahr für Niedersachsen als gering ein. Und die Zeit ist 14.05 Uhr.
0: Das Wetter für Niedersachsen. Also hier in Hannover scheint gerade richtig schön die Sonne. Schöner Herbstmittag, muss ich sagen. Es gibt einen Wechsel aus Sonnenschein und Wolken. In der Nordwesthälfte ein bisschen mehr Wolken und zum Abend hin auch mal Regen und Gewitter. Das Ganze bei 18 Grad in Geestland bis 21 Grad in Bersenbrück und Schöningen, im Oberharz bis 16 Grad. Morgen dann, am Donnerstag, viele Wolken mit teils Regen oder Schauer. Westlich der Weser wird es aber im Laufe des Tages schöner und zur See und Ems hin lockert es dann auch auf und die Sonne kommt raus. Dann bei 15 bis 18 Grad, aber Achtung an der Küste und auf den Inseln wird es nochmal stürmisch.
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0: Guten Tag, wie schön, dass Sie dabei sind. Heute reden wir über Spätstarter, also so wie Sally aus Wunsdorf. Er schreibt, ich bin 66 Jahre jung, habe eine Fahrschullehrerausbildung angefangen und wenn es klappt, bin ich im Frühjahr fertig. Also das finde ich natürlich auch eine super Idee. Also wir suchen Ihre Geschichten. Vielleicht sind Sie auch irgendwo noch ein Spätstarter, haben sich getraut, jetzt erst was anzufangen. Schreiben Sie uns gerne mal über die NDR Niedersachsen-App.
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So, und wir sagen mal Happy Birthday, denn Bruce Springsteen hat heute Geburtstag. Er wird 77 Jahre und man muss sagen, er wusste ziemlich früh, dass er Musik machen wollte. Und zwar, nachdem er Elvis Presley im Fernsehen gesehen hatte. Der erste Song, den er auf der Gitarre gelernt hat, war allerdings Twist and Shout von den Beatles, muss man sagen. Und dann ging es flott so weiter. Er hatte mit 22 einen richtig guten Plattenvertrag bekommen und hat sich seitdem richtig entwickelt, zu einem Weltstar, muss man sagen. Was toll ist, er traut sich auch den Mund aufzumachen, er traut sich für seine Sachen einzustehen. Und es gibt ein wunderbares Zitat von Obama zu Bruce Springsteen, der ist ja quasi sein größter Fan und hat gesagt, I am the president, but he is the boss. Bitteschön, hier ist er, Bruce Springsteen, Dancing in the Dark. Happy Birthday.

0: Unser Plattdeutscher Gruß der Kirche, heute mit Heinrich Siefer aus Kloppenburg. Und bei dem geht es heute um den richtigen Partner im Leben.
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0: Es ist 14:30.
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0: Hallo Autofahrer, wir haben die A1 Hamburg nach Osnabrück zwischen Uphusen, Bremen-Mahndorf und Asten. 4 Kilometer stockender Verkehr. A1 Osnabrück nach Bremen zwischen Dreieckstuhe und Bremen-Asten nochmal 4 Kilometer stockender Verkehr vor der Baustelle. A2 Berlin nach Hannover zwischen Irxleben und Alsleben 3 Kilometer stockender Verkehr im Baustellenbereich. A2 Berlin nach Hannover im Kreuz Braunschweig-Nord sind die Überleitungen zur A391 nach Braunschweig-Südwest wegen Bauarbeiten noch bis 16 Uhr gesperrt. Die B6 ist zwischen Neustadt-Empede und der B442 Neustadt-Himmelreich wegen einer defekten Gasleitung in beiden Richtungen gesperrt. Das betrifft wahrscheinlich auch die Bahnverbindung, damit Sie Bescheid wissen. Die B212 Grüppen-Bürener Landstraße Norden-Hamm-Ganderkesee, die ist zwischen Bokholzberg und Stenum nach einem Unfall in beiden Richtungen gesperrt. Und B442 Neustadt am Rübenberge nach Wunstorf zwischen Neustadt-Himmelreich und Neustadt am Rübenberge 4 Kilometer Stau. Das wird an der gesperrten B6 liegen. Ihnen weiterhin eine gute Fahrt.
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0: Es ist doch Quatsch, Mann. Erstmal kommen mal die Nachrichten aus Ihrer Region. Entschuldigung, liebe Kollegen, ich habe geschlafen.
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2: Aus dem Studio Oldenburg mit Sinja Schütte. Bremens Bürgermeister Bovenschulte weist Spekulationen über ein bevorstehendes Aus für das Bremer Mercedes-Werk zurück. Stichwahlen in Niedersachsen. Spannendes in der Region rund um den Jadebusen sowie im Landkreis Cuxhaven und in Stade. Und Theatergruppe in Ganderkesee bringt mit Inszenierung Generationen zusammen. Mehr zu diesen Themen hören Sie gleich um 15 Uhr. Ein unbekannter Täter ist in ein Einfamilienhaus in Kranenburg im Landkreis Stade eingebrochen. Die 90-jährige Bewohnerin schlief im Obergeschoss, während der Täter unten ein Fenster einschlug und dann das Erdgeschoss durchsuchte. Neben Schmuck nahm er auch Bankkarten an sich, mit denen er dann Geld abhob. Der Schaden liegt nach Polizeiangaben im unteren vierstelligen Bereich. Und das Wetter. Viele Wolken, ab und zu Sonne, gegen Abend kommen Regen und Gewitter auf.
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0: So, zweiter Versuch. Heute geht es ja bei uns um die Spätstarter. Und da haben sich die Fechtelümmel aus Nordhorn gemeldet. Das ist eine Truppe aus 4 Männern zwischen 65 und 75 und eine Dame. Und alle zusammen singen seit 3 Jahren Karaoke. Und die schreiben, nie hätte von uns einer gedacht, dass das mal so toll werden würde. Wer möchte, darf gerne auch am Sonntag zum Stadtfest nach Nordhorn kommen. Die Fechtelümmel sind von 13 bis 16 Uhr auf der Bühne in der Hagenstraße. Und Sie können auch selber auch ausprobieren, mal Karaoke zu singen. Ist doch eine schöne Idee. Herzlichen Dank für Ihre Nachricht. Und wenn Sie auch noch eine schöne Geschichte zum Thema Spätstarter haben, gerne hier melden über die NDR Niedersachsen App.
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0: Hallo Autofahrer, Vorsicht bitte in Hannover B3, dem Messeschnellweg stadtauswärts. In der Einfahrt Bischofshohl sind Fußgänger auf der Fahrbahn unterwegs. Fahren Sie da bitte besonders aufmerksam. Ja, Sie hören NDR1 Niedersachsen und in unserem Landwirtschaftspodcast 63 Hektar wollen wir Ihnen in der neuen Folge Jakob Götz vorstellen. Er ist Biolandwirt und hatte vor 5 Jahren einen Unfall auf seinem Betrieb. Damals ist er unter einem Trecker eingeklemmt worden. Seitdem sitzt der heute 31-Jährige im Rollstuhl.
1: Also mir war schon recht schnell klar, was das für eine Tragweite haben kann. Ich hatte natürlich noch viel mehr die Hoffnung, dass das viel besser heilt, als es am Ende heilt. Also es gibt da ja schon immer Wunder. Aber es war schon eine schwere Verletzung am Ende. Und mir war schon klar, dass sich alles verändern wird, dass diese Leichtigkeit verloren geht.
0: Jakob ist querschnittsgelähmt und sagt aber, ich will weiter als Landwirt arbeiten, draußen auf dem Hof, nicht nur eben im Büro. Die Maschinen werden für ihn extra so umgebaut, dass er sie weiter fahren kann. Sein Team, seine Mitarbeiter haben alles im Blick, was er braucht und er lernt sich besser zu organisieren, erzählt er.
1: Ich merke das oft auch in der Werkstatt. Da haben wir auch viel, was ich so selber machen kann. Da haben wir natürlich auch so eine Rollpritsche, auf die man sich legen kann. Und wenn ich dann aber aus dem Rollstuhl einmal da runter bin und mir, keine Ahnung, 3 Schlüsse und einen Schraubenzieher genommen habe, aber die Zange fehlt, irgendwann ist die Kraft dann halt auch aus. Ich kann da jetzt nicht ständig hin und her wechseln. Mhm. Von daher, ja, versuche ich mich da viel besser zu strukturieren.
0: Aber ich finde es wirklich bewundernswert. Er gibt nicht auf. Er führt den Betrieb mit Ackerbau, 50 Kühen, einer Metzgerei, Käserei und Bäckerei tatsächlich weiter. Zusammen mit der Familie und der Hilfe von seinen Liebsten. Und er sagt, für Menschen in ähnlichen Situationen hat er noch einen guten Rat.
1: Das, was ich auch lernen musste, dass man das sieht, was man noch hat, was man noch machen kann und dass man das versucht zu halten und dass es am Ende und nicht um höher, weiter, schneller geht, sondern am Ende geht es um Lebensglück. Und das kann ja jeder für sich woanders finden, aber das muss man halt suchen.
0: Ja, sehr berührende Geschichte, finde ich, von Jakob Götz. 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

0: Einen schönen Mittag mit uns. Hier ist NDR 1 Niedersachsen. Ja, und heute geht es ja bei uns um Spätstarter. Und ich muss sagen, ich bin sehr beeindruckt, was Sie alles noch auf die Beine stellen. Christian aus Hannover schreibt zum Beispiel, ich mache als Spätstarter mit 53 Jahren eine Umschulung zum Arbeitspädagogen. Es macht sehr viel Spaß, obwohl man oft am Verzweifeln ist. Aber das Motto heißt ja, immer weitermachen. Also vielen herzlichen Dank, das war doch schon eine tolle Geschichte. Und dann haben wir noch diese schöne Nachricht in Sachen Spätstarter bekommen. Und zwar von Monika.
1: Also ich denke mal, mein Vater ist jetzt im Moment der, der den Vogel abschießt. Er ist 93 seit dem 30.08. und geht jetzt ins Fitnessstudio, weil er Antisturzprophylaxe machen muss.
0: Ja, das fände ich super. Also liebe Grüße an den Papa, weiter so.
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0: Es ist kurz vor drei.
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0: Vorsicht bitte, A29 Ahlhorner Heide Oldenburg zwischen Ahlhorn und Großenkneten, da liegt ein Plastikteil. A1 Hamburg-Osnabrück zwischen Uphusen-Bremen-Marndorf und Arsten, 4 Kilometer stockender Verkehr. A1 Osnabrück-Bremen zwischen Dreieck-Stur und Bremen-Arsten, 4 Kilometer stockender Verkehr vor der Baustelle. A2 Berlin-Hannover zwischen Irxleben und Alsleben, 3 Kilometer stockender Verkehr im Baustellenbereich. A2 Berlin-Hannover im Kreuz Braunschweig-Nord sind die Überleitungen zur A391 nach Braunschweig-Südwest bis 16 Uhr gesperrt. A7 Hannover-Kassel zwischen Dreieck Hannover-Süd und Hildesheim 3 Kilometer stockender Verkehr. Die B6 ist zwischen Neustadt-Empede und der B442 Neustadt-Himmelreich wegen einer defekten Gasleitung in beiden Richtungen gesperrt. Die B212 Grüppenbürener Landstraße Norden Hamm-Gandakesee ist zwischen Bockholzberg und Stenum nach einem Unfall in beiden Richtungen gesperrt. Weiterhin eine gute Fahrt.
2: Es ist 15 Uhr.
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2: Mit Lars König. Guten Tag. In Neustadt am Rübenberge bei Hannover hat ein Brand den Auto- und Bahnverkehr lahmgelegt. Die B6 und die Bahnstrecke zwischen Neustadt und Hagen mussten gesperrt werden. Es gibt einen Busnotverkehr. Zwei Arbeiter hatten bei Bohrarbeiten versehentlich eine Gasleitung getroffen. Ein LKW unter einer Brücke der B6 fing Feuer. Die Regierung will den Missbrauch von Sozialleistungen stärker bekämpfen. Die Behörden sollen künftig mehr Daten austauschen dürfen, um Betrugsfälle schneller zu erkennen. Im Fokus stehen zudem kriminelle Banden, die Menschen aus anderen EU-Staaten nach Deutschland lotsen, um hier Sozialleistungen abzukassieren. Die niedersächsische Landesregierung ist dafür, die 12-Uhr-Regel für Tankstellen beizubehalten. Sie schlägt aber vor, sie anzupassen. Demnach sollten Tankstellen die Preise für Kraftstoff nicht mehr am Mittag, sondern abends um 20 Uhr erhöhen dürfen. Der ADAC fordert, die Regel abzuschaffen, weil Sprit durch sie im Schnitt teurer geworden sei. Und jetzt weiter mit Nachrichten aus Ihrer Region.
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3: Aus dem Studio Oldenburg mit Sinja Schütte. Guten Tag. Aus für Mercedes in Bremen. Bremens Bürgermeister Bovenschulte dementiert. Er weist Spekulationen über ein bevorstehendes Aus für das Bremer Mercedes-Werk zurück. Hintergrund sind Äußerungen aus dem Vorstand des Autobauers, wonach zwei Werke in Deutschland geschlossen werden müssten, wenn es nicht gelinge, die Kosten der Produktion zu senken. Aus Bremen Michael Kück.
4: Bovenschulte sagte im Radio Bremen-Interview, Mercedes in Bremen sei sehr gut aufgestellt und derzeit voll ausgelastet. Und in den kommenden 4 bis 5 Jahren sei die Situation auch sehr sicher. Er sei in Verhandlungen über die Frage, wie es danach weitergehen kann.
5: Deshalb bin ich nach Stuttgart geflogen und habe mit dem Vorstand gesprochen, um deutlich zu machen, ja, über diese mittlere Perspektive muss man sich Gedanken machen, weil die ganze Autoindustrie in einer tiefen Krise ist.
4: Kritik etwa von CDU und FDP in Bremen, wonach der Bremer Ausbildungsfonds das Unternehmen hier über die Maßen benachteilige, wies Bovenschulte als, so wörtlich, Unfug zurück. So seien die Produktionskosten in Bremen geringer als in Süddeutschland, so der SPD-Politiker weiter.
3: In dem angesprochenen Interview des Bremer Bürgermeisters Bovenschulte hat er sich auch zum anstehenden Tankrabatt geäußert. Da müssen ja auch die Bundesländer zustimmen.
4: Bovenschulte erklärte, dass er den von Bund und Ländern verabredeten Tankrabatt prinzipiell richtig finde. Trotzdem bleibt vorerst noch unklar, wie Bremen im Bundesrat abstimmen wird. Bovenschulte wiederholte dabei seine Forderung, zur Gegenfinanzierung eine Übergewinnsteuer für Mineralölkonzerne zu beschließen.
3: Informationen von Michael Kück. Am Wochenende geht die Kommunalwahl bei uns in die letzte Runde. Stichwahlen stehen an. Und da blicken wir in die Region rund um den Jadebusen. Dort waren die Landrats- und Oberbürgermeisterwahlen eindeutig. Die neuen Amtsträger stehen fest. Aber wie sieht es bei den Bürgermeisterwahlen aus? Die Frage geht an unseren Korrespondenten Frank Jacobs.
6: Spannend wird es im Kreis Friesland im Wangerland. Da muss Amtsinhaber Marius Sletzak von der SPD gegen Thies Fischer, CDU, in die Stichwahl. Sletzak lag bei der ersten Wahl deutlich hinten. Das ist wohl die Quittung der Wähler. Denn in Sletzaks Amtszeit fällt unter anderem die Pleite der Wangerland-Touristik und dem damit verbundenen Verkauf mehrerer Campingplätze und die Schließung von Schwimmbädern in der Gemeinde Wangerland. In Bockhorn muss noch Bürgermeister Kretek in die Stichwahl. Er holte mehr Stimmen als sein 24 Jahre alter Herausforderer Marcel Hans von der SPD. Kretek könnte das Rennen machen, denn der diesjährige CDU-Kandidat ist raus. Möglicherweise kann Kretek diese Stimmen bei der Stichwahl für sich verbuchen, denn er war auch mal in der CDU. In Brake kämpfen die Steuerberaterin Jacqueline Günther und der Elektrofachplaner Daniel Jochens um den Bürgermeisterstuhl. Beide sind parteilos und haben 5 Jahre Erfahrung mit Ratsarbeit. Und auch in den Gemeinden Berne und Jade gibt es Stichwahlen. Im Kreis Friesland und der Stadt Wilhelmshaven werden die Landrats- bzw. OB-Wahl von den jeweiligen AfD-Kandidaten juristisch angefochten, weil sie von der Wahl ausgeschlossen wurden. Eine abschließende Entscheidung könnte sich noch mindestens bis ins nächste Jahr hinziehen.
3: Stichwahlen um die Bürgermeister-Chefsessel gibt es auch in anderen Orten unserer Region und da gucken wir über die Weser in den Landkreis Cuxhaven und nach Stade. Jörn Pietschke, wo wird es da spannend?
7: Im Rennen um das Rathaus in Stade liefern sich Arne Kramer, CDU, und Kai Köser von der SPD ein Kopf-an-Kopf-Rennen. Wobei der SPD-Politiker bei der Kommunalwahl knapp die Nase vorn hatte. Kramer präsentiert sich den Wählern vor der Stichwahl als, Zitat, Verwaltungsprofi. Der Jurist ist derzeit in der Landkreisverwaltung tätig. In der Gemeinde Beverstedt im Cuxland treten Gunnar Böse von der CDU und Thorsten Schröder SPD gegeneinander an. Auf eine Wahlempfehlung hat die unterlegene Sabrina Rost von den Linken, die mit beiden im Fleckenrat sitzt, verzichtet. In Beverstedt gibt es die einzige Stichwahl um einen hauptamtlichen Bürgermeisterposten im Cuxland.
3: Soweit unsere Berichte zu den bevorstehenden Stichwahlen am Sonntag. Konflikte zwischen Alt und Jung gibt es immer wieder. Sie sollen mehr miteinander reden, heißt es oft. Aber warum nicht einfach miteinander Theater spielen? In Ganderkesee im Landkreis Oldenburg machen das Menschen zwischen 10 und 70 Jahren beim Theater Anne Eck. Die Theatergruppe bringt Generationen auf der Bühne zusammen. Herausgekommen ist das Stück Echos, Dinge, die bleiben. Premiere ist übermorgen und Svenja Nanninger hat sich eine Probe angesehen.
8: Manchmal wird es auch laut, aber nur fürs Stück. Sonst läuft alles ganz harmonisch ab. Gemeinsam werden die Köpfe zusammengesteckt. Wie können wir diese Szene vielleicht noch besser rüberbringen? Und das alles in ungewohnter Umgebung zwischen Werkzeug, Paletten und Geräten. Denn gespielt wird nicht wie sonst im Kulturhaus Müller, sondern dieses Mal in einer Halle einer Heizungs- und Sanitärfirma. Theaterleiterin Martina Brünjes.
9: Ich glaube, dass es für das Publikum einen ganz besonderen Reiz ausmacht, hier in dieser Halle sich Theater anzuschauen. Wir werden mit Projektionen arbeiten und das, was im Theater vielleicht nicht möglich ist, können wir hier tun.
8: Erleben können die Zuschauer die Geschichte rund um 3 Freundinnen. Sie werden zusammen älter und wie das Leben so ist, stoßen sie auch auf einige Herausforderungen. Auf die Bühne gebracht von mehreren Generationen.
10: Ich finde das auch sehr bereichernd für uns ältere Menschen, mit jungen Menschen zusammen, was zu kreieren.
11: Auch jetzt mit den Älteren, es ist total schön zu sehen, dass sie sich jetzt auch noch mal mit den Jüngeren sozusagen engagieren können.
12: Man hat das Gefühl, dass man einfach nur voneinander lernen kann und miteinander wächst, anstatt dass man irgendwelche Barrieren hat.
8: Wer sich anschauen will, wie das Stück am Ende aussieht, das geht auch noch mal am Samstag und nächste Woche.
3: Im Cuxhavener Kreistag geht es am Nachmittag um den Moorschutz im Cuxland. Das 158 Millionen Euro Projekt im Ahlen- und Bovenmoor steht im Kreistag erneut zur Debatte. Beide Landvolkverbände im Kreisgebiet hatten ihre Unterstützung für das Moorschutzprogramm des Bundesumweltministeriums zurückgezogen. Bei einem Verkehrsunfall im Landkreis Diepholz ist ein Rennradfahrer schwer verletzt worden. Der 78-Jährige war auf einer Landesstraße bei Schwarme unterwegs, als ein 62-jähriger Lastwagenfahrer ihn überholen wollte. Wegen Gegenverkehrs brach der Lkw-Fahrer den Vorgang ab und wollte sich wieder hinter dem Fahrrad einordnen. Dabei traf er mit seinem Außenspiegel den 78-Jährigen, der gegen einen Leitpfosten und eine Leitplanke geschleudert wurde. Ein Rettungshubschrauber brachte den Schwerverletzten in ein Krankenhaus. Und zum Schluss noch der Blick auf das Wetter. Es bleibt bei vielen Wolken, ab und zu Sonne bis 20 Grad. Gegen Abend kommen von Westen her Regen und Gewitter auf. In der Nacht viele Wolken, ab und zu Regen, auch Gewitter sind möglich und es kühlt ab auf 14 bis 10 Grad. Dabei weht zunehmend mäßiger und böiger Wind an der See frisch bis stark, der dann dreht von West bis Nordwest. Und es gibt stürmische Böen. Morgen gibt es auch viele Wolken mit ein wenig Regen, der später aber nachlässt. Bei 16 bis 18 Grad. Das waren die Nachrichten aus Ihrer Region, aus dem Studio Oldenburg mit Sinja Schütte. 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
0: Guten Tag, heute geht es ja bei uns um Spätstarter und Beate Paustenbach hat uns auch geschrieben, die sagt, als ich nach Hitzacker, Ortsteil Barendorf gezogen bin, hieß es, ohne Auto geht es nicht. Also habe ich mir ein Auto gekauft, mit 71 Jahren das erste Auto, das mir gehört, ein Skoda Fabia. Ja, ist doch schön und jetzt ist er glücklich und fährt Auto. Liebe Grüße und Ihnen einen schönen Nachmittag.
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0: einfach mal was wagen. Auch wenn man vielleicht jetzt nicht mehr 20 oder 30 ist. Sie hören NDR 1 Niedersachsen und heute geht es ja bei uns um Spätzünder oder Spätstarter, wie Sie es wollen. Und es gibt so viele schöne Geschichten von Ihnen. Ich muss sagen, ich finde das richtig bemerkenswert, was Sie alles noch wagen. Wir haben zum Beispiel eine Mail bekommen von einem Hörer, der schreibt, ich habe mit 50 Jahren schwimmen gelernt. Wie schön, klasse. Und dann hat sich auch noch Andrea aus Dannenberg gemeldet, auch mit einer tollen Geschichte.
1: Ich werde in 3 Monaten 69 und ich will mir jetzt endlich einen Lebenstraum verwirklichen, den ich schon seit ungefähr 10 Jahren hege. Ich bin ja nun in Rente und ich baue mir einen Fahrradwohnwagen, der gezogen wird mit Muskelkraft. Diesen Wohnwagen baue ich komplett selber, muss dafür ganz schön viel Gehirnschmalz rühren, denn es ist viel dran, wo ich überhaupt keine Ahnung von habe, aber ich arbeite mich da rein. Ich freue mich diebisch darüber, wenn ich da reinziehe und wenn ich ihn einrichte. Und wenn es dann losgeht, durch Australien, auf der Nordseite, über Kanada, Nordamerika, Südamerika, irgendwann in 6 oder 7 Jahren wieder zurück nach Europa.
0: Wie irre, Andrea. Schicken Sie uns unbedingt ein Bild, wenn das fertig gebaut ist. Man kann sich das kaum vorstellen. Und was sie dann vorhat. Also tolle Geschichte. Und wenn Sie auch noch eine haben, sehr gerne melden bei uns.
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0: Schnell nochmal der Verkehrsservice bei NDR 1 Niedersachsen. Vorsicht bitte A38 Göttingen-Halle. Zwischen Friedland und Heidkopftunnel, da liegt ein Metallteil. War denn gute Fahrt?
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0: Das sind Uriah Heep mit Free Me. Kurz nach 3:30 haben wir.
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0: So, Vorsicht bitte, A38 Göttingen-Halle. Zwischen Friedland und dem Heidkopftunnel liegt immer noch ein Metallteil. A1 Hamburg nach Osnabrück zwischen Uphusen-Bremen-Marndorf und Aßen 4 Kilometer stockender Verkehr. A1 Osnabrück-Bremen zwischen Reichstuhr und Bremen-Aßen 4 Kilometer stockender Verkehr vor der Baustelle. A2 Berlin nach Hannover zwischen Irxleben und Alsleben 3 Kilometer stockender Verkehr im Baustellenbereich. A2 Berlin nach Hannover im Kreuz Braunschweig-Nord sind die Überleitungen zur A391 nach Braunschweig-Südwest wegen Bauarbeiten bis 16 Uhr gesperrt. A2 Hannover nach Dortmund zwischen Hannover-Bodfeld und Wunstorf-Lute streckenweise stockender Verkehr. A2 Hannover-Berlin zwischen Hannover-Lahe und Lehrte 4 Kilometer stockender Verkehr. A7 Hannover-Kassel zwischen Dreieck Hannover-Süd und Hildesheim 3 Kilometer stockender Verkehr. A27 Bremerhaven-Bremen zwischen Bremerhorn-Lehe und Bremen-Sebaldsbrück 5 Kilometer stockender Verkehr. Die B6 ist zwischen Neustadt-Empede und B442 Neustadt-Himmelreich wegen einer defekten Gasleitung in beiden Richtungen weiterhin gesperrt, dadurch 2 Kilometer Stau ab Hannoversche Straße. Die B212 Gruppenbürener Landstraße Norden Hamm-Ganderkesee, die ist zwischen Bockholzberg und Stenum nach einem Unfall ebenfalls in beiden Richtungen gesperrt. Dann nochmal die B214 B61 Nienburg-Diepholz, die ist zwischen Brünhausen und Sulingen-Dahlskamp nach einem Unfall in beiden Richtungen gesperrt. Und die B442 Neustadt am Rübenberge nach Wunsdorf zwischen Neustadt Himmelreich und Neustadt am Rübenberge 4 Kilometer Stau. Das war's. Ihnen weiterhin eine gute Fahrt.
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0: Hallo an diesem Mittwochnachmittag. Hier in Hannover scheint die Sonne und vielleicht scheint sie auch gleich in Ihrem Herzen, wenn Sie bei unserer Entenjagd abstauben. Also 3 kleine Geschichten haben wir für Sie und Sie müssen entscheiden, sind die echt oder haben wir Ihnen da schon wieder eine Ente drunter gejubelt? Silvia Liedke aus Langlingen probiert gleich ihr Glück in 7 Minuten und raten Sie gerne mit.
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0: Al Stewart ist das mit Year of the Cat. Hier bei uns, Mittwochnachmittag, 15.41 Uhr haben wir genau die richtige Zeit hierfür.
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0: Ist ja schon seit Jahrzehnten unser Kultspiel. Aber sicherheitshalber erkläre ich es Ihnen noch mal kurz. Wir haben drei kleine Geschichten und Sie müssen eben entscheiden, sind die Geschichten echt oder haben wir Ihnen vielleicht eine Ente drunter gejubelt? Wenn es gut läuft, können Sie heute 80 Euro gewinnen. Und das startet jetzt den nächsten Versuch. Silvia Liedtke aus Langlingen. Hallo Frau Liedtke.
2: Hallo Frau von Lucke.
0: Sie haben mir schon erzählt, Sie arbeiten als Bürokauffrau und Sie haben ein schönes Hobby. Sie mögen Fußball. Und dann war ich verwirrt kurz, Schalke 04. Ist ja eher ungewöhnlich hier.
2: Ja, aber ja, ich habe mich da hingetrieben.
0: Ja, warum hat sie da hingetrieben?
2: Ja, einfach der Verein. Das ist einfach.
0: Die leben das.
2: Genau, und die leben das und ja.
0: Ja, das ist doch schön. Ja, wunderbar. Vielleicht sind sie ab und zu auch im Stadion oder machen sie eher über Fernsehen?
2: Über Fernsehen, leider noch nicht im Stadion gewesen.
0: So, vielleicht, wenn sie jetzt Geld abstauben, wäre das doch mal eine Inspiration, dahin zu fahren.
2: Genau.
0: So, dann würde ich sagen, wenn Sie bereit sind, starte ich mit der ersten Geschichte.
2: Ja.
0: Hier kommt sie.
3: Singapur zahlt seinen Bürgern Geld dafür, dass sie täglich mindestens 15 Minuten lesen. Über eine Regierungswebsite müssen sie ihre Leseeinheiten dokumentieren. Für 50 Lesesitzungen gibt es einen Singapur-Dollar, das sind etwa 68 Cent. Die virtuellen Münzen können die Teilnehmer später in Form von Gutscheinen bei teilnehmenden Handelspartnern einlösen, wie die Zeitung The Straits Times berichtet. Die Maßnahme soll Konzentration, kritisches Denken und Vorstellungskraft fördern.
0: Ist ein Ding. Frau Liedtke, was meint sie? Stimmt die Geschichte oder ist es eine Ente? Sie haben 15 Sekunden Zeit.
2: Ich denke, das stimmt.
0: Sie sagen, das stimmt? Ja, ist richtig.
2: Okay.
0: Ist doch irre, oder? Wenn die ja jetzt einen bezahlen, dass man liest. Aber die schneiden ja bei den PISA-Studien auch super ab. Könnte man sich mal drüber Gedanken machen. Gut, dann machen wir direkt weiter. Hier kommt Geschichte Nummer 2.
3: Der Kaffee to go hat sich längst durchgesetzt. Jetzt bieten aber auch immer mehr Händler den Beton to go an. Quasi Frischbeton auf Abruf. Die Kunden müssen einfach die gewünschte Beton- und Estrichsorte auswählen, das Fahrzeug unter das Auslaufband fahren und den Mischvorgang starten. Alles per Chipkarte oder QR-Code. In nur 2 bis 3 Minuten fließt dann der Frischbeton direkt in den Transportbehälter.
0: Ist ein Ding. So, Frau Liedtke.
2: Also ich sage, es stimmt nicht.
0: Sie sagen, es stimmt nicht. Ich sage, nein, gibt es tatsächlich. Ich war auch platt, aber sogar mehrfach. Also für Schnellentschlossene, die müssen nicht lang anrühren, einfach drunter stellen und fertig.
2: Ja.
0: Ach, Frau Liedtke, Sie gehen aber nicht leer aus. Wir schenken Ihnen eine schicke kleine Entchen. Sie kriegen Post von uns. Und
2: dann,
0: ja, und ansonsten wünsche ich einen schönen Nachmittag und liebe Grüße nach Langlingen.
2: Ja, vielen Dank.
0: Bis dann, tschüss. Danke,
2: tschüss.
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0: Und das ist noch kurz wichtig auf den Straßen. Vorsicht bitte. A7, Hannover nach Hamburg in Höhe Hamburg-Waltershof. Da steht ein defektes Auto.

0: 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Ja, und gleich ab 4 kommen die Funkbilder der Tag mit Julia Vogt.
1: Na,
0: Britta? Was hast du dabei?
1: Ja, Ungerechtigkeiten. Das regt viele Menschen auf, zu Recht. Zum Beispiel beim Sozialbetrug. Also da werden zum Beispiel Schrottimmobilien für viel Geld an ausländische Mitbürger vermietet und das Sozialamt zahlt die überteuerte Miete oder auch Schwarzarbeit auf Baustellen. Mhm. Gegen solche Fälle wo Sozialkassen also systematisch ausgebeutet werden, will die Bundesregierung jetzt verstärkt vorgehen. Es gibt einen 10-Punkte-Aktionsplan. Das gucken wir uns gleich mal ein bisschen genauer an.
0: So, Punkt 1, bleiben Sie dran. Punkt 2, Britta von Lucke ist raus, sagt Tschüss, bis morgen.

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1: Um kurz vor vier bitte Vorsicht auf der A30 Rheine-Osnabrück. Eine Unfallstelle zwischen Osnabrück-Hellern und Osnabrück-Sutthausen. A1 Hamburg-Osnabrück zwischen Opposen-Bremen-Marndorf und Aasten. 4 Kilometer stockender Verkehr, 20 Minuten dauert's länger. A1 Osnabrück-Bremen zwischen Dreieck-Stur und Aasten. 4 Kilometer stockend vor der Baustelle. Hier eine knappe halbe Stunde mehr. A2 Berlin-Hannover zwischen Irxleben und Alsleben. 3 Kilometer stockend in der Baustelle. A2 Hannover-Dortmund zwischen Bodfeld und Wunsdorf-Lute streckenweise stockend. A7 Hannover-Kassel zwischen Dreieck Hannover-Süd und Hildesheim 3 Kilometer. A27 Bremerhaven nach Bremen zwischen Hornlehe und Sebalsbrück 5 Kilometer stockend. Eine halbe Stunde brauchen Sie. Die B6 ist zwischen Neustadt-Empede und der B442 Neustadt-Himmelreich gesperrt. 2 Kilometer Stau ab Hannoversche Straße. Die B212 Grüppenbürener Landstraße Nordenham-Ganderkesee ist zwischen Burgholzberg und Stehnum nach einem Unfall gesperrt. Ein Unfall auch auf der B214 B61 Nienburg-Diepholz, die ist zwischen Brünhausen und Sulingen-Dahlskamp gesperrt. B442 Neustadt am Rübenberge nach Wunsdorf, 4 Kilometer Stau zwischen Neustadt-Himmelreich und Neustadt am Rübenberge. Und jetzt ist es 16 Uhr.
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1: Hallo, einen schönen guten Tag. Unser Sozialstaat will die Schwachen stützen. Immer öfter stellen Behörden aber fest, dass die Sozialkassen organisiert, ausgebeutet und betrogen werden. Gegen solchen Missbrauch will die Bundesregierung jetzt verschärft vorgehen. Das hat das Kabinett am Vormittag beschlossen. Bundesinnenminister Alexander Dobrindt zu den Gründen.
2: Kriminelle Strukturen versuchen sich den Sozialstaat zur Beute zu machen. Darauf geben wir die Antwort mit dem Aktionsplan mit klarer Kante gegen Sozialbetrüger und organisierte Kriminalität. Wir schließen Schlupflöcher, wir machen Missbrauch sichtbar und wir zerschlagen kriminelle Strukturen.
1: Und wie dieser Aktionsplan ausschaut, das berichten wir gleich. Außerdem arbeiten der NDR und die Volkshochschulen im ganzen Norden künftig zusammen in Sachen Medienkompetenz. Was ist echt? Was ist KI-generiert? Und wie erkennt man Fake News? Dazu soll es entsprechende Angebote geben. Heute ist der Start hier bei uns im Landesfunkhaus in Hannover. Und ein Brand in Neustadt am Rübenberge hat den Bahn- und Autoverkehr lahmgelegt, haben wir eben auch schon im Verkehrsservice gehört. Da ist bei einer Probebohrung eine Gasleitung beschädigt worden. Darunter geriet ein LKW in Brand und der hat dann unglücklicherweise auch noch unter der Nordstraßenbrücke gestanden. Alles, was das Land bewegt, zur Mitte der Woche. Und Sie sind live dabei. Einen schönen Nachmittag wünsche ich Ihnen.

0: Wir müssen kurz auf zwei Autobahnen schauen. Eine ungesicherte Unfallstelle auf der A7 Hannover-Hamburg zwischen Westenholz und Dreieck Walsrode. Und auf der A28 leer nach Oldenburg liegen Kennzeichen, und zwar zwischen Neuenkruge und Oldenburg-Wechleu. Außerdem noch Vorsicht, ein Unfall auf der B3 Hannover-Celle zwischen Oze und Elershausen B3.
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0: Schwarzarbeit, verheimlichtes Vermögen oder eine Nebenbeschäftigung, die dem Jobcenter nicht gemeldet wird. Das sind so Beispiele für einen Missbrauch von Sozialleistungen. Die Bundesregierung will stärker gegen Betrug vorgehen. Das Kabinett hat heute einen Aktionsplan beschlossen, der nun schnell umgesetzt werden soll. Dagmar Pepping in Berlin, worum genau geht es?
2: Die Bundesregierung will gegen Missbrauch von Sozialleistungen vorgehen, der vor allem mit Zuwanderung aus der EU zu tun hat, insbesondere mit Menschen aus Bulgarien und Rumänien. EU-Bürger, die haben ja das Recht, sich in Deutschland niederzulassen und auch hier zu arbeiten. Aber es haben sich so richtige Geschäftsmodelle gebildet, um die Strukturen auszunutzen. Beispielsweise werden Zuwanderer aus Bulgarien und Rumänien hier für ganz wenige Arbeitsstunden beschäftigt und können dann Sozialleistungen beanspruchen, zum Beispiel die Grundsicherung. Das ist eine richtige Betrugsmasche geworden. Und viele dieser Menschen leben auch in sogenannten Schrottimmobilien, völlig runtergekommenen Häusern, für die überzogen Mieten verlangt werden. Die werden dann bezahlt vom Jobcenter und der Vermieter kassiert ab. Und das ist in Städten wie zum Beispiel Duisburg oder Gelsenkirchen zum großen Problem geworden.
0: Was ist da jetzt konkret geplant?
2: Es soll einen besseren Datenaustausch geben zwischen den Behörden, um eben diesen Missbrauch von Sozialleistungen aufzuspüren. Und dann will man auch Arbeitgeber stärker in die Pflicht nehmen. Die müssen zu viel gezahlte Sozialleistungen an die Jobcenter zurückzahlen, wenn sie falsche Angaben gemacht haben. Zum Beispiel, wenn sie jemanden nur zum Schein beschäftigt haben und die Person dann unrechtmäßig Sozialleistungen kassiert hat. Und bei den Schrottimmobilien, da sollen die Kommunen mehr Möglichkeiten haben, um dagegen vorzugehen. Zum Beispiel können sie die Eigentümer anweisen, das Gebäude instand zu setzen. Und wenn das nicht passiert, dann können die Kommunen diese runtergekommene Immobilie kaufen oder im schlimmsten Fall sogar den Besitzer enteignen. Und was darüber hinaus auch im Aktionsplan steht: Verurteilte Straftäter, die mit Haftbefehl gesucht werden, die sollen künftig keine Grundsicherung mehr bekommen. Das war zuletzt ein großes Aufregerthema, auch hier im Bundestag.
0: Bis wann soll das denn umgesetzt werden?
2: Einige Sachen, zum Beispiel beim Thema Schrottimmobilien, sind schon auf den Weg gebracht, andere nicht. Insgesamt geht es ja bei diesem Aktionsplan um mehr als 30 Punkte. Einige davon sind auch rechtlich ziemlich kompliziert, wenn man da jetzt rangehen will mit neuen Regelungen und Gesetzen. Die Zielmarke der Regierung ist aber, bis Ende des Jahres will man beim Kampf gegen Sozialmissbrauch vorangekommen sein. Und die Botschaft von Sozialministerin Baas jedenfalls, die ist klar. Die sagt, Deutschland will und braucht Zuwanderung von Fachkräften. Aber Ausbeutung und den Missbrauch von Sozialleistungen, die tolerieren wir nicht.
0: Klare Kante also gegen Sozialbetrug, sagt die Bundesregierung aus Berlin, war das. Dagmar Pepping.

0: Unterwegs bitte Vorsicht im Kreis Uelzen auf der Landesstraße zwischen Uelzen und Melzingen sind Personen auf der Fahrbahn. Und hier sind die Funkbilder der Tag bei NDR 1 Niedersachsen. Ist das echt oder hat das die KI entworfen, frage ich mich bei vielen Posts, wenn ich auf Social Media unterwegs bin. Ganz klar, Fake News und künstliche Intelligenz sind inzwischen alltäglich. Solange wir kritisch dabei bleiben, wunderbar, aber das ist ja auch nicht immer so ganz einfach. Die Volkshochschulverbände im Norden wollen zusammen mit dem NDR die Medienkompetenz von Menschen stärken. Unter dem Motto auf Kurs bleiben mit NDR und VHS im Norden findet heute bei uns im Landesfunkhaus Hannover die Auftaktveranstaltung statt. Marilene Deutschmann, wie genau arbeiten denn NDR und Volkshochschulen zusammen?
1: Die VHSen und der NDR bieten verschiedene Fortbildungen an. Da geht es zum Beispiel darum, wie ich erkenne, ob Inhalte echt oder KI-generiert sind. Wie ordne ich KI-generierte Inhalte ein? Und wie erkenne ich, ob es sich um Fake News handelt? Los geht's im Oktober. Einige Schulungen richten sich an pädagogisches Fachpersonal und Menschen, die in der Jugend- und Erwachsenenbildung arbeiten. Es gibt aber auch Online-Kurse, an denen jeder teilnehmen kann. Die Fortbildungen sind kostenlos. Der NDR hat schon seit Jahren Angebote zur Medienkompetenz, die richten sich aber hauptsächlich an Schüler und Senioren. Mit der Zusammenarbeit sollen jetzt neue Zielgruppen erreicht werden.
0: Wie sehr verunsichern KI und Fake News die Menschen?
1: Da gibt es keine genauen Zahlen, aber es gibt verschiedene Umfragen, die zeigen, dass sich Menschen mit KI und dem Erkennen von Fake News unsicher fühlen. In Gesprächen mit Menschen, wie beim Computerclub der VHS Ostkreis Hannover in Burgdorf, zeigt sich, dass vor allem KI die Menschen beschäftigt. Sowohl die positiven als auch die negativen Möglichkeiten. Dort treffen sie sich alle 2 Wochen, um all ihre Fragen rund ums Handy und Computer zu besprechen. Der Umgang mit künstlicher Intelligenz ist ein großes Thema, sagt Kursleiterin Anahita Heber.
2: Die meisten Fragen, die jetzt kommen zu diesen Clubs oder auch anderen, ist es KI. Ich hatte letztes Mal einen Bildungsurlaub. Eigentlich war das Thema Outlook und Teams und OneNote, aber wir hatten geschrieben auch mit Nutzung von KI. Und ich glaube, die hatten alle nur KI gelesen. Und die sind gekommen, haben gesagt, ist das der Kurs KI?
1: Also es gibt anscheinend viele Fragen und ein großes Interesse.
0: Und worum geht's heute Abend zum Auftakt hier bei uns in Hannover?
1: Es wird über Chancen und Gefahren von KI für die Nachrichten- und Bildungswelt diskutiert. Mit dabei sind die Medienwissenschaftlerin Professor Dr. Kaya Timm, Pascal Sigelko von den ARD Faktenfindern und Joyce Nufile, Bereichsleiterin Digitalisierung der VHS Osnabrück. Das Publikum kann Fragen stellen. Nach dem offiziellen Teil gibt es dann auch noch eine Gelegenheit für alle zum Austausch. Die Veranstaltung wird bei ndr.de live übertragen.
0: Und zwar geht es um 18 Uhr los unter dem Motto auf Kurs bleiben mit NDR und VHS im Norden.

0: 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Wir erinnern uns, ursprünglich wollte US-Präsident Trump Grönland ja mal kaufen. Nun haben die USA, Dänemark und Grönland am Rande der UN-Generaldebatte in New York ein Abkommen für eine vertiefte Sicherheitspartnerschaft unterzeichnet. Trump verkauft das als persönlichen Erfolg. Doch wie viel Neues enthält es wirklich? War es die ganze Aufregung wert? USA-Korrespondent Ralf Borchert berichtet.
1: Als Donald Trump kurz vor Vertragsunterzeichnung ans Mikrofon ging, klang der US-Präsident ungewohnt zugewandt und versöhnlich. Wir werden ein hervorragendes Verhältnis zueinander haben und werden in sehr enger Abstimmung zusammenarbeiten. Keine Rede mehr davon, Grönland kaufen oder besitzen zu wollen, es gar zu einem Teil der USA zu machen, wie Trump früher gedroht hatte. Dänemarks Ministerpräsidentin Mette Frederiksen stimmte in das Lob für das neue Abkommen ein.
2: This deal is good for the United States.
1: Dieser Deal ist gut für die Vereinigten Staaten, gut für Grönland, für Dänemark, für das NATO-Bündnis und deshalb auch gut für Europa.
2: Also good for Europe.
1: Auch von Grönlands Regierungschef Jens Frederik Nielsen versöhnliche und höchstens sanft kritische Töne.
3: It is an agreement with us.
1: Für Grönland ist es kein Abkommen über uns, sondern mit uns, betonte Nielsen und sprach mit einem Dank an Präsident Trump von einem Gewinn für alle drei Vertragspartner.
3: This is a win-win-win agreement. Thank you, Mr. President.
1: Die neue Vereinbarung ergänzt ein schon seit 1951 bestehendes Sicherheitsabkommen zwischen Dänemark und den USA. Die bereits existierende US-Militärbasis im Norden Grönlands soll modernisiert und ausgebaut werden. Im Süden und Osten der Insel sollen zwei neue US-Stützpunkte entstehen. Staaten, die nicht der NATO angehören, sollen dauerhaft keine Streitkräfte auf der Insel stationieren und auch nur begrenzt investieren dürfen. Gemeint sind vor allem China und Russland. Im Gegenzug verpflichten sich die USA, Kultur und Lebensweise der grönländischen Gesellschaft, damit ihr Selbstbestimmungsrecht zu respektieren. Trump-freundliche US-Medien stellen das Abkommen als strategischen Sieg des Präsidenten dar. Fox-Kommentator Mark Thiessen etwa meint,
4: This is actually better than having control.
1: Es ist besser, als Grönland vollständig zu kontrollieren oder gar zu einem Teil der USA zu machen. Dänemark finanziert massive Sozialprogramme für die Grönländer. Warum sollte das der US-Steuerzahler unterstützen? Lasst uns die Kontrolle über die Stützpunkte und andere Landesteile haben und einen Plan für die Ausbeutung ihrer Rohstoffe. Trump-kritische US-Medien wie der Sender CNBC betonen dagegen, dass die jetzige Vereinbarung nur das Abkommen von 1951 und die darin enthaltenen Rechte der USA an neue Gegebenheiten anpasst. Der Politikwissenschaftler Ian Bremmer bilanziert, Trump brauche gut 6 Wochen vor den Kongresszwischenwahlen in den USA unbedingt Erfolge. Er habe dieses Abkommen gewollt, weil mit dem Iran derzeit kein Abkommen möglich sei.

0: 16.30 Uhr ist es. 16:30.
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0: Da haben wir die A1 Hamburg-Osnabrück zwischen Opposen-Bremen-Marndorf und Asten 4 Kilometer stockend, 20 Minuten plus. A1 Osnabrück-Bremen zwischen Dreieck Stur und Asten 4 Kilometer stockend vor der Baustelle, dauert eine knappe halbe Stunde. A2 Berlin-Hannover zwischen Irxleben und Alsleben 3 Kilometer in der Baustelle. A2 Hannover-Dortmund zwischen Hannover-Bodfeld und Wunstorf-Lute streckenweise stockend. A7 Hannover-Kassel zwischen Dreieck Hannover-Süd und Hildesheim 3 Kilometer. A27 Bremerhaven-Bremen zwischen Hornlehe und Seewaldsbrück 5 Kilometer. Eine gute halbe Stunde verlieren Sie da. Die B6 ist zwischen Neustadt-Empede und B442 Neustadt-Himmelreich gesperrt. 2 Kilometer Stau aktueller Pannoversche Straße. Die B212 Grüppen-Bürener Landstraße Nordenham-Gandacke See ist zwischen Burgholzberg und Stenum nach einem Unfall gesperrt. Die B214 B61 Nienburg-Diepholz ist zwischen Brünhausen und Sulingen-Dahlskamp nach einem Unfall gesperrt. Die B436 Sande-Hesel ist zwischen Strackholt und der B72 Auricher Straße gesperrt. Und B442 Neustadt am Rübenberge nach Wunsdorf zwischen Himmelreich und Neustadt 4 Kilometer Stau. Das war's. Wo es geht, eine gute Fahrt.
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0: Na, ich habe schon einen Termin für Mitte Oktober und diesmal nehme ich den Doppelpeaks, Grippe und Covid. Wie schaut's bei Ihnen aus? Wir sprechen gleich über den neuen Grippeimpfstoff und eine gewisse Impfmüdigkeit, die sich leider breit macht.

0: Unterwegs bitte vorsichtig fahren auf der A29 Oldenburg nach Ahlhorner Heide. Ein Unfall im Dreieck Ahlhorner Heide in der Überleitung zur A1 nach Osnabrück. 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Der Herbst ist im Anmarsch und mit dem kühleren Wetter beginnt auch die Grippesaison. In den Apotheken liegen schon die ersten Impfstoffe bereit. Auch dieses Jahr sind sie speziell auf die Virustypen abgestimmt worden, die momentan im Umlauf sind. Nur leider lassen sich immer weniger Menschen gegen die Grippe impfen. Jenny Witt aus der ARD-Gesundredaktion. Wie viel Luft gibt's denn da noch nach oben?
1: Es gibt noch ganz schöne Lücken. Von den über 60-Jährigen ließ sich zuletzt nur ein Drittel gegen die Grippe impfen, sagt das Robert-Koch-Institut. Das sind so wenige wie seit 17 Jahren nicht mehr. Und der Trend geht bergab. Obwohl unter den Grippetoten 90% der Todesfälle aus genau dieser Altersgruppe kamen. Auch bei Menschen mit chronischen Erkrankungen ist die Impfquote sehr niedrig. Mehr als 7 von 10 sind nicht gegen die Grippe geimpft.
0: Was hält die Menschen davon ab, sich impfen zu lassen?
1: Ja, die Sorge von Nebenwirkungen spiele eine große Rolle, sagt das RKI. Oder auch hartnäckige Impfmythen. Beispielsweise die Idee, dass die Impfung selbst eine Grippe auslösen könnte. Das stimme einfach nicht, sagt das Institut. Und es will jetzt seine Aufklärung verstärken, damit sich wieder mehr Menschen impfen lassen. Denn sonst würde ein erheblicher Teil der Bevölkerung schwere Krankheitsverläufe riskieren, bis hin zum Tod.
0: Wie effektiv ist denn so eine Grippeimpfung?
1: Das Risiko, die Grippe zu bekommen, sinkt durch die Impfung um mehr als die Hälfte. Ungeimpft infizieren sich bis zu 10 von 100 Erwachsenen, zumindest in heftigen Grippejahren. Aber mit der Impfung sind es nur noch rund 4 von 100, also 60% weniger. Dazu kommt, dass man nach einer Impfung meist nicht so stark erkrankt wie im Normalfall. Und wer einmal die Grippe in voller Wucht durchgemacht hat, wird das zu schätzen wissen. Ja, und das ist ein ganz wichtiger Aspekt für bestimmte Bevölkerungsgruppen, denn es gibt viele tausende Menschen, für die eine schwere Grippeerkrankung tatsächlich lebensgefährlich sein kann.
0: Wer sollte sich denn auf jeden Fall impfen lassen?
1: Insbesondere Menschen über 60, das rät die Ständige Impfkommission, und diejenigen mit chronischen Erkrankungen. Dazu zählen viele Dinge, also von Asthma und Diabetes über Herz-Kreislauf-Probleme bis hin zur multiplen Sklerose. Außerdem wird die Impfung schwangeren Frauen ab dem 2. Trimester empfohlen, ebenso Menschen in Alters- und Pflegeheimen sowie dem Personal dort und in Krankenhäusern. Und seit 2025 steht dann noch eine weitere Gruppe auf der Liste, nämlich Menschen, die engen Kontakt zu Schweinen, Geflügel, Wildvögeln oder auch Robben haben. Weil es ja tierische Grippeviren gibt, Stichwort Vogelgrippe, mit denen sich auch Menschen anstecken können. Und mit der Impfung soll verhindert werden, dass sich die tierischen und die menschlichen Grippeviren vermischen. Denn dann könnte eine neue und gefährliche Variante entstehen.
0: Gibt's eigentlich den idealen Zeitpunkt, um sich gegen die Grippe impfen zu lassen?
1: Also eher ein Zeitfenster, und zwar jetzt im Herbst, sagen die Fachleute. So ab Oktober bis Mitte Dezember. Aber auch später kann es noch sinnvoll sein, denn auch im Februar oder März hat es schon heftige Grippewellen gegeben. Nach der Impfung dauert es allerdings noch so 10 bis 14 Tage, bis sich der volle Impfschutz im Körper aufgebaut hat.
0: Also wie gesagt, ich habe meinen Termin, weil ich Menschen vertraue, die die Grippe mal hatten und die sagen, das willst du nicht haben. Ja, dann mal los zum Arzt oder auch in die Apotheke.

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1: Diese Woche haben wir ja einen kleinen Schwerpunkt zum Thema Transrapid. Es geht nicht nur um den katastrophalen Unfall auf der Teststrecke vor 20 Jahren. Der hat sich gestern gejährt, da haben wir drüber berichtet. Heute soll es darum gehen, wie es danach weiterging. Denn der Unfall war zunächst nicht das Ende der Magnetschwebetechnik im Emsland. Jupp Wösten berichtet wieder.
2: Nach dem großen Schock und der Trauer um die Opfer des Unfalls herrscht zunächst eine seltsame Stimmung in Lahten. Es war immer ein Ort der Freude und plötzlich ist die Leichtigkeit weg. Das erzählt mir gestern bei der Gedenkfeier eine Frau, die dort an der Teststrecke jahrelang gearbeitet hat. Aber es sollte weitergehen, irgendwie. Das will auch Dirk Dinnus, der Messingenieur, der sich leicht verletzt aus dem Unglückstransrapid gerettet hat.
3: Nach dem Unfall mussten wir erstmal 2 Jahre wieder daran arbeiten, unsere Betriebserlaubnis zu bekommen. Und dann war das Thema, dass der T09 in Betrieb genommen werden sollte. Was wir dann ja auch noch gemacht haben. Und zu der Zeit war ja immer noch der T09 eigentlich geplant, dass er für die Flughafenanbindung in München eingesetzt wird nach der Inbetriebnahme.
2: TR09, das ist die jüngste Generation des Transrapids. Darauf ruht also die Hoffnung. Der damalige bayerische Ministerpräsident Stoiber überschlägt sich fast vor Freude. Seine Rede von damals ist vielen noch im Ohr.
4: 10 Minuten, ohne dass Sie am Flughafen noch einchecken müssen, dann starten Sie im Grunde genommen am Flughafen.
2: Und so weiter und so weiter. Doch am Ende wird daraus nichts. Der Bund steigt aus dem Projekt aus, angeblich, weil die Kosten zu hoch werden.
3: Und dann war aber auch relativ klar, dass das wirklich dann vorbei ist mit der Entscheidung, eben, dass München nicht stattfindet.
2: Sagt Dirk Dinnus. Er kündigt, bevor Ende 2011 dann wirklich Schluss ist mit der Magnetschwebetechnik in Lahten. Die Gründe sind vielfältig. Es gibt nirgendwo ein ernsthaftes Interesse mehr an einer kommerziell betriebenen Strecke. Die Mitbetreiber der Anlage in Lahten, ThyssenKrupp und Siemens, steigen aus. Fördergelder fehlen und man ist der Meinung, dass die Technologie ausgeforscht und ausgetestet sei. Ein Weiterbetrieb macht also keinen Sinn mehr. Zwar gibt es auch aktuell immer wieder Berichte über mögliche Nachnutzungen der Strecke, zum Beispiel für den Hyperloop, also eine Magnetschwebebahn, die in einem Tunnel ohne Luftwiderstand fährt. Aber ob und wann es was werden kann, steht heute noch in den Sternen. Auf dem Gelände in Lahten gibt es nun ein Museum. Davor steht ein altes Transrapid-Modell. Außen blättert schon die Farbe ab. Innen sieht es relativ kahl aus, kaum Sitze. Aber das Cockpit ist noch da. Dirk Dinnus setzt sich für uns an das Bedienpult.
3: Ich meine, das war wirklich mal so ein Highlight der deutschen Ingenieurskunst. Und hier wird das vergammelt im Prinzip. Und hier, ne? Das ist fast ein Lost Place.
1: 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Ein defektes Fahrzeug steht zwischen Bremen-Hornlehe und Bremen-Fahr.

0: 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Seit April dürfen Tankstellen ihre Spritpreise nur noch einmal am Tag, und zwar mittags um 12 erhöhen. Senken dürfen sie die Preise immer. Diese Regel ist umstritten. Am Freitag beschäftigt sich der Bundesrat damit. Niedersachsen würde den Zeitpunkt gern nach hinten verschieben, zum Beispiel auf 20 Uhr. Der ADAC will die Regel am liebsten sogar ganz abschaffen. Maurice Mommer aus der ARD Verbraucherredaktion. Wie begründet der ADAC das?
1: Wer nach 12 tanken muss, der landet eben in dieser teureren Phase, und der ADAC sagt deshalb, die Regel hat zwar weniger Preisänderung gebracht, aber keine echte Entlastung. Die Wirtschaftsforschung ZDW hat nach Start der Regel gesehen, zwischen Großhandel und Tankstelle werden durch diese planbaren Preissteigerungen rund 6 Cent gespart. Das ist nicht automatisch ein Gewinn für die Tankstelle, sondern davon werden eben auch Transport oder Personal bezahlt. Durch diese Regel sind die Endpreise also nicht gesunken. Heute Morgen kostete E10 bundesweit im Schnitt rund 2,24 Euro, Diesel etwa 2,40 Euro. Diesel ist also besonders teuer. Die hohen Preise jetzt liegen vor allem aber eben immer noch am teuren Rohöl. Dazu kommen Kosten für die Raffinerie, Transport, Tankstellen und eben die Steuern. Ja, also die 12-Uhr-Regel fängt diese Spritkostenkrise nicht wirklich auf.
0: Vorbild für die Regel ist ja Österreich. Ist der Sprit denn dort billiger?
1: Zwar waren die Spritpreise dort zeitweise niedriger als in Deutschland, aber dafür kann es viele Gründe geben. Andere Steuern und Abgaben, andere Transportwege für den Kraftstoff und auch eben die Frage, wie viel Konkurrenz es da vor Ort zwischen den Tankstellen gibt. Aber allgemein lässt sich sagen, eine feste Uhrzeit kann Preisänderungen ordnen, sie schafft aber noch keinen stärkeren Wettbewerb. Wenn der Markt also vorher wenig Druck auf die Anbieter ausübt, wird aus der festen Uhrzeit vor allem dann eben ja so ein gemeinsamer Takt für den Preissprung. Es macht also wenig Sinn, jetzt wirklich nur auf die Uhrzeit zu schauen, sondern vielmehr auf die gesamte Preisbildung vom Rohöl bis zur Tankstelle.
0: Wie tanke ich denn aktuell am besten?
1: Ja, so banal es klingt, vormittags und halt vor 12 Uhr tanken, direkt nach der Mittagserhöhung, ist es meist am teuersten. Der ADAC kritisiert genau das. Wer beruflich oder privat erst nach 12 Zeit hat, zahlt einen erheblichen Zuschlag, allein wegen der Uhrzeit. Trotzdem sollte niemand blind zur nächstbesten Tankstelle fahren. Die Preise können auch nach 12 wieder sinken. Also ein Vergleich jetzt per App lohnt sich deshalb weiterhin, besonders wenn mehrere Tankstellen nah beieinander liegen, und auch ja die Autobahntankstellen, wissen wir auch, sind oft deutlich teurer. Der wichtigste Spartipp ist also die Kombination aus beidem. Nicht direkt nach 12 tanken und vorher die Preise vergleichen.
0: Es gibt viel Kritik an der 12-Uhr-Regel. Maurice Mommer hat berichtet.

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1: Um kurz vor 5 mit der A1 Hamburg nach Osnabrück zwischen Uphusen, Bremen, Mahndorf und Ahrsten 4 Kilometer stockend. Eine knappe halbe Stunde dauert's länger. A1 Osnabrück, Bremen zwischen Dreieckstur und Ahrsten 4 Kilometer stockend vor der Baustelle. Auch hier eine halbe Stunde mehr. A2 Berlin-Hannover zwischen Irxleben und Alsleben 3 Kilometer in der Baustelle. Eine gute halbe Stunde plus. A2 Hannover-Dortmund zwischen Bodfeld und Wunstorf-Lute streckenweise stockt es. A7 Hannover-Kassel zwischen Dreieck Hannover-Süd und Hildesheim 3 Kilometer. A7 Hannover-Flensburg zwischen Waltershof und dem Elbtunnel 2 Kilometer stockend. A27 Bremerhaven nach Bremen zwischen Hornlehe und Sewaldsbrück 5 Kilometer. Eine halbe Stunde verlieren Sie. Die A29 Oldenburg nach Wilhelmshaven wird zwischen Oldenburg-Ohmstede und Kreuz Oldenburg-Nord ab 19 Uhr bis morgen früh 5 Uhr gesperrt. Die E6 ist zwischen Neustadt-Empede und B442 Neustadt-Himmelreich gesperrt. 2 Kilometer Stau ab Hannoversche Straße. Die B436 Sande-Hesel ist zwischen Strackhold und B72 Auricher Landstraße nach einem Unfall gesperrt. Und B442 Neustadt am Rübenberge nach Wunsdorf zwischen Neustadt Himmelreich und Neustadt am Rübenberge 4 Kilometer Stau. Mehr habe ich nicht auf dem Schirm, reicht ja auch, ne? Eine gute Fahrt, wo es geht. Es ist 17 Uhr.
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1: Ich grüße Sie, hallo. Mein Kollege Lars Königke bringt uns jetzt kurz auf den aktuellen Nachrichtenstand.
2: Guten Tag. In Neustadt am Rübenberge bei Hannover hat ein Brand den Auto- und Bahnverkehr lahmgelegt. Die B6 und die Bahnstrecke zwischen Neustadt und Hagen mussten gesperrt werden. Es gibt einen Busnotverkehr. Zwei Arbeiter hatten bei Bohrarbeiten versehentlich eine Gasleitung getroffen. Ein LKW unter einer Brücke der B6 fing Feuer. Die Bundesregierung will den Missbrauch von Sozialleistungen stärker bekämpfen. Die Behörden sollen künftig mehr Daten austauschen dürfen, um Betrugsfälle schneller zu erkennen, beschloss das Kabinett. Im Fokus stehen zudem kriminelle Banden, die Menschen aus anderen EU-Staaten nach Deutschland lotsen, um hier Sozialleistungen abzukassieren. Das Land Berlin will seine Olympia-Bewerbung zurückziehen, das berichtet der RBB. Die Entscheidung über eine deutsche Bewerbung für 2036, 40 oder 46 fällt am Samstag. Dann nur noch zwischen München und der Region Rhein-Ruhr.
1: Danke, Lars. Und hier in den Funkbildern sprechen wir gleich auch noch mal ausführlich über den Brand in Neustadt in der Region Hannover.

0: Bitte fahren Sie vorsichtig auf der A1 Bremen-Osnabrück. Da hat es gerade einen Unfall gegeben, und zwar zwischen Uphusen, Bremen-Marndorf und Arsten.
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0: Das ist ein richtig anstrengender Tag für die Einsatzkräfte heute in Neustadt am Rübenberge in der Region Hannover. Am Vormittag ist da ein Lastwagen in Brand geraten. Das Ganze war allerdings kein kleines Feuer. Es gab eine Explosion, riesige Flammen und eine große Rauchwolke. Gas war ausgetreten bei Bauarbeiten und der brennende LKW, der stand ausgerechnet auch noch unter einer Brücke. Jetzt ist unter anderem die B6 gesperrt und auch die Bahnstrecke Hannover-Nienburg ist dicht. Also auch bei den Autofahrern und den Bahnpendlern liegen die Nerven blank. Vera Zellmer aus dem Studio Hannover, wie sieht's denn jetzt aktuell in Neustadt aus?
2: Also der Brand ist gelöscht, die Brücke bzw. Brücken sind schwarz vom Ruß, der LKW nur noch ein Gerippe. Am Vormittag, da hat die Feuerwehr mit rund 80 Einsatzkräften gelöscht und das war kein einfacher Einsatz. Das hat auch Martina Fachmann, die Sprecherin der Feuerwehr Neustadt, gesagt. Dass der LKW nämlich unter der Brücke stand, das war für die Feuerwehr eine besondere Herausforderung.
3: Drüber führt die B6 und eine kommunale Straße und unter der Brücke hindurchgeführt wird die Bahntrasse zwischen Hannover und Nienburg. Dadurch war der Raum auch relativ beengt. Der LKW stand in Vollbrand unter der Brücke, hat eine große Hitze entwickelt. Und durch die Gefahren der beschädigten Oberleitung und des Gasaustritts war es halt für uns Feuerwehrleute relativ schwierig, an den Brandherd ranzukommen. Wir mussten sehr vorsichtig agieren.
2: Ja, durch die Hitze ist dann Beton abgeplatzt an den Brücken und jetzt prüfen die Statiker, wie es im Innern aussieht und ob die tragenden Stahlteile auch betroffen sind, so hat es ein Stadtsprecher erklärt.
0: Immerhin muss man sagen, es wurde zum Glück niemand verletzt. Die beiden Arbeiter konnten sich in Sicherheit bringen. Was bedeutet das Ganze jetzt aber weiterhin für Autofahrer und Bahnpendler?
2: Also die Nordstraße, also eine der beiden Straßenbrücken, die bleibt gesperrt, wird gar nicht mehr wieder aufgemacht. Das hat eine Stadtsprecherin uns eben gerade gesagt. Beide Brücken sollten sowieso im Dezember gesperrt und dann abgerissen werden. Deshalb ist auch schon eine Behelfsbrücke im Bau. Diese Probebohrungen, bei denen die Gasleitung da getroffen wurde heute Morgen, waren Vorbereitungen. So, und dann ist da noch die B6-Brücke. Und ob und in welcher Form die nochmal freigegeben wird, das entscheidet sich morgen im Laufe des Tages. Die Frage ist außerdem, könnten eventuell noch Betonteile runterfallen, auf die Bahnstrecke nämlich. Und außerdem muss auch die Oberleitung der Bahn repariert werden. Bahn und S-Bahn haben heute schon Ersatzbusse zwischen Wunsdorf und Nienburg eingesetzt. Regionalzüge und auch IC und ICE zwischen Hannover und Bremen werden umgeleitet und dadurch entfallen auch Unterwegshalte.
0: Danke, Vera Zellmer, für die aktuellen Infos zum Brand in Neustadt. Ihr bleibt natürlich dran und werdet ganz sicher auch morgen hier bei uns wieder berichten. Dankeschön.

0: Vorsicht bitte, es liegen Fahrzeugteile auf der A49 Kassel-Gießen zwischen Kassel-Waldau und Kassel-Aue-Stadion. Da bitte vorsichtig fahren. Und hier sind die Funkbilder der Tag. Schrottimmobilien, Betrug bei Behörden und kriminelle Strukturen. Immer öfter werden Sozialleistungen mit üblen Machenschaften erschlichen. Die Bundesregierung hat jetzt einen 10-Punkte-Plan gegen diesen Betrug beschlossen. Den haben das Sozialministerium von SPD-Ministerin Baas und das Innenministerium von CSU-Minister Dobrindt gemeinsam erarbeitet. Aus Berlin berichtet Dagmar Pepping.
1: CSU-Innenminister Dobrindt formulierte es so:
2: Kriminelle Strukturen versuchen sich den Sozialstaat zur Beute zu machen. Darauf geben wir die Antwort mit dem Aktionsplan mit klarer Kante gegen Sozialbetrüger und organisierte Kriminalität.
1: Seit Jahren bringen Banden Bürger aus ärmeren EU-Staaten wie Bulgarien und Rumänien nach Deutschland. Sie beschäftigen diese Menschen zum Schein oder nur für ganz wenige Stunden und die hergelockten EU-Bürger beantragen hier aufstockende Sozialleistungen, wie die Grundsicherung, das frühere Bürgergeld. Viele dieser Menschen wohnen in sogenannten Schrottimmobilien, heruntergekommenen Häusern und Wohnungen, für die Vermieter überhöhte Mieten verlangen, bezahlt vom Jobcenter. Betroffen sind insbesondere Kommunen im Ruhrgebiet. Ein Geschäftsmodell für die organisierte Kriminalität, betont der Innenminister.
2: Bei Kontrollen, die durchgeführt worden sind von den Ländern, konnte man solche Immobilien identifizieren, die ausschließlich mit Sozialbetrügern besetzt waren. Das sind Menschen, die entweder gar nicht existieren, sondern nur als Name existieren oder unter falschen Namen existieren oder einfach nur zu dem Grunde auch hierher gebracht worden sind, um Leistungen zu erschleichen.
1: Die Bundesregierung hat bereits Maßnahmen auf den Weg gebracht, damit die Kommunen besser gegen Schrottimmobilien vorgehen können. Als letzter Schritt sollen sogar Enteignungen möglich sein. Jobcenter erhalten Kenntnis von unbewohnbaren Wohnungen oder Scheinadressen und können die Mietkosten dann prüfen und die Zahlungen gegebenenfalls einstellen. Helfen beim Kampf gegen Sozialbetrug soll vor allem ein besserer Datenaustausch der Behörden. Staatssekretärin Leonie Gebers, die oberste Beamtin im Ministerium von Arbeits- und Sozialministerin Bärbel Baas.
3: Wichtig ist sicherlich der Datenaustausch zwischen Ausländerbehörden und Jobcentern, um Missbrauch und etwa auch Doppelzahlungen schneller aufzudecken.
1: Zudem geht die Bundesagentur für Arbeit mit ihrem neuen zentralen Kompetenzcenter Leistungsmissbrauch mit 5 regionalen Zweigstellen gegen Missstände und Betrug vor. Außerdem will die Bundesregierung Arbeitgeber, die auf Schwarzarbeit setzen, stärker in Haftung nehmen. Ebenfalls Teil des Aktionsplanes: Personen, die per Haftbefehl gesucht werden, sollen künftig keine Leistungen mehr erhalten. Das betrifft insbesondere rechtskräftig verurteilte Straftäter, die sich dem Haftantritt entziehen.
2: Bisher ist die Situation so, dass die Sozialleistungen einfach weiter bezahlt werden. Zu Recht gibt es da eine große Empörung auch über diese Situation. Wir stellen dies ab.
1: Innenminister Dobrindt und die Regierung wollen Tempo machen. Die beschlossenen Maßnahmen des Aktionsplanes sollen bis Ende des Jahres umgesetzt werden, lautet das Ziel.

0: NDR1 Niedersachsen Verkehrsservice, bitte Vorsicht auf der A29 Wilhelmshaven-Oldenburg. Eine ungesicherte Unfallstelle zwischen Farel-Oben-Strohe und Jaderberg und Vorsicht, da steht auch ein defektes Fahrzeug auf der Fahrbahn.
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0: Die sind vorsintflutlich. Kartenzahlung oder gar der schnelle Schwenk mit dem Handy muss überall und immer möglich sein. Ich will keine klimpernden Münzen und knittrige Schmuddelscheine mit mir herumschleppen müssen, die meine Taschen ausbeulen und die ich mühselig durchzählen muss, um mal eben einen Kaffee oder einen Snack oder ein paar hübsche Ohrringe zu kaufen. In Skandinavien, in Asien, in Großbritannien, überall ist kontaktloses Zahlen längst Standard, auch für Kleinstbeträge. Kartenzahlungen sind bequem und nachvollziehbar. Die Umsätze werden automatisch verbucht, sie hinterlassen Spuren. Und das macht Schwarzgeld und Geldwäsche gleich viel schwieriger. Bargeld dagegen ist schwer, unhygienisch und es muss gezählt, gesichert und zur Bank geschleppt werden. Das Risiko von Raub oder auch Falschgeld ist viel größer. In Deutschland hat heute nahezu jeder eine Bankkarte. Laut Schätzungen der Bundesbank 97% der Bevölkerung. Ausgeschlossen ist da also fast keiner. Wer trotzdem lieber im Portemonnaie kramt, der darf das ja gerne weitermachen. Aber für mich gilt, Läden, die nur Bargeld akzeptieren, haben mich als Kundin verloren.
1: Laut einer Visa-Studie von 2023 haben damals schon 70% aller kleinen Unternehmen Kartenzahlungen akzeptiert. Inzwischen dürften es noch mal deutlich mehr sein. Und die großen Firmen nehmen ja eh schon alle Karten. Supermarkt, Baumarkt, Bäcker, Möbelladen, Restaurant, Tanke, selbst die allermeisten Stände auf dem Wochenmarkt. Praktisch überall kann ich ja jetzt schon elektronisch zahlen. Die Geschäfte, die jetzt noch keine Karten nehmen, sind praktisch alle klein. Und haben gute Gründe für diese Entscheidung. Elektronische Bezahlsysteme kosten Geld und Aufwand. Gerade für Unternehmen mit wenig Umsatz, der kleine Hofladen, das Strickwarengeschäft am Stadtrand oder die mobile Eisdiele, macht das oft einfach keinen Sinn. Ausgerechnet solche kleinen Unternehmen jetzt mit der Gesetzeskeule zur Kartenzahlung prügeln zu wollen, nur damit wir als Kunden kein Portemonnaie mit ein paar Euro mehr dabei haben müssen, das scheint mir ehrlich gesagt wie mit Kanonen auf Spatzen geschossen. Zumal das Bundesamt für Katastrophenschutz ja ohnehin empfiehlt, dass wir alle immer ein bisschen Bargeld verfügbar haben sollten. Nur für den Fall, dass wir es mit Cyberangriffen, Sonnenflecken oder auch einfach nur einem kaputten Lesegerät zu tun kriegen. Wenn wir uns da alle brav dran halten, dann sind wir auch für den schrecklichen Notfall gewappnet, wenn wir mal den einen letzten Laden erwischen, der keine Kartenzahlung akzeptiert.

0: kurz vor 5:30.
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0: Bitte Vorsicht, auf der A30 Rheine-Osnabrück, es liegen Metallteile zwischen Rheine-Kanalhafen und Ibbenbüren-West. Vorsicht auch auf der A30 Osnabrück-Rheine, also die andere Seite, auch da Metallteile zwischen Ibbenbüren-West und Rheine-Kanalhafen. Bitte Vorsicht auf der B65 Bad Nenndorf-Hannover, ein defekter LKW steht zwischen Bad Nenndorf-Landwehr und der A2 Bad Nenndorf. Vorsicht auch auf der A29 Wilhelmshaven-Oldenburg. Zwischen Farel, Obenstrohe und Jaderberg eine ungesicherte Unfallstelle und es steht ein defektes Fahrzeug auf der Fahrbahn. Jetzt die Staus. A1 Hamburg-Osnabrück zwischen Opposen, Bremen, Marndorf und Arsten 4 Kilometer stockend. Eine knappe halbe Stunde plus. A1 Osnabrück-Bremen zwischen Dreieck Stur und Arsten 4 Kilometer stockend vor der Baustelle. Eine halbe Stunde verlieren Sie auch hier. A2 Berlin-Hannover zwischen Irxleben und Alsleben 3 Kilometer stockt es in der Baustelle, hier eine gute halbe Stunde. A2 Hannover-Dortmund zwischen Hannover-Bodfeld und Wunstorf-Lute streckenweise stockend. A7 Hannover-Kassel zwischen Dreieck Hannover-Süd und Hildesheim 3 Kilometer. A7 Hannover-Flensburg zwischen Hamburg-Waltershof und dem Elbtunnel 2 Kilometer stockend. A27 Bremerhaven-Bremen zwischen Bremen-Hornlehe und Sebalsbrück 5 Kilometer stockend. Eine halbe Stunde dauert's. Die A29 Oldenburg nach Wilhelmshaven wird zwischen Oldenburg-Ohmstede und Kreuz Oldenburg-Nord wegen einer Nachtbaustelle um 19 Uhr gesperrt bis morgen früh 5 Uhr. Die B6 ist zwischen Neustadt-Empede und der B442 Neustadt-Himmelreich gesperrt. 2 Kilometer Stau ab Hannoversche Straße. Die B436 Sande-Hesel ist zwischen Strackhold und B72 Auricher Landstraße nach einem Unfall gesperrt. B442 Neustadt am Rübenberge nach Wunsdorf zwischen Himmelreich und Neustadt 4 Kilometer Stau. Und die Landstraße zwischen Ahlhorn und Farnhorn ist gerade nach einem Unfall gesperrt. Euer Joi, einiges los.
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0: Es kommt in den besten Familien vor und es ist so traurig wie alltäglich. Gewalt von Männern gegen Frauen. Und die Opfer schweigen häufig aus Scham. Wie sie es schaffen, sich zu öffnen, das zeigt ein Projekt in Bersenbrück und darüber berichten wir gleich.

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1: Jede vierte Frau erlebt Gewalt in ihrer Partnerschaft. Doch obwohl so viele betroffen sind, schaffen es nur wenige, sich Hilfe zu holen. Die oft unsichtbaren Opfer zu finden und zu unterstützen, das ist das Ziel von Stopp Bersenbrück im Landkreis Osnabrück. Stopp mit einem P geschrieben steht hier für Stadtteile ohne Partnergewalt. Jetzt hat das Frauennetzwerk den Niedersächsischen Integrationspreis gewonnen. Maike Baas hat sich bei einem Frauenfrühstück angeschaut, wie Stopp funktioniert.
2: Der Tisch ist gedeckt im Stadttreff Bersenbrück. Es gibt Brötchen, Eier, Gemüse und natürlich Kaffee. Im Kreis der 10 Frauen hat Baha Platz genommen. Lange dunkle Haare, 34 Jahre alt, aus dem Iran. Dass sie hier ist, dass auch sie ihren Teller füllt, ist einer der Erfolge von Stopp Bersenbrück, sagt Maria Ahlert. Sie arbeitet mit migrantischen Familien zusammen und erfuhr von Bahas Geschichte.
3: Es war am Anfang so schwer, Kontakt zu ihr zu bekommen, und sie hat jede Hilfe abgelehnt und konnte wirklich nicht sprechen. Und mit viel Geduld und viel Zeit und auch in der Gruppe, dass alle nicht sofort gesagt haben, du musst jetzt deine Geschichte erzählen, sondern man hat erst gefrühstückt, sich kennengelernt. Darüber hat sie sich langsam geöffnet, und das ist so ein schönes Gefühl zu sehen, wie ein Mensch durch andere Menschen aufblüht und merkt, dass er auch ein Mensch ist und dass er auch Rechte hat.
2: Bahas Leben war geprägt von Gewalt durch ihren Partner. Sie war vollkommen isoliert, erzählt sie.
4: Jeden Tag, er hat bei mir geschlagen, und wenn ich war in sein Hause, ich durfte nicht ein kurzes T-Shirt oder ein kurzes Hose getragen. Ja, sehr schwierig, meine lieben Partner.
2: Heute findet sie Worte für das, was ihr Ex-Freund ihr angetan hat, auch dank Stopp Bersenbrück. Denn beim Frauenfrühstück kommt regelmäßig nicht nur ein reichhaltiges Mahl auf den Tisch, sondern das sie alle verbindende Thema, partnerschaftliche Gewalt. Zwischen zwei Happen durchbricht Projektleiterin Sonja Wesselkamp das Stimmengewirr mit dem, was ihr wichtig ist.
5: Wir arbeiten ja daran, dass wir Frauen stärker werden als Frauen selber, dass wir unsere Frauenrechte kennen, dass wir über unsere Probleme sprechen, dass wir selbstbewusst sind, dass wir für uns Frauen eintreten und das zu Hause, in der Familie, in Vereinen, im Freundeskreis. Und das ist das, was wir hier besprechen, was wir hier auch üben.
2: Auch Cornelia, 66 Jahre alt, Mutter von 5 Kindern, musste das lernen. Nach Jahrzehnten in einer gewalttätigen Ehe.
6: So drüber geredet wird, hätte ich nie im Leben. Hier sind Frauen, die das Gleiche haben, wo man sich nicht schämen muss. Das ist ja ganz groß, ist diese Scham.
2: Frauen aus verschiedenen Nationen, Kulturen, Religionen im ländlichen Raum, die sich gegenseitig stützen und Gewalt ein Ende setzen. Dafür gab es den Niedersächsischen Integrationspreis. Wo sie kann, informiert Projektleiterin Wesselkamp über Warnzeichen für häusliche Gewalt, ruft auf zum Hinsehen.
7: Und wenn uns da irgendwas auffällt und wir haben einen Verdacht, dann sollten wir darüber sprechen und je nachdem, wie man in diesem Verhältnis steht, auf jeden Fall zugehen auf die Person und ihr zeigen, dass man zu einem Gespräch offen ist. Und wenn man diesen Raum geöffnet hat, das ist meine Erfahrung im Stopp-Projekt, sprudelt es aus den Frauen raus.
2: Und die Gruppe fängt es ein. So gehen sie alle gestärkt aus diesem Frühstück, das so viel mehr ist als eine Mahlzeit.
1: Ein tolles Projekt und so nachahmenswert.

0: Unterwegs bitte Vorsicht auf der A1 Münster-Osnabrück. Es liegen Holzteile zwischen Kreuz Münster Süd und Münster Nord. Und wir sind beim Fußball hier in den Funkbildern von NDR 1 Niedersachsen. Eigentlich wollten die Fußballerinnen des VfL Wolfsburg diese Woche in der Champions League loslegen, so wie sie das in den vergangenen Jahren ja häufig getan haben. Aber es hat nicht geklappt mit der Qualifikation. Stattdessen geht es jetzt darum, in den noch recht neuen Europacup hineinzukommen. Heute Abend ab 19 Uhr steht das Qualifikationshinspiel gegen Sturm Graz aus Österreich an. Tide Tediger ist für uns im Stadion. Tide, wie gehen die Wolfsburgerinnen diesen Wettbewerb an, der ja erstmal nur, naja, wie ein Trostpreis wirkt?
1: Ja, mit voller Energie und mit voller Konzentration. Klar, du hast recht. Man könnte meinen, dass sich das wie ein Trostpreis anfühlt, weil der VfL, du hast das richtig gesagt, dem eigentlich was anderes vorgehabt hat in dieser Saison. Aber auf der anderen Seite, und das finde ich, hat der Trainer Stefan Lerch ganz richtig betont, vor dieser Partie ist das ein europäischer Wettbewerb, ein internationaler Wettbewerb. Es ist ein K.O.-Modus, Hin- und Rückspiel in diesem Fall. Kommende Woche dann das Rückspiel in Graz in Österreich. Und es gibt einen Titel zu gewinnen. Also wenn das nicht Ansporn genug ist. Und deswegen haben die Wölfinnen hier nach eigener Aussage dieses bittere Aus in der Champions League Quali gegen Inter Mailand. Am Ende ja im Elfmeterschießen sind sie da gescheitert, abgehakt. Und konzentrieren sich jetzt auf diesen noch relativ neuen Wettbewerb, der Europacup. Der wird erst im zweiten Jahr ausgetragen. Und der Titel, der fehlt dem VfL ja noch in seiner Vitrine.
0: Stimmt. Sturm Graz klingt für mich einigermaßen gefährlich. Wie schätzt du die Gegnerinnen ein?
1: Ist nicht ganz ohne diese Aufgabe. Natürlich sind die Bundesliga in Deutschland und die Bundesliga, die Namensvetter ist in Österreich, nicht ganz vergleichbar, so von der Intensität, von der Schnelligkeit. Aber trotzdem hat sich der österreichische Fußball ja in den vergangenen Jahren und Jahrzehnten auch beträchtlich nach vorne entwickelt. Und Sturm Graz ist momentan in der heimischen Liga das Maß aller Dinge, führt die Tabelle da an nach 7 Spieltagen. International ist dieses Team, das es unter dem Dach dieses österreichischen Traditionsvereins erst seit 2011 gibt, ein noch relativ unbeschriebenes Blatt. Vor 10 Jahren waren die Grazerinnen mal im 16. Finale der Champions League. Im vergangenen Jahr bei der Premiere dieses Wettbewerbs hier des Europacups, da sind sie in der Qualifikation gescheitert. Also so viel haben sie da noch nicht gerissen. Aber der Respekt bei den Wölfinnen, auch wenn sie Favoritinnen sind heute, der ist durchaus da.
0: Dankeschön, Tide Tedinger, live aus Wolfsburg. Um 19 Uhr geht's wie gesagt los. Wir halten Sie in den Nachrichten auf dem Laufenden. Oh.

0: Wir müssen mal wieder einen Kaffee zusammen trinken. Lass mal telefonieren. Das sind oft so Floskeln, wenn man auseinandergeht und beide Seiten wissen eigentlich schon ganz genau, das wird eben nicht passieren. Warum sagen wir es dann trotzdem zu Freunden oder auch zu Kollegen? Das ist Thema heute bei unserem Team Lebenshälfte, Dr. Michael Hase und Melanie Tiltkes.
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3: Hallo, Herr Dr. Hase.
4: Guten Tag, Frau Tiltkes.
3: Danke für den Hinweis, das nehme ich mal so mit. So oder so ähnlich lautet der Standardsatz unseres Chefs bei Teamsitzungen, das mailt uns Doris. Dann sei aber nie wieder von der Idee oder dem Hinweis aus dem Team die Rede. Solche Floskeln, die können wir auch, oder Herr Dr. Hase?
4: Nehme ich mal so mit, ja. Ja, aber wohin denn?
3: Denke ich mal drauf rum.
4: Genau. Ja, und bis wann? Bis zum Sankt-Nimmerleins-Tag? Das sind doch wunderbare Totschlagsargumente, die jede Diskussion ja manchmal wirklich zerstören können. Das haben wir noch nie so gemacht, ist auch so ein wunderschöner Satz, mit dem man kreative Entwicklungen im Keim ersticken kann.
3: Ja, das dient ja erstmal dazu, dem anderen den Wind aus den Segeln zu nehmen und Zeit zu gewinnen, ne?
4: Ja, eben, ne? Damit wird vermieden, damit halte ich mir ein Problem vom Hals, verschaffe mir erstmal Zeit. Das Blöde ist, dass die Probleme davon nicht weggehen.
3: Und die anderen erkennen das ja auch, dass sie im Prinzip damit, ja, sage ich mal, so auf Armlänge zurückgehalten werden. Macht es eigentlich bei solchen Floskeln Sinn, jemanden drauf festzunageln? Also zu sagen, ja, wann machen wir denn jetzt den Workshop?
4: Genau, wann darf ich mit einer Antwort rechnen oder kann ich Ihnen helfen, den Workshop zu organisieren? Das bringt natürlich das Gegenüber in Zugzwang.
3: Ja.
4: Das hilft, zu Ergebnissen zu kommen, aber entspricht nicht unbedingt den Absichten des Gegenübers. Ja, erfolgreich, effektiv kann man damit sein, aber man macht sich nicht unbedingt beliebt.
3: Okay, also kann natürlich im Zusammenhang jetzt mit Vorgesetzten auch schwierig sein. Dann heißt es einfach Floskel ertragen und wegnicken.
4: Genau, oder mit viel Fingerspitzengefühl an dieser herangehen, vielleicht erst nochmal nachdenken und am nächsten Tag nochmal nachfassen. Nicht unbedingt in der großen Runde, sondern wenn man den Vorgesetzten mal beim Kaffee trifft. Das sind vielleicht Strategien, wie man dann erfolgreich sein kann, ohne sich zu sehr in die Nesseln zu setzen.
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3: Und Ihre Frage an Dr. Michael Hase, die können Sie stellen. Schreiben Sie uns über die NDR Niedersachsen App oder das Mailformular oder hinterlassen eine Nachricht unter 0511 88 40 66.
0: So, keine Floskel, sondern ein echtes Angebot. Morgen Nachmittag hören wir uns wieder in den Funkbildern der Tag ab 16 Uhr. Ich freue mich, wenn Sie dabei wären. Und für heute sage ich Tschüss und wünsche noch einen schönen Abend hier bei NDR 1 Niedersachsen. Jetzt gleich ab 6 mit der Blauen Stunde.

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1: Um kurz vor sechs bitte Vorsicht auf der A1 Osnabrück-Bremen. Ein defekter LKW zwischen Brinkum und dem Rastplatz Krummhörenskuhlen. Vorsicht auch auf der A36 Wolfenbüttel-Fienenburg. Ein defektes Fahrzeug steht zwischen Flöte und Schladen-Nord. Die Staus gehen los auf der A1 Hamburg-Osnabrück zwischen Opposen-Bremen-Mahndorf und Arsten. 4 Kilometer, es dauert 20 Minuten länger. A1 Osnabrück-Bremen zwischen Dreieck-Stur und Arsten. 4 Kilometer stockend. Vor der Baustelle hier noch mal eine knappe halbe Stunde. A2 Hannover-Dortmund zwischen Hannover-Bodfeld und Wunsdorf-Lute streckenweise stockend. A7 Hannover-Kassel zwischen Dreieck Hannover-Süd und Hildesheim 3 Kilometer. A7 Hannover-Flensburg zwischen Waltershof und dem Elbtunnel 2 Kilometer stockend. Die B6 ist zwischen Neustadt-Empede und B442 Neustadt-Himmelreich gesperrt bis morgen 14 Uhr etwa. 2 Kilometer Stau ab Hannoversche Straße. Die B436 Sande-Hesel ist zwischen Strackholt und der B72 Auricher Landstraße nach einem Unfall gesperrt. Und die Landstraße zwischen Ahlhorn und Farnhorn ist ebenfalls nach einem Unfall gesperrt. Wo es geht, eine gute Fahrt. Jetzt die Nachrichten mit Lars Königke.
2: Es ist 18 Uhr.
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2: Mit Lars Königke. Schönen guten Abend. Die Schlagzeilen. Bahnstrecke und B6 in Neustadt am Rübenberge bleiben nach Brand weiter gesperrt. VW und Arbeitnehmer beraten kommende Woche über Zusagen aus Tarifvertrag. Fußballerinnen des VfL Wolfsburg treffen in Europacup-Quali auf Sturm Graz. Das Wetter abends und nachts, örtlich Regen, vereinzelt gewittrig, Tiefstwerte bis 9 Grad. Der Bahnverkehr zwischen Hannover und Bremen ist weiter gestört. Der Grund: unter zwei Brücken in Neustadt am Rübenberge, unter denen die Bahnstrecke verläuft, hatte es gebrannt. Arbeiter hatten dort versehentlich eine Gasleitung angebohrt. Das ausströmende Gas setzte dann einen LKW in Brand. Auch die Bundesstraße 6, die über eine der Brücken führt, ist in dem Bereich gesperrt. Wolfgang Kurz, wie geht es da jetzt weiter?
3: Die Brücke, über die die Bundesstraße führt, wird weiter von Statikern geprüft. Frühestens morgen entscheidet sich, ob und wann und in welcher Form sie wieder freigegeben werden kann. Das sagte eine Sprecherin der Stadt, dem NDR Niedersachsen. Die zweite Brücke mit einer kommunalen Straße, die wird nach Angaben der Stadt dauerhaft dicht bleiben müssen. Durch die Hitze wurden die Brücken stark beschädigt. Für Autofahrer heißt das, dass sie den Bereich weiter über Nebenstraßen umfahren müssen. Das dauert natürlich erheblich länger und da staut es sich auch ordentlich. Noch schlimmer sieht es allerdings im Bahnverkehr aus. Auf der Strecke Hannover-Bremen geht praktisch gar nichts mehr. Regionalzüge und S-Bahn fallen aus. In der Fahrplanauskunft der Bahn ist auch zu sehen, dass es zwischen Wunsdorf und Nienburg nur einmal die Stunde Ersatzbusse gibt. Einige Fernzüge werden umgeleitet über Hamburg. Viele andere fallen aber auch aus. Bahnreisende zwischen Norddeich oder Oldenburg und Hannover, die müssen Umwege mit Umstieg in Osnabrück, Minden oder Soltau in Kauf nehmen.
2: Die Organisation für Sicherheit und Zusammenarbeit in Europa ist erstmals nicht zur Beobachtung der Kongresszwischenwahlen in den USA eingeladen. Die OSZE erklärte, das sei eine deutliche Abkehr von einer bewährten Praxis. Die US-Entscheidung stehe nicht im Einklang mit den Verpflichtungen der Mitgliedstaaten. Anfang November werden alle Sitze des Repräsentantenhauses und ein Drittel der Senatssitze neu gewählt. Die Republikaner von Präsident Trump könnten dabei ihre Mehrheiten in beiden Kammern verlieren. Der ehemalige US-Filmproduzent Harvey Weinstein ist wegen eines Sexualverbrechens aus dem Jahr 2006 zu 15 Jahren Haft verurteilt worden. Das Urteil, über das mehrere Medien berichten, erging in New York. 2020 war Weinstein wegen Vergewaltigung und krimineller sexueller Handlungen zu 23 Jahren Haft verurteilt worden. Der Schuldspruch war 2024 aber aufgrund von Verfahrensfehlern wieder kassiert worden. Der Prozess wurde danach neu aufgerollt. Im Ringen um den Sparkurs bei Volkswagen treffen sich die IG Metall und das Management kommende Woche zu einem ersten Gespräch. Das berichtet die Nachrichtenagentur Reuters und beruft sich auf Verhandlungskreise. Beide Seiten kommen demnach kommenden Mittwoch in Hannover zusammen. Im Mittelpunkt stehen dabei die Zusagen für die Werke Emden, Zwickau und Hannover. Der Tarifvertrag von Ende 2024 sieht Gespräche mit dem Management vor, falls sich die Rahmenbedingungen ändern. VW-Chef Blume hatte zuletzt seinen Sparkurs nochmal verschärft. Rund 50.000 Stellen sollen weltweit wegfallen. Vier deutsche Werke stehen auf dem Prüfstand. Der dänische Fußballstar Christian Eriksen wird nicht mehr zum Fußball-Zweitligisten VfL Wolfsburg zurückkehren. Der Vertrag mit ihm wurde laut Verein einvernehmlich aufgelöst. Der 34-Jährige war im Juni während eines Länderspiels der dänischen Nationalmannschaft erneut auf dem Spielfeld zusammengebrochen. Vor 5 Jahren musste er auf dem Rasen nach einem Herzstillstand wiederbelebt werden. Er bekam danach einen Herzschrittmacher implantiert. Eriksen befindet sich aktuell in seiner dänischen Heimat in der Reha. Für ihn sei es wichtig, nah bei seiner Familie in Dänemark zu sein, sagte Eriksen. Die Fußballerinnen des VfL Wolfsburg treffen ab 19 Uhr auf Sturm Graz. Es ist das Qualifikationshinspiel zum Europacup. Live aus Wolfsburg, Tide Tedinger.
4: Oder Stadion an diesem lauen Sommerabend, Spätsommerabend, um die 20 Grad, langsam zum Leben erwacht. Gerade eben ist das Torhüterinnen-Trio der Wolfsburgerinnen von den Fans hier begrüßt worden. Wir haben eine klare Rollenverteilung hier. Die Wölfinnen sind deutlicher Favorit gegen die Tabellenführerin der österreichischen Bundesliga. Aber so ein bisschen angezählt ist der VfL Wolfsburg, weil er die Generalprobe verpatzt hat in der Liga. Zuletzt ein 1:2 in Hoffenheim, trotz vieler Chancen. Das muss heute unbedingt besser werden. Dann klappt's mit einer guten Ausgangsposition fürs Rückspiel.
2: Und noch das Wetter für Niedersachsen. Abends und nachts viele Wolken und durchziehender Regen, vereinzelt gewittrig. Später lockert es von Norden her auf bei Tiefstwerten von 14 bis 9 Grad. Morgen viele Wolken, gebietsweise Regen oder Schauer, im Westen auch länger trocken, im Nordwesten auch sonnig, Höchstwerte 15 bis 18 Grad. Die Zeit, es ist 18.05 Uhr.
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1: Vorsicht bitte auf der A1 Bremen nach Hamburg im Bremer Kreuz im Übergang zur A27 nach Walsrode. Da gibt es eine ungesicherte Unfallstelle. Vorsicht bitte auf der A7 im Kreuz Hannover-Kirchhorst in der Überleitung zur A37 Richtung Messe. Da steht ein defektes Fahrzeug. Stau oder stockender Verkehr auf folgenden Strecken. A1 Hamburg nach Osnabrück zwischen Uphusen-Bremen-Marndorf und Asten 4 Kilometer stockender Verkehr. A1 Osnabrück nach Bremen zwischen Dreieck-Stur und Bremen-Asten 4 Kilometer stockender Verkehr vor der Baustelle. A7 Hannover nach Kassel zwischen Dreieck Hannover Süd und Hildesheim 3 Kilometer stockender Verkehr. Die A29 Oldenburg nach Wilhelmshaven wird zwischen Oldenburg-Ohmstede und Kreuz Oldenburg Nord wegen einer Nachtbaustelle von 19 Uhr bis morgen 5 Uhr gesperrt. Die B6 ist zwischen Neustadt-Empede und B442 Neustadt-Himmelreich wegen einer defekten Gasleitung in beiden Richtungen bis morgen ca. 14 Uhr gesperrt, dadurch 2 Kilometer Stau ab Hannoversche Straße. Die B72 Frieseuter Straße Filsum Richtung Schneiderkrug ist zwischen Falkenberg und Farrelbusch nach einem Unfall gesperrt. Die B436 Sande-Hesel ist zwischen Strackhold und B72 Auricher Landstraße nach einem Unfall in beiden Richtungen gesperrt. Und die Landstraße zwischen Ahlhorn und Farnhorn, die ist auch nach einem Unfall gesperrt. Die Zeit, es ist 18.32 Uhr.
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1: A1 Hamburg nach Osnabrück zwischen Uphusen, Bremen, Mahndorf und Arsten. Dort 4 Kilometer stockender Verkehr. A7 Hamburg nach Kassel im Kreuz Hannover Ost ist die Überleitung zur A2 Richtung Braunschweig wegen einer Nachtbaustelle bis morgen 5 Uhr gesperrt. Die A29 Oldenburg Richtung Ahlhorner Heide wird zwischen Wadenburg und Großenkneten bis Freitag jeweils zwischen 21 Uhr und 5 Uhr wegen einer Nachtbaustelle gesperrt. Die A29 Oldenburg Richtung Wilhelmshaven, die ist zwischen Oldenburg-Ohmstede und Kreuz Oldenburg-Nord wegen einer Nachtbaustelle von 19 Uhr bis morgen 5 Uhr gesperrt. Die B6 ist zwischen Neustadt-Empede und B442 Neustadt-Himmelreich wegen einer defekten Gasleitung in beiden Richtungen bis morgen ca. 14 Uhr gesperrt. Dadurch 2 Kilometer Stau ab Hannoversche Straße. Die B72 Frieseuter Straße Filsum Richtung Schneiderkrug ist zwischen Falkenberg und Farrelbusch nach einem Unfall gesperrt. Die B73 Cuxhaven Richtung Stade, die ist zwischen Dobrock und Althemmoor nach einem Unfall gesperrt. Und dann haben wir noch die Landstraße zwischen Ahlhorn und Farnhorn. Die ist nach einem Unfall gesperrt.

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0: Mit Lars König. Schönen guten Abend. Die Schlagzeilen. Flüchtiger Windkraftbetrüger Holt wird in Dubai festgenommen. Bahnstrecke und B6 in Neustadt am Rübenberge bleiben nach Brand weiter gesperrt. Fußballerinnen des VfL Wolfsburg treffen in Europacup-Quali auf Sturm Graz. Das Wetter abends und nachts, örtlich Regen, vereinzelt gewittrig, Tiefstwerte bis 9 Grad. Der flüchtige Windkraftbetrüger Hendrik Holt ist festgenommen worden. Das bestätigte die Staatsanwaltschaft Osnabrück am Abend dem NDR Niedersachsen. Demnach wurde Holt gestern aufgrund der Fahndungsmaßnahmen in Dubai gefasst. Holt war im vergangenen Monat nicht von einem genehmigten unbegleiteten Ausgang in ein Gefängnis bei Berlin zurückgekehrt. Danach war nach ihm weltweit gefahndet worden. 2022 war Holt vor dem Landgericht Osnabrück in mehreren Verfahren zu einer Gefängnisstrafe von rund 9 Jahren verurteilt worden. Dabei ging es um bandenmäßigen Betrug, Bestechung und Urkundenfälschung. Nach NDR-Informationen war Holt über Polen in die Türkei und anschließend nach Dubai geflohen. In sozialen Netzwerken hatte er angegeben, nach Russland geflohen zu sein. Der Bahnverkehr zwischen Hannover und Bremen ist weiter gestört. Der Grund: unter 2 Brücken in Neustadt am Rübenberge, unter denen die Bahnstrecke verläuft, hatte es gebrannt. Arbeiter hatten dort versehentlich eine Gasleitung angebohrt. Das ausströmende Gas setzte dann einen LKW in Brand. Auch die Bundesstraße 6, die über eine der Brücken führt, ist in dem Bereich gesperrt. Wolfgang Kurz, wie geht es da jetzt weiter?
2: Die Brücke, über die die Bundesstraße führt, wird weiter von Statikern geprüft. Frühestens morgen entscheidet sich, ob und wann und in welcher Form sie wieder freigegeben werden kann. Das sagte eine Sprecherin der Stadt dem NDR Niedersachsen. Die 2. Brücke mit einer kommunalen Straße, die wird nach Angaben der Stadt dauerhaft dicht bleiben müssen. Durch die Hitze wurden die Brücken stark beschädigt. Für Autofahrer heißt das, dass sie den Bereich weiter über Nebenstraßen umfahren müssen. Das dauert natürlich erheblich länger und da staut es sich auch ordentlich. Noch schlimmer sieht es allerdings im Bahnverkehr aus. Auf der Strecke Hannover-Bremen geht praktisch gar nichts mehr. Regionalzüge und S-Bahn fallen aus. In der Fahrplanauskunft der Bahn ist auch zu sehen, dass es zwischen Wunstorf und Nienburg nur einmal die Stunde Ersatzbusse gibt. Einige Fernzüge werden umgeleitet über Hamburg. Viele andere fallen aber auch aus. Bahnreisende zwischen Nordeich oder Oldenburg und Hannover, die müssen Umwege mit Umstieg in Osnabrück, Minden oder Soltau in Kauf nehmen.
0: Die USA haben den russischen Präsidenten Putin zum kommenden G20-Gipfel eingeladen. US-Außenminister Rubio sagte, man hoffe, dass Putin die Einladung annehme. Wenn man Probleme lösen wolle, müsse man sich mit den Menschen treffen, mit denen man nicht einer Meinung sei. Der Gipfel ist für Dezember in Florida geplant. Am Rande der UN-Generaldebatte hatte Rubio heute den russischen Außenminister Lavrov getroffen. In Isernhagen in der Region Hannover war vor rund einem Monat eine 84-Jährige nach einem Raubüberfall gestorben. Nun hat die Polizei einen Tatverdächtigen ermittelt. Wie die Ermittler heute mitteilten, erließ das Amtsgericht Hannover gegen den 29-Jährigen am Montag einen Haftbefehl. Der Mann sitzt schon wegen eines anderen Verfahrens im Gefängnis. Die 84-Jährige war Mitte August in ihrem Wohnhaus angegriffen und lebensgefährlich verletzt worden. Der Täter durchsuchte das Haus und stahl hochwertigen Schmuck. Die Frau starb später im Krankenhaus. Die Fußballerinnen des VfL Wolfsburg treffen zur Stunde auf Sturm Graz. Es ist das Qualifikationshinspiel zum Europacup. Live aus Wolfsburg, Tide Tedinger.
3: Es bietet sich das erwartete Bild in dieser Partie beim Stande von 0:0. Das Spiel ist gut 4 Minuten alt. Wolfsburg kommt mal über die linke Seite, ein bisschen zu weit gespielt. Dieser Ball in den Lauf von Kessia Büssi. Er geht über die Grundlinie ins Aus. Die Gäste aus Österreich, der Tabellenführer der Bundesliga, steht sehr, sehr tief verteidigt im tiefen Block mit 5 Verteidigerinnen auf einer Linie, davor 2 Sechser. Das ist nicht leicht, denen da beizukommen. Einmal ist Wolfsburgs Ella Pedemors gerade aus 14, 15 Metern schon aussichtsreich vor dem gegnerischen Tor aufgetaucht. Dabei ihr Abschluss mit der Innenseite, der wurde geblockt. Also noch kein richtig gefährlicher Abschluss der Wolfsburgerinnen. 0:0 nach wenigen Minuten.
0: Und noch die Lottozahlen 3, 14, 19, 24, 39, 41, Superzahl 3. Spiel 77, 6, 3, 8, 1, 0, 8, 3. Die Super 6, 6, 8, 0, 9, 8, 0. Die Angaben ohne Gewähr. Und das Wetter für Niedersachsen. Abends und nachts viele Wolken und durchziehender Regen, vereinzelt gewittrig, später lockert es von Norden her auf, bei Tiefstwerten von 14 bis 9 Grad. Morgen viele Wolken, gebietsweise Regen oder Schauer, im Westen auch länger trocken, im Nordwesten auch sonnig, Höchstwerte 15 bis 18 Grad. Die Zeit, es ist 19.05 Uhr.
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5: Heute mit Horst Mager, mir und dem tollen Thema Gärtnern für Faule. Schön, dass wir heute aufeinandertreffen und schön, dass ich mit dir eine Folge gestalten darf. Ich schaue mir immer deine Tipps an und ein Tipp, lieber Horst, war mal, dass man so ein bisschen ja Eleganz und auch Struktur dadurch erzeugen kann, dass sich Elemente im Garten wiederholen. Das fand ich so einfach und gut, deswegen würde ich da gerne mal einsteigen. Hast denn du ein paar simple Gestaltungstipps?
6: Also, die habe ich natürlich. Es ist ganz wichtig, dass man sich im Garten entscheidet. Also, wenn ich zum Beispiel losgehe und ich kaufe mir Stauden, ja, hier kann man gerade schön machen, in den Gärtnereien und überall, dann kann man sich meistens nicht entscheiden und sagt, ach guck mal, ich nehme einen von diesem patagonischen Eisenkraut, ich nehme eine Gaura, ich nehme eine Echinacea, ich nehme eine Skabiose, ne, und so weiter, ein Storchnabel. Dann habe ich die alle so, dann habe ich von jedem eins, setze die in ein Beet und es wirkt völlig durcheinander. Ja? Also 1-1-1 ist nicht gut. Also nicht bei, nicht bei den Arten, nicht bei den Gattungen und auch nicht bei den Farben. Es muss Wiederholungen im Beet geben, damit das Auge irgendwo ausruhen kann. Und diese Wiederholungen, die halten einen Garten auch zusammen. Also wenn man jetzt die Gaura im Vordergrund hat, dann hat man eine hinten links, dann hat man eine hinten rechts. Dann gehört plötzlich dieser ganze Garten zusammen. Ja? Die kommunizieren miteinander, die einzelnen Farben, die einzelnen Pflanzen. Also es ist immer besser, wenn ich jetzt 10 Pflanzen kaufe, mich für 3 unterschiedliche zu entscheiden, also 3, 3, 4 oder wie auch immer, als 10 verschiedene. Und es ist wahnsinnig schwer, sich da zu entscheiden. Das ist wirklich irre, irre schwer, weil die Menschen sind meistens Jäger und Sammler.
5: Ja, also, ne, absolut.
6: Ich will, oh, guck mal, da habe ich die und die habe ich auch und die habe ich auch. Aber wenn man im Garten steht und man guckt über das ganze Feld drüber, dann will man ja einen Garten sehen und nicht eine Pflanzensammlung. Das ist ja kein botanischer Garten, kein Arboretum, keine Baumsammlung, sondern es soll ein insgesamt stimmiger Garten sein.
5: Absolut. Du hast gerade was angesprochen, was ich aus Versehen gemacht habe. Ich habe nämlich die fette Henne, die ja bei diesen Temperaturen extrem gut klarkommt, mehr oder weniger überall jetzt, weil ich habe irgendwann mal festgestellt, okay, so ein paar Sachen werden einfach nicht. Also mache ich es mir einfach und gucke, was wird denn in meinem Garten? Und das, was wird, das vermehre ich einfach. Und das ging richtig einfach durch. Ich habe die einfach nur abgeschnitten und in Erde gesteckt und das ist mir mit vielen Sachen nicht gelungen, aber bei der fetten Henne schon. Hast denn du dann noch so ein paar Anwärter, wo du sagst, ey, das sind Evergreens, wenn die der Faule in die Finger bekommt? Oder anders, ich bin ja nicht faul, ich bin wirklich ein sehr fleißiger Typ, aber ich will natürlich nicht so viel immer allem hinterherrennen. Ne? Und so eine fette Henne, die macht einfach ihr Ding. Hast denn du dann noch so eine Pflanze?
6: Also wenn wir bei den Prinzipien sind, also Wiederholungen in Farben und Wiederholungen in Pflanzenarten, Gattungen und so weiter, dann macht es natürlich auch Sinn, das, was du sagst. Ich schaue, was funktioniert in meinem Garten eigentlich gut. Wir Menschen sind ja meistens so gestrickt, dass wir sagen, ei, du wächst gut und da habe ich hier so ein Pflänzchen, ja, das habe ich da hingepflanzt und das meckert seit Jahren. Und dann gehe ich da immer hin und denke mir, jetzt wär doch was oder bitte wär doch was. Und ich sehe nur noch diesen Mickerling, um den ich mich kümmern muss und nicht mehr das schöne Große, was von der, boah, die von alleine funktionieren, die sollen doch mal machen, aber ich kümmere mich hier um den Mickerling. Ja. Und da macht man sich's natürlich schwer, weil wenn ich es dann so machen würde wie du, ich sag Mickerling ade, ich verschenke dich oder setze dich an eine andere Stelle und an der Stelle setze ich was auf der hier ganz gut wächst. Ja? Also zum Beispiel mache ich dann mehr mit diesen weißen Astern oder ich setze setze da was dazu, was hier schon ist und was gut wächst, dann mache ich es mir einfach, dann ist die Lücke geschlossen und ich muss mich nicht mehr dauernd drum kümmern. Und es gibt natürlich Pflanzen, von denen man sagt, die gehen immer. Also beim Geranium gibt es ganz viel, die gehen immer. Aber auch da ist es entscheidend, dass der Standort stimmt. Wenn du deine fette Henne nimmst, und weil die bei dir da so gut wächst, und du setzt sie dann in den Schatten, das findet die total doof. Ja, deswegen geht die natürlich gut im sonnigen Standort, und im tiefsten Schatten würde sie nicht funktionieren. Und das ist auch ein Tipp, man macht es sich im Leben und im Garten wirklich einfacher, wenn man den Standort definiert und dann dem Standort entsprechend die Pflanzen auswählt. Also es gibt so Pflanzen wie eben die Gaura zum Beispiel, die mögen keine aufdringlichen Nachbarn. Ah. Ja, also die finden das, wenn sich da einer rankuschelt, total doof. Und hier die Gaura zum Beispiel, auch das patagonische Eisenkraut, die sind auch nicht sehr dauerhaft. Da bist du auch darauf angewiesen, dass die Nachkommen bilden. Also es ist jetzt keine ausdauernde Pflanze, die über Jahre funktioniert. Die mag keine Feuchtigkeit, die will im Trockenen stehen. Dann schneide die auch im Herbst, Richtung Herbst nicht ab. Also ich lasse die wirklich den ganzen Winter dran. Dann sieht man, dann kriegt die so kleine dunkle Pöppelchen, das sind die Samen, da sät die sich wieder aus. Bloß die Samen den Sämling muss man erkennen, der sieht so ganz anders aus eigentlich als die Pflanze. Auch beim patagonischen Eisenkraut sieht der Sämling, wenn er kommt, ganz anders aus. Und da muss man natürlich dann, wenn man sich's bequem machen möchte, hier diese Silberkerzen oder das patagonische Eisenkraut und solche Sachen, da muss man natürlich auf deren Ansprüche auch eingehen. Ja? Also dass man nicht jetzt sagt, okay, ich will aber, dass du das so und so machst. Wenn die das nicht will, dann hast du da keine Chance und dann hat der Standort nicht gestimmt. Und das liegt dann gar nicht, die Menschen sagen oft, ach Gott, ich habe keinen grünen Daumen oder so. Naja, wenn ich eine Pflanze so behandle, wie sie nicht behandelt werden möchte, dann ist es wie beim Menschen auch, dann hat man keinen grünen Daumen. Aber wenn man sagt, okay, hey, was willst du eigentlich, wo musst du eigentlich hin und dir nicht meinen Willen aufzwinge, dann geht's auch.
5: Du hast gerade was angesprochen, jetzt habe ich eine kleine Fliege an der Hand. Du hast gerade was angesprochen, nämlich die stehen lassen, die Samenstände. Und da bin ich jetzt bei so einem Thema naturnahes Gärtnern. Ich zum Beispiel lasse auch ultra lange alle möglichen Pflanzen stehen, um natürlich auch Lebensraum zu geben, um Winterschutz zu bieten. Würdest du denn sagen, dass das eher das Gärtnern erleichtert, natürlich zu gärtnern? Oder macht es das eher kompliziert? Weil viele ja sagen, ja, da musst du ja die ganze Zeit der Natur so hinterher hecheln.
6: Naja, das ist eine Gemeinschaft. Wenn man mit der Natur gärtnert, dann geht man eben Hand in Hand mit ihr, dann hat man Hilfe. Wenn man gegen sie arbeitet, dann hat man einen Widersacher, dann hat man fast schon einen Feind, dann muss man gegen jemanden arbeiten. Und mit der Natur zu gärtnern heißt natürlich auch zu gucken, was würde da natürlicherweise wachsen, dann das, was ich gerne möchte, passend dazu aussuchen. Das heißt, nicht nur an die Pflanzen zu denken, sondern eben auch an die Insekten, die anderen Tiere und so weiter. Was brauchen die eigentlich, damit die sich in meinem Garten gut fühlen? Also man muss als Gärtner, finde ich, auch ein guter Gastgeber für die Natur sein. Also wenn ich Schmetterlinge haben will, dann muss ich natürlich Pflanzen in meinen Garten pflanzen, die Schmetterlinge mögen. Ja, also man kann Tiere pflanzen, indem man die Pflanzen setzt, die Tiere mögen. Also ich habe zum Beispiel in meinem Garten, erst seit ich die wilde Karde im Garten habe, habe ich die Stieglitze im Garten. Die hatte ich vorher nicht. Ne? Die kommen dann, also für die ist es eine super Speise. Und dann kommen die und dann fressen die diese Samen. Oder wenn ich Schmetterlinge im Garten haben möchte, dann muss ich auch gucken, ja, was wollen eigentlich die Raupen fressen? Das ist ja mal ganz was anderes, als die Schmetterlinge wollen. Ja? Das heißt, dann habe ich zum Beispiel zu den Pflanzen, die viel Nektar produzieren, wo die Schmetterlinge dran gehen, habe ich ein paar Brennnesseln zum Beispiel dazu gesetzt oder die nicht weggezupft, weil ich weiß, dass die Tagpfauenraupen eben diese Nahrung brauchen. Ja. Und man macht es sich einfacher, wenn man dem Garten und dem Standort nicht seinen Willen aufzwingt. Ja? Also ich muss nicht die Kontrolle zu 100% in meinem Garten haben. Das hat jetzt nichts mit anti-autoritären Gärtnern oder so zu tun, sondern bei mir kann auch nicht jeder machen, was er will. Aber ich gucke mir zum Beispiel erstmal an, wenn mir der Garten oder die Natur einen Vorschlag macht. Es gibt so Wanderer durch den Garten. Eine Akelei wächst nie da, wo ich sie will. Die wächst immer da, wo sie will. Absolut. Aber wenn ich sie wegrupfe und pflanze sie dann dahin, wo ich sie will, dann stirbt sie. Ja. Also laufe ich seit vielen Jahren in meinem Garten immer auf den Wegen um die Akeleien herum, weil die wollen irgendwie immer nur da wachsen, wo sie mir im Weg stehen. Aber da sind sie halt wahnsinnig schön dann, wenn sie blühen. Also viele denken ja, ach guck mal, da kommt was Grünes, das rupfe ich erstmal raus. Ja. Ja? War nicht meine Idee. Die haben nie eine Chance, diese Pflanze kennenzulernen. Nie, an keiner Stelle. Und machen sich's schwer, weil dann setzen sie da was anderes hin und es will da nicht wachsen. Mhm. Hätten sie doch mal das gelassen, was da wachsen wollte, hätten sie sich's auch einfacher gemacht.
5: Absolut. Das finde ich ja auch bei Wiesen immer wieder so spannend oder bei Rasen, das Thema Rasen, wo es ja auch immer darum geht, okay, der soll eigentlich irgendwie kurz und grün, irgendwie ein großer Teppich sein. Und ich habe das irgendwie für mich ganz neu versucht mal zu entdecken, indem ich genau sowas gemacht habe, wie du sagst. Ich habe dort sich Pflanzen aussehen lassen und ich bin da jetzt nun endlich nach 9 Jahren mal zur Wiesenmargarite gekommen, die ich mir so sehnlich gewünscht habe. Und weißt du, was sie gemacht hat? Die hat sich nicht nur in der Wiese breit gemacht, sondern da, wo ich sie immer haben wollte, in so albernen Ritzen irgendwo an der Hütte, wo ich immer, wie oft habe ich da versucht, irgendwas einzubuddeln oder Samen dahingeschmissen und gesagt, wachs dort, nein. Die Wiesenmargarite, die wollte erstmal irgendwo ganz anders sein, dann dort heimlich hin meandrieren und jetzt ist die dort und die sieht dort so zauberhaft aus, ich kann nicht mehr wirklich, ich könnte da umfallen. Und jetzt schon sehe ich die, jetzt ist die ja durch und jetzt hat die schon wieder neu ausgetrieben für nächstes Jahr und ich bin schon fast ohnmächtig, wenn ich an die Blüte denke. Hast denn du auch so Kandidaten, die zu dir gewandert sind, die du eigentlich niemals dahin haben wolltest?
6: Ja, es gibt ja in jedem Garten irgendwie Pflanzen, die wollen da sein. Also bei mir zum Beispiel wollen Kosmeen gerne sein, die wandern immer dahin, versamen sich von alleine, wollen da dann eben hin, wo sie auch hin wollen. Und ich akzeptiere das dann auch. Und manchmal ist es so, dass es eine Pflanze gibt, die irgendwo wächst. Und ich mir denke, naja, so richtig schön finde ich die jetzt ja eigentlich nicht. Aber da kann man ja zum Beispiel also dann sagen, okay, dann setze ich was dazu, dass es schön wird. Da hat man ja zum Beispiel Blumenzwiebeln ein ganz großes Repertoire, wo man sagen kann, okay, da zu der Pflanze setze ich jetzt zum Beispiel ein paar Alliumknollen, drücke die richtig ran und dann habe ich im Frühjahr zum Beispiel so eine Mischung aus Akeleien und diesen Alliumkugeln und dann sieht es gleich total super aus. Ja? Also man kann auch mit dem, was da ist, umgehen und das dann weiterentwickeln. Also den Vorschlag der Natur nehmen und dann mit dem gärtnerischen Vermögen das weiterentwickeln. Mhm. Und das macht meiner Meinung nach total Sinn. Das macht viel mehr Sinn. Dann geht es einem im besten Falle wie dir. Du liegst dauernd ohnmächtig neben deiner Margarite. Ja, da bist du auch glücklich.
5: Ja.
6: Oder du gestaltest eben dagegen und dann wirst du diese Sachen niemals kennenlernen. Und wenn was nicht funktioniert, dann macht man sich's wirklich einfach, wenn man sagt, okay, akzeptiert, geht nicht, geht in meinem Garten nicht, dafür geht was anderes sehr gut, ja, und sich dann eben mit dem zu beschäftigen. Zum Beispiel Echinaceen, diese roten Sonnenhüte.
5: Das
6: wird bei mir nichts.
5: Nee.
6: Das schaffe ich nicht. Also die Echinaceen, da kommt die Schnecke, dann kommt irgendwas, ist mit denen immer.
5: Ja.
6: Die wollen mit mir nicht. Ich weiß nicht, was ich ihnen getan habe, aber die Sonnenhüte, die gelben Sonnenhüte, die Rotbäckchen, die wollen bei mir wie irre. Und deswegen ist mein Garten jetzt, wenn man da reingeht, da wächst dieser Oktobersonnenhut und alle möglichen anderen Arten. Und dann ist es so ein gelbes Meer,
5: ja,
6: wo so ein paar rosafarbene Kosmeen drinstehen. Und es sieht einfach irre, irre schön aus. Wenn ich mir jetzt aber gesagt hätte, ach nee, also viele sagen, aber in meinem Garten nur rosa, lila und ein bisschen weiß-gelb, mag ich gar nicht. Sag ich, wenn du so rangehst, ja, so total rangehst, dann stirbst du es dir mit der Natur an der Stelle. Du musst dich schon auch auf was einlassen. Das macht keinen Sinn, drauf zu beharren, auf das, was man möchte. Dafür ist die Natur zu lebendig und zu wandelbar und zu unberechenbar. Ja?
5: Ja.
6: Und du nimmst dir Freude.
5: Ja, also ich habe mich jetzt sehr ertappt gefühlt, weil das war genau mein Lebensmotto noch vor, weiß ich nicht, 5 Jahren, habe ich gesagt, in meinen Garten kommt kein Gelb, weil ich das so schrecklich finde. Und genau an dieser Pflanze ist es mir dann eben auch so ergangen, dass ich jetzt auch den gelben Sonnenhut da habe und sage, ja, okay, dann der möchte, der sieht hübsch aus, der gibt mir so viel, der blüht immer nach und ich mag das irgendwie. Ich mag auch die Samenstände dann, wie das ausschaut. Und dementsprechend finde ich das schon auf jeden Fall eine Herangehensweise, wo ich sagen muss, wenn man jetzt an unaufwendigeres Gärtnern, ich will jetzt mal den Titel so ein bisschen entkräften, der war ja so ein bisschen frech. Ich will natürlich auch, dass alle zuhören. Und dieses für Faule, ja, das ist ja eigentlich Quatsch. Denn letzten Endes, es braucht so viel Liebe und so viel, ja, Fürsorge, dass irgendwas hübsch gedeiht, finde ich. Man muss schon auch mit einem gewissen Invest emotional und so rangehen. Also es ist nicht so, dass man jetzt einfach da sitzt und guckt und schön, auch schön. Nö, heute mache ich nichts schön, sieht schön aus. So ist das nicht, sondern es ist Aufwand, aber man kann ja schauen, dass man sich nicht so überfordert oder dass man nicht immer so, ich bin so ein Verbissen, ich bin ein ehrgeiziger Typ und ich wollte immer gern, dass das jetzt so aussieht, wie ich das will. Und seit ich das eben nicht mehr so mache, finde ich, habe ich viel schönere Beete. Wirklich. Also ich kann diesen Tipp nur absolut nochmal weitergeben zum Thema unkompliziertes Gärtnern, Akzeptanz. Das ist ja sowas, das fällt schwer manchmal, oder? Das ist, glaube ich, so ein Menschending, oder?
6: Naja, ich meine, man wird ja auch verarscht, also Gärten für Faule oder der pflegeleichte Garten oder sowas. Ja, der mag pflegeleichter sein und mag weniger Invest sein, aber letztendlich ein Garten ohne Pflege kann nicht gedeihen. Wer kann nichts im Garten nichts machen möchte, der müsste sich wirklich mal bei den Plastikpflanzen umschauen. Da denke ich, die sehen dann hässlich aus, weil sie durch die Sonne ausbleichen und so ein hässliches Grün kriegen. Also man muss immer was machen, aber das kann natürlich mehr sein oder das kann weniger sein. Und weil ich den jetzt hier zum Beispiel sehe, diesen... Und man, es ist ja auch so, die Leute hantieren oftmals immer mit denselben Pflanzen.
5: Ja, also, das stimmt.
6: Und das Repertoire ist ja riesig. Da gibt es ja so viel, was wir noch gar nicht kennen. Also jetzt hier in dem Garten, in dem wir gerade sind, da steht ja auch so ein Sieben-Söhne-des-Himmels-Baum. Hier dieser Strauch mit so weißen Blüten. Das ist einer, der ganz, ganz spät jetzt blüht. Ja, das ist jetzt eine richtig gute Insektenweide. Das dauert jetzt noch so ein paar Wochen. Dann kommen die ganzen Admiralschmetterlinge und flattern da drumherum. Der braucht nicht viel Feuchtigkeit. Der möchte nicht geschnitten werden. Der wächst so malerisch, wie er da eben steht. Und den kennen eben noch nicht so viele Leute. Mhm. Wenn man Platz im Garten oder einen schönen Vorgarten, dieser Baum, sonniger Baum, dieser Standort und dann ein paar Pflanzen drunter, dann ist schon alles perfekt. Der hat eine tolle Rinde, die blättert so ein bisschen ab. Der bietet zu jeder Jahreszeit was. Da gibt's bei den Zieräpfeln auch so ganz tolle Beispiele. Und dann hat man Früchte, da hat man Blüten, da hat man Laubfärbung. Und da macht man sich mit einer Pflanze am richtigen Standort, macht man sich schon ganz leicht, weil man hat das ganze Jahr hindurch ein tolles Bild. Ja? Mhm. Und ich denke, so muss man rangehen. Also diese eine große Blüte, wie sie im Katalog ist. Ja? Ja. Und dann ist die aber nur für einen Moment, bevor der Regen kommt, dann liegt das Ding am Boden und dafür habe ich jetzt 50 Euro ausgegeben und dann wächst es und blüht es nicht richtig und dann peppel ich das da. Das macht keinen Sinn. Also wirklich in diesem Repertoire an Pflanzen, die es gibt, gucken und dann möglichst welche aussuchen, die eigentlich das ganze Jahr über was bieten. Also auf Blatt gucken, auf Früchte gucken, auf Rinde gucken, auf Blüten gucken, auf alles. Die Pflanze als Gesamtkunstwerk.
5: Mhm. Ja, das ist auf jeden Fall ein richtig guter Tipp und ich muss dir auch sagen, ich habe das im Kleinen zum Beispiel ganz gut hingekriegt mit den Tulpen. Also wir hatten den Tipp heute, glaube ich, auch sogar von Brigitte. Mit den Tulpen ist das so ein Ding, ich habe da irgendwann keine Lust mehr gehabt und bin dann zu den Wildsorten übergegangen und das ist so belebend. Ach herrje, die vermehren sich von selber. Die sehen so zart aus. Also ich habe so eine tolle, so eine gelbe, ganz zeitige Wildtulpenart. Und das ist ganz prima. Ich finde, manchmal ist auch der Gedanke zu sagen, okay, was ist denn vielleicht die Ursprungsform? Die ist vielleicht ein bisschen kleiner und nicht so aufgeregt. Aber würdest du dem beipflichten, sagt man das, ja, dass das so ist?
6: Also das kann man sich ja ganz einfach vorstellen. Je weniger züchterisch eine Pflanze bearbeitet ist, umso robuster ist sie eigentlich auch. Man hat so ein Gesamtding an Energie, ja, und das kann ich nur, also diese Menge kann ich verteilen. Und das ist bei einer Pflanze auch so. Eine Rose kann nicht wahnsinnig toll blühen, super schön duften, super gesund sein. Das kriegt die alles nicht hin. Wenn sie total gut duftet, dann ist sie vielleicht die Blüte nicht so schön oder sie kriegt Pilzkrankheiten. Und deswegen, das ist alles züchterisch so bearbeitet, dass es schwierig wird. Eine Tulpe, die so gefüllt ist wie so eine Pfingstrose, ja, die muss ja mit ihrer Kraft ganz viele Blütenblätter machen. Ja, wo soll sie denn jetzt die Robustheit herkriegen oder sich jetzt noch gegen Wühlmäuse wehren? Und wenn man dann eine, zum Beispiel die Clusiana-Tulpen, Tulipa clusiana, das ist eine Tulpenart, die ist eine Wildtulpe, von der gibt es so kleine züchterische Bearbeitungen, wie Lady Jane zum Beispiel, eine meiner Lieblingstulpen. Und die sind natürlich viel, viel robuster am richtigen Standort im Garten. Die vermehren

0: Das kann man machen, so ein großes Narzissenzwiebelnest zu machen, mhm. ja, so 10, 20 Stück und da die Tulpen dazwischen versteckt, das haben sie nicht so gefunden. Da kamen dann schon so ein paar schwarze Tulpen zwischen den weißen Narzissen, clever. Das sah dann ganz cool aus. Aber man ist natürlich ärgerlich, wenn du hunderte von Euro ausgibst und es ist einfach dann nur Mausfutter, da kannst du das gleich ins Loch werfen und dann den Euroschein ins Mausloch werfen, da hast du den gleichen Effekt.
1: Das ist auf jeden Fall auch nochmal ein guter Aspekt, den du ansprichst, denn ich hatte früher, bevor ich den Garten allein bewirtschaftet hatte, eine Gartenfreundin und die stand total auf Dahlien. Und ich werde es jetzt mal erzählen. Wir haben damals, haben wir uns reingeteilt, für 80 Euro Dahlien haben wir uns geholt. Und da habe ich gesagt, aber weißt du, du bist dafür verantwortlich. Die müssen dann raus, ja? Die müssen raus. Ja, die müssen raus. Okay, gut, soweit so gut. Also die existieren nicht mehr. Es war auch das letzte Mal, dass eine Dahlie erworben wurde. Die haben auch nicht richtig geblüht. Die Schnecken haben die vorher schon tot gemacht. Es war alles fürchterlich. Wir hatten keine Schneckenringe, gar nichts. Wir haben uns einfach nicht ordnungsgemäß gekümmert. Es war nicht der große Dahlientraum, den wir erwartet hatten. Und danach habe ich für mich beschlossen, als ich das dann alleine betrieben habe, dass ich zum Beispiel, obwohl ich das sehr schön finde und ich komme sehr gerne hierher zum Beispiel, um mir dort die traumhaft schönsten Dahlien anzuschauen, aber ich für mich kann das nicht gut mit diesem Überwintern, rausnehmen, reinnehmen. Deswegen habe ich auch Wildgladiolen und keine richtigen Gladiolen oder sowas. Wie bist du da drauf? Stört dich sowas? Also machst du das oder?
0: Ja, man ist ja nicht immer gleich. Also es gibt Jahre, da mache ich das mit den Dahlien. Ah, ja. Es gibt auch Jahre, da weiß ich schon, das wird ein enges Jahr, da mache ich es nicht. Also es ist so, wenn man es macht, es ist ein Lebewesen, finde ich, da muss man sich auch drauf einlassen. Da muss man sagen, okay, du bist eine Diva, ich behandle dich jetzt auch wie eine Diva. Und Dahlia ist bei mir anstrengend, weil natürlich habe ich Schnecken und alles mögliche. Ich muss die quasi vorziehen. Dann kann ich die erst auspflanzen, wenn die so kniehoch sind ungefähr, weil dann haben sie eine Chance, gegen die Schnecken zu bestehen. Ja. So. Das heißt also, sie müssen die Knollen, müssen in Töpfe und gewässert und da. Dann müssen sie gestützt werden, dann müssen sie ausgeputzt werden, dann müssen sie im Herbst wieder ausgebuddelt werden, dann müssen sie eingewintert werden. Und zwar, das ist immer gar nicht so einfach, dass die dürfen nicht zu trocken und die dürfen nicht zu feucht sein. Wenn sie zu feucht sind, fangen sie an zu schimmeln. Wenn sie zu trocken sind, schrumpeln sie so doll, dass nichts mehr rauskommt. Dann werden dir immer ganz viele Hilfsmittel um die Ohren gehauen, wie der eine macht es in Sägespäne, der andere in Sand. Ich mach das dann immer nur die Kiste mit Zeitungspapier, fertig, nichts. Also da muss Luft dran. Ja? Ja. Dann habe ich die in der Laube, bei mir in der Gartenlaube. Wenn ein kalter Winter kommt, muss ich irgendjemanden bitten, dass er mir mit dem Auto hilft, weil ich ja, mein Gärtnern ohne Auto ist ja mein Motto, mir irgendwie hilft, dass ich die Dahlien aus der Laube bei mir in den Keller bringe. Also, und ich habe dann immer gesagt, das ist mir zu viel und was machst du da draußen? Boah, so ein Stress. Aber dann kommt die erste Penhill Watermelon und dann steht da diese Blüte mit diesen lockigen, lachsfarbenen Blütenblättern und ich denke mir, ja, dafür hat sich der Aufwand dann doch irgendwie gelohnt. Aber man muss wirklich wissen, worauf man sich einlässt.
1: Absolut. Also, ja gut, ich weiß nicht, ob ich da nochmal Lust drauf habe. Also du machst das sozusagen nach Lust und Laune. Und ich glaube, ich werde das vielleicht in Zukunft auch nicht mehr so streng sehen, sondern mal schauen, dass man vielleicht mehr schaut, worauf hat man auch selber gerade Lust. Hat man irgendwie Lust, die Dinger irgendwie vorzuziehen und das und dies. Ich stehe ja auch nicht auf so Schnecken kriegen oder irgendwelche Sachen im Beet. Das gefällt mir ja immer alles nicht. Deswegen, ich bin vielleicht einfach für die Dahlie nicht gemacht. Die Dahlie ist nicht für mich gemacht. Das ist aber überhaupt nicht schlimm. Ich bin Typ Aster. Darf man das noch sagen? Haben wir das geklärt?
0: Man darf das sagen.
1: Okay, also Herbstaster. Ich habe Herbstastern. Die kommen bei mir wie Unkraut. Ja, okay. Aber das ist in Ordnung. Die sollen das machen. Die sind schön blau, die leuchten und die gefallen mir richtig, richtig gut. Wie stehst du zu Herbstastern?
0: Naja, Astern ist ja ein riesiges Feld. Da gibt es ja so viele, die Glattblatt, die Raublatt und so weiter. Ich bin ein großer Fan der Prärieaster. Ja, also weil wenn wir beim entspannten Gärtnern sind, dann, ich habe ja ein großes Sandbeet. Das heißt, ich habe in meinem Garten den Sandkasten der Kinder der Vorpächter in ein Sandbeet umgemodelt. Toll. Weil, das ist jetzt auch gut, und da stehen wirklich nur diese Steppenpflanzen drin, also die Prärieastern, die Diamantgräser, hier diese Gaura, solche Sachen stehen da drin. Und da muss ich ja natürlich nicht gießen. Das heißt, die wollen nichts von mir. Dieses Beet sieht Bombe aus, sage ich jetzt einfach mal. Und ich muss da nichts tun. Die schreien nicht dauernd nach mir, gieß. Und da, es gibt für jeden Standort die richtige Aster. Es gibt also für den tiefsten Schatten, für die größte Trockenheit, bisschen wie beim Geranium, beim Storchschnabel auch. Und ich bin ein großer Fan von solchen Pflanzen, die nicht dauernd nach mir rufen. Ich glaube, wenn ich mal nicht mehr berufstätig bin und so jeden irgendwie lieb haben kann und mich um jeden entsprechend kümmern kann, dann bin ich vielleicht auch

0: anders, dann hole ich mir vielleicht auch so ein paar Besonderheiten dann noch. Aber im Moment ist es echt so, dass das zu meinem Leben am besten passt. Und so ist es ja bei dir vielleicht auch mit diesen Margariten und dann mit den Astern und mit den Dahlien nicht. Das ändert sich ja auch. Und so wie der Garten sich verändert, verändert sich das Leben. Der Garten kriegt unterschiedliche Nutzungen. Da sind die Kinder weg. Dann braucht man einfach diese ganzen Kinderspielsachen nicht mehr. Dann kommen die Enkel. Dann muss für die wieder was in den Garten. Also man kann ruhig, also der Garten ist auch Veränderung. Und das darf man sich durchaus auch gut zugestehen.
1: Das möchte ich gern so stehen lassen. Diese tollen Abschlussworte gefällt mir sehr gut. Dankeschön, lieber Horst, dass du mit mir über dieses Thema heute hier gesprochen hast.
0: Sehr gerne.
1: Und ich hoffe natürlich, dass ihr immer schön Kompost und Konfetti hört. Und wenn ihr noch Ideen oder Wünsche habt, dann schreibt die gern an mdr@kompostundkonfetti.de. Tschüss.

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1: Die A7 Hamburg nach Kassel. Im Kreuz Hannover Ost ist die Überleitung zur A2 Richtung Braunschweig wegen einer Nachtbaustelle bis morgen 5 Uhr gesperrt. Die A29 Oldenburg Richtung Ahlhorner Heide wird zwischen Badenburg und Großenkneten bis Freitag jeweils zwischen 21 Uhr und 5 Uhr wegen einer Nachtbaustelle gesperrt. Die A29 Oldenburg Richtung Wilhelmshaven ist zwischen Oldenburg-Ohmstede und Kreuz Oldenburg-Nord wegen einer Nachtbaustelle von 19 Uhr bis morgen 5 Uhr gesperrt. Die B6 ist zwischen Neustadt-Empede und B442 Neustadt-Himmelreich wegen einer defekten Gasleitung in beiden Richtungen bis morgen ca. 14 Uhr gesperrt. Dadurch 2 Kilometer Stau ab Hannoversche Straße. Und die Landstraße zwischen Ahlhorn und Farnhorn ist nach einem Unfall gesperrt. Es ist 20 Uhr.
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1: Mit Lars König. Guten Abend. Die Schlagzeilen. Flüchtiger Windkraftbetrüger Holt wird in Dubai festgenommen. Bahnstrecke und B6 in Neustadt am Rübenberge bleiben nach Brand weiter gesperrt. Fußballerinnen des VfL Wolfsburg führen in Europacup-Quali gegen Sturm Graz. Das Wetter abends und nachts örtlich Regen, vereinzelt gewittrig, Tiefstwerte bis 9 Grad. Der aus der Haft geflohene Windkraftbetrüger Hendrik Holt aus dem Emsland ist in Dubai festgenommen worden. Das hat die Staatsanwaltschaft Osnabrück am Abend dem NDR Niedersachsen bestätigt. Susanne Schäfer im Studio Osnabrück. Was ist bisher über die Festnahme bekannt?
2: Hendrik Holt wurde gestern in den Vereinigten Arabischen Emiraten, ganz konkret in Dubai, festgenommen. Dubai klingt vielleicht überraschend, weil er in den sozialen Medien ja kurz nach seiner Flucht Ende August Bilder aus Moskau gepostet hatte. Aber der angebliche Russlandaufenthalt war eine Finte, sagt der Osnabrücker Oberstaatsanwalt Nils Leimbrock. Die Behörde war Hendrik Holt demnach auf der Spur und wusste von Dubai. Die internationale Fahndung nach dem 36-Jährigen war also erfolgreich. Jetzt kommt es darauf an, dass er auch wieder nach Deutschland kommt. Erst im September hat die Bundesrepublik ein Rechtshilfeabkommen mit den Vereinigten Arabischen Emiraten geschlossen. Das könnte etwas helfen. Aber die Staatsanwaltschaft Osnabrück spricht von einem vertragslosen Auslieferungsersuchen auf diplomatischem Weg. Wie das ausgeht, ist unklar. Hendrik Holt war 2022 vom Landgericht Osnabrück wegen Betrugs zu einer langjährigen Haftstrafe verurteilt worden. Er hatte internationalen Energiekonzernen frei erfundene Windparkprojekte verkauft. Zuletzt befand er sich im offenen Vollzug in Berlin und war am 25. August nicht von einem Freigang zurückgekehrt.
1: In Sachsen-Anhalt hat die SPD überraschend zu Gesprächen über eine Regierungsbildung eingeladen. Die Schreiben wurden an Vertreter von CDU, Grünen, Linken und BSW verschickt. Darin heißt es, man stehe in der Verantwortung, die Möglichkeiten für eine stabile Regierung ernsthaft auszuloten. Die Gespräche sollen am nächsten Dienstag erfolgen. Parallel dazu führt auch die AfD Gespräche mit dem BSW. Der AfD fehlen nach der Landtagswahl 3 Stimmen zur Mehrheit. Die Polizei hat im nordrhein-westfälischen Grevenbroich im Umfeld des stillgelegten Kohlekraftwerks Frimmersdorf einen eingewickelten Feuerwerkskörper entdeckt. Eine Kugelbombe hat laut Polizei in einer Entfernung von 10 bis 15 Metern von einem Hochspannungsmast gelegen. Der Feuerwerkskörper wurde von Sprengstoffexperten unbrauchbar gemacht und sichergestellt. Bei einer Explosion hätte er laut den Experten keinen Schaden anrichten können, so der Sprecher weiter. Ob es einen Zusammenhang mit den Sabotageaktionen auf Stromleitungen Anfang des Monats gibt, ist noch unklar. In Neustadt am Rübenberge bei Hannover hat ein Brand den Auto- und Bahnverkehr lahmgelegt. Die B6 und die Bahnstrecke zwischen Neustadt und Hagen mussten gesperrt werden. Es gibt einen Busnotverkehr. 2 Arbeiter hatten bei Bohrarbeiten versehentlich eine Gasleitung getroffen. Ein LKW unter einer Brücke der B6 fing Feuer. Statiker prüfen nun, ob die Brücke wieder freigegeben werden kann. Die B6 bleibt laut Verkehrsmanagementzentrale bis morgen ca. 14 Uhr. Voll gesperrt. Das Land Niedersachsen unterstützt Tierheime und Wildtierauffangstationen in den kommenden Jahren mit insgesamt 20 Millionen Euro. Gefördert werden Sachinvestitionen, die dazu dienen, die Unterbringung von Tieren in Not zu verbessern. Das teilte das Landwirtschaftsministerium mit. Demnach werden besonders Neu- und Umbauten, Sanierungen und Modernisierungen gefördert. Die Fußballerinnen des VfL Wolfsburg treffen zur Stunde auf Sturm Graz. Es ist das Qualifikationshinspiel zum Europacup. Live aus Wolfsburg, Tide Tinninger.
3: Das ist ein super konzentrierter, sehr, sehr starker, hochdominanter Auftritt der Wölfinnen, die zu Beginn des zweiten Durchgangs hier mit 4:0 vorne liegen. Es deutete sich erst eine Geduldsprobe an hier, weil der österreichische Meister sehr, sehr tief steht und die Wolfsburgerinnen erwartet in diesem tiefen Block. Aber dann kam ein super Freistoßtrick von Ella Pademos in der 10. Minute, die statt zu flanken von rechts aus dem Halbfeld den Ball einfach mal rotzfrech auf die Torwart-Ecke zog. Das war der Dosenöffner, das Tor zum 1:0. Seitdem die Wölfinnen hoch überlegen mit starken Treffern und keine 60 Sekunden hat es gedauert bis zur ersten Möglichkeit durch Bissi im zweiten Durchgang. Also Wolfsburg bleibt dran hier und führt verdient 4:0.
1: 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Und das Wetter für Niedersachsen. Abends und nachts viele Wolken und durchziehender Regen, vereinzelt gewittrig. Später lockert es von Norden her auf bei Tiefstwerten von 14 bis 9 Grad. Morgen viele Wolken, gebietsweise Regen oder Schauer. Im Westen auch länger trocken, im Nordwesten auch sonnig. Höchstwerte 15 bis 18 Grad. Die Zeit, es ist 20.05 Uhr.
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1: Am Hamburger Hauptbahnhof sah ich diesen Satz auf einem Plakat. Kreativität ist die Heilung vom Konsum. Ich lebe alles daran. Denn selber machen ist gerade wieder angesagt. Menschen stricken, töpfern, zeichnen, bauen Dinge selbst oder gärtnern. Sie säen, pflanzen und pflegen und erleben, da wächst etwas. Das tut gut. Do-it-yourself macht etwas anderes mit uns als kaufen. Ich bin nicht nur Kunde oder Kundin. Nicht nur jemand, der auswählt, bestellt und verbraucht. Ich werde selbst tätig. Eine Idee bekommt durch meine Hände Gestalt. Schöpferisch zu sein heißt, ich kann etwas in die Welt bringen, das vorher noch nicht da war. Das ist wie ein Stück Heilung. Weniger konsumieren, mehr gestalten. Denn wer gestaltet, spürt, ich bin wirklich lebendig. Kommen Sie gut durch die Nacht. Markus Fuhrmann von der katholischen Radiokirche.
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1: Um 21 Uhr mit Reza Waffa. Der verurteilte Windkraftbetrüger Henrik Holt ist bereits gestern in Dubai festgenommen worden. Das hat die Staatsanwaltschaft Osnabrück bestätigt. Susanne Schäfer in Osnabrück mit Einzelheiten, wie es jetzt weitergeht.
2: Jetzt kommt es darauf an, dass er auch wieder nach Deutschland kommt. Erst im September hat die Bundesrepublik ein Rechtshilfeabkommen mit den Vereinigten Arabischen Emiraten geschlossen. Das könnte etwas helfen. Aber die Staatsanwaltschaft Osnabrück spricht von einem vertragslosen Auslieferungsersuchen auf diplomatischem Weg. Wie das ausgeht, ist unklar. Henrik Holt war 2022 vom Landgericht Osnabrück wegen Betrugs zu einer langjährigen Haftstrafe verurteilt worden. Er hatte internationalen Energiekonzernen frei erfundene Windparkprojekte verkauft. Zuletzt befand er sich im offenen Vollzug in Berlin und war am 25. August nicht von einem Freigang zurückgekehrt.
1: Das Bundeskabinett hat einen Aktionsplan gegen den Missbrauch von Sozialleistungen beschlossen. Mit dem Plan wollen Bundesarbeitsministerin Baas und Bundesinnenminister Dobrindt Schlupflöcher schließen, sowie gegen Ausbeutung und Sozialbetrüger vorgehen. Eva Huber aus Berlin.
3: Unter anderem wollen die Minister den Austausch von Daten zwischen den verschiedenen Behörden deutlich verbessern. Zum Beispiel zwischen den Sozialämtern und den Finanz-, Bau- und Ausländerbehörden. Auch gegen baufällige Häuser, sogenannte Schrottimmobilien, will die Bundesregierung vorgehen. Die werden teils von kriminellen Banden genutzt. Sie quartieren EU-Ausländer dort ein, zu teuren Mieten und damit diese dann Sozialleistungen beantragen. Städte und Gemeinden sollen leichter Zutritt bekommen, Sanierungen anordnen und notfalls enteignen können.
1: Der Bundestag hat sich am Abend zum ersten Mal mit einem Gesetzentwurf befasst, der härtere Strafen für den Einsatz sogenannter K.O.-Tropfen vorsieht. Justizministerin Hubig will durchsetzen, dass in solchen Fällen die Mindeststrafe von aktuell 3 auf 5 Jahre Haft steigt. Voraussetzung dafür ist, dass Betäubungsmittel rechtlich auf einer Stufe mit Waffen oder gefährlichen Werkzeugen wie Messern stehen. Täter benutzen K.O.-Tropfen, um ihre Opfer wehrlos zu machen und sie zu vergewaltigen. Wegen eines Brandes in Neustadt am Rübenberge bleiben die Bundesstraße B6 und die Bahnstrecke zwischen Neustadt und Hagen bis mindestens morgen gesperrt. Das hat auch massive Auswirkungen auf den Bahnverkehr zwischen Hannover und Bremen. Sowohl bei Regional- als auch bei Fernverkehrszügen kommt es zu Verspätungen, weil sie umgeleitet werden. Manche Haltestellen entfallen. Ursache ist laut Feuerwehr eine beschädigte Gasleitung. Das waren die Nachrichten. Das Wetter in Norddeutschland in der Nacht bewölkt mit zeitweiligem Regen bei 14 bis 9 Grad. Morgen viele Wolken und zeitweise Regen, westlich der Weser freundlicher 15 bis 18 Grad. Am Freitag im Westen freundlicher, im Osten wolkiger, die Temperaturen dann bei 16 bis 21 Grad. Es ist 21 Uhr und 3.
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1: Stau oder stockender Verkehr ab 3 Kilometern. Die A24 Hamburg Richtung Berlin ist zwischen Neuruppin Süd und Fährberlin wegen einer Nachtbaustelle bis morgen 6 Uhr gesperrt. Die Umleitung führt über die U18. Die A29 Oldenburg Richtung Ahlhorner Heide wird zwischen Wadenburg und Großen Kneten bis Freitag jeweils zwischen 21 Uhr und 5 Uhr wegen einer Nachtbaustelle gesperrt. Und die A29 Oldenburg Richtung Wilhelmshaven ist zwischen Oldenburg-Ohmstede und Kreuz Oldenburg-Nord wegen einer Nachtbaustelle von 19 bis morgen 5 Uhr gesperrt. Gute Fahrt.
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4: Mit Tide Tedinger und Fußball aus Wolfsburg und der Europacup-Premiere des VfL, die Fußballerinnen, die Wölfinnen, mit dem Hinspiel der zweiten Qualifikationsrunde in diesem noch ziemlich neuen Wettbewerb zum zweiten Mal ausgetragen mit einem 6:1 über Sturm Graz. Es war ein guter Auftritt, aber keine 1 mit Sternchen für die Wolfsburgerinnen, die insbesondere im ersten Durchgang hoch dominant waren. Pedemos, genialer Freistoß, sorgte für den Dosenöffner in der 10. Minute. Sie traf aus 25 Metern ins Torwart-Eck, als alle mit einer Flanke rechneten. Danach hatte Wolfsburg gegen den überforderten Tabellenführer aus Österreich lange ziemlich leichtes Spiel, führte 4:0 zur Pause. Nach dem Wechsel riss dann der Faden so ein bisschen beim Team von Trainer Stefan Lerch. Nicht mehr der ganz große Druck, nicht mehr die ganz große Präzision. Ein ziemlich billiges Gegentor. Hinten raus steigerten sich die Wölfinnen dann aber nochmal, trafen 2 weitere Male und gewinnen am Ende hochverdient mit 6:1 die Ausgangsposition fürs Rückspiel in einer Woche. Top!

Shape of My Heart. Nachdenklich, aber wunderschön. Sting mit diesem Titel aus seinem Soloalbum von 1993. Und das war für Ramon aus Osnabrück genau das Richtige. Er ist ein bisschen erkältet, sitzt jetzt bei einem Glühwein und hat sich gerade über Sting riesig gefreut. Danke für Ihre Nachricht. Und weiterhin gute Besserung, dass der Schnupfen und das, was da so dranhängt, dann auch bald wieder weg ist. Möge es schnell vergehen und seien Sie vorsichtig, auch die anderen, sich das nicht einzufangen. Das kann schon mal in dieser Übergangszeit dann auch passieren. Heute Herbstanfang, Tag und Nacht gleich haben wir. Und in den repräsentativen Umfragen für Deutschland, da hat der Herbst im Vergleich zu den warmen Monaten ja leider das Nachsehen, schlägt aber den Winter deutlich. Das sieht dann so aus, Sommer Platz 1 für 45-50% der Menschen und der Frühling kommt mit 30-35% der Stimmen. Solider Platz 2 teilt sich bei Menschen über 55 übrigens auf Platz 1 mit dem Sommer. Die mögen es da nicht ganz so heiß. Der Herbst, der ist auf Platz 3, sagen wir mal solide, gilt für viele als gemütliche Übergangszeit, 9-13%. Und Schlusslicht ist aber der Winter trotz Weihnachten am wenigsten geschätzt. Nur bei 5-7% ist der Winter auch wirklich schön. Und schön dann auch nur, wenn man vielleicht auch ein bisschen Urlaub machen kann und ein bisschen was vom Schnee hat. So, jetzt geht's ins Jahr 1976 und da kommt diese Band jetzt zum Vorschein hier bei uns im ARD-Abend. I'll Meet You at My Midnight. Die wissen also schon, was sie in knapp 3 Stunden tun werden. In die Liebste treffen um Mitternacht.

Ja, das Lied hat auch schon wieder ein paar Jahre auf dem Buckel. Hätte ich gar nicht gedacht. 20 Jahre ist es her, dass dieses Lied Deutschland vertreten hat beim Eurovision Song Contest. Das war damals in Griechenland. In Athen gab es leider nur Platz 14 für diesen stimmungsvollen Titel. Ja, aber nun hat niemand unbedingt Deutschland vielleicht jetzt Country-Ambitionen abgenommen, sagen wir mal so. In Deutschland zumindest hat es dann wiederum funktioniert. Da hat sich das Lied hervorragend verkauft. Es landete nämlich auf Platz 1 der Single-Verkaufshitparade. Texas Lightning und No, No, Never mit Sängerin Jane Comerford, die schon lange in Hamburg lebt und ja aus Australien stammt. Jetzt nehmen wir uns Zeit für Milli Vanilli, Girl, I'm Gonna Miss You. In Amerika vor genau 37 Jahren auf Platz 1 gekommen. Girl, I'm Gonna Miss You, Milli Vanilli.

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7: 21.32 Uhr, hier ist der Verkehrsservice für den ARD-Abend. Die A4 Dresden-Görlitz ist zwischen Niederseifersdorf und Kodersdorf in beiden Richtungen wegen Wartungsarbeiten im Tunnel Königshainer Berge bis 5 Uhr früh gesperrt. Die empfohlenen Umleitungen, die führen Sie über die U4 und die U5. Die A24 Pritzwalk Richtung Berliner Ring ist zwischen Europin Süd und Fair-Berlin wegen Fahrbahnerneuerung in der Nacht gesperrt. Die A29 Oldenburg Richtung Wilhelmshaven ist zwischen Oldenburg-Ohmstede und Kreuz Oldenburg-Nord wegen einer Nachtbaustelle gesperrt. Die A29 Jadelinie Oldenburg Richtung Alhorner Heide ist zwischen Wardenburg und Großenkneten wegen ebenfalls einer Nachtbaustelle gesperrt. Die A40 Venlo-Duisburg ist zwischen Wachtendonk und Kerken in beiden Richtungen nach einem Unfall gesperrt. Die A40 Essen Richtung Dortmund ist zwischen Dreieck Bochum-West und Bochum-Zentrum wegen Bauarbeiten bis Freitag gesperrt. Und damit weiter gute Fahrt durch den Abend und kommen Sie dahin, wo Sie hinwollen, immer gut an.
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7: Aus Dresden mit Frank Michael Bauer und hier sind sie, die Pet Shop Boys.

Das war sie, Rihanna Diamonds, hier bei uns im ARD-Abend. Und Carina Herser aus Dortmund hat sich gemeldet. Ja, sie hat heute einen anstrengenden Tag gehabt. Und dann kam ihr die Pet Shop Boys, die wir vor ein paar Minuten gehört haben, genau rechts. Und sie hat mal ein bisschen aufgedreht, das Radio. Das muss ja auch ab und zu mal sein. Und dieses Lied ist ja auch schon eine Weile auf der Welt. Das kann man so sagen, ja. Ich habe gerade mal nachgeguckt. Es gibt über 400 registrierte offizielle Coverversionen und Bearbeitungen dieses Titels. Klar, die Pet Shop Boys haben ordentlich abgeräumt mit ihrer Version damals 87, aber auch Elvis stand 72 gut da und Willie Nelson, wollen wir auch nicht vergessen, 1982, der hat gleich mal 3 Grammys für seine Version abgeräumt und viele andere haben sich an diesem Titel auch probiert. Brenda Lee hat da ganz am Anfang diesen Titel aufgenommen und es gab auch eine Version von Julio Iglesias. Und jetzt gönnen wir uns Dreadlock Holiday gegen den Herbstblues. Hier sind 10cc bei uns im ARD-Abend. Genau am 23. September 1978, da bin ich gerade in die 10. Klasse gekommen, war dieses Lied Nummer 1 in Großbritannien.

kriegt man immer gute Laune bei diesem Titel Electric Light Orchestra, aber wie das immer so ist, Titel, die sich so richtig gut anhören, da ist es manchmal gut, dass man den Text da nicht so registriert. Es geht in Wirklichkeit um eine kriselnde Beziehung, da läuft nichts mehr so richtig und das Ganze fröhlich verpackt, kann man auch so machen. Das Electric Light Orchestra, So Serious, ein Titel damals aus den 80ern, um genau zu sein, von 1986 ist das Ganze. Und jetzt Joshua Caddison bei uns im ARD-Abend mit Jessie.

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1: Um 22 Uhr mit Reza Waffa. Die USA haben den russischen Präsidenten Putin zum G20-Gipfel in Miami im Dezember eingeladen. Man hoffe, dass er die Einladung annimmt, sagte US-Außenminister Rubio am Rande der UN-Generaldebatte in New York. Aus der Nachrichtenredaktion Henning Knipp.
2: Rubio betonte nach einem Treffen mit Russlands Außenminister Lavrov, um Probleme zu lösen, müsse man sich mit den Menschen treffen, mit denen man nicht übereinstimme. Lavrov wies dabei Forderungen nach einer Kampfpause gegen die Ukraine zurück. Es werde bei der militärischen Spezialoperation keine Pause eingelegt. Der ukrainische Präsident Zelensky warf Putin in seiner Rede vor der UN-Vollversammlung vor, keinen Frieden zu wollen. Er rief die internationale Gemeinschaft auf, Russlands Einnahmen weiter zu beschneiden und damit dessen Kriegsführung zu erschweren.
1: Der Windkraftbetrüger Hendrik Holt ist in Dubai festgenommen worden. Das hat die Staatsanwaltschaft Osnabrück bestätigt. Aus der Nachrichtenredaktion Viktor Kupka.
3: Demnach wurde Holt bereits gestern in Dubai verhaftet. Im Mai 2022 war er vom Landgericht Osnabrück wegen Banden- und gewerbsmäßigen Betrugs zu 7 Jahren und 6 Monaten Freiheitsstrafe verurteilt worden. Während eines Freigangs Ende August dieses Jahres hatte er sich unbemerkt abgesetzt. Den Informationen zufolge war er über Polen in die Türkei und anschließend nach Dubai geflohen. Holt könnte nun nach Deutschland ausgeliefert werden. Die Vereinigten Arabischen Emirate haben vor kurzem ein Rechtshilfeabkommen mit Deutschland unterzeichnet, welches dies ermöglicht.
1: Die Bundesregierung hat einen Aktionsplan gegen den Missbrauch von Sozialleistungen beschlossen. Erklärtes Ziel ist es, vor allem den organisierten Betrug im Zusammenhang mit der EU-Zuwanderung in den Griff zu bekommen. Unter anderem sollen die Behörden mehr Daten abgleichen können, damit sie schneller erkennen können, wer unberechtigt Leistungen bezieht. Auch hat das Kabinett einen Gesetzentwurf gebilligt, um Steuerhinterziehung im Handel einzudämmen. Konkret sollen ab 2028 gedruckte Kassenbons durch digitale ersetzt werden. Der ehemalige US-Filmproduzent Weinstein ist wegen eines Sexualverbrechens zu 15 Jahren Haft verurteilt worden. Eine Jury hatte den 74-Jährigen im vergangenen Jahr erneut schuldig gesprochen. 2006 in seiner Wohnung einen sexuellen Übergriff auf eine frühere Produktionsassistentin begangen zu haben. Weinstein war bereits 2020 zu 23 Jahren Haft verurteilt worden. Das höchste Gericht des Bundesstaats New York hob die Schuldsprüche jedoch wegen Verfahrensfehlern auf. Das waren die Nachrichten. Das Wetter in Deutschland: in der Nacht in der Nordhälfte stark bewölkt mit Regen, im Süden trocken, Tiefstwerte 14 bis 3 Grad. Morgen im Südwesten und Westen meist trocken und zeitweise Sonnenschein, sonst teils stark bewölkt und gebietsweise Regen, 14 bis 24 Grad. Und am Freitag überwiegend heiter bis 24 Grad. Es ist 22:03 Uhr.
4: Hier ist der Verkehrsservice für den ARD-Abend. Die A4 Dresden-Görlitz ist zwischen Niederseifersdorf und Kodersdorf in beiden Richtungen wegen Wartungsarbeiten im Tunnel Königshainer Berge gesperrt, und zwar bis morgen früh 5 Uhr. Die empfohlenen Umleitungen führen Sie über die U4 und U5. Die A24 Pritzwalk Richtung Berliner Ring ist zwischen Neuruppin Süd und Fehrbellin wegen Fahrbahnerneuerung in der Nacht gesperrt. Die A29 Oldenburg Richtung Wilhelmshaven ist zwischen Oldenburg-Urmstede und Kreuz Oldenburg-Nord ebenfalls wegen einer Nachtbaustelle gesperrt. Die A29 Jadelinie Oldenburg Richtung Alhorner Heide ist zwischen Wardenburg und Großenkneten wegen einer Nachtbaustelle gesperrt. Die A40 Essen Richtung Dortmund ist zwischen Dreieck Bochum West und Bochum Zentrum wegen Bauarbeiten bis Freitag gesperrt. Und damit weiter gute Fahrt durch den Abend und kommen Sie an. Gut an.
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4: Aus Dresden von MDR Sachsen, hier ist Steve Winwood, ich bin Frank-Michael Bauer, ein Stündchen haben wir noch, Valerie, und gleich danach heiße Schokolade, Hot Chocolate.

Emily ist eine Frau, die von einer großen Karriere als Schauspielerin träumt. Es war ein großer Erfolg aus dem Jahre 1974 mit Hot Chocolate und dem Sänger Errol Brown als Frontmann. Und jetzt gratulieren wir zu einer Schnapszahl. Bruce Springsteen hat heute Geburtstag und er wird 77. Wir haben noch einen anderen Schnapszahlgeburtstag. Heute wäre die Schauspielerin Romy Schneider 88 geworden. Und Bruce Springsteen ist noch putzmunter und hier ist der Boss mit Dancing in the Dark im ARD-Abend. 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

Na, diese Stimme erkennen wir doch sofort. Die gehört Morten Harket. Das waren Aha mit Foot of the Mountain hier im ARD-Abend. Und dieser Titel, der hat auch schon ein paar Jahre auf dem Buckel, aus dem Jahre 2009. Damals war er der offizielle Titelsong zur Leichtathletik-Weltmeisterschaft in Berlin und stürmte die Top 10. Und jetzt geht's weiter. Wir bewegen uns ins Jahr 1984. Damals lief das wohl spektakulärste Solo-Comeback der gesamten Rock- und Pop-Geschichte über die Bühne. Nach schweren privaten und ja beruflichen Krisen kehrte sie, diese Sängerin, stärker und erfolgreicher denn je ins Rampenlicht zurück. Die Rede ist von Tina Turner. Und hier ist ihr einziger Nummer-1-Hit in Amerika, in den USA, What's Love Got to Do With It. Der hat es in sich und hat gleich mal 3 Grammys abgeräumt.

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6: 22.31 Uhr, hier ist der Verkehrsservice für den ARD-Abend. Die A4 Dresden-Görlitz ist zwischen Niederseifersdorf und Krudersdorf in beiden Richtungen wegen Wartungsarbeiten im Tunnel Königshainer Berge bis 5 Uhr morgen früh gesperrt. Die empfohlenen Umleitungen, das sind die Strecken über die U4 und die U5. Die A24 Pritzwalk Richtung Berliner Ring ist zwischen Neuruppin Süd und Fährberlin wegen Fahrbahnerneuerung in der Nacht gesperrt. Die A29 Oldenburg Richtung Wilhelmshaven ist zwischen Oldenburg-Umstede und Kreuz-Oldenburg-Nord ebenfalls wegen einer Nachtbaustelle gesperrt. Und wir haben noch eine Nachtbaustelle, die A29 Jadelinie Oldenburg Richtung Alholz.

Donnerheide ist zwischen Wardenburg und Großenkneten wegen eben einer Nachtbaustelle gesperrt. Die A40 haben wir noch. Essen Richtung Dortmund. Die Fahrbahn ist zwischen Dreieck Bochum West und Bochum Zentrum wegen Bauarbeiten bis Freitag gesperrt. Und damit weiter gute Fahrt durch den Abend und kommen Sie gut an.

0: Im AD-Abend kraftvoller, leidenschaftlicher Rock der späten 80er Jahre. Dafür verantwortlich zwei Schwestern und die hören auf den Namen Ann und Nancy Wilson und ihre Band Heart. Der Titel, den wir da gerade gehört haben, All I Wanna Do Is Make Love To You, ist aus dem Jahre 1990 und war ein weltweiter Charterfolg. Diese Ballade besticht vor allem durch diesen emotional geladenen Gesang von Frau Ann Wilson. Und wir wechseln das Fach von Musik zu Wort. Es geht allerdings auf die Comedy-Schiene. Bitteschön.
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3: Ich finde das total spannend, einen Liebesbrief zu schreiben, aber ich wüsste überhaupt nicht an wen. Also das ist...
4: Liebesbriefe, haben wir früher Liebesbriefe geschrieben? Ich glaube nicht, dass ich schon mal einen Liebesbrief geschrieben habe, ehrlich gesagt.
3: Dabei bist du doch ein Mann des Wortes.
4: Ja, da heißt ja nichts. Ich bin unromantisch, muss ich sagen. Ich sehe gerne romantische Filme.
3: Das ist
4: ja
3: etwas, was Männer und Frauen verbindet. Beide schauen gerne Filme, bei denen man am Ende ein Taschentuch braucht.
5: Ja, der dauert ein bisschen, oder was?
6: Ja, nee, es ist...
3: Woran denkst du?
5: Ja, an Allergien, oder was?
3: Genau, ja, ja.
6: Allergien?
5: Ich habe früher Liebesbriefe bekommen und habe die dann auf Rechtschreibfehler korrigiert. Wirklich wahr, habe die auch dann zurückgegeben. Und dann versuch's nochmal.
6: versuch's nochmal.
3: Das ist aber sehr originell.
6: Ja, schön, dann haben wir jetzt...
3: ja, ich glaube... Das muss jeder selber entscheiden. Schreibt Liebesbriefe. Also Liebe hat noch keinem Planeten geschadet, würde ich sagen. Also besonders nicht so einem gebeutelten wie dem unsrigen.
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Ringo Starr und Photograph hier bei uns im ARD-Abend. Und jetzt machen wir Platz für die unbestrittene Queen of Funk, Chaka Khan, mit ihrem mitreisenden Klassiker Ain't Nobody. Der Song, der wurde ja ursprünglich 1983 zusammen mit ihrer Band Rufus aufgenommen und entwickelte sich ziemlich schnell zu einer weltweiten Hymne. Diese treibende Basslinie sorgt dafür und natürlich auch Chakas energiegeladene Stimme. Die machen diesen Song bis heute zu einem Dauerbrenner. Chaka Khan mit Ain't Nobody.

Ain't Nobody. Und jetzt Bab mit Fortsetzung folgt. In der Tat, der ARD-Abend aus Dresden ist gleich zu Ende. Das Radioprogramm vom MDR für die ARD findet seine Fortsetzung gleich mit der Hitnacht, mit der ARD-Hitnacht und meiner lieben Kollegin Romy Anders. Ich bin Frank-Michael Bauer. Gute Unterhaltung. Kommen Sie gut mit ihr durch diese Nacht.

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1: Um 23 Uhr mit Reza Waffa. Die USA haben den russischen Präsidenten Putin zum G20-Gipfel in Miami im Dezember eingeladen. Man hoffe, dass er die Einladung annimmt, sagte US-Außenminister Rubio am Rande der UN-Generaldebatte in New York. Aus der Nachrichtenredaktion Henning Knipp.
2: Rubio betonte nach einem Treffen mit Russlands Außenminister Lavrov, um Probleme zu lösen, müsse man sich mit den Menschen treffen, mit denen man nicht übereinstimme. Lavrov wies dabei Forderungen nach einer Kampfpause gegen die Ukraine zurück. Es werde bei der militärischen Spezialoperation keine Pause eingelegt. Der ukrainische Präsident Selenskyj warf Putin in seiner Rede vor der UN-Vollversammlung vor, keinen Frieden zu wollen. Er rief die internationale Gemeinschaft auf, Russlands Einnahmen weiter zu beschneiden und damit dessen Kriegsführung zu erschweren.
1: Der Windkraftbetrüger Henrik Holt ist in Dubai festgenommen worden. Das hat die Staatsanwaltschaft Osnabrück bestätigt. Aus der Nachrichtenredaktion Viktor Kupka.
3: Demnach wurde Holt bereits gestern in Dubai verhaftet. Im Mai 2022 war er vom Landgericht Osnabrück wegen Banden- und gewerbsmäßigen Betrugs zu 7 Jahren und 6 Monaten Freiheitsstrafe verurteilt worden. Während eines Freigangs Ende August dieses Jahres hatte er sich unbemerkt abgesetzt. Den Informationen zufolge war er über Polen in die Türkei und anschließend nach Dubai geflohen. Holt könnte nun nach Deutschland ausgeliefert werden. Die Vereinigten Arabischen Emirate haben vor kurzem ein Rechtshilfeabkommen mit Deutschland unterzeichnet, welches dies ermöglicht.
1: Mit verschiedenen Maßnahmen will die Bundesregierung verstärkt gegen den Missbrauch von Sozialleistungen vorgehen. Das Kabinett hat einen entsprechenden Gesetzentwurf verabschiedet. Im Mittelpunkt dabei stehen Betrugsfälle durch Menschen aus anderen EU-Staaten. Um diese besser aufklären zu können, sollen die Behörden mehr Daten austauschen können. Außerdem ist geplant, Geschäftsmodelle mit sogenannten Schrottimmobilien stärker zu bekämpfen. Dabei locken Kriminelle Menschen etwa aus Bulgarien und Rumänien nach Deutschland, um über hohe Mieten Sozialleistungen abzukassieren. Und der Bundestag hat sich am Abend zum ersten Mal mit einem Gesetzentwurf befasst, der härtere Strafen für den Einsatz sogenannter K.O.-Tropfen vorsieht. Justizministerin Hubig will durchsetzen, dass die Mindeststrafe von aktuell 3 auf 5 Jahre Haft steigt. Voraussetzung dafür ist, dass Betäubungsmittel rechtlich auf einer Stufe mit Waffen oder Messern stehen. Täter benutzen K.O.-Tropfen, um ihre Opfer wehrlos zu machen und sie zu vergewaltigen. Das waren Nachrichten. Das Wetter in Deutschland: in der Nacht in der Nordhälfte stark bewölkt mit Regen, im Süden trocken, Tiefstwerte 14 bis 3 Grad. Morgen im Südwesten und Westen meist trocken und zeitweise Sonnenschein, sonst teils stark bewölkt und gebietsweise Regen, 14 bis 24 Grad. Am Freitag ist es überwiegend heiter bei 15 bis 24 Grad. Es ist 23.03 Uhr.
4: Und hier ist der Verkehrsservice in der ARD-Hitnacht. Zunächst eine Gefahrenmitteilung für Nordrhein-Westfalen. Durch einen Brand in Iserlohn kommt es in den Stadtteilen Sümmern und Rombrock sowie in Menden und in Freundenberg zu Geruchsbelästigung und Rauchniederschlag. Gesundheitliche Beeinträchtigungen können nicht ausgeschlossen werden, heißt es. Dann haben wir die A1 Lübeck-Hamburg. Die Norderelbbrücke ist wegen eines defekten Schwertransports in beiden Richtungen bis morgen ca. 5 Uhr gesperrt, mehrfach kurzfristig. Dann haben wir die A4 Dresden-Görlitz zwischen Niederseifersdorf und Kodersdorf wegen Wartungsarbeiten auch bis um 5 Uhr gesperrt. Die A24 Hamburg Richtung Berlin ist zwischen Neuruppin Süd und Fährbedien wegen der Nachbaustelle bis um 6 Uhr morgen früh gesperrt. Die A29 Oldenburg Richtung Wilhelmshaven ist zwischen Oldenburg-Umstede und dem Kreuz Oldenburg-Nord wegen der Nachtbaustelle gesperrt bis um 5. A29 Oldenburg Richtung Ahlhorner Heide ist zwischen Wartenburg und Großen Kneten wegen der Nachtbaustelle gesperrt. Und die A39 Hamburg Richtung Lüneburg ist zwischen dem Marschener Kreuz und Winzen Ost nach einem Unfall gesperrt. A40 Essen Richtung Dortmund ist zwischen dem Dreieck Bochum West und Bochum Zentrum wegen Bauarbeiten gesperrt und das geht bis Freitag. Dann haben wir noch die A620 Saarbrücken Richtung Saarlouis. Die Strecke ist zwischen Saarbrücken-Gersweiler und Klarental wegen der Nachtbaustelle gesperrt bis um 5 und dadurch Stau. Die A643 Mainz Richtung Wiesbaden ist zwischen Wiesbaden-Eppelallee und dem Schiersteiner Kreuz wegen Brückenschäden gesperrt, auch bis um 5 morgen früh. Und letzte Meldung, die B29 Stuttgart Richtung Aalen ist zwischen Winterbach und Schorndorf West gesperrt wegen eines brennenden Fahrzeugs. Das waren die Verkehrsmeldungen. Wir wünschen Ihnen eine gute Fahrt.
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4: Romy Anders hier. Willkommen und eine gute Nacht.

Die ARD Nacht hier, gesendet aus Erfurt von MDR Thüringen. Noch haben wir Mittwoch, den 23. September. Und wir geben Ihnen umgehend Bescheid, sobald sich das ändert. Guten Abend und eine wunderschöne Nacht.

Bochum, Herbert Grönemeyer, Lieblingshits in der ARD-Hitnacht. Liebe Hitnacht-Gemeinde, wir von der Nacht sind noch gar nicht so lange drauf und schon haben sie uns wieder ganz, ganz nett geschrieben. Danke schon an Roland Friedrich aus Hessen, danke an Joachim, an Rainer aus Krefeld, Nordrhein-Westfalen, Siegfried und auch der Ralf war schon dabei. Und so langsam geht's ja in Richtung Mitternacht, ganz langsam. Wir fragen in dieser Nacht, haben Sie einen schönen Spruch jetzt zur nächtlichen Stunde? Irgendwas Hübsches für die Seele. Das motiviert, ne? Auch beim Nachtdienst zum Beispiel. Ich habe ja was gefunden, das ist so schön, muss ich Ihnen unbedingt vorlesen. Und zwar, zwischen Schlaf und Erwachen liegt ein Ort, an dem Wünsche atmen. Ey, das klingt toll. Zwischen Schlaf und Erwachen liegt ein Ort, an dem Wünsche atmen. Haben Sie auch sowas Nettes? Wir suchen fürs gute Gefühl einen schönen Nachtspruch und sind bereit an der 0800 80 80 110. Oder Sie schreiben ard-hitnacht@mdr.de. Wir freuen uns.

0: Man in the Mirror. So ein cooler Song in der ARD Nacht. Es ist 23:30 Uhr. 23.30 Uhr. Hier ist der Verkehrsservice. Es folgt erstmal eine Gefahrenmitteilung für Nordrhein-Westfalen. Und zwar durch einen Brand in Iserlohn kommt es in den Stadtteilen Simmern und Rombrock sowie in Menden und in Frontenberg zu Geruchsbelästigung und Rauchniederschlag. Dann haben wir die A1 Lübeck-Hamburg. Die Norderelbbrücke ist wegen eines Schwertransports in beiden Richtungen mehrfach kurzfristig gesperrt. Die A4 Dresden-Görlitz ist zwischen Niederseifersdorf und Kudersdorf wegen Wartungsarbeiten gesperrt bis um 5. Die A24 Hamburg Richtung Berlin ist zwischen Neuruppin Süd und Fehr-Berlin wegen der Nachtbaustelle gesperrt bis um 6 morgen früh. A29 Oldenburg Richtung Wilhelmshaven. Die Strecke ist zwischen Oldenburg-Ohmstede und dem Kreuz Oldenburg Nord wegen der Nachtbaustelle gesperrt bis um 5. A29 Oldenburg Richtung Ahlhorner Heide. Zwischen Wartenburg und Großen Kneten gesperrt wegen der Nachtbaustelle. Die A39 Hamburg Richtung Lüneburg ist zwischen Marschener Kreuz und Winzen Ost nach einem Unfall gesperrt. Und die A40 Essen Richtung Dortmund ist zwischen dem Dreieck Bochum West und Bochum Zentrum wegen Bauarbeiten gesperrt und zwar bis Freitag. Die A620 Saarbrücken Richtung Saarlouis ist zwischen Saarbrücken-Gersweiler und Klarental wegen der Nachtbaustelle gesperrt bis um 5 morgen früh. Und die A643 Mainz Richtung Wiesbaden ist zwischen Wiesbaden-Eppelallee und dem Schiersteiner Kreuz gesperrt wegen Brückenschäden bis um 5. Die B29 Stuttgart Richtung Aalen ist zwischen Winterbach und Schorndorf West wegen eines brennenden Fahrzeugs gesperrt.
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Liebe ARD-Nachtgemeinde, wir haben nach einem schönen Nachtspruch gefragt, für die Seele etwas, das motiviert, etwas, das gut tut. Ne? Gerade wer jetzt auch noch oder schon wieder Dienst schieben muss, ob unterwegs, auf den Straßen, auf den Schienen oder im Betrieb, Pfleger im Krankenhaus, auf den Wachen und Revieren. Wir wissen, dass ihr einen verdammt guten Job macht und dass die Nachtarbeit nicht die einfachste ist. Und da braucht man was fürs gute Gefühl zwischendrin. Roland hat uns geschrieben, und das ist schon fast ein Meisterwerk, Roland schreibt: In nächtlicher Stunde, hell und klar, klingt deine Stimme wunderbar. Sie trägt durch Hitz, durch Herz, durch Zeit, macht jede Nacht ein Stückchen weit. Romy, du bringst Musik zum Glühen, bleib so schön. Roland, das ist cool, aber das muss jetzt gar kein Lobgesang auf mich sein, obwohl mir das schon sehr gefällt, aber ein Nachtspruch. Das kann zu tun haben mit Träumen, mit den Sternen, mit dem Mond, mit Schatten, mit Licht, Gemütlichkeit. Was fällt Ihnen ein oder was haben Sie gefunden? Was passt jetzt zur Nacht? ARD-hitnacht@mdr.de oder Sie rufen an, es geht schneller. 0800 80 80 110. Ein bisschen Poesie zur Nacht. Warum nicht auch das?

Welcher schöner Nachtspruch fällt Ihnen heute ein, liebe ARD-Hitnachtgemeinde? Das ist nämlich genau die Frage, die wir vorhin gestellt haben. Was passt vielleicht auch zum Herbst? Kann man ja auch da mal um die Ecke denken. Heute am 23. September ging ja nun noch offiziell der Herbst los. Robert aus Lichtenwalde schreibt, und ähnlich hat es auch der Joachim formuliert, wenn du denkst, nachts geht nichts mehr, kommt von irgendwo ein Sternlein her. Oder ein Lichtern her, wie es der Joachim schreibt. Das ist niedlich. Und Martin aus Pforzheim, er hat sich am Lyriker Josef von Eichendorff orientiert. Martin schreibt, als hätte der Himmel sich leis zur Erde geneigt und sie für einen Augenblick geküsst, damit sie eingehüllt in Blüten und Mondlicht von ihm weiterträumen kann. Vielleicht passt dieser Gedanke ja in eure heutige Hitnacht, schreibt er noch. Herzliche Grüße aus Pforzheim, schickt er Martin. Prima. Wir danken Martin, wir freuen uns auf mehr Gedanken. Weiter schöne Nachtsprüche. ARD-Hitnacht@mdr.de. Dankeschön.

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1: Um 0 Uhr mit Ronald Lessig. Die USA haben den russischen Präsidenten Putin zum G20-Gipfel in Miami eingeladen. Man hoffe, dass er die Einladung für Dezember annehme, sagte US-Außenminister Rubio am Rande der UN-Generaldebatte in New York. Aus der Nachrichtenredaktion Henning Knipp.
2: Rubio betonte nach einem Treffen mit Russlands Außenminister Lavrov, um Probleme zu lösen, müsse man sich mit den Menschen treffen, mit denen man nicht übereinstimme. Lavrov wies dabei Forderungen nach einer Kampfpause gegen die Ukraine zurück. Es werde bei der militärischen Spezialoperation keine Pause eingelegt. Der ukrainische Präsident Zelensky warf Putin in seiner Rede vor der UN-Vollversammlung vor, keinen Frieden zu wollen. Er rief die internationale Gemeinschaft auf, Russlands Einnahmen weiter zu beschneiden und damit dessen Kriegsführung zu erschweren.
1: Die Chefs der größten US-amerikanischen Technologiekonzerne haben im UN-Sicherheitsrat vor den Risiken durch künstliche Intelligenz gewarnt. Man sei an einem Scheideweg angelangt, sagte der Chef des Unternehmens OpenAI, Altman. Nun sei extreme Vorsicht angebracht. Altman hatte erst kürzlich dafür plädiert, das Entwicklungsthema bei der KI zu drosseln. Grund waren mehrere Vorfälle, bei denen KI-Systeme andere Unternehmen oder Plattformen angriffen. US-Präsident Trump lehnt die Idee eines globalen Kontrollsystems ab. Der in Berlin entflohene Windkraftbetrüger Hendrik Holt ist in Dubai festgenommen worden. Das hat die Staatsanwaltschaft Osnabrück bestätigt. Aus der Nachrichtenredaktion Viktor Kupka.
3: Im Mai 2022 war er vom Landgericht Osnabrück wegen Banden- und gewerbsmäßigen Betrugs zu 7 Jahren und 6 Monaten Freiheitsstrafe verurteilt worden. Während eines Freigangs Ende August dieses Jahres hatte er sich unbemerkt abgesetzt. Den Informationen zufolge war er über Polen in die Türkei und anschließend nach Dubai geflohen. Holt könnte nun nach Deutschland ausgeliefert werden. Die Vereinigten Arabischen Emirate haben vor kurzem ein Rechtshilfeabkommen mit Deutschland unterzeichnet, welches dies ermöglicht.
1: Der Bundestag hat sich am Abend zum ersten Mal mit einem Gesetzentwurf befasst, der härtere Strafen für den Einsatz sogenannter K.O.-Tropfen vorsieht. Justizministerin Hubig will durchsetzen, dass die Mindeststrafe von aktuell 3 auf 5 Jahre Haft steigt. Voraussetzung dafür ist, dass Betäubungsmittel rechtlich auf einer Stufe mit Waffen oder Messern stehen. Täter benutzen K.O.-Tropfen, um ihre Opfer wehrlos zu machen und sie zu vergewaltigen. Das waren die Nachrichten. Das Wetter in Deutschland. In der Nacht in der Nordhälfte stark bewölkt mit Regen, im Süden trocken, bei 14 bis 3 Grad. Am Tage im Südwesten und Westen trocken und zeitweise sonnig, sonst stark bewölkt oder regnerisch, bei 14 bis 24 Grad. Am Freitag heiter bis 24 Grad. Es ist 0:03 Uhr.
4: Hier ist der Verkehrsservice in der ARD-Hitnacht. Eine Gefahrenmitteilung für Nordrhein-Westfalen, und zwar durch einen Brand in Iserlohn, kommt es in den Stadtteilen Sümmern und Rombrock sowie in Menden und Fröndenberg zu Geruchsbelästigung und Rauchniederschlag. Gesundheitliche Beeinträchtigungen können nicht ausgeschlossen werden. Dann haben wir die A1 Lübeck-Hamburg. Die Norderelbbrücke ist wegen eines Schwertransports kurzfristig gesperrt. Beide Richtungen sind betroffen. Dann haben wir die A4 Dresden-Görlitz zwischen Niederseifersdorf und Kodersdorf wegen Wartungsarbeiten bis um 5 nachher gesperrt in beiden Richtungen. Die A9, das ist neu, A9 Halle-Leipzig Richtung Berlin. Zwischen Wiedemar und Halle-Saale gab es einen Unfall, die Strecke ist gesperrt. Die A24 Hamburg Richtung Berlin ist zwischen Neuruppin Süd und Fehr-Berlin wegen der Nachtbaustelle gesperrt bis um 6. Die A29 Oldenburg Richtung Wilhelmshaven ist zwischen Oldenburg-Ohmstede und dem Kreuz Oldenburg-Nord wegen der Nachtbaustelle gesperrt, bis um 5. A29 Oldenburg Richtung Ahlhorne-Heide, die Strecke ist zwischen Wartenburg und Großenkneten gesperrt wegen der Nachtbaustelle, auch bis um 5. Und die A39 Hamburg Richtung Lüneburg ist zwischen dem Maschener Kreuz und Winzen-Ost nach dem Unfall gesperrt. A40, Essen Richtung Dortmund. Die Strecke ist zwischen dem Dreieck Bochum West und Bochum Zentrum wegen Bauarbeiten gesperrt. Das geht bis Freitag. Und die A620, Saarbrücken Richtung Saarlouis, ist zwischen Saarbrücken-Gersweiler und Klarental wegen der Nachtbaustelle gesperrt bis um 5. Außerdem die A643, Mainz Richtung Wiesbaden, ist zwischen Wiesbaden-Eppelallee und dem Schiersteiner Kreuz gesperrt wegen Brückenschäden. Bis um 5 nachher in der Früh. Und die B29 Stuttgart Richtung Aalen ist zwischen Winterbach und Schorndorf West gesperrt. Da brennt ein Fahrzeug.
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4: Willkommen. Und eine gute Nacht. Das wünscht Ihnen Romy Anders. Hi, Grüße.

0: Eine schöne Nacht mit der ARD-Hitnacht und ihrer Fantasie oder ihrem guten Gedächtnis, je nachdem. Wir suchen nämlich in dieser Nacht nach einem schönen Spruch, nach einem Nachtspruch. Das kann natürlich ein selbst ausgedachter sein, das können ein paar poetische Zeilen von Ihnen sein oder vielleicht auch von einem großen Lyriker inspiriert, ein bisschen abgewandelt, wie Sie mögen. Hauptsache, es klingt schön und es motiviert alle, die gerade im Nachtdienst sind und da ein bisschen Motivation brauchen. 0800 80 80 110. Die Romy hier, hallo.
1: Ja, hallo, hier ist Ulla. Hey. Ich wollte nur einen schönen Spruch für die Nacht loslassen. Ja. Zwischen heute und morgen liegt nicht nur Schlaf, da liegt ein leeres Blatt, das darauf wartet, morgen bunt zu werden.
0: Das soll aber sehr schön bunt werden. Danke, Ulla, für Ihre Gedanken. Und da hat jemand noch sehr viel Humor. Hallo?
2: Ja, da fällt mir auch direkt was ein. Ja. Und zwar, wer anderen eine Bratwurst brät, braucht ein Bratwurst-Bratgerät.
0: Okay. Aber wir waren ja jetzt beim Nachtspruch, ne? Nicht bei der Bratwurst. Was haben Sie denn noch parat? Moin, moin.
3: Moin von Martin aus Triest im Emsland. Ja. Ihr sucht da schöne Sprüche.
0: Ja.
3: Ich habe zwar keinen, der jetzt speziell für die Nacht passt, aber ich finde den einfach schön.
0: Okay.
3: Der lautet: Das Glück ist ein Parfüm, das du nicht auf andere sprühen kannst, ohne selbst ein paar Tropfen abzubekommen. Einfach schön. Das Glück ist ein Parfüm, das du nicht auf andere sprühen kannst, ohne selbst ein paar Tropfen abzubekommen.
0: Cool.
3: In diesem Sinne wünsche ich euch allen da draußen ganz, ganz viel Glück.
0: Dankeschön. 0800 80 80 110. Wir freuen uns auf Ihren Anruf.

0: Wir haben schon wieder Donnerstag. Willkommen am Donnerstag. Heute ist der 24. September. Eine schöne Nacht mit der ARD-Hitnacht.
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0: Willkommen zum Verkehrsservice in der ARD Hitnacht. Und Achtung, lieber Autofahrer, wir haben soeben einen Falschfahrer reinbekommen. Falschfahrer auf der B13 München-Ingolstadt. Zwischen Garching bei München und der A92 unter Schleißheim kommt Ihnen ein Falschfahrer entgegen. Äußerst rechts fahren, nicht überholen. Falschfahrer auf der B13 München-Ingolstadt zwischen Garching bei München und der A92 unter Schleißheim. Äußerste Vorsicht, ein Falschfahrer. Dann haben wir eine Gefahrenmitteilung für Nordrhein-Westfalen. Durch einen Brand in Iserlohn kommt es in den Stadtteilen Sümmern und Rombrock sowie in Menden und in Fröndenberg zu Geruchsbelästigung und Rauchniederschlag. Aktuell ist außerdem die A1 Lübeck-Hamburg. Die Norderelbbrücke ist wegen eines Schwertransports in beiden Richtungen mehrfach kurzfristig gesperrt. Die A4 Dresden-Görlitz ist zwischen Niederseifersdorf und Kodersdorf wegen Wartungsarbeiten gesperrt bis um 5. A24 Hamburg Richtung Berlin. Die Strecke ist zwischen Neuruppin Süd und Fährberlin wegen der Nachtbaustelle gesperrt bis um 6. Und die A29 Oldenburg Richtung Wilhelmshaven ist zwischen Oldenburg-Ohmstede und dem Kreuz Oldenburg-Nord wegen der Nachtbaustelle gesperrt bis um 5. A29 Oldenburg Richtung Ahlhorner Heide ist zwischen Wartenburg und Großen Kneten bis um 5 gesperrt, Nachtbaustelle. Die A40 Essen Richtung Dortmund ist zwischen dem Dreieck Bochum West und Bochum Zentrum wegen Bauarbeiten bis Freitag gesperrt. Dann haben wir die A620 Saarbrücken Richtung Saarlouis. Die Strecke ist zwischen Saarbrücken-Gersweiler und Klarental wegen der Nachtbaustelle gesperrt, auch bis um 5. Und die A643 Mainz Richtung Wiesbaden ist zwischen Wiesbaden-Eppelallee und Schiersteiner Kreuz wegen Brückenschäden gesperrt, bis um 5. Außerdem, letzte Meldung, die B29 Stuttgart Richtung Aalen ist zwischen Winterbach und Schorndorf West gesperrt wegen eines brennenden Fahrzeugs. Das waren die Verkehrsmeldungen. Wir wünschen Ihnen eine gute Fahrt.
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0: Gute Nacht und kommen Sie entspannt in den Donnerstag. Es ist kurz nach 1:30.

So, lieber Autofahrer, wir haben leider immer noch den Falschfahrer und zwar auf der B13 München-Ingolstadt. Zwischen Garching bei München und der A92 unter Schleißheim. Äußerste Vorsicht, Ihnen kommt ein Falschfahrer entgegen. Äußerst rechts fahren, nicht überholen. Wir melden natürlich, wenn die Gefahr vorüber ist. Falschfahrer auf der B13 München-Ingolstadt zwischen Garching bei München und der A92 unter Schleißheim. Gut aufpassen dort und wir wünschen allen, die gerade noch unterwegs sein müssen, im Auto, im Bus, im Bahn, LKW. Bleibt schon wach, bleibt achtsam, kommt gut und sicher an. Alles Liebe aus der ARD-Hitnacht.

Glück. Soeben kam die Entwarnung für die B13 München-Ingolstadt. Kein Falschfahrer mehr zwischen Garching bei München und der A92 unter Schleißheim.

Rolling in the Deep, das war Musik von Adele. Und ihr Lieben, jetzt mal ganz kurz zur Abwechslung. Und kurz nach 12:45 kann man das schon mal machen. Ein kleiner Tanz gefällig. Ja. Ein Cha-Cha-Cha, eins, zwei, Cha-Cha-Cha. Eins, zwei, Balam-Bam. Von Santana, Lieblingsmusik in der ARD, ne?

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1: Um 1 Uhr mit Ronald Lessig. Die USA haben den russischen Präsidenten Putin zum G20-Gipfel in Miami eingeladen. Man hoffe, dass er die Einladung für Dezember annehme, sagte US-Außenminister Rubio am Rande der UN-Generaldebatte in New York. Aus der Nachrichtenredaktion Henning Knipp.
2: Rubio betonte nach einem Treffen mit Russlands Außenminister Lavrov, um Probleme zu lösen, müsse man sich mit den Menschen treffen, mit denen man nicht übereinstimme. Lavrov wies dabei Forderungen nach einer Kampfpause gegen die Ukraine zurück. Es werde bei der militärischen Spezialoperation keine Pause eingelegt. Der ukrainische Präsident Zelensky warf Putin in seiner Rede vor der UN-Vollversammlung vor, keinen Frieden zu wollen. Er rief die internationale Gemeinschaft auf, Russlands Einnahmen weiter zu beschneiden und damit dessen Kriegsführung zu erschweren.
1: Die Chefs der größten US-amerikanischen Technologiekonzerne haben im UN-Sicherheitsrat vor den Risiken durch künstliche Intelligenz gewarnt. Man sei an einem Scheideweg angelangt, sagte der Chef des Unternehmens OpenAI, Altman. Nun sei extreme Vorsicht angebracht. Altman hatte erst kürzlich dafür plädiert, das Entwicklungstempo bei KI zu drosseln. Grund waren mehrere Vorfälle, bei denen KI-Systeme anderer Unternehmen oder Plattformen angriffen. US-Präsident Trump lehnt die Idee eines globalen Kontrollsystems für KI bisher ab. Der in Berlin entflohene Windkraftbetrüger Hendrik Holt ist in Dubai festgenommen worden. Das hat die Staatsanwaltschaft Osnabrück bestätigt. Aus der Nachrichtenredaktion Viktor Kupka.
3: Im Mai 2022 war er vom Landgericht Osnabrück wegen Banden- und gewerbsmäßigen Betrugs zu 7 Jahren und 6 Monaten Freiheitsstrafe verurteilt worden. Während eines Freigangs Ende August dieses Jahres hatte er sich unbemerkt abgesetzt. Den Informationen zufolge war er über Polen in die Türkei und anschließend nach Dubai geflohen. Holt könnte nun nach Deutschland ausgeliefert werden. Die Vereinigten Arabischen Emirate haben vor kurzem ein Rechtshilfeabkommen mit Deutschland unterzeichnet, welches dies ermöglicht.
1: Der Bundestag hat sich am Abend zum ersten Mal mit einem Gesetzentwurf befasst, der härtere Strafen für den Einsatz sogenannter K.O.-Tropfen vorsieht. Justizministerin Hubig will durchsetzen, dass die Mindeststrafe von aktuell 3 auf 5 Jahre Haft steigt. Voraussetzung dafür ist, dass Betäubungsmittel rechtlich auf einer Stufe mit Waffen oder Messern stehen. Täter benutzen K.O.-Tropfen, um ihre Opfer wehrlos zu machen und sie zu vergewaltigen. Das waren die Nachrichten. Das Wetter in Deutschland. In der Nacht im Norden stark bewölkt oder regnerisch, im Süden trocken bei 14 bis 3 Grad. Am Tage im Südwesten trocken und zeitweise sonnig, sonst stark bewölkt und gebietsweise Regen, 14 bis 24 Grad. Es ist 1.03 Uhr.
4: Und hier ist der Verkehrsservice in der ARD Nacht. Wir haben eine Gefahrenmeldung und zwar für Nordrhein-Westfalen. Durch einen Brand in Iserlohn kommt es in den Stadtteilen Sümmern und Rombrock sowie in Menden und Fröndenberg zu Großbelästigung und Rauchniederschlag. Dann haben wir die A1 Lübeck-Hamburg, die Norderelbbrücke. Die ist ja wegen eines Schwertransports in beiden Richtungen mehrfach kurzfristig gesperrt in dieser Nacht. Die A4 Dresden-Görlitz ist zwischen Niederseifersdorf und Kuddersdorf wegen Wartungsarbeiten bis um 5 gesperrt, beide Richtungen. A24, Hamburg Richtung Berlin, ist zwischen Neuruppin Süd und Fährberlin wegen der Nachtbaustelle gesperrt bis um 6. Die A29, Oldenburg Richtung Wilhelmshaven, ist zwischen Oldenburg-Ohmstede und dem Kreuz Oldenburg-Nord gesperrt wegen der Nachtbaustelle bis um 5. Dann haben wir die A29, Oldenburg Richtung Ahlhorner Heide, zwischen Wartenburg und Großen Kneten, auch eine Nachtbaustelle, bis um 5 gesperrt dort. Die A40 Essen Richtung Dortmund ist zwischen dem Dreieck Bochum West und Bochum Zentrum bis Freitag gesperrt wegen Bauarbeiten und die A620 Saarbrücken Richtung Saarlouis. Die Strecke ist zwischen Saarbrücken-Gersweiler und Klarental gesperrt. Bis um 5 Nachbaustelle. Die A643 Mainz Richtung Wiesbaden ist zwischen Wiesbaden-Eppelallee und dem Schiersteiner Kreuz wegen Brückenschäden gesperrt. Bis um 5. Und die B29 Stuttgart Richtung Aalen ist zwischen Winterbach und Schorndorf West gesperrt. Da brennt ein Fahrzeug. So viel von uns. Das waren die Verkehrsmeldungen. Wir wünschen Ihnen eine gute Fahrt.
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4: Mit Romy Anders. Grüße ganz herzlich. Hi.

0: Nachtsprüche, ihr Lieben. Wir sind auf der Suche nach Sprüchen, die der Seele gut tun. Jetzt in der Nacht 0800 80 80 110. Da erreichen Sie uns hier in der ARD Hitnacht. Die Romy hier, hallo.
1: Hallo, hallo. Hier spricht Inge Enzinger. Ich grüße euch.
0: Wir grüßen auch.
1: Ich möchte ein paar Gedanken weitergeben.
0: Ja.
1: Und zwar, sobald die Nacht beginnt, schalte ich das Radio an. Dann klingt Musik bestimmt so, dass ich träumen kann. Ich wünsche euch noch viel Spaß. Tschüss.
0: Tschüss, super cool. Dankeschön, Inge. Und ihr könnt auch gerne noch mit dazu sagen, wo ihr herkommt. Ne? Da wissen wir dann auch Bescheid, denn die ARD Hitnacht, das ist nun mal Radio für alle. Out of the Dark, hier ist Falco. Lieblingshits in der ARD Hitnacht.

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Es ist gleich 13:30 Uhr. Ganz genau 13:23 Uhr. Wir heißen Sie herzlich willkommen in der ARD-Hitnacht. Wir senden aus Erfurt, aus den Studios von MDR Thüringen und freuen uns, dass wir Sie noch ein Stück begleiten dürfen.

0: Es ist 1.30 Uhr, halb zwei. Der Verkehrsservice in der ARD hat Nacht. Zunächst noch immer mit der Gefahrenmitteilung für Nordrhein-Westfalen. Durch einen Brand in Iserlohn kommt es in den Stadtteilen Simmern und Rombrock sowie in Menden und in Frontenberg zu Geruchsbelästigung und Rauchniederschlag. Und das heißt eben auch, gesundheitliche Beeinträchtigungen können da nicht ausgeschlossen werden. Dann ist aktuell die A1 Lübeck-Hamburg. Die Norderelbbrücke ist wegen eines Schwertransports in beiden Richtungen mehrfach kurzfristig gesperrt. Die A4 Dresden-Görlitz ist zwischen Niederseifersdorf und Kodersdorf wegen Wartungsarbeiten bis um 5 in beiden Richtungen gesperrt. A24 Hamburg Richtung Berlin ist zwischen Neuruppin Süd und Fährberlin wegen der Nachtbaustelle gesperrt bis um 6. Die A29 Oldenburg Richtung Wilhelmshaven ist zwischen Oldenburg-Umstede und dem Kreuz Oldenburg-Nord wegen der Nachtbaustelle bis um 5 gesperrt. Dann die A29 Oldenburg Richtung Ahlhorne Heide ist zwischen Wartenburg und Großen Kneten wegen der Nachtbaustelle gesperrt bis um 5. Und die A40 Essen Richtung Dortmund ist zwischen dem Dreieck Bochum West und Bochum Zentrum wegen Bauarbeiten gesperrt bis Freitag. Die A643 Mainz Richtung Wiesbaden ist zwischen Wiesbaden-Eppelallee und Schiersteiner Kreuz wegen Brückenschäden gesperrt. Und die B29 Stuttgart Richtung Aalen ist zwischen Winterbach und Schorndorf West wegen eines brennenden Fahrzeugs gesperrt. Das waren die Verkehrsmeldungen. Wir wünschen Ihnen eine gute Fahrt.
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0: Liebe Nachtschwärmer, ihr lieben Frühaufsteher, jetzt bloß nicht müde werden. Augen auf, Ohren auf. Wir geben unser Bestes, dass es eine schöne Nacht für Sie wird, dass Sie eine gute Zeit mit uns haben. Willkommen in der ARD-Hitnacht.

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Dankeschön an alle fleißigen Schreiberlinge für die sehr, sehr herzlichen und auch sehr kreativen Nachrichten, die uns bisher in dieser Nacht erreicht haben. ard-hitnacht@mdr.de. Wir lesen alles nach und nach. Versprochen. Stefan aus Duisburg zum Beispiel. Er schreibt, Mensch, jetzt im Herbst ist es in der Nacht schon recht kühl und deswegen bekommt man das Gefühl ein wenig Wärme. Wäre gar nicht schlecht. Eine gute Musik für die Nacht wärmt dein Herz und deswegen hören wir die ARD-Hitnacht. Richtig so. Danke, Stefan. Und Gerd schreibt zum Thema Nachtspruch. Man soll den Tag nicht vor dem Abend loben. Jupp. Bianca aus Bremerhaven hat sich auch gemeldet und Bianca hat sich ganz, ganz viel Gedanken gemacht. Dankeschön, Bianca, schon mal vorab. Sie schreibt, wenn die Welt schläft, seid ihr wach. Und es ist sozusagen ein Loblied auf alle Fleißigen, jetzt um kurz vor 1:45. Wenn die Straßen langsam still werden, die Häuser dunkel und die Fenster müde, wenn der Mond hell über den Dächern steht und Millionen Sterne am Himmel funkeln, dann beginnt für viele von euch erst der Arbeitstag. Und dann zählt Bianca eben auf, wenn sie damit meint, die Polizisten, die Feuerwehrleute, Rettungskräfte, Ärzte, alle Leute im Pflegebereich, für die Bäcker, die schon mitten in der Nacht unser Brot vorbereiten, schreibt sie, für alle, die im Hafen aktiv sind, für die Lkw-Fahrer auf den dunklen Straßen und für all die vielen, vielen Menschen, deren Arbeit im Schutz der Nacht weitergeht. Während wir schlafen, haltet ihr die Stellung. Dafür ein Dankeschön. Auch von uns. Sehr schön geschrieben, Bianca. Vielen Dank.

0: Wir sind in dieser Nacht auf der Suche nach schönen Sprüchen. Sprüche, die der Seele gut tun, die die Arbeit jetzt in der Nacht erleichtern. Sprüche, die einfach aufhellen, gute Laune machen. Mein Lieblingsspruch, den hatte ich Ihnen vorhin schon gesagt zu Beginn der Sendung, nämlich: Zwischen Schlaf und Erwachen liegt ein Ort, an dem Wünsche atmen. Ja, das klingt so romantisch. Zwischen Schlaf und Erwachen liegt ein Ort, an dem Wünsche atmen. So, und jetzt Sie. Was haben Sie? 0800 80 80 110. Die Romy hier in der ARD-Hitnacht. Hallo.
1: Hallo Romy. Hier ist Jutta aus Bonn.
0: Hey.
1: Schön, wieder anders zu hören. Ich habe ein bisschen gedichtet. Ich hoffe, ich krieg's noch zusammen.
0: Mhm.
1: Also, wenn der Mond am Himmel hell scheint, sind alle Nachteulen mit der ARD-Hitnacht vereint.
0: Okay.
1: Wenn die Sonne geht auf am Morgen, sind vertrieben alle Sorgen.
0: Mhm.
1: Ich wünsche noch allen eine schöne Nacht. Tschüss.
0: Jutta, tschüss. Das war richtig, richtig cool. Vielen Dank und ganz, ganz herzliche Grüße aus der ARD-Hitnacht.

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1: Um 2 Uhr mit Ronald Lessig. Die USA richten den nächsten G20-Gipfel in Miami aus. Zu dem Treffen im Dezember ist nun auch Russlands Präsident Putin eingeladen. Aus der Nachrichtenredaktion Johanna Schultheiß.
2: Wir hoffen, dass er die Einladung annimmt, sagte US-Außenminister Rubio am Rande der UN-Generaldebatte in New York. Und weiter, um Probleme zu lösen, müsse man sich mit den Menschen treffen, mit denen man nicht übereinstimme. Zuvor hatte Rubio sich mit seinem russischen Amtskollegen Lavrov getroffen. Der G20-Gipfel soll im Dezember in einem Golfclub von US-Präsident Trump in Florida stattfinden. Der ukrainische Präsident Selenskyj hatte sich grundsätzlich zu einem Treffen mit Putin im Rahmen des Gipfels bereit erklärt. Das lehnt der Kreml jedoch ab.
1: Die Chefs der größten US-amerikanischen Technologiekonzerne haben im UN-Sicherheitsrat vor den Risiken durch künstliche Intelligenz gewarnt. Man sei an einem Scheideweg angelangt, sagte der Chef des Unternehmens OpenAI, Altman. Nun sei extreme Vorsicht angebracht. Altman hatte erst kürzlich dafür plädiert, das Entwicklungstempo bei KI zu drosseln. Grund waren mehrere Vorfälle, bei denen KI-Systeme andere Unternehmen oder Plattformen angriffen. US-Präsident Trump lehnt ein globales Kontrollsystem für KI bisher ab. Der chinesische Präsident Xi ist zu einem dreitägigen Staatsbesuch in den USA eingetroffen. Präsident Trump begrüßte ihn persönlich auf dem Rollfeld eines Militärstützpunktes in der Nähe von Washington. Auch First Lady Melania Trump nahm an der Ankunftszeremonie für Xi und dessen Ehefrau teil. Geplant ist ein offizieller Empfang im Weißen Haus mit anschließendem Staatsbankett. Der in Berlin entflohene Windkraftbetrüger Hendrik Holt ist in Dubai festgenommen worden. Das hat die Staatsanwaltschaft Osnabrück bestätigt. Aus der Nachrichtenredaktion Viktor Kupka.
3: Im Mai 2022 war er vom Landgericht Osnabrück wegen Banden- und gewerbsmäßigen Betrugs zu 7 Jahren und 6 Monaten Freiheitsstrafe verurteilt worden. Während eines Freigangs Ende August dieses Jahres hatte er sich unbemerkt abgesetzt. Den Informationen zufolge war er über Polen in die Türkei und anschließend nach Dubai geflohen. Holt könnte nun nach Deutschland ausgeliefert werden. Die Vereinigten Arabischen Emirate haben vor kurzem ein Rechtshilfeabkommen mit Deutschland unterzeichnet, welches dies ermöglicht.
1: Das waren die Nachrichten. Das Wetter in Deutschland. In der Nacht im Norden stark bewölkt oder regnerisch, im Süden trocken bei 14 bis 3 Grad. Am Tage im Südwesten und Westen trocken, zeitweise sonnig, sonst stark bewölkt und regnerisch bei 14 bis 24 Grad. Am Freitag überwiegend heiter, 15 bis 24 Grad. Am Samstag meist heiter, im Norden wechselnd bewölkt, bis 28 Grad. Die Zeit, es ist 2.03 Uhr.
4: Und hier ist der Verkehrsservice in der ARD-Hitnacht. Wir haben einen Falschfahrer in Bremen auf der B6 Autobahn zu Bringer Überseestadt zwischen Utbremer Tunnel und der A27 Bremen Überseestadt. Kommt Ihnen ein Falschfahrer entgegen, bitte äußerst rechts fahren, nicht überholen. Falschfahrer in Bremen auf der B6 Autobahn zu Bringer Überseestadt zwischen Utbremer Tunnel und der A27 Bremen Überseestadt. Äußerste Vorsicht, Ihnen kommt ein Falschfahrer entgegen. Dann haben wir die A1 Lübeck-Hamburg. Die Norderelbbrücke ist wegen eines Schwertransports in beiden Richtungen mehrfach kurzfristig gesperrt. Die A4 Dresden-Görlitz zwischen Niederseifersdorf und Kurdersdorf. Wartungsarbeiten bis um 5, daher in beiden Richtungen.